0: Regisseur auf der Eröffnung der Filmfestspiele in Cannes, wo ihm der Schauspieler Elijah Wood die goldene Ehrenpalme überreichte.
1: Das waren die Nachrichten. Das Wetter in Deutschland. Im Süden gebietsweise Regen, später von der Nordsee her neue Schauer, teils mit Graupel. Tiefstwerte 7 bis minus 2 Grad. Tagsüber mal Sonne, mal dichte Wolken, örtlich Schauer oder Gewitter. Im Südosten und Norden freundlicher, Höchstwerte 10 bis 15 Grad. Am Donnerstag wechselhaft mit etwas Regen, 9 bis 17 Grad. Am Freitag Schauer, teils mit Graupel, örtlich auch Gewitter bei 9 bis 18 Grad. Es ist jetzt 2.03 Uhr.
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1: Um 3 Uhr mit Wolfgang Berger. Das Regierungstreffen im Kanzleramt ist ohne Ergebnisse und ohne offizielle Statements zu Ende gegangen. CDU, CSU und SPD hatten in ihrem Koalitionsausschuss 6 Stunden lang über Entlastungen und Reformen beraten. Aus der Nachrichtenredaktion Johanna Schultheiß.
2: Kurz vor Mitternacht war Schluss. Offenbar ist auch keine gemeinsame Pressekonferenz geplant, es soll aber eine schriftliche Information geben. Auf der Agenda für den Koalitionsausschuss hatten mögliche Entlastungen wegen der hohen Energiepreise gestanden, nach dem Stopp der Entlastungsprämie von bis zu 1.000 Euro. Außerdem sollte es um den weiteren Reformplan sowie die Haushaltsberatungen gehen. Die Regierungsparteien hatten bereits vor dem Treffen die Erwartungen gedämpft. Es seien keine wegweisenden Beschlüsse zu erwarten, hieß es.
1: Das Bundeskabinett will heute härtere Strafen für den Einsatz von sogenannten K.O.-Tropfen beschließen. Ein Gesetzentwurf von Justizministerin Hubich sieht vor, dass solche Substanzen künftig rechtlich ähnlich eingestuft werden können wie eine Waffe oder ein gefährliches Werkzeug, wenn sie etwa bei einem Raub- oder Sexualdelikt eingesetzt werden. Dann läge die Mindeststrafe bei 5 Jahren Gefängnis statt wie bisher bei 3. US-Präsident Trump hat seine erste China-Reise seit 2017 angetreten. Kurz vor dem Abflug sagte Trump, er werde mit Staatschef Xi auch über den Iran-Krieg sprechen. Das sei jemand, mit dem er sehr gut auskomme. Hauptsächlich werde es bei seinem Besuch in Peking um die Themen Handel und Zölle gehen. Begleitet wird der US-Präsident von einer Wirtschaftsdelegation, der unter anderem SpaceX-Chef Musk, Apple-CEO Cook und Boeing-Vorstand Ortberg angehören. Zuletzt hatten sich die USA und China gegenseitig mit Sonderzöllen überzogen, mit Auswirkungen auf die gesamte Weltwirtschaft. In Cannes haben die 79. internationalen Filmfestspiele begonnen. Bei der Eröffnungsgala wurde der Regisseur von Der Herr der Ringe, Peter Jackson, mit der goldenen Ehrenpalme ausgezeichnet. Aus Cannes Jan Tussing.
3: Peter Jackson hätte sich nie vorstellen können, dass er in seinem Leben mal eine goldene Palme gewinnen würde. Auf dem französischen Filmfest in Cannes sei er bisher nur 2-mal gewesen, aber es waren

0: maximal 18 Grad. Jetzt ist es gleich 3.03 Uhr.
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1: Um 4 Uhr mit Wolfgang Berger. Das Regierungstreffen im Kanzleramt ist ohne Ergebnisse und ohne offizielle Statements zu Ende gegangen. CDU, CSU und SPD hatten in ihrem Koalitionsausschuss 6 Stunden lang über Entlastungen und Reformen beraten. Aus der Nachrichtenredaktion Johanna Schultheiß.
2: Kurz vor Mitternacht war Schluss. Offenbar ist auch keine gemeinsame Pressekonferenz geplant, es soll aber eine schriftliche Information geben. Auf der Agenda für den Koalitionsausschuss hatten mögliche Entlastungen wegen der hohen Energiepreise gestanden, nach dem Stopp der Entlastungsprämie von bis zu 1.000 Euro. Außerdem sollte es um den weiteren Reformplan sowie die Haushaltsberatungen gehen. Die Regierungsparteien hatten bereits vor dem Treffen die Erwartungen gedämpft. Es seien keine wegweisenden Beschlüsse zu erwarten, hieß es.
1: Die Bundesregierung will den Einsatz von sogenannten K.O.-Tropfen härter bestrafen. So soll künftig eine längere Gefängnisstrafe drohen. Aus Berlin Jasper Ruppert.
3: Mindestens 5 statt bisher 3 Jahre soll die Mindeststrafe sein, wenn ein Täter bei einem Raub- oder Sexualdelikt K.O.-Tropfen anwendet. So steht es im Gesetzentwurf von SPD-Bundesjustizministerin Hubig, den das Kabinett heute beschließen will. Dazu sollen 2 Paragraphen im Strafgesetzbuch geändert werden. Bisher gab es bei Raub- oder Sexualdelikten mindestens 5 Jahre, wenn eine Waffe oder ein gefährlicher Gegenstand bei der Tat genutzt wurde. Nun will man hier als dritten Begriff das Wort Mittel ergänzen, um auch K.O.-Tropfen darunter zählen zu können.
1: US-Präsident Trump hat seine erste China-Reise seit 2017 angetreten. Kurz vor dem Abflug sagte Trump, er werde mit Staatschef Xi auch über den Iran-Krieg sprechen. Hauptsächlich soll es um Themen Handel und Zölle gehen. Begleitet wird der US-Präsident von mehreren Konzernchefs, unter anderem SpaceX-Gründer Musk, Apple-CEO Cook und Boeing-Vorstand Ortberg. Zuletzt hatten sich die USA und China gegenseitig mit Sonderzöllen überzogen, mit Auswirkungen auf die gesamte Weltwirtschaft. In Cannes hat das diesjährige internationale Filmfestival begonnen. Die chinesische Schauspielerin Gong Li und US-Schauspielerin Jane Fonda erklärten das 11-tägige Festival am Abend für eröffnet. Insgesamt 22 Filme treten im Wettbewerb um den Hauptpreis, die Goldene Palme, an. Zum Auftakt erhielt der neuseeländische Hollywood-Regisseur Peter Jackson eine Ehrenpalme. Er schuf mit der Herr der Ringe-Trilogie einen der größten Kinoerfolge weltweit. Das waren die Nachrichten. Das Wetter in Deutschland. Tagsüber vor allem im Norden und Südosten länger Sonne, sonst viele Wolken und örtlich Schauer, maximal 10 bis 15 Grad. Auch Donnerstag ist es wechselhaft mit etwas Regen bei 9 bis 17 Grad.

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1: Um 5 Uhr mit Wolfgang Berger. Das Regierungstreffen im Kanzleramt ist ohne Ergebnisse und ohne offizielle Statements zu Ende gegangen. CDU, CSU und SPD hatten in ihrem Koalitionsausschuss 6 Stunden lang über Entlastungen und Reformen beraten. Aus der Nachrichtenredaktion Johanna Schultheiß.
2: Kurz vor Mitternacht war Schluss. Offenbar ist auch keine gemeinsame Pressekonferenz geplant, es soll aber eine schriftliche Information geben. Auf der Agenda für den Koalitionsausschuss hatten mögliche Entlastungen wegen der hohen Energiepreise gestanden, nach dem Stopp der Entlastungsprämie von bis zu 1.000 Euro. Außerdem sollte es um den weiteren Reformplan sowie die Haushaltsberatungen gehen. Die Regierungsparteien hatten bereits vor dem Treffen die Erwartungen gedämpft. Es seien keine wegweisenden Beschlüsse zu erwarten, hieß es.
1: Das Bundeskabinett will heute härtere Strafen für den Einsatz von sogenannten K.O.-Tropfen beschließen. Ein Gesetzentwurf von Justizministerin Hubich sieht vor, dass solche Substanzen künftig rechtlich ähnlich angestuft werden können wie eine Waffe oder ein gefährliches Werkzeug, wenn sie etwa bei einem Raub- oder Sexualdelikt eingesetzt werden. Dann läge die Mindeststrafe bei 5 Jahren Gefängnis statt wie bisher bei 3. US-Präsident Trump ist unterwegs zu einem 3-tägigen Staatsbesuch in China. Kurz vor dem Abflug sprach er wörtlich von vielen guten Dingen, die passieren würden. Neben dem Irankrieg soll es auch um die Themen Handel und Zölle gehen. Aus Peking Nina Barth.
3: Klar ist, Trump möchte in Peking Ergebnisse erzielen, die er zu Hause als Erfolg verkaufen kann. Denn Trump steht innenpolitisch auch wegen des Krieges gegen den Iran unter Druck. Trump dürfte versuchen, den chinesischen Präsidenten dazu zu bewegen, seinen Einfluss auf den Iran geltend zu machen, einem für die USA akzeptablen Abkommen zuzustimmen. Trump wird von einer hochrangigen Wirtschaftsdelegation begleitet. Dazu sollen unter anderem Tesla-Chef Elon Musk, Apple-Chef Tim Cook und der Vorsitzende vom Flugzeugbauer Boeing Kelly Ortberg gehören.
1: Beim European Song Contest sind die Favoriten Finnland und Griechenland ins Finale eingezogen. Sie überzeugten beim ersten Halbfinale in Wien gestern Abend ebenso wie der ebenfalls hochgehandelte Beitrag aus Israel. Außerdem konnten sich Schweden, Moldau, Serbien, Kroatien, Litauen, Polen und Belgien qualifizieren. Deutschland ist als großer Geldgeber automatisch im Finale. Der ESC läuft Samstagabend live im Ersten. Das waren die Nachrichten. Und hier noch das Wetter in Deutschland. Tagsüber ein Wechsel aus Sonne und dichten Wolken mit Schauern oder Gewittern. Im Südosten und Norden freundlicher. Höchstwerte 10 bis 15 Grad. Morgen dann wechselhaft mit Schauern 9 bis 17 Grad. Am Freitag ebenfalls Schauer, teils mit Graupel, örtlich auch Gewitter 9 bis 18 Grad. Es ist jetzt 5.03 Uhr.
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1: Vor Gericht und auf hoher See ist man in Gottes Hand, sagt ein altes Sprichwort. Gemeint ist damit wohl, es gibt Situationen, die ich nicht selbst in der Hand habe, in denen ich mich ausgeliefert fühle, dem Urteil anderer oder einer Naturgewalt. Und dann kann ich nur noch darauf hoffen, dass die Sache trotzdem gut ausgeht. Die heutige Herrnhuter Losung aus dem Buch Hiob klingt auf den ersten Blick ganz ähnlich. In Gottes Hand ist die Seele von allem, was lebt, heißt es da. Schaue ich allerdings genauer hin, merke ich, da geht es nicht nur um Not- und Krisensituationen. Dieser Satz umfasst das ganze Leben. Alles Leben in Gottes Hand. Mit allen Höhen und Tiefen, mit Gelingen und Versagen, mit Jubel und Verzweiflung, schlichtweg immer und überall. Für mich ist dieser Satz Ausdruck einer tiefen und umfassenden Geborgenheit. Denn Gottes Hand presst sich nicht zusammen zum Würgegriff, um mir die Luft zu nehmen. Sie öffnet sich wie zu einer Umarmung und lädt mich ein. In meiner Nähe kannst du Schutz finden und Zärtlichkeit, Heimat und Trost, alles, was dir gut tut. So wie du bist, mit allem, was zu dir gehört. So ist Gott für uns da, für alle Lebewesen. Und davon lässt sich lernen, wie wir gut füreinander da sein können, und zwar für jedes lebendige Wesen, das uns begegnet.
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1: Um 6 Uhr mit Martin Nass. Die Spitzen von Union und SPD haben ihre Gespräche im Kanzleramt kurz vor Mitternacht beendet. Die Beratungen dauerten etwa 6 Stunden. Ergebnisse des Koalitionsausschusses wurden nicht mitgeteilt. Bislang ist auch keine Pressekonferenz geplant, stattdessen soll es eine schriftliche Information geben. Bei dem Treffen sollte es unter anderem um Entlastungen wegen der hohen Energiepreise gehen. Außerdem wollten die Teilnehmer über die geplante Reform der Einkommenssteuer und den Haushalt für das kommende Jahr sprechen. Die Bundesregierung will heute härtere Strafen für den Einsatz von sogenannten K.O.-Tropfen beschließen. Grundlage ist ein Gesetzentwurf von Bundesjustizministerin Stefanie Hubig. Wenn K.O.-Tropfen bei einem Raub- oder Sexualdelikt eingesetzt werden, sollen sie künftig ähnlich eingestuft werden können wie eine Waffe oder ein gefährliches Werkzeug. Damit würde die Mindeststrafe für Täter von 3 auf 5 Jahre Gefängnis steigen. In den USA hat ein Berufungsgericht die von Präsident Donald Trump verhängten weltweiten Zölle wieder in Kraft gesetzt. Das Gericht hob die Entscheidung der Vorinstanz aus der vergangenen Woche vorübergehend auf. Trump hatte im Februar für alle Importe einen Basiszoll von 10% eingeführt. Dagegen hatten 2 Unternehmen und der Bundesstaat Washington geklagt. Ein Handelsgericht entschied, dass die Abgabe nicht gerechtfertigt sei. Dagegen hatte die US-Regierung Berufung eingelegt. Die ökumenische Arbeitsgruppe Homosexualität und Kirche kritisiert die Haltung des Papstes zu Segnungen homosexueller Paare. Sprecher Markus Gutfleisch sagte dem MDR, der Vatikan halte an einem traditionellen Ehebild fest. Das sei in der heutigen Zeit nicht mehr verständlich. Auslöser war die Ankündigung des Münchner Kardinals Reinhard Marx, auch die Segnung gleichgeschlechtlicher Paare zu erlauben. Papst Leo XIV. Reagierte darauf mit Ablehnung. In Cannes hat am Abend das internationale Filmfestival begonnen. Zum Auftakt erhielt der neuseeländische Regisseur Peter Jackson eine Ehrenpalme. Er schuf mit der Herr der Ringe-Trilogie einen der größten Kinoerfolge weltweit. Im Wettbewerb um die Hauptpreise, die Goldenen Palmen, treten 22 Filme an, darunter 3 deutschsprachige. Das Festival an der Côte d'Azur geht 11 Tage. Das waren die Nachrichten.
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2: Schauen wir mal, ob wir die Winterjacken jetzt in den Schrank hängen können. Heute Morgen Temperaturen, über 0. 6 Grad maximal in Dresden ungefähr, in Eisenach nach Regen 6 Grad. Wir haben sogar 7 schon in Erfurt, auch dort nach Regen. Minus 1 Grad auf dem Fichtelberg. Also wenn man höher gelegen wohnt, Neuhaus am Rennweg, bedeckt, Eiskörner, 2 Grad plus. Wir schauen mal, wo sich der Tag hinbewegt. Wechselnd bewölkt, stark bewölkt hier und da. Schauer, einzelne Gewitter, Höchstwerte zwischen 10 und 14 Grad und ziemlich windig. Morgen anhaltend wechselhaft und windig bei 11 bis 16 Grad. Etwas wärmer also, auch am Freitag wechselhaft mit Schauern und Gewittern. Der Wind lässt nach. Die Temperaturen sollen weiter steigen. Hoffnungszeichen. Wir schauen mal auf die Straßen. Der MDR Kulturverkehrsservice mit den ersten Meldungen heute Morgen. Eine haben wir, A2 Richtung Hannover zwischen Irxleben und Eilsleben. 5 Kilometer Stau. Da dauert es 15 Minuten länger. Kommen Sie gut an. Die Zeit 6.04 Uhr.
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2: Am Mittwoch, 13. Mai 2026. Ich bin Ellen Schweder, willkommen.

0: Caseling VS, eine Art amerikanischer Supergroup mit drei sehr berühmten Frauen aus dem Popgeschäft, die vor 10 Jahren großen Aufschlag hingelegt haben. Daraus hörten wir Best Kept Secret zum Auftakt an diesem Mittwoch hier bei MDR Kultur. Viel los an diesem 13. Mai, allein in Deutschland und Europa. Hier in Berlin, wir haben es gehört, in den Nachrichten ringt die Koalition um einen Neustart. Wir wissen noch nicht genau, was da besprochen wurde im Koalitionsausschuss und ob die sich jetzt wieder mögen. In Großbritannien, da gibt es gerade große Spannung wegen eines möglichen Rücktritts des Premiers. In Frankreich laufen die Filmfestspiele, wird uns alles beschäftigen. Das erste Thema, das wir uns heute anschauen, das betrifft den Bundeskanzler und eine bittere Erfahrung, die er gerade machen musste bei seiner jüngsten Begegnung mit Gewerkschaftsvertretern. Beim DGB-Bundeskongress gab es Pfiffe für März und dazu haben wir gleich Meinungen und Ansichten in der MDR-Kultur-Medienschau. Willkommen bei MDR-Kultur an diesem Mittwoch. Wir haben jetzt einen Hit von Tom Petty, den Johnny Cash fabulös neu gesungen hat. I won't back down.
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1: Vom dritten Album aus Johnny Cashs legendären American Recordings, I Won't Back Down, bei MDR Kultur. Bundeskanzler Friedrich Merz wollte auf dem Bundeskongress des Deutschen Gewerkschaftsbundes für seinen Reformkurs werben. Es war die erste Rede eines Kanzlers bei dem Gewerkschaftstreffen seit 8 Jahren. Genützt hat es offenbar wenig. Die Delegierten hatten für Merz vor allem Pfiffe und Buhrufe übrig. Hören Sie dazu unsere Medienschau.
2: Sozialreformen, um die geht es, sind nie einfach auszuhandeln, schreibt die Rhein-Neckar-Zeitung aus Heidelberg. Doch sie müssen ausgehandelt werden. Und deshalb sind nicht nur die Buhrufe, sondern auch der Tonfall von Merz ein Problem. Der Kanzler strahlt soziale Kälte aus, nicht erst seit gestern. Die Frankfurter Rundschau ergänzt: Der Kanzler hat es versäumt, die Gewerkschaften früh einzubinden, sie mit Arbeitgebern an einen Tisch zu holen, um gemeinsam über diese riesigen Reformen zu reden. Die Pläne, gegen die Gewerkschaften durchzukämpfen, ist keine gute Idee. Bei dem DGB-Besuch warb Merz zwar für die gemeinsame Suche nach Lösungen, aber das kommt reichlich spät. Die Stuttgarter Nachrichten analysieren: Merz fehlt die nötige Empathie, etwa für diejenigen, die in großer Sorge sind vor dem, was da kommt, weil sie bei sich kein Sparpotenzial sehen. Viele Menschen fühlen sich vom Kanzler nicht mitgenommen. Das ist ein zentraler Grund, warum die Unzufriedenheit mit seiner Arbeit so groß ist. Auf t-online.de heißt es: Die Realität in Deutschland umreißt Friedrich Merz genau richtig. Es muss Schluss sein mit dem ständigen Weiter so. Statt Buh zu rufen und zu pfeifen, wäre es deshalb am Dienstag wünschenswert gewesen, wenn die anwesenden Gewerkschaftsvertreter

0: Landtagsfunktionäre Merz besser zugehört hätten. Die Magdeburger Volksstimme blickt auch auf die Rolle der SPD. Aus dem März-Auftritt wurde ein Tribunal der dort versammelten Arbeitnehmerschaft gegen Kanzler und Koalition. Dass das Ansehen der Regierung in den Tiefkeller abgesackt ist, liegt nicht allein an Merz, sondern auch am Koalitionspartner. Wenn die Ministerin Bärbel Baas von der SPD erklärt, es gebe keine Einwanderung in die Sozialsysteme, ist das schlichtweg Wirklichkeitsverweigerung. Abschließend das Straubinger Tagblatt. Auf dem DGB-Kongress wurde deutlich, warum Reformen in Deutschland so schwierig sind. Arbeitgeber werden per se in die Kapitalistenecke gestellt, kaum als Sozialpartner gesehen. Und das unterstützt mit warmen Worten der Bundesarbeitsministerin, die zum Beispiel wissen ließ, Kürzungen im Gesundheitssystem werde es mit ihr nicht geben und suggerierte, der Reformbedarf sei gar nicht so groß. Das bedeutet für die Mission, Deutschland fit machen, nichts Gutes.
1: Die Medienschau an diesem 13. Mai bei MDR Kultur. Und wir haben jetzt vom Blues inspirierte Musik aus den USA. Das ist Shaky Graves aus Texas. Da.

Time Flies von Shaky Graves. MDR Kultur, 6.16 Uhr am Mittwochmorgen. Weiter geht's bei uns mit einer dieser inspirierenden Geschichten, bei denen Menschen Verfall sehen und das als Herausforderung begreifen und sich zusammenrotten und ein Kollektiv bilden und eine Chance draus machen. Hier betraf dieser Verfall ein altes Backsteingebäude, ganz interessanter Bau in Magdeburg. Und die Chance lag darin, daraus einen Kulturort zu machen. Inzwischen kann man sagen, ist gelungen. Wir schauen gleich vorbei in der Wagenhalle 11.

0: John Polk mit einer Etüde von Louise Franck bei MDR Kultur. Und wir haben eine Reporterin losgeschickt, um eine Geschichte einzusammeln für sie, die von Neustadt und Möglichkeiten erzählt. Und zwar zu den Leuten von Wagenhalle 11, das ist ein Verein in Magdeburg, der dort einem historischen Gebäude neues Leben einhaucht. Da entsteht mitten in der Stadt ein Ort, an dem sich Kultur und Gemeinschaft bildet. Musik, Kunst, Handwerk, all das findet statt in diesem Gebäude. Das, ja, was es ehemals war, das hören Sie jetzt von Marieke Wuske, die den Ort besucht hat, kurz bevor dort in 3 Tagen ein großes Festival startet.
1: Im ersten Moment dominieren Bauzäune, doch wer den Blick schweifen lässt, entdeckt recht schnell das große Gebäude mit den roten Klinkern, Holzfenstern und Graffitis. Hier am Heumarkt im Stadtteil Krakau ist der Verein Wagenhalle 11 zu Hause.
2: Für mich ist es ein Ort, wo ich immer wieder neue Leute kennenlernen kann, also es ist wie so ein zweites Zuhause fast schon.
1: Helena Trubke ist seit 5 Jahren Teil des Jugendkollektivs Wagenhalle 11. Sie hat hier durch ihr Engagement viel erlebt. Auch das Gebäude selbst hat viel mitgemacht. Gebaut wurde es im 19. Jahrhundert von der preußischen Armee als Munitionslager und gehörte damals auch zur Magdeburger Festung. Durch eine Modifizierung wurde das Haus dann zum Teil der Elbgaragen. Hier wurde der Name Wagenhalle geboren. Zwischendurch beherbergte es eine Gurkeneinmacherei und die Fahrschule VEB Taxi, berichtet Nikita Chubarov. Er gehört zum Vorstand des im September 2020 gegründeten Vereins Wagenhalle 11 und ist seit Anfang an dabei.
3: Viele werden es als ihre Fahrschule wiedererkennen und dann war eine ganze Weile das Haus einfach still und hier ist einfach lange nichts passiert, das war eine Ruine. Und dann halt durch glückliche Zufälle, nenne ich das, hat man den Hausbesitzer kennengelernt, der sowieso sehr, sehr offen, der Idee sehr, sehr offen gegenüberstand, hier im Haus Kultur zu machen, gerade an diesem Standort.
1: Das Ziel des Vereins ist klar. Sie wollen einen Raum schaffen, in dem sich Menschen treffen und ein Miteinander schaffen. Um das zu ermöglichen, denkt das Jugendkollektiv groß. In die Wagenhalle sollen neben einer Galerie und einem Veranstaltungsraum auch Ateliers und Probenräume einziehen. Dazu kommt ein Filmstudio mit Schnitträumen und einem kleinen Heimkino, um die produzierten Filme Besuchern zu zeigen. Außerdem offene Werkstätten, um das Nachwuchshandwerk zu fördern. Dadurch will die Wagenhalle 11 regionalen Künstlerinnen und Künstlern, die noch nicht so bekannt sind, die Möglichkeit bieten, sich und ihre Kunst auszustellen, betont Chubarov.
3: Und dann entstehen hier auch noch zusätzlich noch ein Café, der als Generationstreff dienen soll und auch als Reparaturcafé. So ein bisschen soll so eine Zwischenfunktion sein, wo Alt und Jung sich halt quasi auch treffen können und sich halt gegenseitig helfen können, zum Beispiel um Sachen zu reparieren oder einfach halt Gemeinschaftlichkeit mehr zu bilden.
1: Bereits jetzt organisieren und veranstalten sie viele Events. Dazu gehören ein kleiner Weihnachtsmarkt in der Adventszeit, ein Tag der offenen Tür im September und ein Festival im Mai. Außerdem treffen sich die Vereinsmitglieder jeden Mittwoch zu einem kreativen Abend. Hier können sie ihren Interessen nachgehen, wie Malen, Schreiben oder Musizieren.
4: Das ist so ein Ort, wo ich kreativ mich ausleben kann. Ich spiele mit meiner Band hier Musik immer. Wir treffen uns hier zum Jam oder zum Abhängen einfach nur. Auch beim Kreativabend kann jeder seine Sachen machen.
1: Seit 2 Jahren hilft Colin Ill in der Wagenhalle 11. Er gehört zu den 22 Vereinsmitgliedern, die sich hier ehrenamtlich engagieren und ihre Zeit und Energie investieren.
2: Was ich an der Wagenhalle auch immer klasse finde, dass wir hier unterschiedlichsten Leute haben. Ich bin Sozialarbeiterin und wir haben jemanden, der Steinmetz ist. Wir haben Medientechniker, wir haben Eltern, wir haben Hausfrauen, Hausmänner, eine Krankenschwester und eine Notfallsanitäter. Und irgendwie, obwohl wir in dem Sinne nicht viel miteinander zu tun haben oder die meisten nicht viel miteinander zu tun haben, machen wir so ein großes Projekt machbar.
1: Doch damit solch ein Projekt überhaupt bestehen kann, braucht es neben Fördergeldern und Spenden auch Menschen, die kommen, das Angebot nutzen und signalisieren, dass diese Arbeit gewünscht ist.
0: Kann man machen, denn nun findet ab Samstag ein Event statt, bei dem man seine Neugier stillen und in der Wagenhalle 11 Kultur erleben kann. Live-Musik, Kino, Kunst und Workshops hat man Marieke Wuske angekündigt. Über das W11-Festival informiert der Verein auf seinem Instagram-Account und zu finden ist das Haus auf dem Gelände am Heumarkt in Magdeburg.

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1: Ida Sand und ihre Band mit Crash and Burn. Es ist 6.30 Uhr.
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1: Und dafür haben wir jetzt und den ganzen Morgen Anne Wiehahn bei uns. Hallo Anne.
3: Guten Morgen. Insgesamt 10 Länder haben sich am Abend in Wien für den diesjährigen Eurovision Song Contest, kurz ESC, qualifiziert. Unter anderem sicherte sich Favorit Finnland einen Platz für das Finale am kommenden Samstag. Ebenso Griechenland, Moldau, Serbien, Litauen, Belgien und Polen. Welche drei Länder es noch geschafft haben und welche aus dem Wettbewerb ausgeschieden sind, weiß Marc Dugge.
4: Kroatien und Schweden schaffen es ins Finale. Deutschland ist wie immer schon qualifiziert. Nervös sind dagegen einige beim Auftritt des israelischen Künstlers Noam Betan. Weil Israel mit dabei ist, boykottieren 5 Länder den ESC aus Protest gegen den Gazakrieg. Noam Betan schadet das aber nicht. Auch er landet im Finale. Vorbei ist der ESC dagegen für die Künstler aus Portugal, Georgien, Montenegro, Estland und San Marino.
3: Für Deutschland tritt in diesem Jahr Sarah Engels mit ihrem Song Fire beim ESC an. Wer sonst noch ins Finale kommt, entscheidet sich beim zweiten Halbfinale heute Abend. In Erfurt ist der 12. Thüringer Demokratiepreis verliehen worden. Ausgezeichnet wurden insgesamt 7 Initiativen und Projekte, die sich für Demokratie, Menschenrechte und gesellschaftlichen Zusammenhalt engagieren. Mehr zu den Hauptpreisträgern von Ines Herrmann.
5: Der erste Platz geht in diesem Jahr an die Initiative Straßenfest Schmölln im Kreis Altenburger Land. Die Initiative organisiert unter anderem Lesungen, Film- und Spieleabende sowie Vorträge und Kulturveranstaltungen. Für ihr Engagement erhält sie ein Preisgeld in Höhe von 3.000 Euro. Den zweiten Platz teilen sich Luis Ahner aus Mühlhausen, der queere und geflüchtete Menschen unterstützt, und die Gruppe Pfad des Gedenkens, die Erinnerungs- und Gedenkwege in Ordruf im Kreis Gotha gestaltet. Vergeben wurde die Auszeichnung durch die Thüringer Sozialministerin Katharina Schenk. Sie betonte, wie lebendig demokratisches Engagement im Freistaat sei.
3: Neben den 3 Hauptpreisen wurden beim Thüringer Demokratiepreis auch 4 Anerkennungspreise mit je 500 Euro vergeben. Harry Potter-Fans können sich ab Herbst auf neue, aufwendig gestaltete Hörbücher freuen. Das teilten der Streaming-Anbieter Audible und der digitale Verlag Pottermore Publishing mit. Nach dem großen Erfolg der englischen Hörbuchreihe folge nun auch eine deutsche Variante in voller Besetzung. Mehr als 150 Sprecherinnen und Sprecher hätten an der Produktion mitgewirkt. Wer genau, soll noch bekannt gegeben werden. Laut Audible ergänze die neue Hörbuchproduktion die beiden bereits bestehenden Harry Potter-Hörbücher von Felix von Manteuffel und Rufus Beck. Mit einem Open-Air-Gottesdienst auf dem Würzburger Residenzplatz startet am Abend der Deutsche Katholikentag. Unter dem Motto »Hab Mut, steh auf« kommen bis Sonntag zehntausende Teilnehmende zu Gottesdiensten, Diskussionen, Konzerten und Workshops zusammen. In Zeiten von Krieg und Krisen wolle man mit dem Katholikentag ein Zeichen des Zusammenhalts und der Ermutigung senden, so der Würzburger Bischof Franz Jung.
6: Ich glaube, viele Menschen haben so gefühlt resignative Wahrnehmung. Ne? Die Großen teilen die Welt unter sich auf, ne? Man kann überhaupt gar nichts machen. Ein amerikanischer Präsident, ein russischer Präsident, die schalten und walten, wie sie wollen. Man sitzt da irgendwie hilflos daneben. Dann so das Gefühl, es geht irgendwie alles bergab und es ist alles furchtbar. Einfach zu sagen, nee, ist es nicht. Es gibt Hoffnungsorte.
3: Der 104. Deutsche Katholikentag findet noch bis Sonntag in Würzburg statt. Erwartet werden unter anderem auch Bundespräsident Frank-Walter Steinmeier, Bundeskanzler Friedrich Merz und Klimaaktivistin Luisa Neubauer.
1: Anne Wiehahn mit den Kulturnachrichten. Vielen Dank.
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1: 0 Grad auf dem Brocken und 7 in Magdeburg, das ist das Spektrum jetzt zur Stunde. Heute bekommen wir Höchstwerte zwischen 10 und 14 Grad. Dabei wechselnd bis stark bewölkt, Schauer, einzelne Gewitter, viel Wind. Das ändert sich schleichend in den nächsten Tagen. Morgen noch anhaltend wechselhaft und weiter windig, aber immerhin schon 11 bis 16 Grad. Am Freitag lässt der Wind nach. Es bleiben uns diese Schauer und Gewitter noch erhalten. Na gut, die Temperaturen steigen ein bisschen. Und dann gucken wir mal zum Wochenende hin. Der MDR Kulturverkehrsservice jetzt erstmal mit welchen Meldungen? A2 Richtung Berlin, zwischen Allerингersleben und Eilsleben, 8 Kilometer stockender Verkehr. 10 Minuten mehr, lese ich hier, braucht man dort. Und dann A71 Richtung Schweinfurt zwischen dem Dreieck Südharz und Artern brennt ein PKW. Fahren Sie vorsichtig, kommen Sie gut an. Die Zeit 6.35 Uhr.
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0: 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Jetzt aus Bad Salzungen, Betteroff.

große Melodien und Streicher. Passt zum Mückensong und ein ganz eigener Zugang textlich. Musik von Betteroff hier bei MDR Kultur. Im Stichtag erzählen wir gleich die Geschichte von Witold Pilecki. Das ist der einzige Mensch, von dem bekannt ist, dass er sich freiwillig in einem Konzentrationslager internieren ließ. Warum er das tat und wie es für ihn ausging, darum geht's gleich. Das hören wir nach Tori Amos. 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

0: Es ist 6.41 Uhr.
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0: 20 Jahre ist es jetzt her, dass Witold Pilecki mit dem höchsten Ehrenzeichen Polens ausgezeichnet wurde, mit dem Orden des Weißen Adlers. Er hat ihn posthum erhalten, viele Jahre nach seinem Tod, als einer, der in seiner Heimat größtes Ansehen genießt. Der Grund? Pilecki ließ sich 1940 freiwillig in das Konzentrationslager Auschwitz sperren, um dort als Widerstandskämpfer tätig zu werden. Der Stichtag von und mit Thomas Hartmann.
2: Die Eisenbahnwaggontüren werden aufgerissen. Die Insassen werden von der SS hinausgejagt, beschimpft, geschlagen. Hundekläffen schnappen zu. Die herausgeprügelten Polen marschieren ab auf blendende Scheinwerfer zu. Einem wird befohlen, zu einem Posten am Straßenrand zu laufen. Die vermeintliche Flucht wird mit einem Todesschuss beendet. Dann werden weitere 10 erschossen zur Strafe für die angebliche Flucht. Diesen Moment in seinem Leben sieht Witold Pilecki als den an, in dem er allem Vertrauten auf der Welt Lebewohl sagte
3: und in etwas eintrat, das nicht mehr von dieser Welt schien.
2: Witold Pilecki kommt im September 1940 in das Konzentrationslager Auschwitz. Das Besondere, der Offizier hat sich freiwillig verhaften lassen, in Abstimmung mit der polnischen Widerstandsbewegung, mit gefälschten Papieren. Er soll eine militärische Organisation aufbauen, um
3: die Moral der Kameraden zu stärken, indem ich Nachrichten aus der Außenwelt beschaffte und weitergab, wann immer möglich, Nahrungsmittel und Kleidung zu organisieren und unter den Mitgliedern zu verteilen, Informationen aus dem Lager an die Außenwelt weiterzuleiten, unsere eigenen Kräfte aufzustellen, um das Lager zu übernehmen, wenn die Zeit reif war.
2: Trotz seines Entsetzens, der Gewalt, des allgegenwärtigen Sterbens, Pilecki muss lernen zu überleben. Darf nicht einschreiten, wenn ein Kumpel vor seinen Augen getötet wird, weil das auch nur den eigenen Tod bedeutet. Muss an die Arbeiten kommen, die einen nicht gleich umbringen. Gegen die Hoffnungslosigkeit ankämpfen, die ihn befällt, als er zu ahnen beginnt, welche Dimensionen die Massentötungen in dieser Hinrichtungsfabrik erreichen.
3: Ich würde gern sagen, dass wir zu Tieren geworden sind, aber nein, wir sind noch viel schlimmer als die Tiere.
2: Tatsächlich gelingt es Pilecki, eine Geheimorganisation aufzubauen.
3: Das Lager war ein Prüfstein des Charakters. Manche gerieten in einen moralischen Sumpf, andere wurden zu einem Charakter aus feinstem Kristall gemeißelt.
2: Ebenso schafft es Pilecki, Informationen nach außen zu tragen. Sie stoßen zunächst vor allem auf Skepsis, man hält sie für Übertreibungen. Doch auch als später geglaubt wird, begriffen wird, dass Auschwitz ein Vernichtungslager der Nazis für Juden ist, weigern sich Briten und Amerikaner, dem Wunsch Pileckis nachzukommen. Der hofft nämlich darauf, dass Flugzeuge das Lager bombardieren und so Fluchtmöglichkeiten für die Gefangenen entstehen.
3: Sollten die Gefangenen bei dem Angriff sterben, wäre das angesichts der Bedingungen eine Erlösung.
2: Im April 1943 flüchtet Pilecki. Auch in der Hoffnung, im polnischen Widerstand einen Angriff auf das Lager organisieren zu können. Aber das gelingt ihm nicht. Nach dem Krieg steht Pilecki in Opposition zur Kommunistischen Partei. Er wird verhaftet und in einem Schauprozess nach stalinistischem Vorbild zum Tode verurteilt. Der Mann, der Auschwitz überlebt hat, wird 1948 als vom Ausland bezahlter Verräter erschossen.
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Was hat dieser Mann für ein Leben gehabt? Es weht viel Nostalgie durch Paul McCartneys neues Werk The Boys of Dungeon Lane und die Erinnerungen, die er da hochholt, das sind nicht die großen Songs, die er für die Beatles oder auch andere Bands, selbst für die Rolling Stones geschrieben hat. In diesem Album und vor allem in diesem Titel, den wir gerade hörten, The Days We Left Behind, da geht's um die Kindheit in Liverpool. MDR Kultur, und mit dieser Musik ist es jetzt 6:49 Uhr geworden.

0: Mehr Mittwoch, der Mittwoch, pardon, bei MDR Kultur. Und wir wollen Ihnen eine Ausstellung empfehlen. Eine, die man täglich und rund um die Uhr besuchen kann, open air und frei in der Landschaft. Unter der Überschrift Feldarbeit sind die künstlerischen Arbeiten von Studierenden der Klasse Bildhauerei der Kunsthochschule Burg-Giebichenstein in Halle zu sehen. Eingewoben in die Umgebung vom Hufeisensee bei Halle und den angrenzenden Golfpark. Ein Tipp von Lücke Langer.
1: Wie schmeckt dem Schaf der gute Golfplatzrasen? Wie fühlt sich der wilde Uferrasen eines Sees, wenn er plötzlich ständig getrimmt und gepflegt wird? Rasentausch hat Viv Donner ihr Kunstprojekt genannt und dafür hat sie Rasenquadrate vom Golfplatz getauscht gegen Rasenquadrate vom Ufer des Hufeisensees.
2: Das heißt, es ist eine prozesshafte Arbeit, die sich über den Zeitraum der Ausstellung verändern wird. Der Gedanke dahinter ist, dass sich die Rasenflächen aneinander, neu aneinander angleichen und dass der Rasen, der zuvor am Golfplatz war und zum Teil auch nicht betreten werden konnte, jetzt am Hufeisensee ist und frei wachsen kann und der ehemalige Hufeisensee-Uferrasen ist dann auf dem Golfplatz und wird genauso weiter behandelt wie der Golfplatzrasen, also wird mitgemäht und gedüngt.
1: Viv Donner gehört zu den 18 Studierenden der Hochschule Burg-Giebichenstein in Halle, die gemeinsam das Ausstellungsprojekt Feldarbeit geschaffen haben, einen Kunstparcours, in dem die Werke die Wahrnehmung von natürlichen und künstlichen Landschaften reflektieren. Die Länge dieses Rundgangs beträgt etwa 2,6 Kilometer. Pläne und Begleittexte zur Feldarbeit sind in Clubhaus und Büro des Golfparks Hufeisensee erhältlich, immer von Montag bis Sonntag von 9 bis 21 Uhr.
0: Kultur und Natur erleben und ihren Gegensatz erkunden. Ein Tipp von Lücke Langer bei MDR Kultur. 7 Minuten vor 7 damit.

Anthony Strong und The More I See You bei MDR Kultur. Hier gibt's gleich die Nachrichten. Und bis dahin noch Musik von, ja, auch in einer Stadt wie Las Vegas kommen Babys zur Welt, von Jenny Lewis, der genau das geschehen ist. Großwerden zwischen Casinos, quietschbunten Spielplätzen, vielleicht führt der Weg automatisch ins Showbusiness. Hier ist die Sängerin, die heute in L.A. lebt, mit Wasted Youth.

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4: Um 7 Uhr mit Martin Nass. Die Spitzen von Union und SPD haben ihre Gespräche im Kanzleramt kurz vor Mitternacht beendet. Die Beratungen dauerten etwa 6 Stunden. Ergebnisse des Koalitionsausschusses wurden nicht mitgeteilt. Bislang ist auch keine Pressekonferenz geplant. Stattdessen soll es eine schriftliche Information geben. Bei dem Treffen sollte es unter anderem um Entlastungen wegen der hohen Energiepreise gehen. Außerdem wollten die Teilnehmer über die geplante Reform der Einkommensteuer und den Haushalt für das kommende Jahr sprechen. Behördenfehler haben nach Ansicht von Experten den tödlichen Anschlag auf den Magdeburger Weihnachtsmarkt begünstigt. Wie die Mitteldeutsche Zeitung berichtet, steht das im Entwurf des Abschlussberichts des Parlamentarischen Untersuchungsausschusses. Das Gremium weist die politische Hauptverantwortung der Stadtverwaltung Magdeburg zu. Demnach fehlte es dem Ordnungsamt an Kompetenz. Laut dem Bericht tragen auch die Polizei und die Landesregierung eine Mitverantwortung. Bei dem Anschlag Ende 2024 waren 6 Menschen ums Leben gekommen. Mehr als 300 wurden verletzt. Der Verband der Automobilindustrie rechnet mit einem noch größeren Stellenabbau als bisher angenommen. VDA-Präsidentin Hildegard Müller sagte dem Redaktionsnetzwerk Deutschland, es sei davon auszugehen, dass bis 2035 rund 225.000 Arbeitsplätze wegfielen. Das seien etwa 35.000 mehr als bisher erwartet. Demnach sind seit 2019 schon rund 100.000 Stellen gestrichen worden, vor allem in Zulieferbetrieben. Hauptgrund sei die technologische Entwicklung vom Verbrenner zum Elektromotor. Die Bundesregierung will heute härtere Strafen für den Einsatz von sogenannten K.O.-Tropfen beschließen. Grundlage ist ein Gesetzentwurf von Bundesjustizministerin Stefanie Hubig. Wenn K.O.-Tropfen bei einem Raub- oder Sexualdelikt eingesetzt werden, sollen sie künftig ähnlich eingestuft werden können wie eine Waffe oder ein gefährliches Werkzeug. Damit würde die Mindeststrafe für Täter von 3 auf 5 Jahre Gefängnis steigen. In Cannes hat am Abend das internationale Filmfestival begonnen. Zum Auftakt erhielt der neuseeländische Regisseur Peter Jackson eine Ehrenpalme. Er schuf mit der Herr-der-Ringe-Trilogie einen der größten Kinoerfolge weltweit. Im Wettbewerb um den Hauptpreis, die Goldene Palme, treten 22 Filme an, darunter 3 deutschsprachige. Das Festival an der Côte d'Azur geht 11 Tage. Das waren die Nachrichten.
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5: Die Temperaturen auf dem Brocken Nebel und Reif bei 0 Grad. Dresden meldet Regen 6, Eisenach nach Regen 7. Auch in Erfurt 7 Grad, bedeckter Himmel. Leichter Regen in Gardelegen bei 6 Grad und auch in Hoyerswerda. Magdeburg nach Regen 7, Neuhaus am Rennweg Regen 1 Grad. Oschatz nach Regen 6, Plauen 5. Wernigerode bedeckt 7 und Wittenberg Regen 6 Grad. Wechselnd bis stark bewölkt, so bleibt es den ganzen Mittwoch über. Schauer, einzelne Gewitter, 10 bis 14 Grad maximal. Morgen etwas wärmer mit 11 bis 16 Grad, dabei anhaltend wechselhaft und windig. Am Freitag wechselhaft mit Schauern und Gewittern, aber der Wind lässt etwas nach und die Temperaturen steigen. Der MDR Kulturverkehrsservice. A2 Richtung Berlin. Zwischen Allerengersleben und Eilsleben 8 Kilometer stockender Verkehr. Hier dauert es 10 Minuten länger. Dann Vorsicht auf der A4 Frankfurt Richtung Dresden. Zwischen Apolda und Magdala befindet sich eine ungesicherte Unfallstelle auf der linken Spur. A17 Richtung Dresden. Zwischen Dresden-Prohlis und Dresden-Gorbitz 5 Kilometer stockender Verkehr wegen eines defekten Fahrzeugs. Und Vorsicht auf der A71 Richtung Schweinfurt. Zwischen Sömmerda Süd und Erfurt Nord liegen Fahrzeugteile auf allen Fahrspuren. Kommen Sie sicher an. Die Zeit, es ist 7.04 Uhr.
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5: Am Mittwoch mit Ellen Schweder. Ich grüße Sie. Schön, dass Sie da sind.

0: First Aid Kit zum Auftakt hier in dieser Stunde bei MDR Kultur am Mittwochmorgen, 7:07 ist es inzwischen. Der Nukleus Weimar, diese faszinierende Stadt, die einer ganzen, wenn auch kurzen Epoche deutscher Geschichte ihren Namen gab. In unserem Sachbuch der Woche wird diese Geschichte auf besondere Weise erzählt und auch die Geschichte danach, nämlich anhand von einzelnen Geschichten aus Weimar. Geschrieben hat dieses Buch Katja Heuer und wir, das heißt in diesem Fall Matthias Schmidt, blättern es gleich mal für Sie auf. Nach Paolo Conte hier mit Via con me.
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0: kultiviertes Rumalbern. Paolo Conte bei MDR Kultur. 7:10 ist es damit.
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2: Bestimmt klingelt es bei vielen sofort, wenn der Name Katja Heuer fällt. Die Historikerin stand ja vor 3 Jahren zusammen mit Dirk Oschmann im Mittelpunkt einer Debatte um die ostdeutsche Identität, um DDR-Geschichte und die Frage, wie die erzählt werden sollte. Hintergrund war ihr Buch Diesseits der Mauer, in dem die in Guben Geborene die Alltagsgeschichte der DDR in den Blick genommen hatte. Ihr allererstes Buch zuvor war eins über die Kaiserzeit. Und jetzt gibt's ein neues, da widmet sie sich der Epoche danach. Es heißt Weimar, Glanz und Elend der deutschen Geschichte. Die neue Monographie von Katja Heuer, das ist unser Sachbuch der Woche. Und ich kann jetzt Matthias Schmidt dazu befragen, der es nämlich schon gelesen hat und jetzt hier ist. Hallo.
3: Hallo.
2: Und ist es wieder ein Buch, Matthias, das Debatten auslösen könnte?
3: Sicher nicht in dem Ausmaß, wie es bei Diesseits der Mauer der Fall war. Da wurde ihr ja unter anderem eine Verharmlosung der DDR-Geschichte vorgeworfen. Aber da sie nach derselben Methode wiederarbeitet, sie erzählt Geschichte anhand von Tagebüchern und Dokumenten von Zeitzeugen, ist es auch nicht auszuschließen, nicht? Also weil dieser Fokus auf diese Oral History, mündliche, persönliche Überlieferung, schriftliche natürlich auch, die Geschichte einerseits sehr konkret greifbar macht, aber andererseits durch die Auswahl der Zeitzeugen eben auch die Gefahr birgt, dass man nicht objektiv ist oder repräsentativ, sondern sehr subjektiv, besteht die Gefahr durchaus. Also beim DDR-Buch wurde ja nicht ganz zu Unrecht gefragt, ob es unbedingt Egon Krenz oder Frank Schöbel sein mussten, die sich da an den Alltag erinnern.
2: Andererseits ist es natürlich auch eine etablierte Technik der Sozialgeschichte und man kann fragen, ob die Ereignisgeschichte denn so objektiv ist im Vergleich dazu. Lassen Sie uns mal ins Buch schauen. Wie geht sie denn das Thema Weimar an?
3: Also sie geht davon aus, dass Weimar ja im Guten wie auch im Schrecklichen eine Art Inbegriff deutscher Geschichte und Kultur und Unkultur geworden ist, also Goethe und Buchenwald. Glanz und Elend, sagt sie im Untertitel. Und sie versucht genau von diesen Polen auszugehen und im Alltagsleben der Stadt dann nach dem Historischen zu suchen. Nochmal kurz zur Erinnerung, in Weimar tagte 1918 die Deutsche Nationalversammlung. Hier war die junge Weimarer Republik nach dem verlorenen Ersten Weltkrieg zu Hause, könnte man sagen. Und Katja Heuer beginnt aber dennoch nach dem Zweiten Weltkrieg, als die amerikanischen Besatzer die Stadt, die Bevölkerung der Stadt quasi zwingen, sich das Konzentrationslager Buchenwald anzuschauen. Und das sind Schockmomente, die man in diesem Buch miterleben kann. Es geht ja letztlich darum, was wussten die Bürger, was duldeten sie oder woran waren sie vielleicht sogar selbst beteiligt. Das erlebt man hautnah mit. Da gibt es etwa Karl Weirich, das ist ein Schreibwarenhändler, der schreibt in sein Tagebuch, dass er, Zitat jetzt, auf dem Ettersberg Entsetzliches an von uns begangenen Grausamkeiten erlebt hat und erfüllt sei von Ekel und Scham über unseren deutschen Niedergang. Das liest sich fast wie ein Roman, wie Katja Heuer das schildert. Und man ist mit dabei und geht dann mit diesen Protagonisten zurück in die Geschichte der Weimarer Republik und schaut, auf welche Weise, welche Rolle sie gespielt haben und auf welche Weise diese Menschen vielleicht sogar beteiligt waren.
2: Liest sich wie ein Roman, erzählendes Sachbuch also, und das auch Zeitzeugen berichten. Wie hat sie denn diese Menschen gefunden? Was sind das für Leute?
3: Sie versucht, ein relativ breites Spektrum abzudecken. Ich sage mal beispielhaft, da gibt es eine jüdische Hotelbesitzerin, Rosa Schmidt. Es gibt auch die Nietzsche-Witwe, Elisabeth Förster-Nietzsche. Es gibt Menschen aus dem Bauhaus-Umfeld, die spätere Schriftstellerin Jutta Hecker. Die junge Marlene Dietrich, die in Weimar war, am Beginn der Weimarer Republik, das ist so ein Wimmelbild, könnte man sagen, in dem aus einzelnen Biografien und Erlebnissen etwas Großes Ganzes entsteht. Man kann das mitverfolgen. Und in diesem Fall geht es natürlich darum, wie es passieren konnte, dass so viele Menschen bereit waren, den Nationalsozialisten an die Macht zu verhelfen. Und was ich an diesem Buch grundsätzlich sehr mag, ist, dass es eben diese politische Geschichte der damaligen Zeit miterzählt, aber nicht so thesenhaft. Also das sagt nicht, wir schauen jetzt mal, wie die Parallelen zum Heute wirklich aussehen, sondern man versucht es anhand von persönlichen Erlebnissen und Biografien, sich selbst zu erarbeiten als Leser.
2: Die Frage stellt sich dann aber natürlich, ne, nach den Parallelen, die man findet. Haben Sie welche gefunden?
3: Also mir ist vor allen Dingen aufgefallen, dass für viele der Protagonisten, beispielsweise den bereits erwähnten Schreibwarenhändler Weirich, der bis dahin weitgehend unpolitisch war, zwei historische Ereignisse sehr einflussreich waren. Diese Hyperinflation von 1923, in der viele alles verloren haben. Noch mehr dann die Weltwirtschaftskrise. Das war wie so ein Kipppunkt. Also über Weirich heißt es im Buch, im Frühjahr Frühjahr 1923 kaufte Karl Weyrich ein gebrauchtes Fahrrad für 2 Millionen Mark. Hätte er bis September gewartet, hätte er für denselben Betrag ein Brot oder ein Ei bekommen. Man muss wissen, das ist eben, was man über ihn erfährt. Das Leben hat ihn schwer gezeichnet. Nach dem Ersten Weltkrieg hat er ein Kind verloren. Dann ist seine Frau an Tuberkulose verstorben. Er war ganz neu in Weimar, hat sich dieses Geschäft aufgebaut. Und diese wirtschaftliche Ebene war für ihn sehr wichtig. Mitte der 20er ging es dann vielen, auch ihm, besser. Und mit der Weltwirtschaftskrise, also salopp gesagt, ging es dann ans Eingemachte. Es ging an die Existenz. Und das war der Punkt, an dem sich viele, sogar Karl Weyrich, der wirklich kein überzeugter Nazi war, aber sich radikalisierten. Und auch er schaut 1933 letztlich voller Hoffnung auf die neue Diktatur. Er erhofft sich bessere Zeiten. Und da wir jetzt aber wissen, wie die Geschichte endete, ist es ungeheuer spannend zu sehen, wie sich diese einzelnen Menschen auf dem Weg in die Diktatur verhalten haben.
2: Aha. Anhand vom Konkreten und Persönlichen ja. Das große Ganze erzählen und nachvollziehbar machen. Was kann man für ein Fazit ziehen zu dem?
3: Naja, also mich hat das fasziniert, weil das ist wie so ein großes Panoramabild dieser Zeit, sehr plastisch. Man kann, also wie vielleicht mal als Metapher in diesem riesigen Tübke-Gemälde zum Bauernkrieg, ja, man kann in einzelne Stellen reinzoomen und sich die Geschichten dieser Leute angucken und trotzdem ist es alles eingeordnet in die große europäische Geschichte. In einigen Ausläufern geht es sogar bis in die DDR. Einige der Lebensgeschichten liest sich gut, wie ich schon gesagt habe, fast wie ein Roman, dennoch historisch sehr fundiert. Was mir gerade wegen der Zeitzeugenbedeutung gefehlt hat, ist ein Verzeichnis der Protagonisten. Also es gibt tatsächlich keine nochmal kurze biografische Zusammenfassung. Wer waren diese Leute? Welche Quellen haben sie uns hinterlassen? Es gibt zwar ein Quellenverzeichnis, aber so, das hätte, finde ich, nochmal sehr geholfen, weil manche, wie die Autorin Jutta Hecker, werden viele kennen, andere kennt man ja nicht. Also insofern, das ist der kleine Makel, aber für mich trotzdem sehr lesenswert.
2: Dankeschön, Matthias. Weimar, Glanz und Elend der deutschen Geschichte. So heißt das neue Buch von Katja Heuer. Erschienen ist es bei Hoffmann und Campe. Fast 600 Seiten, 28 €. Das sind die harten Fakten. Nochmal danke.
3: Gerne.

Cowboy Country. Beck Hansen ist in diesem Modern Country, der gerade so beliebt ist, eine der ganz großen Größen der Amerikaner. Er ist so ein Weltenschöpfer in seinen Songs. 7 Jahre ist das letzte Album her, Hyperspace. Dann hat er im Januar eine EP vorgelegt mit vorwiegend Coversongs. Und jetzt diesen Titel, man weiß noch nicht, folgt da irgendwann in nächster Zeit ein ganzes Album. Ride Lonesome ist das neueste Werk, aus dem man die 30 Jahre, die Beck auf Bühnen steht, auch raushört. Zu hören bei MDR Kultur am Mittwochmorgen, 7.22 Uhr. Und jetzt wird's frisch und fröhlich hier mit der Northern Symphonia und Musik von Paul Lewis. 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

Alles hat seine Zeit. Nur der Schlagersound der 70er ist unsterblich. Zumindest so wie Betty Kruse ihn wiederbelebt hier. Unverblümt und cool zugleich, würde ich sagen. Alles hat seine Zeit zu hören bei MDR Kultur. Und jetzt arbeitet sie an einem neuen Album. Wird schon gut gehen, soll die Platte heißen. Erscheint im Sommer. Bei uns gibt's gleich die Kulturnachrichten. Bis dahin geht's uns gut mit Faith No More und ihrer Interpretation von Lionel Richies Easy. 7:28 Uhr ist es damit. 2 Minuten vor 7:30 Uhr.

0: Ja, so mit Blick auf den morgigen Feiertag passt es doch ganz gut auch in den Mittwoch. Easy like Sunday morning. Es ist 7.31 Uhr.
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0: Nur Anne Wiehan muss liefern. Hier ist sie.
2: Insgesamt 10 Länder haben sich am Abend in Wien für den diesjährigen Eurovision Song Contest, kurz ESC, qualifiziert. Unter anderem sicherte sich Favorit Finnland einen Platz für das Finale am kommenden Samstag. Ebenso Griechenland, Moldau, Serbien, Litauen, Belgien und Polen. Welche 3 Länder es noch geschafft haben und welche aus dem Wettbewerb ausgeschieden sind, weiß Marc Dugge.
3: Kroatien und Schweden schaffen es ins Finale. Deutschland ist wie immer schon qualifiziert. Nervös sind dagegen einige beim Auftritt des israelischen Künstlers Noam Betan. Weil Israel mit dabei ist, boykottieren 5 Länder den ESC aus Protest gegen den Gaza-Krieg. Noam Betan schadet das aber nicht. Auch er landet im Finale. Vorbei ist der ESC dagegen für die Künstler aus Portugal, Georgien, Montenegro, Estland und San Marino.
2: Für Deutschland tritt in diesem Jahr Sarah Engels mit ihrem Song Fire beim ESC an. Wer sonst noch ins Finale kommt, entscheidet sich beim 2. Halbfinale heute Abend. Mit einem Konzert der Liedermacherin Cynthia Nikschas startet am Abend das Paradiesvogelfest auf Schloss Waltersroda im thüringischen Hildburghausen. Bis Sonntag sind neben Lesungen und Gesprächen auch zahlreiche Konzerte geplant, unter anderem von Felix Mayer. Im Gespräch mit MDR Kultur sagte dieser, die moderaten Ticketpreise beim Paradiesvogelfest seien gerade in der jetzigen Zeit ein wichtiges Zeichen.
4: Ich glaube, das ist das Einzige, was wir in der Kultur machen können, dieser Inflation irgendwas entgegenzusetzen, ist ja einfach die Preise selber nicht zu erhöhen. Aber ich finde, solange man sich das irgendwie leisten kann, es geht schließlich darum, irgendwie den Leuten was zu bieten in der Kultur, was ihnen irgendwie einen Moment beschert, der irgendwie außerhalb, also der eine Alternative anbietet dieser Gesellschaft, wie sie sonst stattfindet. Und wenn man das irgendwie wuppen kann und dabei dann trotzdem nicht leer ausgeht, wir werden sehen, wie lange das noch geht, aber bisher funktioniert es.
2: Das Paradiesvogelfest auf Schloss Waltersroda läuft noch bis Sonntag. Und wir bleiben noch in Thüringen, denn dort findet heute an verschiedenen Orten der Tag der Deutschen Spielzeugstraße statt. Entlang einer Route von Waltershausen bis nach Bayern öffnen Museen und Spielzeughersteller ihre Türen für Besucherinnen und Besucher. Im Deutschen Spielzeugmuseum Sonneberg können Gäste zum Beispiel ihre eigenen Figuren gestalten. In Steinach gibt es Aktionen rund um Schiefer und Handwerk. In zahlreichen anderen Orten sind zudem Workshops, Sonderausstellungen und Mitmachaktionen geplant. Welche sind die besten Podcasts des Jahres? Darüber wird am Abend in Berlin entschieden. Im großen Sendesaal des RBB wird dann zum ersten Mal der Deutsche Podcast Award verliehen. Mehr darüber weiß Philipp Lacomi.
5: Von Comedy über True Crime bis Politik und Live-Podcasts. Verliehen wird der Preis in insgesamt 24 Kategorien. Laut Veranstaltern würdige der Deutsche Podcast Award neben bekannten Stimmen und erfolgreichen Formaten auch Newcomer und kreative Leistungen hinter den Produktionen. Eine Fachjury wählte im Vorfeld aus mehr als 2000 Einreichungen ihre Favoriten aus. In ausgewählten Kategorien konnte zusätzlich auch die Community für ihre Lieblingspodcasts abstimmen. Zu den Nominierten gehören unter anderem die Magdeburger Musiker Bill und Tom Kaulitz mit ihrem Podcast Kaulitz Hills, der Sophie Passmann Podcast sowie die ARD-Produktion Sportschau F, inspirierende Frauen aus dem Sport.
2: Philipp Lacomi über den Deutschen Podcast Award, der heute Abend verliehen wird.
0: Zum ersten Mal. Es wurde Zeit für so einen Preis, würde ich sagen. Dankeschön. Die Kulturnachrichten, das war Anne Wiehan.
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0: Jetzt fällt tatsächlich noch mal Schnee auf dem Fichtelberg heute Morgen. -1 Grad und Flocken dort oben. Ansonsten haben wir viel Regen und Temperaturen zwischen 0 und 8. Heute wechselnd bewölkt und manchmal auch ganz dicke Wolken, ohne jede Lücke, dafür mit Schauern und Gewittern. 10 bis 14 Grad maximal, recht windig heute und auch morgen, anhaltend wechselhaft weiterhin dann 11 bis 16 Grad am Feiertag. Und der Freitag dann weiter wechselhaft mit Schauern und Gewittern, aber der Wind lässt nach und die Temperaturen, die steigen noch ein bisschen. Der MDR Kulturverkehrsservice. A2 Richtung Berlin. Zwischen Allerengersleben und Eilsleben 5 Kilometer stockender Verkehr. Man muss sich auf 10 Minuten mehr Zeit dort einstellen. Soweit die Meldungen. Es ist 7.35 Uhr.
6: 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Frau Elfie.

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1: Frau Elfi bei MDR Kultur am Mittwoch. 10 Minuten nach 7:30. Gleich bei uns der Blick in die Feuilletons.

0: Queen bei MDR Kultur mit Killer Queen. Damit ist es 7.42 Uhr geworden.
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0: Und in diesen Tagen liest Jörg Schieke für uns quer.
2: ESC, Biennale, Buchhandlungspreis, die Politik sorgt ständig für Ärger in der Kulturszene. Ob sie sich überhaupt einmischen darf oder wenn nicht, es aus staatspolitischer Verantwortung trotzdem muss, Fragen, zu denen derzeit gern der Staatsrechtler Christoph Möllers konsultiert wird. Er vertritt das Prinzip Kunstfreiheit, empfiehlt Akteuren wie Kulturstaatsminister Weimar mehr Geduld und Behutsamkeit, aber sieht dann im Falle antisemitischer Attacken, wie etwa bei der Documenta, doch auch die Politik in der Pflicht. Einerseits und andererseits. Interessant auch dieser Gedanke. Die Wochenzeitung Die Zeit fragt Möllers. Die Regierung kann also nicht sagen, die Kulturpolitik hat zu lange nur linke Projekte gefördert. Jetzt ist Schluss damit. Und Möllers? Dass der Kulturbetrieb eher links als rechts ist, stimmt vermutlich. Aber diese politischen Tendenzen gibt es in anderen Bereichen auch. Die Vorstände der DAX-Unternehmen werden wahrscheinlich nicht links sein, eher rechts. Trotzdem fangen wir nicht an, von der rechtsversifften Wirtschaft zu sprechen oder Wirtschaftssubventionen zu streichen. Und die Zeit: Politisiert nur die Kulturpolitik die Kunst oder die Kunst nicht auch die Politik? Und Möllers, völlig richtig, auch Letzteres ist ein Problem. Gerade die bildende Kunst hat sich entgrenzt. Viele Künstler kommen mit fetten politischen Statements daher, zeigen sich auf Mission, etwa historische Schuld zu bewältigen. Und wenn sie dann kritisiert werden oder ihnen vorgeworfen wird, dass ihre Position antisemitisch sei, sagen sie sofort, das sei Zensur. Zitat Ende. Und schon dieser Auszug zeigt einmal mehr, wie schwierig es ist, im Verhältnis von Kunst und Politik eindeutige Linien zu ziehen. Die im Falle Richard Wagners wahrscheinlich auch schon vielfach abgeschritten wurden und dennoch nichts daran ändern, dass Wagner zur Kultur der Deutschen mit dazugehört und, etwa in Leipzig, eine Wagner-Festwoche verdient. Am 21. Mai geht's los, die Leipziger Volkszeitung schaut voraus. Zitat: Das beginnt am 21. Mai mit einer theatralen Familienaufstellung unter dem Titel »Vielschichtig, vielgesichtig« im Festsaal des Neuen Rathauses. Wagner begegnet am Vorabend der Leipziger Uraufführung seines Meistersingervorspiels seiner Zukunft und Vergangenheit. Susanne Bolf, August Geiler und Armin Zarbock spielen, Universitätsmusikdirektor David Timm kümmert sich um die Musik. Am 21. beginnt auch der fünftägige Meisterkurs, den die großartige Linda Watson in der alten Nikolaischule gibt. Zitat Ende. Und noch ein großer Sprung in die Berliner Taz, die die Sängerin Annette Humpe als große Popliteratin würdigt, der soeben der Jakob Grimm Sprachpreis zuerkannt wurde. Dazu gibt's ein paar Zeilen von 1980 aus einem Song der NDW-Band Ideal, natürlich. Wer sie noch im Kopf hat, denkt sich die Musik dazu. 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

Jeune Lede heißt die neue Platte von Camille Yembe, die wir hier hörten. Neue Musik auf Französisch bei MDR Kultur am Mittwochmorgen, 7:49 Uhr. Das ist Jean-Philippe Rameau.

0: 13. Mai. Und wieder spult sich dieses große Spektakel ESC vor unseren Augen und Ohren ab, der Eurovision Song Contest, mit rund 160 Millionen Menschen, die das verfolgen, inzwischen das größte Musikereignis der Welt. Die ARD hat eine Dokumentation dazu gedreht und hat sich dieser Geschichte und diesem Werden gewidmet. Blick zurück auf 70 Jahre ESC, More Than Music, so heißt die Dokumentation, die gerade in der Mediathek zu sehen ist. Und da sind viele Prominente, die zu Wort kommen mit ihren Erfahrungen. HP Kerkeling, Guido Horn, auch die Gewinnerin des ESC von 1982, Nicole natürlich, erzählen von ihren Erlebnissen, reflektieren und besonders unterhalten. Seltsam ist, dass auch er hier zu Wort kommt, der französische Modeschöpfer Jean-Paul Gaultier.
1: Es war zu Beginn eine sehr formelle Veranstaltung mit dem Orchester und der Art, wie die Menschen gekleidet waren, selbst die Moderatoren. Alle trugen Ballkleider und Anzüge.
2: Die Männer im Smoking, die Frauen im Abendkleid. Einige Frauen, die modernsten und die jüngsten, hatten sehr kurze Röcke an, sogar Miniröcke.

0: Strange.
1: Mais arrive. Dann schwappten die gesellschaftlichen Strömungen auch auf den Grand Prix über. Vor allem aus England. Nicht Paris und die Mode, sondern das London der Swinging 60s hatte großen Einfluss. Alles, was jung war und die Welt revolutionierte. Und das hat man auch an den Songs beim ESC gespürt.
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1: Dann waren die späten 60er und 70er Jahre geprägt von der Hippie-Bewegung und vom Beginn der Disco-Welle.
3: Also so klingt das, und es ist in der Doku sehr spannend zu sehen, die Anfänge des Wettbewerbs im Jahr 1956 noch in Schwarz-Weiß und dann die schrillen Outfits, die spektakulären Performances der späteren Jahre. 70 Jahre ESC, More Than Music, das war ein Ausschnitt aus der Doku, die gerade in der ARD Mediathek zu finden ist, wenn Sie sich einstimmen möchten auf das Halbfinale, das zweite heute Abend und das Finale dann am Samstag. Hooverphonic, nicht umsonst an dieser Stelle, jetzt bei MDR Kultur mit Mad About You, 6 Minuten vor 8 am Mittwochmorgen.

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3: Um 8 Uhr mit Martin Nass. Die Spitzen von Union und SPD haben ihren Fahrplan für die kommenden Wochen beschlossen. Nach stundenlangen Beratungen teilten Teilnehmer mit, man wolle in den nächsten Wochen die Details für eine Rentenreform und eine Reform der Einkommenssteuer abstimmen. Der CO2-Preis solle wegen der hohen Energiekosten im kommenden Jahr nicht weiter steigen. Den Angaben zufolge will die Regierung außerdem für den Bundeshaushalt im kommenden Jahr nicht auf Reserven zurückgreifen. Der tödliche Anschlag auf den Magdeburger Weihnachtsmarkt ist nach Ansicht von Experten durch Behördenfehler begünstigt worden. Wie die Mitteldeutsche Zeitung berichtet, steht das im Entwurf des Abschlussberichts des Parlamentarischen Untersuchungsausschusses. Das Gremium weist die politische Hauptverantwortung der Stadtverwaltung Magdeburg zu. Das Sicherheitskonzept für den Markt sei veraltet gewesen. Außerdem habe die Polizei nicht erkannt, was für eine Gefahr vom Täter ausgehe. Die Landesregierung habe Zuständigkeiten nicht klar geregelt. Bei dem Anschlag Ende 2024 waren 6 Menschen ums Leben gekommen. Der Verband der Automobilindustrie rechnet mit einem noch größeren Stellenabbau als bisher angenommen. VDA-Präsidentin Hillegard Müller sagte dem Redaktionsnetzwerk Deutschland, es sei davon auszugehen, dass bis 2035 rund 225.000 Arbeitsplätze wegfielen. Das seien etwa 35.000 mehr als bisher erwartet. Demnach sind seit 2019 schon rund 100.000 Stellen gestrichen worden, vor allem in Zulieferbetrieben. Hauptgrund sei die technologische Entwicklung vom Verbrenner zum Elektromotor. Die ökumenische Arbeitsgruppe Homosexualität und Kirche kritisiert die Haltung des Papstes zu Segnungen homosexueller Paare. Sprecher Markus Gutfleisch sagte dem MDR, der Vatikan halte an einem traditionellen Ehebild fest, das sei in der heutigen Zeit nicht mehr verständlich. Auslöser war die Ankündigung des Münchner Kardinals Reinhard Marx, auch die Segnung gleichgeschlechtlicher Paare zu erlauben. Papst Leo XIV. Reagierte darauf mit Ablehnung. In Cannes hat am Abend das internationale Filmfestival begonnen. Zum Auftakt erhielt der neuseeländische Regisseur Peter Jackson eine Ehrenpalme. Er schuf mit der Herr der Ringe-Trilogie einen der größten Kinoerfolge weltweit. Im Wettbewerb um den Hauptpreis, die Goldene Palme, treten 22 Filme an, darunter 3 deutschsprachige. Das Festival an der Côte d'Azur geht 11 Tage. Das waren die Nachrichten.
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4: Auf dem Brocken Nebel und Reif heute Morgen bei 0 Grad. Ansonsten haben wir in Chemnitz leichten Regen bei 5 Grad. Und zwischen 5 und 8 Grad bewegt sich das auch sonst überall. In Dresden 6, Eisenach und Erfurt 7. Viele Wolken, immer wieder Niederschläge. Der Fichtelberg im Schnee bei minus 1 Grad. Dann Gera Sprühregen 6, Görlitz bedeckt 6, nach Regen 7 in Halle und Leipzig. Magdeburg nach Regen 8 Grad, Meiningen bedeckt 6. Das ist die Lage im Moment. 10 bis 14 Grad die Höchstwerte heute, dabei windig und wechselnd bewölkt, Schauer, einzelne Gewitter. Das bleibt auch in den nächsten Tagen noch so. Morgen anhaltend wechselhaft windig bei immerhin 11 bis 16 Grad. Am Freitag wechselhaft Schauer und Gewitter, der Wind lässt nach und es wird ein bisschen wärmer. Der MDR Kulturverkehrsservice aktuell mit folgendem: A2 Richtung Berlin, zwischen Allerengersleben und Eilsleben 5 Kilometer stockender Verkehr, dann B6 Ortsumgehung Köthen, am Abzweig Lelitzer Straße in beiden Richtungen Sperrung nach einem Unfall und im Landkreis Nordsachsen ist die Straße zwischen dem Abzweig Casabra und Salbitz nach einem Unfall gesperrt. Kommen Sie gut an. Die Zeit 8.04 Uhr.
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4: Am Mittwoch, 13. Mai. Ich bin Ellen Schweder. Willkommen.

Vanessa Paradis hier, die sich durch den Morgen haucht. Rendezvous, es ist 7:07. Und wir haben uns hier bei MDR Kultur für heute Morgen vorgenommen, nochmal mit etwas Abstand auf das zu schauen, was am 4. Mai in Leipzig geschehen ist, als bei einer Amokfahrt zwei Menschen starben und etliche verletzt wurden. Es ist ja nicht nur Leipzig, ist ein Gedanke dabei. Diese Art von Gewalt haben wir jetzt mehrfach erlebt und uns fällt auf, wie sich da Nachahmungen zu ereignen scheinen, als gäbe es Trends der Gewaltausübung. Ist das so und was folgt daraus? Das ist eine der Fragen, die wir gleich Georg Schumerus vorlegen wollen, Psychologieprofessor und Direktor der Klinik für Psychiatrie und Psychotherapie in Leipzig.

0: MDR Kultur am Mittwoch. Es gibt eine traurige Gemeinsamkeit zwischen den Städten Berlin, Trier, Bottrop, Volkmarsen, München, Mannheim, Magdeburg und nun auch Leipzig. Das sind alles Städte, in denen ein Auto als Waffe eingesetzt wurde in der jüngsten Vergangenheit, als Instrument brutalster Gewalt. Uns fällt auch auf, dass es immer Männer waren, die bei diesen Taten hinter dem Steuer saßen. Ebenso aber auch, dass die Tat von Leipzig am 4. Mai offenbar einen völlig anderen Hintergrund hatte als zum Beispiel Berlin-Breitscheidplatz. Welchen Reim macht sich ein Psychologe auf all diese Dinge? Fragen wir nach bei Georg Schomerus, Psychologieprofessor und Direktor der Klinik für Psychiatrie und Psychotherapie in Leipzig und uns jetzt per Telefon verbunden. Guten Morgen.
1: Guten Morgen, Frau Schweder.
0: Bleiben wir, Herr Schomerus, zunächst bei Jeffrey K. Über den Täter von Leipzig war ja schon kurz nach der Tat schnell zu erfahren, dass er sich kurz zuvor in einer psychiatrischen Einrichtung befunden hat, auf eigenen Wunsch. Sein Anwalt, Malte Heiser, hat dem MDR inzwischen gesagt, es gebe in der Sache deutliche Anzeichen dafür, dass die Tat in einem Zustand begangen wurde, die einer Geisteskrankheit gleichkommt. Was sagen Sie denn denen, die jetzt den Wunsch hegen, dass er für zweifachen Mord hinter Gitter geht?
1: Also den kann ich als Psychiater, also das ist ja eine juristische Frage. Das müssen die Gerichte entscheiden, das müssen Gutachter entscheiden. Und da haben wir Gesetze, die, über die man sich viele Gedanken gemacht hat, nämlich dass jemand, der zum Tatzeitpunkt eine psychische Krankheit hatte und aufgrund dieser Krankheit das Unrecht seiner Tat nicht einsehen konnte, als schuldunfähig oder als zum Teil schuldunfähig gilt und dann im Zweifelsfall nicht bestraft, sondern behandelt wird. Und das ist auch gut so. Aber ob das im Einzelfall zutritt, kann man von außen jetzt natürlich nicht sagen.
0: Die Familie hat sich erbeten, dass ihre Privatsphäre geachtet wird. Das wollen wir unbedingt auch tun. Aber um diese Tat, die ja was mit uns allen macht, zu verstehen, gibt es Fragen, die mit der Familie und der Familiengeschichte zu tun haben. Eine ist, dass der Täter ja mitten in einer Trennungssituation steckte, offenbar nach allem, was man weiß, die ihn schwer belastet hat. Und was Ende voriger Woche bekannt wurde, ist, dass er im April seiner Frau im Zuge dieser Trennung und der Auseinandersetzung eine Nachricht geschickt hatte, in der stand: Schon lange niemand mehr in eine Menschenmenge gefahren. Kann man als Tatankündigung deuten, und das würde die Vorstellung vom schuldunfähig psychisch Kranken doch in Frage stellen. Was machen Sie daraus?
1: Also das klingt natürlich wirklich beunruhigend. Das ist eine Gewaltfantasie, das ist eine Drohung. Das macht Angst und ich denke, das soll auch Angst machen. Aber man kann aus so einem Satz keine Rückschlüsse ziehen, ob derjenige, ja, wie wahrscheinlich ist das, so jemand das wirklich macht und ob jemand nun gerade eine psychische Krankheit hat oder nicht. Im Nachhinein hat das natürlich eine enorme Bedeutung. Aber wenn man sich vorstellt, wie oft alles Mögliche gesagt wird, kann man auch nicht auf jede Drohung sozusagen gleich damit reagieren, dass man jemanden entweder diagnostiziert oder ihn einsperrt oder so. Also es sind komplexe Situationen, bei denen viele Faktoren tragisch zusammenkommen. Und natürlich muss man im Nachhinein gucken, an welcher Stelle hätte man was anders machen können, aber nicht in dem Sinne, dass man sagt, das hätte man alles vorher wissen müssen und diese Gruppe ist sowieso gefährlich. Ich glaube, das hilft uns nicht weiter.
0: Sondern Sie haben so ein bisschen Angst vor der Stigmatisierung, ja, wenn so viele psychische Krankheiten mit Gewalt assoziieren.
1: Ja, das ist ja eine ganz reale Gefahr. Also das Zerrbild von psychischer Krankheit ist die Gewalttätigkeit. Und dabei gerät in Vergessenheit, dass Menschen mit psychischen Krankheiten viel, viel häufiger Opfer von Gewalt werden als Täter. Und auch, dass Gewalt insgesamt ein Phänomen ist, bei dem viele Dinge zusammenkommen. Oft das Geschlecht der Täter. Männer sind sehr viel häufiger Täter als Frauen. Aber auch die eigene Biografie. Menschen, die Gewalt erfahren haben, die also selber Opfer sind, haben ein höheres Risiko, später selber Gewalt auszuüben. Das heißt, es ist wirklich komplex. Es geht nicht darum, mit dem Finger auf eine Gruppe zu zeigen und zu sagen, die sind schuld, sondern man muss versuchen, das zu verstehen, um es zu verhindern. Ja, und zum Verstehen gehört eben auch die Komplexität dann auch in den Blick zu nehmen und nicht zu versuchen, es so zu vereinfachen.
0: Ein Gedanke, eine Assoziation, die mir kam, als ich das las, diese Nachricht, lange niemand mehr mit dem Auto in eine Menschenmenge gefahren, war, dass diese Idee vom Auto als Waffe offenbar ansteckend ist?
1: Ja, solche Taten sind ja immer, haben immer irgendwie Vorbilder. Und also in den USA haben wir die School-Shootings, die wir bei uns zum Glück nicht haben. Und das ist immer ein Problem sozusagen. Und es ist sicher auch ein Problem, dass gerade so öffentliche Gewalt vor allem von Männern ausgeübt wird.
0: Ja.
1: Und man sich schon fragen muss, Warum ist das so in unserer Gesellschaft, dass Männer oft keinen anderen Ausweg sehen, als anderen Menschen massiv zu schaden? Also auch da, es gibt auch Gewalt von Frauen, auch in der Häuslichkeit. Aber gerade diese öffentliche Gewalt, wie bei Amokfahrten, ist schon eine sehr männliche Domäne. Und da muss man drüber nachdenken.
0: Und was machen Sie daraus, wenn ich Sie das frage? Was kommt bei dem Nachdenken aus Psychologensicht heraus?
1: Also einmal, ich bin Psychiater, sozusagen, also Arzt mit Psychotherapie-Fachrichtung.
0: Pardon, genau.
1: Das,
0: dennoch die Frage, also, ja. Also Sie sagen, genau. Es sind immer Männer und das stellt uns vor Fragen. Vor welche denn und welche Antworten haben Sie im Moment darauf?
1: Es ist schon so, dass sich Männer schwerer damit tun, mit Konflikten und mit schwierigen Situationen umzugehen. Wir haben zum Beispiel ein sehr, sehr gutes Psychotherapieangebot, was aber viel häufiger von Frauen in Anspruch genommen wird als von Männern. Nun wissen wir ja, dass Männer nicht als schlechte Menschen geboren werden, sondern sozialisiert werden in unserer Gesellschaft, in ihre männliche Rolle, im Umfeld, in dem sie eben Männer sind. Und wenn wir für einen Großteil der Männer in Krisen und in schwierigen Situationen offensichtlich nicht die richtigen Angebote haben, weil die Psychotherapie vielleicht als zu weiblich oder als zu, ich weiß nicht, also vielleicht ist es nicht attraktiv für Männer, sich irgendwo hinzusetzen und erstmal über Gefühle zu sprechen. Vielleicht braucht man da andere Ansatzpunkte, andere Zugangswege. Und da müsste man sich eben überlegen, ob man da die Angebote verbessern kann.
0: Gibt es eine Deutung dieser Tat als erweiterten Femizid, die für Sie Sinn macht, vor dem Hintergrund, dass es im Zuge dieser Trennung passiert ist?
1: Ich kann das in der einzelnen Tat wirklich nicht beurteilen, aber Femizid ist ein Problem, Opferschutz ist ein Problem, Stalking ist ein Problem. Es gibt wirklich viele Themen in diesem Zusammenhang, die ja auch jetzt durch die Medien gehen und wo wir wirklich Probleme haben. Und ich glaube, es ist zu einfach zu sagen, Männer sind schlechte Menschen. Es ist Quatsch. Also wir wissen, dass das nicht stimmt. Sondern wir müssen uns fragen, wie gestalten wir in unserer Gesellschaft das Zusammenleben von Männern und Frauen? Was für Rollenbilder haben wir? Was für Möglichkeiten haben wir? Und wie schaffen wir es, dass Männer in Krisen besser sich Hilfe holen können?
0: Eine gute psychiatrische und psychotherapeutische Versorgungsstruktur, das sei die beste Prävention vor Gewalttaten, haben Sie uns in einem früheren Gespräch gesagt. Sehen Sie das aktuell gegeben?
1: Also wir haben im internationalen Vergleich in Deutschland schon ein gutes psychiatrisches Versorgungssystem. Gleichzeitig gibt es gerade in der Psychotherapie das Problem, dass Männer da seltener den Weg hinfinden. Und wir haben einmal, als ich in Stralsund in einer Tagesklinik gearbeitet habe, da wurde die Werft geschlossen und wir hatten auf einmal ganz viele Männer, die in unserer Tagesklinik standen und gar nichts mit unserem Angebot anfangen konnten. Denen ging es schlecht, aber die haben sich gefragt, muss ich hier basteln, muss ich hier im Stuhlkreis sitzen und über Gefühle reden? Das passt nicht so richtig. Aha. Und wir haben dann versucht, ein Gruppenangebot für Männer zu machen, speziell für Männer mit anderen Ansatzpunkten. Und das hat auch gut funktioniert. Und vielleicht müssen wir da im Versorgungsgebiet uns besser überlegen, wie wir Gruppen erreichen, die es bis jetzt seltener oder gar nicht in die Versorgung schaffen.
0: Also nicht basteln, sondern Männer brauchen was? Geben Sie uns zum Abschluss da noch ein Stichwort?
1: Ach, da stand ein Projekt im Mittelpunkt. Jeder sollte sich überlegen, was er sich gerne mal vornimmt, was er gerne mal machen will. Und dann ist schon der Prozess, sich zu überlegen, was will ich eigentlich machen, ist ein wunderbarer Ansatzpunkt, über sehr, sehr viele Dinge zu sprechen. Was ist mir zum Beispiel wichtig im Leben? Und dann die Umsetzung. Was steht mir im Weg? Was habe ich früher geschafft? Was habe ich nicht geschafft? Also über dieses Tun ins Nachdenken kommen, das hat sich als sehr, sehr kreativ und sehr wirkungsvoll erwiesen.
0: Und was brauchen wir als Gesellschaft, um zu heilen nach Taten wie dieser?
1: Zusammenhalt. Und dass wir nicht versuchen, mit dem Finger auf andere zu zeigen, sondern einfach uns gegenseitig unterstützen. Und ich glaube, dass das in Leipzig gerade sehr, sehr gut funktioniert. Also das hört man aus vielen, vielen Ecken, dass da sehr viele Leute sehr engagiert sind, dass man gut zusammenarbeitet und dass man die Opfer und die Zeugen der Tat wirklich nicht alleine lässt.
0: Professor Georg Schomerus im MDR-Kulturgespräch, der Direktor der Klinik für Psychiatrie und Psychotherapie in Leipzig. Vielen Dank für die Einordnung.
1: Sehr gerne.

0: Aline Cohn ist zurück nach einer langen Schreibpause. Bei ihr gab es einen Urknall irgendwann in letzter Zeit, einen Moment des tiefen Staunens, der Faszination darüber, dass wir überhaupt da sind. Kennen wir alle solche Momente, in denen man plötzlich merkt, dass alles, was uns vertraut ist, eigentlich schräg und fremd und ganz besonders ist. Und dann entstand dieser Song. Alles beginnt im All, Urknall auch für die neue Platte. Du bedeutest mir die Welt.
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0: Neue Musik von Arlin Cohn. Und damit wird es 8.30 Uhr.
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2: Mit Anne Wehahn. Die Kulturstiftung des Bundes in Halle fördert auch in diesem Jahr wieder Kunstaktionen deutschlandweit. Darunter sind auch Projekte aus Mitteldeutschland. Mit dem Programm Lokal wolle man kleine Städten und Gemeinden unterstützen, da diese unter einem zunehmenden politischen und gesellschaftlichen Druck stünden. Mehr dazu von Clara Brautsch aus der Kulturnachrichtenredaktion.
3: Laut Kulturstiftung werden in den kommenden Monaten Projekte in 13 Städten und Gemeinden mit unter 100.000 Einwohnern umgesetzt. Dazu zählt etwa das Projekt Wir sind Görlitz. Künstlerinnen fahren Menschen aus Görlitz per Rikscha zu ihren Lieblingsorten und sprechen mit ihnen über ihre Stadt. Mit dem Programm Lokal will die Kulturstiftung des Bundes bis 2031 bis zu 40 gemeinschaftsstiftende Projekte unterstützen. Dafür stehen nach eigenen Angaben 10 Millionen Euro zur Verfügung.
2: Am Programm Lokal beteiligt sind auch die Bundeszentrale für politische Bildung und die European Cultural Foundation. In Cannes hat am Abend das internationale Filmfestival begonnen, traditionell mit dem ersten Schaulaufen der Stars auf dem roten Teppich. Ein weiterer Höhepunkt des Abends war zudem die Verleihung der Ehrenpalme an den Regisseur Peter Jackson. Mehr dazu von Bettina Dunkel.
4: Im Programm fehlen sie dieses Jahr, die großen Studioproduktionen, mit denen das Filmfestival in Cannes immer für eine Portion extra Aufsehen sorgt. Bei der Eröffnung gestern Abend gab es dann aber doch ein klein wenig Blockbuster-Atmosphäre.
5: Mesdames et Messieurs, Peter Jackson!
4: Peter Jackson, der Anfang der Nullerjahre mit seiner Herr-der-Ringe-Trilogie Leinwände Mittelerde-Fans und skeptische Kritiker gleichermaßen eroberte, erhielt die Ehrenpalme für sein Lebenswerk. Elijah Wood, der in der Herr-der-Ringe-Trilogie den Hobbit Frodo spielte und Jackson gestern Abend seine Ehrenpalme überreichte, lobte in seiner Rede die schier unendliche Vorstellungskraft des Regisseurs.
2: Das Filmfestival Cannes läuft noch bis zum 23. Mai. In Stendal beginnt in der Kirche St. Marien die Restaurierung der astronomischen Uhr. Die Metallteile der historischen Uhr seien von Rost und Zink stark beschädigt. Deshalb sollen diese nun aufgearbeitet werden. Auch das innere Uhrwerk und die Holzbemalung rund um die Uhrscheibe werden gründlich gereinigt und wissenschaftlich untersucht. Der Förderverein Glockenverein St. Marien hofft damit auf neue Erkenntnisse, zum Beispiel zum Alter der Uhr. Für die Restaurierung wurden insgesamt 100.000 Euro Fördergelder und Spenden zusammengetragen. Insgesamt 10 Länder haben sich am Abend in Wien für den diesjährigen Eurovision Song Contest, kurz ESC, qualifiziert. Unter anderem sicherte sich Favorit Finnland einen Platz für das Finale am kommenden Samstag. Ebenso Griechenland, Moldau, Serbien, Litauen, Belgien und Polen. Welche drei Länder es noch geschafft haben und welche aus dem Wettbewerb ausgeschieden sind, weiß Marc Dugge.
6: Kroatien und Schweden schaffen es ins Finale. Deutschland ist wie immer schon qualifiziert. Nervös sind dagegen einige beim Auftritt des israelischen Künstlers Noam Betan. Weil Israel mit dabei ist, boykottieren 5 Länder den ESC aus Protest gegen den Gaza-Krieg. Noam Betan schadet das aber nicht. Auch er landet im Finale. Vorbei ist der ESC dagegen für die Künstler aus Portugal, Georgien, Montenegro, Estland und San Marino.
2: Für Deutschland tritt in diesem Jahr Sarah Engels mit ihrem Song Fire beim ESC an. Wer sonst noch ins Finale kommt, entscheidet sich beim zweiten Halbfinale morgen Abend.
0: Und das waren die Kulturnachrichten. Dankeschön, Anne Wehahn.
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0: So 4-5 Grad klettern die Temperaturen heute noch. Im Moment liegen wir so zwischen 0 und 8 Grad und es können bis zu 14. Das macht 6. Heute werden also 6 Grad, die noch dazukommen. Ich arbeite an meinem Ruf als Mathekönigin nach wie vor. Viele Wolken, Schauer und Gewitter können wir heute erwarten. Stark böig weht der Wind. In der Nacht weitere Schauer, vereinzelt auch gewittrig bei 7 bis 3 Grad. Morgen wechselnd bewölkt mit Schauern und Gewittern bei 11 bis 16 Grad. Weiter Wind. Am Freitag beruhigt sich das ein bisschen. Wir kriegen zwar noch viele Niederschläge, viele Wolken, aber der Wind lässt nach. Die Temperaturen steigen. Das sind die Aussichten. Der MDR Kulturverkehrsservice. A2 Richtung Berlin zwischen Allerringersleben und Bornstedt. Stau für Lkw wegen einer Baustelle. Dann A38 Richtung Göttingen zwischen Ahrenshausen und Friedland. Steht im Heidkopftunnel ein defekter Lkw auf der rechten Spur. Dann die B6 Ortsumgehung Köthen am Abzweig Lelitzer Straße. Sperrung in beiden Richtungen nach einem Unfall. Und im Landkreis Nordsachsen ist die Straße zwischen dem Abzweig Kassabra und Salbitz nach einem Unfall gesperrt. Kommen Sie gut an, es ist 8.34 Uhr.
7: 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Jetzt aus Zeitz, The Remaining Part.

Ein Musikprojekt um eine eigentlich Berliner Produzentin, auch freie Komponistin, Maxi Minot, The Remaining Part hier bei MDR Kultur mit Bed of Roses. Jetzt bei uns Amos Lee mit Sweet Pea und danach schauen wir nach Magdeburg. Da hat das Theater seine neue Spielzeit vorgestellt und Stefan Petraszewski weiß Bescheid über die spannendsten Projekte und Produktionen, die da warten in der neuen Saison.

0: Mit Amos Lee ist es jetzt 8.40 Uhr und wir jubeln und freuen uns und schauen voraus auf das, was in Magdeburg kulturell passiert und schauen auf einen echten Nukleus der Kultur in der Landeshauptstadt, das Theater, ein Vier-Sparten-Haus mit Musiktheater, Ballett, Schauspiel und einer Konzertschiene. Und bei der neuen Spielzeitvorstellung war MDR Kultur Theaterredakteur Stefan Petraszewski natürlich gespannt, vermute ich mal. Es gibt eine große Überschrift, ein Motto vielleicht, Stefan, für diese neue Spielzeit, wenn da schwierige politische Verhältnisse drohen, wenn man den Wahlprognosen glaubt?
1: Genau, also die Landtagswahl ist am 6. September und eine Woche später beginnt schon die Spielzeit mit einem Theaterfest und zwei Premieren. Also einmal ist es die Mozart-Oper Così fan tutte und im Schauspiel ist es eine Uraufführung. Da geht es um Plankton, also um Kleinstlebewesen im Meer, die Sauerstoff produzieren und uns die Luft zum Atmen geben. Das ist so eine Art Performance oder Installation. Ja, was das Motto betrifft, Julien Chavard, der Generalintendant, hat bei der Spielzeitvorstellung zu Beginn die Wichtigkeit von Theater betont als ein gemeinsames Fest, das wir wirklich dringend brauchen, weil es unseren Alltag durchbricht. Dieser Alltag sei immer mehr eine, Zitat, Epidemie der Einsamkeit, ausgelöst durch soziale Medien. Chavard sagte, wenn wir Theater als Fest feiern, dann stoßen wir nicht nur mit Gläsern an, sondern auch mit Gedanken. Da bricht er also eine Lanze für das gemeinsame Erleben in einem analogen Raum. Das ist wahrscheinlich so etwas wie das Motto. Und wegen der Landtagswahl, Julien Chavard hat die AfD gestern nicht erwähnt, aber er hat einen Spielplan präsentiert, der nicht im vorauseilenden Gehorsam deutsche Stücke, die eine Identitätsstörung heilen soll, zeigt, wie es die AfD fordert, sondern ganz im Gegenteil.
0: Was heißt das, ganz im Gegenteil?
1: Also es gibt 2027 ein großes Jubiläum in Magdeburg. Vor 100 Jahren, 1927, fand in der Stadt die Deutsche Theaterausstellung statt, und zwar von Mai bis Oktober. Es war wohl so eine Art Messe, da wurden in Magdeburg Ausstellungshallen gebaut, also gezeigt wurde deutsche Theatergeschichte. Aber vor allem ging es damals auch um das zeitgenössische Theater. Geradezu euphorisch habe man die Moderne gefeiert. Man kam ja aus der Zeit des Ersten Weltkrieges, der Kulturpatriotismus der Kaiserzeit mit all seinen konstruierten Nationalismen hatte den ja mit vorbereitet. Und 1927 hatte man dann diese erste Katastrophe des letzten Jahrhunderts hinter sich. Also diese deutsche Theaterausstellung 27 war, vielleicht kann man das so sagen, eine Feier der neuen Welt, ein Aufbruch in bessere Zeiten. Da gehörte das Bauhaus dazu, dazu gehörte natürlich auch der moderne Tanz dazu. Und in der kommenden Spielzeit will die Stadt Magdeburg an diese Theaterausstellung erinnern mit einem Festival der Moderne und das Theater macht da kräftig mit.
0: Also eine Art Jubiläumsfeier, eine ausgedehnte. Was ist genau geplant?
1: Also das Schauspiel plant eine Uraufführung mit dem Titel Tor zur Welt, wie wir unsere Zukunft zurückgewinnen. Das ist partizipatives Theater. Wird lange vorbereitet. In 8 künstlerischen Laboren sollen 80 Kinder und Jugendliche aus Magdeburg in den Winterferien schon Zukunftsbilder erforschen, also Formen eines zukünftigen Zusammenlebens.
0: Okay, und wo wird das aufgeführt? Geht man da an die historischen Orte, die dieses Theaterausstellungsereignis vor 100 Jahren so hinterlassen hat?
1: Also gezeigt wird es im öffentlichen Stadtraum und zwar genau auch 100 Jahre später nach der Eröffnung der Theaterausstellung. Premiere ist da am 28. Mai 2027. Insofern ja, man nimmt diese Idee der Ausstellung in der Stadt wieder auf und für dieses Projekt gibt's von der Kulturstiftung des Bundes auch Fördermittel, richtig viel, 250.000 Euro. Aber auch die Oper mischt hier mit bei diesen Zukunftsperspektiven. Einmal mit einer Oper, die an Bertolt Brecht und Kurt Weill erinnert. Die hatten ja beide mit Aufstieg und Fall der Stadt Mahagoni einen Klassiker geschrieben. Hier in Magdeburg wird es eine Überschreibung geben mit dem Titel Aufstieg und Fall einer Chipfabrik. Mhm. Und das zweite Zukunftsprojekt der Oper heißt Neverland. Auch das ist eine Uraufführung, komponiert von der sehr angesagten Komponistin Sarah Nemtsov. Hier geht es um Peter Pan-Figuren, die sich auf der Insel Neverland noch einmal begegnen. Vielleicht kurz noch das Dom Open Air 2027 ist dann ein Musical wie im Himmel nach dem schwedischen Film über die verbindende Kraft des gemeinsamen Singens.
0: Und dann kann es ja jetzt große Erwartungen geben ans Schauspiel, das so hoch preisgekrönt war, 2025 zum Theater des Jahres gewählt, geleitet von einem Dreierteam.
1: Genau.
0: Was haben die geplant, Stefan?
1: Naja, die schwimmen gerade eben auf dieser Erfolgswelle, gehen als Dreierteam im Herbst 27 dann an das Schauspiel in Leipzig. Also die kommende ist dann gleichzeitig auch ihre letzte Spielzeit in Magdeburg. Und da haben sie sich die Uraufführung an einem Roman gesichert, der 2025 den Deutschen Buchpreis gewann. Der Roman von Dorothee Elmiger heißt Die Holländerinnen, offenbar eine sehr verschachtelte Geschichte, in der ein Laientheater eine Hauptrolle spielt und in der es um die Suche nach zwei Holländerinnen geht, die im Urwald verschollen sind. Auch Jan Friedrich ist wieder dabei mit seiner fünften Inszenierung im fünften Jahr und wird den Roman Die Ausweichschule auf die Bühne bringen, geschrieben von Caleb Erdmann, der als Elfjähriger den Amoklauf am Erfurter Gutenberg-Gymnasium erlebt oder vielleicht besser überlebt hatte. Dazu kommt dann noch eine Überschreibung des Lessing-Klassikers Emilia Galotti, hier Emilia Nudossi. Nee. Naja, es sind 11 Premieren im Schauspiel und davon sind es 7 Uraufführungen. Das alles ist eher neu. Uraufführung, wie gesagt, hat Witz und ist am Puls der Zeit.
0: So, wir sind schon ein bisschen über die Zeit, aber ganz kurz noch. Ballett, Konzert?
1: Also im Konzert wird der noch recht frisch engagierte GMD Christian Öland aus Dänemark das romantische Repertoire spielen, also Brahms, Gustav Mahler, Richard Strauss, und es mit skandinavischer Tradition mischen, Jean Sibelius oder Carl Nielsen. Dazu dann auch Zeitgenossen. Sarah Nemtsov ist auch Composer in Residence und steht gleich dreimal mit Kleinstücken im Konzertprogramm. Im Ballett geht es trotz klassisch ausgebildeter Tänzer diesmal Richtung Tanztheater. Ballettchef Jörg Mannes hat 4 Premieren im Programm. Er choreografiert davon selbst 3 Uraufführungen. Titel hier: Der kleine Prinz, Neue Welt und Tanzmatrix.
0: Gestern hat das Theater Magdeburg die neue Spielzeit vorgestellt. Stefan Petraszewski war das hier über die Highlights. Ich danke dir, Stefan.
1: Gerne.

The Milkarton Kids bei MDR Kultur. 8:50 ist es. Heute Abend gibt's bei uns die Möglichkeit einer Begegnung mit Seu Jorge, wenn Sie mögen. Der brasilianische Künstler ist ja vor allem als Schauspieler bekannt, hat die Hauptrolle gespielt im Film City of God. Und man erlebt ihn aber auch als Musiker, auch in seinen Filmen. Da gibt's Aquatic Life zum Beispiel. Und er spielt auf der akustischen Gitarre David Bowie Songs wie Life on Mars, singt aber auf Portugiesisch. Da war David Bowie selbst begeistert, hat man gehört. Er lebt inzwischen in den Vereinigten Staaten und hat dort wohl die letzten 16 Jahre an einem eigenen Album gearbeitet, das jetzt erscheint und das wir Ihnen heute Abend in der Sendung Folk und Welt nach Neuen vorstellen wollen. Johannes Petzold wird Ihnen dann noch ein bisschen was erzählen zu diesem Künstler und zu dieser Musik. Wir haben aber jetzt schon mal die Chance, da reinzuhören. Seu Jorge und Marisa Monte hier bei MDR Kultur.

Berlin sieht anders aus, als wir es kennen in der Geschichte, die Sie gleich wieder bei uns hören, die Tom Hillenbrand uns erzählt in seinem Roman Lieferdienst. Es gibt Alt- und es gibt Neu-Berlin. Und Alt-Berlin wurde zerstört und nie wieder vollständig aufgebaut. Die Infrastruktur, die Bahnhöfe, das steht alles, aber der Rest ist verlassen. Und Neu-Berlin, Neu-Berlin, da spielt sich das Leben ab und das bedeutet, es wird gedruckt. Per 3D-Drucker und geliefert. Alles, was das Herz begehrt und darüber hinaus unglaublicher Überfluss. Und die Menschen versuchen in diesem Rausch des Habens und Habens, Wollens und Kriegens irgendwie Geld zu verdienen, zu überleben. Auch Arkadi, der Held der Geschichte, der in immer größere Gefahr gerät. Die Lesezeit mit Lieferdienst nach 9 nach den Nachrichten gleich hier bei MDR Kultur. Unglaublich spannend. Das war der Morgen. Ich bin Ellen Schweder. Danke fürs Zuhören. Und wir hören jetzt noch bis zu den Nachrichten Santana und Chris Stapleton.

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4: Um 9 Uhr mit Martin Nass. Die Spitzen von Union und SPD haben ihren Fahrplan für die kommenden Wochen beschlossen. Nach stundenlangen Beratungen teilten Teilnehmer mit, man wolle in den nächsten Wochen die Details zu einer Rentenreform und einer Reform der Einkommensteuer abstimmen. Der CO2-Preis solle wegen der hohen Energiekosten im kommenden Jahr nicht weiter steigen. Den Angaben zufolge will die Regierung außerdem für den Bundeshaushalt im kommenden Jahr nicht auf Reserven zurückgreifen. Das Bundesamt für Verfassungsschutz will bei der Terrorabwehr künftig eine Analysesoftware aus Frankreich nutzen. Das berichten WDR, NDR und Süddeutsche Zeitung. Demnach kann die europäische Software große Datenmengen verarbeiten. Sie soll Produkte der umstrittenen US-Firma Palantir ersetzen. Verfassungsschutzpräsident Sinan Selin hatte zuletzt erklärt, er wolle Abhängigkeiten von den USA vermeiden. Kritiker befürchten, dass US-Geheimdienste über amerikanische Programme Daten ausspionieren könnten. Der tödliche Anschlag auf den Magdeburger Weihnachtsmarkt ist nach Ansicht von Experten durch Behördenfehler begünstigt worden. Wie die Mitteldeutsche Zeitung berichtet, steht das im Entwurf des Abschlussberichts des Parlamentarischen Untersuchungsausschusses. Das Gremium weist die politische Hauptverantwortung der Stadtverwaltung Magdeburg zu. Das Sicherheitskonzept für den Markt sei veraltet gewesen. Außerdem habe die Polizei nicht erkannt, was für eine Gefahr vom Täter ausgehe. Die Landesregierung habe Zuständigkeiten nicht klar geregelt. Die Bundesregierung will heute härtere Strafen für den Einsatz von sogenannten K.O.-Tropfen beschließen. Wenn die Substanzen bei einem Raub- oder Sexualdelikt eingesetzt werden, sollen sie künftig ähnlich eingestuft werden können wie eine Waffe oder ein gefährliches Werkzeug. Damit würde das Strafmaß steigen. Außerdem will die Regierung das neue Gebäudemodernisierungsgesetz auf den Weg bringen. Anders als beim bisherigen sogenannten Heizungsgesetz dürfen Hauseigentümer künftig selbst entscheiden, ob sie mit Öl, Gas, Wärmepumpe oder anderen Technologien heizen. Die ökumenische Arbeitsgruppe Homosexualität und Kirche kritisiert die Haltung des Papstes zu Segnungen homosexueller Paare. Sprecher Markus Gutfleisch sagte dem MDR, der Vatikan halte an einem traditionellen Ehebild fest. Das sei in der heutigen Zeit nicht mehr verständlich. Auslöser war die Ankündigung des Münchner Kardinals Reinhard Marx, auch die Segnung gleichgeschlechtlicher Paare zu erlauben. Papst Leo XIV. Reagierte darauf mit Ablehnung. Das waren die Nachrichten. Das Wetter, zunächst die Temperaturen, Brockennebel 0 Grad, Chemnitz leichter Regen 6 Grad. Dresden und Eisenach bedeckt bei jeweils 7 Grad, Erfurt nach Regen 8 Grad. Fichtelberg, leichter Schneefall minus 1 Grad, Gera bedeckt 6 Grad. Görlitz, Halle und Leipzig bedeckt bei jeweils 7 Grad. Magdeburg stark bewölkt 8 und Meiningen stark bewölkt 6 Grad. Die Vorhersage. Heute mehr Wolken als Sonne, wiederholt Schauer und einzelne Gewitter, Höchstwerte 10 bis 14 Grad. In der Nacht viele Wolken und weitere Schauer, vereinzelt auch gewitterig, Tiefstwerte 7 bis 3 Grad. Morgen bei wechselnder Bewölkung weitere Schauer und Gewitter, Höchstwerte von West nach Ost 11 bis 16 Grad. Auch am Freitag wechselhaft mit einigen Schauern und Gewittern und leicht steigender Temperatur. MDR Verkehrsdienst, A2 Richtung Berlin zwischen Allerengersleben und Bornstedt, Stau für Lkw wegen der Baustelle. Vorsicht auf der A9 Richtung München, zwischen Dreieck-Potsdam und Beelitz-Hallstätten befindet sich eine ungesicherte Unfallstelle. Die B6 Ortsumgehung Köthen ist am Abzweig Lelitzer Straße in beiden Richtungen nach einem Unfall gesperrt. Im Landkreis Nordsachsen ist die Straße zwischen Abzweig Kasabra und Salbitz nach einem Unfall gesperrt. Soweit der MDR Verkehrsdienst, die Zeit 9.04 Uhr.
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5: Heute mit Beatrice Schwartner und wir sind bei der dritten Folge aus dem Science-Fiction-Roman Lieferdienst von Tom Hillenbrand. Arkadi, Kurier beim Lieferdienst Rio, hat von seinem angeschossenen Kollegen Airbox aus der Eliteeinheit einen dringenden Auftrag übernommen. Ein mysteriöses Paket ohne Kennung, in dem eine Mikrowelle sein soll. Airbox hat ihm eine Visitenkarte mit der Lieferadresse und sein schnelles Hoverboard gegeben. Als Arkadi losflog, sah er, wie Airbox von Gefechtsdrohnen abgeschossen wurde. Sie entrissen ihm seine Kiepe für die Pakete und Airbox stürzte in den Tod. Arkadi fragt sich, was wirklich in dem Paket ist, denn wer wird für eine Mikrowelle getötet? Als er das Paket in einem Penthouse an eine junge Frau übergibt, packt sie das Gerät aus und Arkadi sieht an dieser Mikrowelle einen zweiten Port, den er von den 3D-Druckern kennt, mit denen die Lieferdienste all das herstellen, was die Kunden bestellt haben. Und Arkadi wird klar, was er da ausgeliefert hat, ist keine Mikrowelle, sondern ein portabler Maker. Es liest Oliver Siebeck.
2: Always deliver. Ich gehe in die Cafeteria. Hunger habe ich keinen, aber Kaffee wäre gut. Ein steifer Drink wäre noch besser, aber in Rio-Kantinen gibt es nicht mal Bier. Jack ist strikter Antialkoholiker, außerdem überzeugter Fruganer. Mit einem Triple Cinnamon Trouble Bechergröße Caranta lasse ich mich in einen Ledersessel sinken. Von der Wand gegenüber schaut mich Jack an, und zwar mehrfach. Dort hängen gerahmte Cover mit seinem Konterfei. Time, Wyatt, Shoutout und so weiter. Während ich mich durch 40 Unzen Zimtkaffee schlürfe, schaue ich mir die Leute an. Wegen der Game Stations ist es nicht so voll wie sonst. Viele kommen wohl nicht dazu, sich ihr kostenloses Heißgetränk und ihren veganen Cookie zu holen. Auch ich sollte eigentlich nicht hier sein. Es ist bereits 3 und ich habe erst ein Paket zugestellt.

0: aus, rasch spüle ich ihn mit Zimt Rioccino herunter. Vielleicht sollte ich in der Personalabteilung nach psychologischer Betreuung fragen. Nach Arbeitsunfällen steht einem sowas zu, kostenlos. Allerdings bin ich mir nicht sicher, wie sich Sitzungen beim Therapeuten auf mein Rating auswirken. Bringt einem sowas Abzüge ein oder eher einen Bonus, weil es die mentale Resilienz erhöht? Ich meine, mich zu erinnern, Jack hätte in seiner Autobiografie Always Deliver geschrieben, er selbst sei jahrelang beim Therapeuten gewesen, bevor er mit tibetischer Tiefenmeditation anfing. An den Wänden hängen Bildschirme. Auf den meisten läuft Rio TV. Auf einmal werden alle Screens blau. Breaking News steht da. Eine Sprecherin erscheint. Ihr Blick ist ernst. Die Gäste der Cafeteria wenden sich den Schirmen zu, tippen auf ihre Rio-Pots, um Ton zu bekommen. Ich ahne schon, worum es geht, stelle den Sound aber ebenfalls an. Den tragischen Tod einer Legende. Grand Expeditor Peter Jäger, besser bekannt als Airbox, ist heute überraschend verstorben. Tammy mit den Einzelheiten. Eine Reporterin kommt ins Bild. Sie steht vor einer Rio-Filiale in der Innenstadt von B2. Trauer und Entsetzen hier in R100, wo Airbox seit Jahren arbeitete. Der Überbringer verstarb heute in Ausübung seiner Lieferpflichten, als sein Bord aufgrund einer Kollision mit einem anderen Expedienten abstürzte. Auf dem Screen erscheinen Bilder der Absturzstelle. Noch ist unklar, wie es zu dem Zusammenstoß kommen konnte. Retail Investigation hat bereits Ermittlungen aufgenommen. Ein Zehner erscheint. Er schaut ernst und sagt, dass man noch nicht sagen könne. Am Nebentisch höre ich einen Mann fluchen. Diese Schweine! Was meinst du? Sagt seine Kollegin, während sie gebannt auf den Bildschirm starrt. Das war Mord.
1: Glaubst du?
0: Das waren diese Husos von JJ. Einer wie Airbox stürzt doch nicht einfach ab. Der hat eine High-End-Planke. Ich erhebe mich und greife nach dem Board. Überall im Café wird inzwischen aufgeregt diskutiert. Die Reporterin befragt auf Rio TV derweil Handos aus R100 zu ihrem verstorbenen Kollegen. Ich gehe zum Ausgang. Auf einmal erscheint Jacks Konterfei auf dem Schirm. Dem Hintergrund nach zu urteilen, befindet er sich nicht in der Firmenzentrale in Austin, sondern irgendwo in Europa. London vielleicht. Wie immer trägt er ein Rio-blaues Longsleeve mit dezentem Logo. Die Sonne spiegelt sich auf seiner polierten Glatze. Er war ein ganz großer. Airbox hat die Rio-Philosophie gelebt wie kein anderer. Ich habe noch letztes Jahr bei einem Workshop mit ihm zusammengesessen, dass es ihn nicht mehr gibt. Jacks Lippen zittern. Er streicht sich mit der Hand über Mund und Kinn, scheint nach Worten zu suchen. Ich kann es noch gar nicht. Entschuldigen Sie bitte. Er wendet sich von der Kamera ab, Schnitt zur Reporterin. Sehr emotionales Statement von Jack, sagt sie, und damit zurück ins Studio. Ich gehe Richtung Maker-Halle. Den halbgeleerten Rioccino werfe ich im Vorbeigehen in einen Recycler. Was soll das Gerede von einem Unfall? Vielleicht hat es ermittlungstaktische Gründe. Hoffentlich haben Retail Investigation oder die Elver bereits eine Spur. In der Halle muss ich nicht warten, bis die Maker eine Gamestation ausspucken. Auf der Verladerampe steht ein ganzer Stapel. Anscheinend sind wir hinten dran. Scheiße, was? Aber nicht so scheiße wie bei den Vollpfeilen. Es ist Fido. Mit Vollpfeilen meint er unseren Hauptkonkurrenten, JJ, dessen chinesischer Name Jinjian bedeutet goldener Pfeil. Und wer nimmt uns dann die Butter vom Brot, Fido? Hab vorhin mit einem der Aufklärungsoffiziere zu Mittag gegessen. Jamaika hat einen Lauf. Die Grauen auch ganz gut. Shit. Das mit Airbox gehört? Fragt er. Ich nicke schweigend. Was für ein Bringer das war. Wahnsinn. Gerüchteküche macht die Goldies verantwortlich. Eine unserer Lageristinnen läuft mit einer Sackkarre frisch gedruckter Gamestations vorbei. Ich glaub, wir sollten was arbeiten, sage ich. Fido nickt, schnappt sich ein Paket. Ich tue dasselbe. Während wir zum Ausgang schweben, fragt er, »Wie viele bisher? Ich bin bei 4.« »5«, lüge ich. Fido macht ein beeindrucktes Gesicht. »In Wahrheit habe ich erst eins von den Dingern ausgeliefert. Aber ich will verdammt sein, wenn es am Ende des Tages nicht mindestens ein halbes Dutzend sind.« Currywurstzeit. Als ich irgendwo in Hellershorst meine sechste GS droppe, glimmt am Horizont nur noch ein allerletzter Schein. Bevor ich daheim bin, wird es dunkel sein. Dennoch bin ich hellwach.

0: Mag an dem nervenaufreibenden Tag liegen oder vielleicht auch an Airbox-Brett. Damit auszuliefern, ist eine völlig neue Erfahrung. Man steht bei diesem Affenzahn ständig unter Strom. Ich frage mich, wie Grant X. Jäger das ausgehalten hat. Nahe einer Ausfallstraße gehe ich runter, um mir etwas zu essen zu besorgen. Das Zeug von Flying Diner habe ich vorhin zurückgehen lassen, denn ich wollte erst fertig abliefern. Ich lande unweit eines Food Trucks. Über dem Wagen schwebt ein Leuchtschild mit der Aufschrift Plutonium Curry. Das ist das beste Curry-Franchise Neu-Berlins. Habe ich mir heute verdient. Zwei Curry-Buletten mit Schrippe, sage ich. Schärfegrad? Fragt der Verkäufer, ohne aufzublicken. Nuklearkrieg. Kurz darauf steuere ich einen Stehtisch an und esse meine extrem heißen, extrem überwürzten Buletten. Herrlich. Sowas gibt es nur in B2. Während des Essens bemerke ich die zahllosen Kartonfetzen und Plastikwrapper, die auf der nahegelegenen Straße verstreut liegen. Ich schaue nach oben. Vom nachtschwarzen Firmament rieselt ein steter Strom weiteren Mülls herab, wie überdimensionierte Schneeflocken. Ein Stück Plastik segelt neben meinen Füßen zu Boden. Es ist von Rio blauer Farbe.
1: »Ganz schöne Schweinerei, wa?« sagt eine Männerstimme.
0: Sie gehört einem unrasierten Typen am Stehtisch neben mir. Mit der Gabel zeigt er nach oben. Ich nicke stumm, kaue weiter.
1: »Verklappen?« er deutet auf meine Uniform. »Eure Arbeitgeber, ihren Müll neuerdings mitten in der Stadt?«
0: Ich schüttle den Kopf. »Paketpiraten.« Die Leute glauben, die meisten Sendungen gingen wegen der harten Konkurrenz unter den Lieferdiensten verloren. Aber in Wahrheit fallen höchstens 5 bis 10% unserer Pakete Counter-Delivery-Maßnahmen zum Opfer. Den größten Schwund verursachen Paketpiraten. Diese Kleinkriminellen baldowern aus, auf welchen Routen viele Lieferungen unterwegs sind. Mit Hilfe selbstgebastelter Abfangdrohnen und manchmal auch mit primitiveren Mitteln wie Netzen oder Angelruten stibitzen sie unsere Fracht. Fischen gehen, nennen die Kerle das. Noch vor Ort reißen sie die Boxen auf. Wertvollen Inhalt, etwa Unterhaltungselektronik, sacken sie ein. Den Rest schmeißen sie weg. Wenn man genau hinschaut, kann man zwischen den Verpackungsfetzen, über die der Verkehr hinwegrauscht, auch original verpackte Produkte ausmachen, die den Piraten zu piefig waren. Damenbinden, Kugelschreiber, Kerzen.
1: »Und warum jetzt?« fragt der Mann, nachdem er einen Schluck von seinem Dosenbier genommen hat. »Weil Duster ist?«
0: »Good night, Rush.« Kurz vorm Schlafengehen steigt die Zahl der Lieferungen rapide an. Den Leuten fällt beim Zähneputzen noch was ein, sie wollen es aus dem Kopf haben. Also bestellen sie es noch schnell.
1: »Ja, dit kenn ich. Trotzdem Sauerei, wa? Wer ist denn da zuständig?«
0: »Stadtverwaltung«, sage ich. Wir lachen beide herzhaft. Ich kaue den Rest meiner Currybulette herunter und verabschiede mich. 20 Minuten später erreiche ich das Silo Bill Kaulitz in Lichtenfeld. Home, sweet home. Dad ist noch auf. Er sitzt im Wohnzimmer und schaut Nachrichten. Ich klopfe ihm auf die Schulter, setze mich zu ihm. Irgendwie hatte ich erwartet, dass auch in der Glotze über Airbox berichtet wird, aber Fehlanzeige. Vermutlich überschätze ich die Bedeutung der Sache. Für uns mag Grant Expeditor Jäger der Megabringer gewesen sein. Für den Rest der Welt war er lediglich ein Hando, einer von Tausenden. Stattdessen wird er bei einer Explosion auf der Ringstraße berichtet. Ein LKW mit Chemikalien ist hochgegangen, nachdem ein Van unter ungeklärten Umständen Feuer gefangen hat. Der Rückstau beträgt mehr als 40 Kilometer. Bitte nehmen Sie die Nebenstraßen über Novosibirsk. Wie war dein Tag, Sohn?
2: Ganz okay.
0: Ich erzähle Dad nie, wenn mein Tag scheiße war. Dabei habe ich nach dieser Horrorschicht immer noch Nervensausen. Ich würde schon gerne mit jemand darüber reden, um ein bisschen runterzukommen. Aber wenn ich Dad von meinen Ängsten erzähle, fängt er sofort wieder damit an, dass ich mir endlich einen richtigen Job suchen soll. Dass ich, wenn ich mein Studium nicht geschmissen hätte, jetzt längst in irgendeinem seelenlosen Großkonzern vermodern könnte. Bla, bla. Auf dem Bildschirm erscheint ein hottes Girl. Sie steht in ihrem Schlafzimmer und öffnet einen Schuhschrank, der eine Art Dimensionsportal zu beherbergen scheint. Auf hohen Regalen reihen sich bis in die Unendlichkeit Stilettos, Pumps und Sneaker in allen Farben. Die Schuhe zischen an ihr vorbei. Irgendwann findet sie das richtige Paar, zieht es an. »Die neue Schuh-Flatrate von White Schwartz«, sagt eine Voice-Over-Stimme. »Für nur 9,99 im Monat, Sternchen, ab dem dritten Monat 49,99.«
1: Alle verrückt geworden, murmelt Dad. Er meint die Idee, sich von einem Lieferservice nonstop mit Botten bombardieren zu lassen. Aber verrückt ist eher der Preis. Rio bietet sowas ebenfalls an, aber für das Dreifache. White Schwartz ist eben verzweifelt. Die sind der kleinste der Big Four. Jeder weiß, dass in diesem brutalen Markt maximal für drei Platz ist. Also versuchen sie es mit Dumpingmethoden. Todeszuckungen des Kapitalismus, sagt Dad. Ich muss wieder an die Frau mit dem Schuhroboter denken. Kurz überlege ich, Dad davon zu erzählen, aber sein Blutdruck ist eh zu hoch. Also sage ich stattdessen, kann ich dir noch was bringen? Ich hau mich jetzt gleich hin, war viel unterwegs heute. Das ist nett, Arkadi, aber danke, ich mach's auch nicht mehr lang. Ich erhebe mich. Als ich schon im Flur bin, ruft er, seit wann klebst du dir solche präpotenten Sprüche aufs Brett, Junge? Manchmal mache ich mir wirklich Sorgen. Das ist nicht meins, Dad. Wem gehört es denn? Einem Kollegen, meins ist in der Werkstatt. Gute Nacht. Während ich mich ausziehe, überlege ich, was ich mit dem Board tun soll. Tun muss? Steht dazu etwas im Kodex? Ich glaube nicht. Das Brett ist Eigentum der Firma, wie auch der Rest unserer Ausrüstung. Vermutlich müsste ich auch den Verlust meines eigenen Bretts melden, aber darüber wissen die Elver ja bereits Bescheid. Was freilich nicht heißt, dass sie es der Instandsetzung oder der Personalabteilung mitteilen werden. Vielleicht sollte ich einfach abwarten. Denn in Wahrheit will ich das Teil nicht wieder hergeben. Und falls ich wegen meiner Lahmarschigkeit tatsächlich Punktabzüge bekommen habe, kann ich sie mit diesem Raceboard vielleicht wieder reinholen. Wie immer nehme ich vor dem Schlafengehen das Hagahakko zur Hand. Es wurde von Taro Yamamoto verfasst, dem ersten Megabringer. Der japanische Titel bedeutet »Hinter den Kisten«. In diesem Vademekum hat der ehrenwerte Yamamoto niedergelegt, was man über den Hendo-Do, den Weg des Hendo, wissen muss. Fast jeder von uns besitzt eine Kopie davon. Egal, ob er bei Rio, JJ oder White Schwartz arbeitet, jeden Abend lese ich eine Passage. Heute ist es Vers 261. Bei Fairnessen und Schwierigkeiten reicht es oft nicht, sich zu sagen, das bringt mich nicht aus der Fassung. Begegne Schwierigkeiten vielmehr, indem du vorwärts stürmst, mutig und mit Freude im Herzen. Dann durchbrichst du alle Barrieren. Mit diesen weisen Worten des ehrenwerten Yamamoto-san im Kopf lege ich mich hin und schlafe sofort ein. Supertechnologie. Der folgende Tag verläuft ruhig. Dank des neuen Boards mache ich ziemlich viel Boden gut. Am Abend liegt meine Lieferquote 27% über dem Rest von R144. Stadtweit rangiere ich ebenfalls auf den vorderen Plätzen. Man fragt sich, warum Rio uns nicht alle mit derartigen Powerboards ausstattet. Damit wären unsere Handos der Konkurrenz stets voraus. Wahrscheinlich ist es schlichtweg zu teuer. Ein Taxiunternehmer hat ja auch keine Bentley-Flotte. Schön wäre es trotzdem. Bereits gegen 17:30 mache ich Feierabend. Von einem Dach in der Nähe des belgischen Markts schaue ich hinab auf die Stadt. Neu-Berlin. 11,5 Millionen Einwohner und jeder davon ein potenzieller Hypershopper. So viele Gelegenheiten für einen Bringer, sich zu beweisen. Für einen Moment bin ich im Einklang mit mir, mit meinem Job, mit meiner Stadt. Das muss das Zen des Hendo sein, von dem Yamamoto im Hagahakko spricht. Auf dem Heimweg schaue ich bei Ufuk vorbei. Ich weiß, dass er da ist. Ufuk ist immer da. Sein Laden im Friedrichsgartener Goethe-Kiez schließt nie. Der Vibe der Gegend ähnelt dem Kreuzbergs, eines ehemaligen Viertels von Alt-Berlin, behauptet zumindest mein Dad. Ich kenne das ja alles nur aus Filmen. Ich lande vor einem Laden, über dessen Eingang in grüner Leuchtschrift die Worte »Supertechnologie« prangen. In dem etwas verstaubten Schaufenster liegen Visors, Tablets, elektrische Trangiermesser und allerlei anderes Zeug. Linker Hand befindet sich ein Dönerladen, rechts ein Goldankauf. Beide werden von Cousins meines Freundes gemanagt. Es sind nicht die einzigen von der Familie Gensch betriebenen Geschäfte. Glaubt man, Ufuk gehört zu einem Verwandten und ihm der halbe Goethe-Kiez. Ich betrete den Laden. Er steht voller Glasvitrinen, in denen noch mehr Elektroschrott vor sich hingammelt. Man fragt sich, wer diesen Tant eigentlich kaufen soll. Die meisten Artikel kriegt man schneller und billiger per Lieferdrohne, doch manche Menschen wollen das nicht. Ufuk hat es mir erklärt. Die Leute wollen gerne den Toaster, den sie immer schon hatten, das Handy, was sie kennen, weißt du? Seit alles aus dem Maker kommt, updaten die Hersteller ihre Produkte andauernd. Der Wasserkocher, den du vor 3 Monaten gekauft hast, hat inzwischen den Knopf woanders und jetzt so Noppen am Griff, klar? Continuous Upgrading nennen die das. Bei uns gibt es Beständigkeit. Wir reparieren dir den alten Scheiß sogar. Macht ja sonst keiner mehr. Super Technology ist der Fels in der Brandung des Hyperkonsums, weißt du? Mein Blick streift über einige alte Telefone. Die Dinger sind echt bizarr. Haben sich die Leute früher wirklich alle diese leuchtenden Frühstücksbretter vors Gesicht gehalten und sich darauf den lieben langen Tag tanzende Katzen angeguckt? Wie crazy ist das bitte? Vermutlich bedient Ufuchs Laden nicht nur Nostalgiker, sondern auch jene, die ein Visor nicht unter ihrer echten Identität betreiben möchten oder für ihr Rikscha-SUV einen modifizierten Verkehrssensor wollen, der ihnen Knöllchen erspart. Wie mein bester Freund sagen würde, halb legal, weißt du? Hinterm Tresen sitzt an diesem Abend nicht Ufuk, sondern ein vielleicht 17-jähriger Knilch. Er trägt einen Adidas-Anzug mit fluoreszierenden Streifen. Wahrscheinlich handelt es sich um einen entfernten Cousin. Abend, sage ich. Ufuk da? Ich habe den Jungen zuvor noch nie gesehen. Dennoch scheint er zu wissen, wer ich bin. Zumindest stellt er keine Fragen. Stattdessen erhebt er sich wortlos, geht zu einem Fliegenvorhang zwischen den Regalen und ruft etwas in den Raum dahinter. Kurz darauf erscheint Ufuk. Er ist 27, genauso alt wie ich. Wir waren zusammen auf der Schule und danach auf der Uni. Allerdings ist er inzwischen deutlich moppeliger als ich. »Bruder«, ruft er. Ich klatsche ihn ab. Ufuk kommt hinter dem Tresen hervor, zeigt auf 2 altersschwache Klappstühle in der Ecke. Dem mutmaßlichen Cousin ruft er etwas auf Türkisch zu. Ich habe in der Schule genug davon aufgeschnappt, um zu verstehen, dass er den Jungen Chai und Baklava holen schickt. Wir setzen uns. »Was verschafft mir die Ehre?« »Och, ich wollte einfach nur mal schauen, wie es dir geht«, sage ich. »Glaube ich keinen Moment. Aber da du schon fragst, prächtig geht es. Bisschen flaue Revenue grad, aber immer so um die Jahreszeit, weißt du? Im Black November wird wieder Sales Uptake.« Ufuk hat an der Freien Universität BWL studiert, genau wie ich. Nach 2 Semestern brach er ab, genau wie ich. Unsere Motivationen oder besser Demotivationen waren allerdings unterschiedlich. Mir hatte dieses Erbsengezähle zu wenig Action. Ufuk hingegen fand, man könne ihm in Sachen Unternehmertum an der Uni nichts mehr beibringen. Nach 2 Semestern habe er schon alles gegrockt, was es zu grocken gab. In seinen eigenen Worten, bin natural, weißt du? Ufuk kratzt sich am Bauch, fragt, und bei Rio? Gut. Bisschen Stress wegen der neuen GS. Ah ja? Ich merke, dass er mit seinen Gedanken woanders ist. Sein Blick ist auf den Fernseher über dem Eingang gerichtet. Dort läuft irgendwelche Kriegsberichterstattung. Verdammte Amis, bemerkt er. Was haben sie jetzt verbrochen? Schon wieder eine Q-Bombe, diese Schweine. Präsident Justin Drexler ist vor 2 Jahren mit dem Versprechen angetreten, die USA aus den insgesamt 37 internationalen Konflikten herauszuboxen, in die sein Land verwickelt ist. Teilweise zieht er einfach Truppen ab und lässt die Einheimischen einander selbst massakrieren. In jenen Kriegen hingegen, welche Drexler unbedingt noch schnell gewinnen will, setzen die Amerikaner eine neuartige Waffe ein. Q-Bomben. Die funktionieren anscheinend auf Basis quantentheoretischer Prinzipien. Was genau das heißt, ist mir unklar. BWL, wie gesagt. Ufuk greift nach einer altertümlichen Fernbedienung, dreht den Ton auf. Bei dem Ort, den der Ami in Schutt und Asche gelegt hat, handelt es sich um das Regierungsviertel von Pyongyang. Es scheint so gut wie nichts mehr davon übrig zu sein. »Wie haben die das gemacht?«, frage ich. »Mit einer Q-Bombe?« »Ja, aber ich meine, wie haben sie die da reingekriegt? Ich hätte gedacht, die Koreaner haben einen guten Schirm.« Jedes Land, das etwas auf sich hält, besitzt einen Verteidigungsschirm. Dieser besteht aus einer Kombination von Raketenarrays, Laserbatterien und einem Arsch voller Drohnen, damit nichts durchgeht. Natürlich könnte man eine Atombombe über dem Schirm zünden, aber so irre ist nicht mal Präsident Drexler. Gute Frage. Hab im Netz gelesen, dass diese Q-Bomben kaum schwerer als 5 Kilo sind, weißt du? Jemand könnte sie in die Nähe gebracht haben und dann... Ufuk vollführt eine Geste, die eine Explosion andeuten soll. Währenddessen zeigen sie im TV eine Aufnahme der tatsächlichen Detonation. Ich bin kein Experte für sowas, aber die Explosion dieser Quantenbombe sieht für mich kaum anders aus als die eines x-beliebigen konventionellen Marschflugkörpers. Ein Moment herrscht eitel Sonnenschein, dann ein Lichtblitz, der die Kamerasensoren kurz ausnockt. Danach ist der Palast der erlauchten Führerin futsch, ebenso die umliegenden Gebäude. Hm, schlimm. Kannst du es trotzdem wegmachen? Mir zu deprimierend. Ufuk scheint nicht ganz damit einverstanden, dass ich die Realität ausblenden will. Dennoch tut er mir den Gefallen und schaltet um. Nun läuft eine Gameshow. Als Piraten verkleidete Deppen rasen in Booten mit Rädern durch Dünen und versuchen, die Segel der anderen Teilnehmer mit Flammenwerfern abzufackeln. »Ist das die Wüstenregatta?«, frage ich. »Nee, Korsare der Kalahari.« Der Junge bringt den Chai und die Süßigkeiten. Eine Weile sprechen wir über Fußball. Irgendwann sage ich, »Ich habe ein neues Brett. Altes gegen die Wand gesetzt?« Ich erzähle meinem Freund von Airbox Heldentod. Währenddessen halte ich ihm das Brett hin, damit er es inspizieren kann. »Peugeot, Cloudbuster-Serie, X500, megateures Teil«, sage ich. »Bist du sicher? Das 500 hat doch eine ganz andere Schnauze.« »Das war beim Tuner. Auch die Suspensoren sind nicht original. Alles heftig gecustomized.« »Und ihn haben Sie auf deinem alten Brett vom Himmel geholt?« »Genau.« »Wer sind Sie überhaupt?« »Keine Ahnung. JJ vielleicht.« »Klingt für mich ja eher nach Jamaika. Mit diesen Russen ist nicht zu spaßen, weißt du?« »Hm? Darfst du es behalten?« »Bisher hat es mir zumindest noch keiner weggenommen.« »Verletzt aber doch bestimmt irgendeine Vorschrift in eurer Bürokratenbibel«, sagt Ufuk. »Du meinst den Kodex? Der ist ein wichtiges Dokument. Ohne das Buch geht es nicht. Seid ihr ja quasi Al-Al-Kitab, Bruder.« »Al-was?« »Ist arabisch, heißt Völker des Buchs. Alle, wo von Ibrahim kommen, von Abraham, Moslems, Christen, Juden, alles Brüder.« »Und wir bringen auch?« »Naja, so wie ihr euch auf euren Lieferkodex die Palme schüttelt.« »Das ist nur ein Manual. Wenn wir eine Bibel haben, dann ist es eher das Hagahako, ein Mitzwanziger in schlecht sitzendem Anzug betritt den Laden. Ich kenne ihn nicht, doch er besitzt die charakteristische Genschnase, vermutlich ein weiterer Cousin. Der Neuankömmling sagt etwas auf Türkisch und deutet gen Himmel. Ufuk erhebt sich, geht zum Ausgang. Ich folge den beiden. Schon bevor ich durch die Tür bin, sehe ich überall Leute auf der Straße stehen und den Himmel über Neu-Berlin angaffen. Oder genauer gesagt, das Ding, das ihnen den Blick auf den Himmel verwehrt. »Heilige Scheiße«, sagt Ufuk, »was ist das?« Das Flugobjekt gleitet lautlos über uns hinweg. Es ist rot und riesig. Ich lege einen Arm auf Ufuks Schulter. »Das, mein Freund«, sage ich, »ist ein Dropship.« »Ein... das gehört einem Lieferdienst?« Er lenkt seinen Blick auf die kyrillische Beschriftung an der Kabine unter dem Blimp. »Ein Zeppelin von Jamaika.« Dropships bekommt man nur äußerst selten zu Gesicht. Meist schweben sie über den Wolken. Dass dieses derart tief fliegt, könnte eine Art Machtdemonstration sein. Oder vielleicht gibt es einen anderen Grund, den ich nicht kenne. »Warte kurz«, sage ich, und hole mein Board. Dropships sind im Prinzip fliegende Lieferdienstfilialen von der Größe eines Supertankers. Wenn Produktlaunches anstehen oder wenn die Nachfrage sprunghaft ansteigt, bringen die Dienste diese schwebenden Makerfabriken in Stellung. Dropships spucken im Sekundentakt Lieferungen aus. Jedes dieser Ungetüme hat 50 Maker an Bord, außerdem mehrere Bringergeschwader, hunderte Kurierdrohnen und natürlich das komplette Counter-Delivery-Arsenal. Ich steige ein Stück auf. Wo ein Dropship ist, sind meistens weitere. Mit dem Restlichtverstärker meines Weisers halte ich Ausschau. Lange muss ich nicht suchen. Über dem Mecklenburger Bogen schwebt ein weiteres der Monstren, eines von JJ. Mein Weiser markiert mir noch zwei, die ich ohne Sehhilfe vermutlich nicht wahrgenommen hätte, so weit sind sie entfernt. Es handelt sich um zwei von uns, Rio Supercarrier der Saturator-Klasse. Aber tausende Tonnen geballter Lieferpower. Ich gehe wieder runter. Ufuk schaut mich fragend an. »Was geht denn ab?« »Eine Lieferschlacht steht bevor.« »Schlacht um was?« »Um Kunden natürlich.« »Schon klar, aber was gibt es denn, was alle...« Dann dämmert es ihm. »Die neue Game Station?« Ich nicke stumm. Eins ist sicher. Morgen werde ich keine ruhige Kugel schieben können.
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1: Vor Gericht und auf hoher See ist man in Gottes Hand, sagt ein altes Sprichwort. Gemeint ist damit wohl, es gibt Situationen, die ich nicht selbst in der Hand habe, in denen ich mich ausgeliefert fühle, dem Urteil anderer oder einer Naturgewalt. Und dann kann ich nur noch darauf hoffen, dass die Sache trotzdem gut ausgeht. Die heutige Herrnhuter Losung aus dem Buch Hiob klingt auf den ersten Blick ganz ähnlich. In Gottes Hand ist die Seele von allem, was lebt, heißt es da. Schaue ich allerdings genauer hin, merke ich, da geht es nicht nur um Not- und Krisensituationen. Dieser Satz umfasst das ganze Leben. Alles Leben in Gottes Hand. Mit allen Höhen und Tiefen, mit Gelingen und Versagen, mit Jubel und Verzweiflung, schlichtweg immer und überall. Für mich ist dieser Satz Ausdruck einer tiefen und umfassenden Geborgenheit. Denn Gottes Hand presst sich nicht zusammen zum Würgegriff, um mir die Luft zu nehmen. Sie öffnet sich wie zu einer Umarmung und lädt mich ein. In meiner Nähe kannst du Schutz finden und Zärtlichkeit, Heimat und Trost, alles, was dir gut tut. So wie du bist, mit allem, was zu dir gehört. So ist Gott für uns da, für alle Lebewesen. Und davon lässt sich lernen, wie wir gut füreinander da sein können, und zwar für jedes lebendige Wesen, das uns begegnet.
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1: Sie wollten nicht marschieren, sie wollten nicht gehorchen. Mitten in Leipzig treffen sie sich ab Ende der 1930er Jahre heimlich in ihren Vierteln. Hunderte Mädchen und Jungen. Sie nennen sich Meuten und während die Hitlerjugend den Drill probt, wandern diese Jugendlichen lieber, verbringen gemeinsam ihre Zeit. Der Historiker Sascha Lange hat jahrelang zu den Meuten geforscht. Er hat die letzten Zeitzeugen befragt und Puzzleteil für Puzzleteil zusammengesetzt und ein Buch dazu geschrieben.
2: Es war aber nicht nur eine reine Freizeitbeschäftigung, eine völlig unpolitische, sondern es hatte natürlich auch damit zu tun, dass diese Jugendlichen gerade auch durch ihren eigenen Dresscode, den sie eben entwickelt hatten, den haben sie bewusst als Abgrenzung zur HJ entwickelt. Den Jugendlichen ging es also darum, im Stadtbild zu zeigen, wir sind Jugendliche, die sind nicht in der Hitlerjugend. Und das haben sie eben durch diese Kleidung sehr demonstrativ getan.
1: Heute Abend ist Sascha Lange im Dresdner Sozietätstheater zu Gast und erzählt die Geschichte der Meuten. Los geht's hier um 20 Uhr. Wie schmeckt dem Schaf der gute Golfplatzrasen? Wie fühlt sich der wilde Uferrasen eines Sees, wenn er plötzlich ständig getrimmt und gepflegt wird? Rasentausch hat Viv Donner ihr Kunstprojekt genannt und dafür hat sie Rasenquadrate vom Golfplatz getauscht gegen Rasenquadrate vom Ufer des Hufeisensees.
3: Das heißt, es ist eine prozesshafte Arbeit, die sich über den Zeitraum der Ausstellung verändern wird. Der Gedanke dahinter ist, dass sich die Rasenflächen aneinander, neu aneinander angleichen und dass der Rasen, der zuvor am Golfplatz war und zum Teil auch nicht betreten werden konnte, jetzt am Hufeisensee ist und frei wachsen kann und der ehemalige Hufeisensee-Uferrasen ist dann auf dem Golfplatz und wird genauso weiter behandelt wie der Golfplatzrasen, also wird mitgemäht und gedüngt.
1: Viv Donner gehört zu den 18 Studierenden der Hochschule Burg-Giebichenstein in Halle, die gemeinsam das Ausstellungsprojekt Feldarbeit geschaffen haben, einen Kunstparcours, in dem die Werke die Wahrnehmung von natürlichen und künstlichen Landschaften reflektieren. Die Länge dieses Rundgangs beträgt etwa 2,6 Kilometer. Pläne und Begleittexte zu Feldarbeit sind in Clubhaus und Büro des Golfparks Hufeisensee erhältlich, immer von Montag bis Sonntag von 9 bis 21 Uhr. Katharina ist 19, als sie in Ost-Berlin dem viel älteren Schriftsteller Hans begegnet. Es ist dieser eine entscheidende Augenblick, Kairos. Doch was so leidenschaftlich beginnt, wird bald eng und düster. Denn Hans will bestimmen, wie sie liebt und wie sie lebt. Und während draußen die DDR lautstark zusammenbricht, zerfällt drinnen leise ihre Beziehung. Jenny Erpenbeck hat diesen Prozess aufgeschrieben in ihrem Roman Kairos. Das Theater Weimar hat die Geschichte auf die Bühne gebracht. Die von der Kritik gelobte Inszenierung Kairos ist heute hier zu sehen. Vorstellungsbeginn 20 Uhr auf der Studiobühne vom Deutschen Nationaltheater Weimar.
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4: Um 10 Uhr mit Martin Nass. Grünen-Chef Felix Banatschak hat die Ergebnisse des jüngsten Koalitionsausschusses kritisiert. Er sagte am Morgen im ZDF, die Leute warteten auf Entlastungen, bekämen sie aber nicht. Die Regierung sei nur eingeschränkt handlungsfähig. Union und SPD hatten sich in der Nacht zwar auf einen Fahrplan für Reformen geeinigt, aber keine weiteren Entlastungen beschlossen. Nach Teilnehmerangaben vereinbarten sie, den CO2-Preis auf Sprit und Heizöl sowie Gas im kommenden Jahr nicht anzuheben. Außerdem sollen für den Bundeshaushalt 2027 keine Rücklagen genutzt werden, um Lücken zu schließen. Das Bundesamt für Verfassungsschutz will bei der Terrorabwehr künftig eine Analysesoftware aus Frankreich nutzen. Das berichten WDR, NDR und Süddeutsche Zeitung. Demnach kann die europäische Software große Datenmengen verarbeiten. Sie soll Produkte der umstrittenen US-Firma Palantir ersetzen. Verfassungsschutzpräsident Sinan Selin hatte zuletzt erklärt, er wolle Abhängigkeiten von den USA vermeiden. Der tödliche Anschlag auf den Magdeburger Weihnachtsmarkt ist nach Ansicht von Experten durch Behördenfehler begünstigt worden. Wie die Mitteldeutsche Zeitung berichtet, steht das im Entwurf des Abschlussberichts des Parlamentarischen Untersuchungsausschusses. Das Gremium weist die politische Hauptverantwortung der Stadtverwaltung Magdeburg zu. Das Sicherheitskonzept für den Markt sei veraltet gewesen. Außerdem habe die Polizei nicht erkannt, was für eine Gefahr vom Täter ausgehe. Die Landesregierung habe Zuständigkeiten nicht klar geregelt. Die Bundesregierung will heute härtere Strafen für den Einsatz von sogenannten K.O.-Tropfen beschließen. Wenn die Substanzen bei einem Raub- oder Sexualdelikt eingesetzt werden, sollen sie künftig ähnlich eingestuft werden können wie eine Waffe oder ein gefährliches Werkzeug. Damit würde das Strafmaß steigen. Außerdem will die Regierung das neue Gebäudemodernisierungsgesetz auf den Weg bringen. Im Gegensatz zur bisherigen Gesetzeslage sehen die Pläne vor, dass Öl- und Gasheizungen langfristig weiter betrieben und neu eingebaut werden können. An den Stränden der ostfriesischen Inseln Borkum und Jüst sind Paraffinstücke angespült worden. Wie die Wasserschutzpolizei mitteilte, werden die Strände gesäubert. Eine Gefährdung für Besucher bestehe derzeit nicht. Paraffin ist ein ungiftiges Erdölprodukt, das unter anderem zur Herstellung von Kerzen und Krebs verwendet wird. Es kann zum Beispiel von Schiffen stammen, die Öl- oder Chemikalienreste aus ihren Tanks in die Nordsee entsorgen. Das waren die Nachrichten.
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5: Tja, ganz schön frisch draußen, nicht? Die Temperaturen bestätigen das. Der Brocken meldet ganze 0 Grad, steht im Nebel. Chemnitz nach Regen 7 Grad, Dresden bedeckt 8, Eisenach leichter Regen 6, Erfurt nach Regen 7, Fichtelberg sogar Schneegriesel bei 0 Grad, Gera leichter Regen 7, Görlitz nach Regen 8 Grad, Halle leichter Regen 7 Grad, Leipzig das gleiche, Magdeburg stark bewölkt und hier Spitzenreiter mit 10 Grad, Meiningen nach Regen 6 Grad. Viele Wolken, Schauer, einzelne Gewitter sind heute auch weiterhin angesagt, 10 bis 14 Grad und stark böig. In der Nacht dann noch mehr Schauer, vereinzelt auch gewittrig bei 7 bis 3 Grad und morgen wird es wechselnd bewölkt sein mit Schauern und Gewittern, 11 bis 16 Grad bei teils stark böigem Wind. Und nun schauen wir auf die Straßen der MDR Kulturverkehrsservice. A2 Richtung Berlin zwischen Allerringersleben und Bornstedt. Stau für Lkw wegen der Baustelle. Vorsicht auf der A9 Richtung München zwischen Hermsdorf Süd und Lederhose liegt eine Holzlatte auf der linken und mittleren Fahrspur. Vorsicht nochmal auf der A9 Richtung München zwischen Lederhose und Triptis, dann ein Metallteil auf der Fahrbahn. Und nach Unfällen sind gesperrt. Im Landkreis Bautzen die Stolpener Straße zwischen Fischbach und der B6. Und im Landkreis Nordsachsen zwischen Abzweig, Kasabra und Salbitz ist auch gesperrt. Das waren die Meldungen um 10.04 Uhr.
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5: Mit Julia Hämmerling. Hallo, ich grüße Sie.

Susan Vega macht ja diese Stunde auf Speakers Corner. Herzlich willkommen hier bei MDR Kultur am Vormittag. Wie unvorstellbar Auschwitz und auch all die anderen KZs waren, spiegelt sich wieder an der Geschichte von Witold Pilecki, der sich freiwillig einsperren ließ, um der Außenwelt davon zu erzählen. Nur glaubte dem Augenzeugen niemand. Und heute wissen wir, dass auch das vermeintlich Unvorstellbare zu Materie werden kann. Wir werden gleich die Geschichte von Witold Pilecki nochmal erzählen in unserem historischen Rückblick, in unserem Stichtagbeitrag. Und hier sind Karen Swell aus Australien, I Got Mine. Herzlich willkommen.

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1: Im Jahr 2006, das ist gar nicht so lange her, wurde Witold Pilecki mit dem höchsten Ehrenzeichen Polens ausgezeichnet, dem Orden des Weißen Adlers. Und er hat ihn posthum erhalten, viele Jahre nach seinem Tod, als Mann, der in seiner Heimat größtes Ansehen genießt, weil er sich 1940 freiwillig in das Konzentrationslager Auschwitz sperren lässt, um dort als Widerstandskämpfer tätig zu werden. Der Stichtag jetzt von und mit Thomas Hartmann.
2: Die Eisenbahnwaggontüren werden aufgerissen. Die Insassen werden von der SS hinausgejagt, beschimpft, geschlagen. Hundekläffen schnappen zu. Die herausgeprügelten Polen marschieren ab auf blendende Scheinwerfer zu. Einem wird befohlen, zu einem Posten am Straßenrand zu laufen. Die vermeintliche Flucht wird mit einem Todesschuss beendet. Dann werden weitere 10 erschossen zur Strafe für die angebliche Flucht. Diesen Moment in seinem Leben sieht Witold Pilecki als den an, in dem er allem Vertrauten auf der Welt Lebewohl sagte
3: und in etwas eintrat, das nicht mehr von dieser Welt schien.
2: Witold Pilecki kommt im September 1940 in das Konzentrationslager Auschwitz. Das Besondere, der Offizier hat sich freiwillig verhaften lassen, in Abstimmung mit der polnischen Widerstandsbewegung, mit gefälschten Papieren. Er soll eine militärische Organisation aufbauen, um
3: die Moral der Kameraden zu stärken, indem ich Nachrichten aus der Außenwelt beschaffte und weitergab, wann immer möglich, Nahrungsmittel und Kleidung zu organisieren und unter den Mitgliedern zu verteilen, Informationen aus dem Lager an die Außenwelt weiterzuleiten, unsere eigenen Kräfte aufzustellen, um das Lager zu übernehmen, wenn die Zeit reif war.
2: Trotz seines Entsetzens, der Gewalt, des allgegenwärtigen Sterbens, Pilecki muss lernen zu überleben. Darf nicht einschreiten, wenn ein Kumpel vor seinen Augen getötet wird, weil das auch nur den eigenen Tod bedeutet. Muss an die Arbeiten kommen, die einen nicht gleich umbringen. Gegen die Hoffnungslosigkeit ankämpfen, die ihn befällt, als er zu ahnen beginnt, welche Dimensionen die Massentötungen in dieser Hinrichtungsfabrik erreichen.
3: Ich würde gern sagen, dass wir zu Tieren geworden sind, aber nein, wir sind noch viel schlimmer als die Tiere.
2: Tatsächlich gelingt es Pilecki, eine Geheimorganisation aufzubauen.
3: Das Lager war ein Prüfstein des Charakters. Manche gerieten in einen moralischen Sumpf, andere wurden zu einem Charakter aus feinstem Kristall gemeißelt.
2: Ebenso schafft es Pilecki, Informationen nach außen zu tragen. Sie stoßen zunächst vor allem auf Skepsis, man hält sie für Übertreibungen. Doch auch als später geglaubt wird, begriffen wird, dass Auschwitz ein Vernichtungslager der Nazis für Juden ist, weigern sich Briten und Amerikaner, dem Wunsch Pileckis nachzukommen. Der hofft nämlich darauf, dass Flugzeuge das Lager bombardieren und so Fluchtmöglichkeiten für die Gefangenen entstehen.
3: Sollten die Gefangenen bei dem Angriff sterben, wäre das angesichts der Bedingungen eine Erlösung.
2: Im April 1943 flüchtet Pilecki. Auch in der Hoffnung, im polnischen Widerstand einen Angriff auf das Lager organisieren zu können. Aber das gelingt ihm nicht. Nach dem Krieg steht Pilecki in Opposition zur Kommunistischen Partei. Er wird verhaftet und in einem Schauprozess nach stalinistischem Vorbild zum Tode verurteilt. Der Mann, der Auschwitz überlebt hat, wird 1948 als vom Ausland bezahlter Verräter erschossen.
1: Thomas Hartmann über einen, der zweimal tief in den Abgrund geschaut hat.
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Grant Davidson ist das hier von den Slow Leaves. Aus Kanada kommt der Mann. Da träumt man sich doch mit Hilfe von Musik gerne mal in Länder, in denen man vielleicht denkt, hier ist es schöner als jetzt gerade hier mit unseren Eisheiligen. Es ist ja sowas von kalt da draußen. Ja, Kanada, warum eigentlich nicht? Auch eine Reise wert. 10:22 Uhr, Sie sind bei MDR Kultur. London Philharmonic sind das hier.

von Carl Jenkins, dieses Stück Palladio Concerto Grosso für Streichorchester. Das war das London Philharmonic. 10.25 Uhr, gleich um halb unsere Kulturnachrichten. Und vorher noch ein Mann, der heißt Joel Saracula. Ist in Australien geboren und dann ausgewandert nach London. Manche Dinge muss man verstehen, lernen. Midnight Driver heißt der Titel hier.

0: die 70er in all ihren rockigen Kunstformen. Joel Saracula haben Sie hier gehört bei MDR Kultur, 10.29 Uhr.
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0: Mit Anne Wiehahn.
2: Das Förderprogramm Lokal der Kulturstiftung des Bundes geht in die nächste Runde. Demnach starten in den kommenden Wochen und Monaten mehrere vom Bund unterstützte Kunstaktionen, unter anderem in Görlitz und Quedlinburg. Konkret wolle die Kulturstiftung Akteure in kleinen Städten und Gemeinden unterstützen, die politisch und gesellschaftlich unter Druck stehen. Dabei sei auch die Vernetzung untereinander wichtig, so die künstlerische Direktorin der Stiftung Katarzyna Wielga-Skolimowska.
3: Die Kultureinrichtungen, vor allem an kleineren Orten, sind ganz oft die einzigen, die Kulturprojekte oder Kulturangebot haben. Und das macht die speziell, aber auch ganz oft einsam. Und wichtig ist, ein breiteres Netzwerk zu haben, auch um ein kulturelles Angebot vor Ort zur Verfügung zu stellen, das auch gemeinschaftsstiftend ist.
2: Mit dem Programm Lokal will die Kulturstiftung des Bundes bis 2031 bis zu 40 Gemeinschaftsstiften Projekte unterstützen. Dafür stehen nach eigenen Angaben 10 Millionen Euro zur Verfügung. In Erfurt ist am Abend der 12. Thüringer Demokratiepreis verliehen worden. Ausgezeichnet wurden insgesamt 7 Initiativen und Projekte, die sich für Demokratie, Menschenrechte und gesellschaftlichen Zusammenhalt engagieren. Mehr zu den Hauptpreisträgern von Ines Herrmann.
4: Der erste Platz geht in diesem Jahr an die Initiative Straßenfest Schmölln im Kreis Altenburger Land. Die Initiative organisiert unter anderem Lesungen, Film- und Spieleabende sowie Vorträge und Kulturveranstaltungen. Für ihr Engagement erhält sie ein Preisgeld in Höhe von 3.000 Euro. Den zweiten Platz teilen sich Luis Ahner aus Mühlhausen, der queere und geflüchtete Menschen unterstützt, und die Gruppe Pfad des Gedenkens, die Erinnerungs- und Gedenkwege in Ordruf im Kreis Gotha gestaltet. Vergeben wurde die Auszeichnung durch die Thüringer Sozialministerin Katharina Schenk. Sie betonte, wie lebendig demokratisches Engagement im Freistaat sei.
2: An verschiedenen Orten in Thüringen findet heute der Tag der Deutschen Spielzeugstraße statt. Entlang einer Route von Waltershausen bis nach Bayern öffnen Museen und Spielzeughersteller ihre Türen für Besucherinnen und Besucher. Im Deutschen Spielzeugmuseum Sonneberg können Gäste zum Beispiel ihre eigenen Figuren gestalten. In Schmalkalden wird eine Ausstellung mit kleinen historischen Spielfiguren gezeigt. In zahlreichen anderen Orten sind zudem Workshops, Sonderausstellungen und Mitmachaktionen geplant. In Cannes hat am Abend das internationale Filmfestival begonnen, traditionell mit dem ersten Schaulaufen der Stars auf dem roten Teppich. Ein weiterer Höhepunkt des Abends war zudem die Verleihung der Ehrenpalme an den Regisseur Peter Jackson. Mehr dazu von Bettina Dunkel.
5: Im Programm fehlen sie dieses Jahr. Die großen Studioproduktionen, mit denen das Filmfestival in Cannes immer für eine Portion extra Aufsehen sorgt. Bei der Eröffnung gestern Abend gab es dann aber doch ein klein wenig Blockbuster-Atmosphäre.
6: Peter Jackson,
5: der Anfang der Nullerjahre mit seiner Herr-der-Ringe-Trilogie Leinwände Mittelerde-Fans und skeptische Kritiker gleichermaßen eroberte, erhielt die Ehrenpalme für sein Lebenswerk. Elijah Wood, der in der Herr-der-Ringe-Trilogie den Hobbit Frodo spielte und Jackson gestern Abend seine Ehrenpalme überreichte, lobte in seiner Rede die schier unendliche Vorstellungskraft des Regisseurs.
2: Das Filmfestival Cannes läuft noch bis zum 23. Mai.
0: Und sind übrigens sehr unterhaltsame Bilder. Peter Jackson hat sich vorher auf jeden Fall nicht frisiert. Macht Spaß, das anzuschauen. Vielen Dank, Anne Wiehahn.
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0: Wenn Sie aus dem Fenster schauen, dann haben Sie eigentlich schon die Vorhersage für den heutigen Tag. Mehr Wolken als Sonne, immer mal Schauer, einzelne Gewitter sind auch möglich, Höchstwerte 10 bis 14 Grad. Mäßiger in Böen starker Südwestwind. In der Nacht dann auch wieder viele Wolken, weitere Schauer. Vereinzelt auch gewittrig, Tiefstwerte 7 bis 3 Grad. Morgen dann wechselnde Bewölkung und noch mehr Schauer und Gewitter. Höchstwerte von West nach Ost 11 bis 16 Grad, teils starkböiger Südwestwind, also immer noch. Und der Freitag wechselhaft mit ein paar Schauern und Gewittern dabei, lässt der Wind dann wenigstens schon mal nach und die Temperaturen klettern leicht nach oben. Am Freitag halten wir also mal die Daumen. Der MDR Kultur Verkehrsservice meldet A2 Richtung Berlin zwischen Alleringer-Sleben und Bornstedt Stau für Lkw wegen der Baustelle. Und nach Unfällen sind gesperrt im Landkreis Bautzen die Stolpener Straße zwischen Fischbach und der B6 und im Landkreis Nordsachsen zwischen Abzweig Kasabra und Salbitz. In Großobringen auf der B85 im Bereich Weimarische Straße liegt ein Gullideckel auf der Fahrbahn, wie auch immer der da hingekommen ist. Ich wünsche Ihnen gute und sichere Fahrt. 10.34 Uhr.
6: 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Jetzt aus Leipzig das Reinhard-Brederling-Quintett.

Das Reinhard Brederling Quintett aus einer unserer MDR Kultur Studio Sessions. Die finden Sie auch im Netz unter mdrkultur.de. Und nun haben wir eine gute alte Bekannte, Ulla Meinecke. Feuer unter Mais.

0: Sie sind bei MDR Kultur am Vormittag. 10.40 Uhr haben wir es jetzt. Dessau-Roßlau atmet gerade Literatur. Und zwar noch bis zum 23. Mai ist die Stadt Gastgeberin der 35. Landesliteraturtage Sachsen-Anhalt. Dieses Jahr wird die Verbindung von Literatur und urbanem Raum in den Fokus gerückt. Das soll passen zum 100-jährigen Bauhausjubiläum in der Stadt. Und auch zur Himmelfahrt ist da natürlich viel los. Ein Buch- und Lesefest für alle. Mehr von Uli Wittstock jetzt.
1: Es geht um ein niedrigschwelliges Angebot, denn nahezu alle Veranstaltungen sind kostenfrei. Eine Art Leserabatt, dank der Finanzierung durch das Land Sachsen-Anhalt. Nadine Willing-Stritzke, die Kulturamtsleiterin.
2: Und man braucht sich auch nicht um Tickets vorher kümmern, einfach kommen und genießen. Weil das Land Sachsen-Anhalt es so vollumfänglich fördert. Muss man sagen und muss man sich auch wirklich dafür bedanken, weil das hätten wir in den klammen Zeiten, in denen auch unsere Kommune sich befindet, so nicht stemmen können.
1: Niedrigschwellig ist auch das Angebot zum Himmelfahrtswochenende. Dann verwandelt sich der Markt in eine große Freiluftbibliothek, bestückt mit geschenkten Büchern, in denen man schmökern kann, die man aber auch mitnehmen darf. Überhaupt werden diese Landesliteraturtage viel mit Bewegung zu tun haben. Autoren und Publikum treffen sich an ganz unterschiedlichen Orten, vom Bootshaus an der Elbe bis zur künstlichen Grotte im Dessau-Wörlitzer Gartenreich.
0: Und mit zu den Landesliteraturtagen Sachsen-Anhalt gehört auch eine Veranstaltung heute Abend ab 17 Uhr im Bauhausmuseum. Friedrich Engemann, vom Bauhauslehrer zum Burgdozenten. Das ist eine Buchvorstellung mit Gespräch und Lesung. Wie gesagt, der Eintritt ist frei. Kommen Sie einfach vorbei, 17 bis 19 Uhr. Jetzt müssen Sie nur noch Zeit haben. Und hier ist Teddy Swims, Drawn to You.

0: Americana, Roots, Singer, Songwriting, feinste Harmonik. Es riecht so ein bisschen nach Simon und Garfunkel bei Eddie Brickell und tatsächlich ist sie ja auch mit Paul Simon verheiratet, hat mit ihm zwei Söhne großgezogen. Drawn to You haben Sie da gerade gehört, hier bei MDR Kultur.
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0: Das kommt heute von Thomas Kling und der sei auch noch Jahre nach seinem Tod, Zitat, der nach wie vor heftigste und sprachmächtigste Dichter seiner Generation. Das schrieb Michael Braun mal im Tagesspiegel. Ja, wie kam er darauf? Klings Gedichtbände haben ihm den Ruf eines Gegenwartsklassikers eingetragen. Aber er war auch ein Traditionsvermittler und ein furchtloser Polemiker, der Aufsätze und Streitschriften verfasste, über bildende Kunst und Kino schrieb, der Landschaften vom Vinschgau bis zum Niederrhein durchdrungen hat und sich in Rezensionen mit der europäischen Literatur von Petrarca bis Inger Christensen auseinandergesetzt hat. Ein Werk von atemberaubender Schönheit und Beobachtungsgabe, so heißt es, beseelt von wildem Humor. Und daraus liest jetzt Christian Brückner.
2: Busladungen, Puttengrün, geharkter Kies, der Rhein in Flammen, das Moos so schön, das west. Betongestützte Ritter, Burg, die Schlösschen, Schweinchen, rosa, bengalisch abends, Pavian, Hinterteil. Filzlatschen, Kellerfarben, muffige Assemblage, der stolze Kastellan. Den Westflügel haben wir neu renoviert. Gesandt strahlt Hungertürmchen. Ein hochberühmter Schreibtisch, Fotografierverbot, Intarsien im Knebelbart, ein Ahnengähnen, dauerhafter Ludwig Nippes, die Bibliothek im Krieg ein bisschen abgebrannt. So angefressenes Blattkapitell, Kapitälchen werden installiert, Erfrischungstüchlein rumgereicht, die Hand, Cleveland, Ohio, Osaka zuhauf, die Hände ins Wind, ins Wasserspiel getaucht, Achtung, die Busladung vom Niederrhein, da gibt's noch Einschusslöcher. Sind alle da? Jetzt wird der Wein geprobt, lecker Möselchen mit doppeltem Perkeo, Silberlöffelchen, geprägtes Duodez, das bunte Rüdesheimer Wappen, den alten Elefantenfriedhof, schnell noch inspiziert. Nicht auf dem Rasen spucken, Pfauen knebeln untersagt.

Das Spinnerlied aus den Liedern ohne Worte, Opus 67 von Felix Mendelssohn Bartholdy, und gespielt hat es hier gerade Daniel Barenboim. 10:53 Uhr haben wir es jetzt. Hamel, see you once again.

Häme hier bei MDR Kultur. Gleich nach 11 im Feuilleton geht's hier um die Festivals und wie viel Politik darin eigentlich derzeit feststeht, stattfindet, kann, ESC, Biennale und wie sie alle heißen. Gleich mehr nach 11.

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3: Um 11 Uhr mit Martin Nass. Grünen-Parteichef Felix Banatschak hat die Ergebnisse des jüngsten Koalitionsausschusses kritisiert. Er sagte am Morgen im ZDF, die Leute warteten auf Entlastungen, bekämen sie aber nicht. Die Regierung sei nur eingeschränkt handlungsfähig. Union und SPD hatten sich in der Nacht zwar auf einen Fahrplan für Reformen geeinigt, aber keine weiteren Entlastungen beschlossen. Nach Teilnehmerangaben vereinbarten sie, den CO2-Preis auf Sprit, Heizöl und Gas im kommenden Jahr nicht anzuheben. Außerdem sollen für den Bundeshaushalt 2027 keine Rücklagen genutzt werden, um Lücken zu schließen. Das Bundesamt für Verfassungsschutz will bei der Terrorabwehr künftig eine Analysesoftware aus Frankreich nutzen. Das berichten WDR, NDR und Süddeutsche Zeitung. Demnach kann die europäische Software große Datenmengen verarbeiten. Sie soll Produkte der umstrittenen US-Firma Palantir ersetzen. Verfassungsschutzpräsident Silan Seelen hatte zuletzt erklärt, er wolle Abhängigkeiten von den USA vermeiden. Kritiker befürchten, dass US-Geheimdienste über amerikanische Programme Daten ausspionieren könnten. Deutsche Unternehmen handeln immer mehr mit osteuropäischen Ländern. Wie der Ostausschuss der deutschen Wirtschaft mitteilte, betrug das Volumen von Januar bis März 141 Milliarden Euro. Das waren 3,5% mehr als im Vorjahreszeitraum. Damit übertrifft das Ergebnis die Außenhandelsbilanz mit den beiden weltgrößten Volkswirtschaften USA und China. Sie lag in den ersten drei Monaten des Jahres bei 122 Milliarden Euro. In Westthüringen fallen am kommenden Wochenende alle Männerfußballspiele aus. Wie der Kreisfußballausschuss mitteilte, ist der Grund ein Übergriff auf einen Schiedsrichterassistenten beim Spiel Rola gegen Eisenach. Die Attacke hatte sich am vergangenen Wochenende ereignet. Dabei soll ein Eisenacher Spieler den minderjährigen Schiedsrichterassistenten mit der Faust geschlagen haben. Der Kreisfußballausschuss verurteilte den Übergriff. Die Grenzen zur Gewalt würden immer öfter überschritten. Die Verpackung der neuen leichteren Milka-Schokolade verstößt gegen Wettbewerbsrecht. Das hat das Landgericht Bremen entschieden und damit einer Klage der Verbraucherzentrale Hamburg stattgegeben. Sie hatte dem Lebensmittelkonzern Mondelez vorgeworfen, die Änderung nicht ausreichend gekennzeichnet zu haben. Demnach ist es für Käufer kaum zu erkennen, dass die Milka-Tafeln seit einiger Zeit nicht mehr 100 Gramm, sondern nur noch 90 Gramm wiegen. Das waren die Nachrichten.
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4: Ja, leichter Regen steht überall mal auf dem Tableau. So auch in Atern bei 8 Grad, Dresden 8 Grad. In Eisenach regnet es richtig wohl bei 6 Grad. Erfurt leichter Regen, wieder 6 Grad. Gardelegen nach Regen 9 Grad. Hoyerswerda bedeckt 9. Magdeburg nach Regen 9 Grad. Neuhaus am Rennweg bedeckt nach Regen 4 Grad. Oschatz leichter Regen 8. Plauen bedeckt 9. Wernigerode stark bewölkt und leichter Regen 7 Grad. Lutherstadt-Wittenberg auch 7 Grad. Wie sieht der Tag heute aus? Viele Wolken, Schauer, einzelne Gewitter, 10 bis 14 Grad und starkböiger Wind. In der Nacht noch mehr Schauer, vereinzelt auch wieder gewittrig bei 7 bis 3 Grad. Und morgen wird es wechselnd bewölkt mit Schauern und Gewittern bei 11 bis 16 Grad, bei teils starkböigem Wind. Wir schauen auf die Straßen. Der MDR Kulturverkehrsservice meldet A2 Richtung Berlin. Zwischen Allerringersleben und Bornstedt Stau für Lkw wegen der Baustelle. Vorsicht auf der A4 Richtung Frankfurt zwischen Bad Hersfeld und dem Kirchhof. Bietigheimer Dreieck ist eine ungesicherte Unfallstelle. A36 Richtung Braunschweig zwischen Quedlinburg Ost und Quedlinburg Mitte. Behinderungen nach einem Unfall und übrigens Aquaplaning-Gefahr. Also schön vorsichtig fahren. Nach Unfällen sind gesperrt im Landkreis Bautzen die Stolpener Straße zwischen Fischbach und der B6. Im Landkreis Nordsachsen zwischen Abzweig Casabra und Salbitz und in Magdeburg die Leipziger Chaussee in Höhe Neptunweg. Das waren die Meldungen um 11.04 Uhr.
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4: Heute Vormittag mit Julia Hämmerling. Hallo.

Mick Hucknall und seine Band Simply Red haben vergangenes Jahr 40-jähriges Bühnenjubiläum gefeiert und liefern auch heute noch echt grandios ab. 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
2: ESC, Biennale, Buchhandlungspreis, die Politik sorgt ständig für Ärger in der Kulturszene. Ob sie sich überhaupt einmischen darf oder wenn nicht, es aus staatspolitischer Verantwortung trotzdem muss, Fragen, zu denen derzeit gern der Staatsrechtler Christoph Möllers konsultiert wird. Er vertritt das Prinzip Kunstfreiheit, empfiehlt Akteuren wie Kulturstaatsminister Weimar mehr Geduld und Behutsamkeit, aber sieht dann im Falle antisemitischer Attacken, wie etwa bei der Documenta, doch auch die Politik in der Pflicht. Einerseits und andererseits. Interessant auch dieser Gedanke. Die Wochenzeitung Die Zeit fragt Möllers. Die Regierung kann also nicht sagen, die Kulturpolitik hat zu lange nur linke Projekte gefördert. Jetzt ist Schluss damit. Und Möllers? Dass der Kulturbetrieb eher links als rechts ist, stimmt vermutlich. Aber diese politischen Tendenzen gibt es in anderen Bereichen auch. Die Vorstände der DAX-Unternehmen werden wahrscheinlich nicht links sein, eher rechts. Trotzdem fangen wir nicht an, von der rechtsversifften Wirtschaft zu sprechen oder Wirtschaftssubventionen zu streichen. Und die Zeit: Politisiert nur die Kulturpolitik die Kunst oder die Kunst nicht auch die Politik? Und Möllers, völlig richtig, auch Letzteres ist ein Problem. Gerade die bildende Kunst hat sich entgrenzt. Viele Künstler kommen mit fetten politischen Statements daher, zeigen sich auf Mission, etwa historische Schuld zu bewältigen. Und wenn sie dann kritisiert werden oder ihnen vorgeworfen wird, dass ihre Position antisemitisch sei, sagen sie sofort, das sei Zensur. Zitat Ende. Und schon dieser Auszug zeigt einmal mehr, wie schwierig es ist, im Verhältnis von Kunst und Politik eindeutige Linien zu ziehen. Die im Falle Richard Wagners wahrscheinlich auch schon vielfach abgeschritten wurden und dennoch nichts daran ändern, dass Wagner zur Kultur der Deutschen mit dazugehört und, etwa in Leipzig, eine Wagner-Festwoche verdient. Am 21. Mai geht's los, die Leipziger Volkszeitung schaut voraus. Zitat: Das beginnt am 21. Mai mit einer theatralen Familienaufstellung unter dem Titel »Vielschichtig, vielgesichtig« im Festsaal des Neuen Rathauses. Wagner begegnet am Vorabend der Leipziger Uraufführung seines Meistersingervorspiels seiner Zukunft und Vergangenheit. Susanne Bolf, August Geiler und Armin Zarbock spielen. Universitätsmusikdirektor David Timm kümmert sich um die Musik. Am 21. beginnt auch der fünftägige Meisterkurs, den die großartige Linda Watson in der alten Nikolaischule gibt. Zitat Ende. Und noch ein großer Sprung in die Berliner Taz, die die Sängerin Annette Humpe als große Popliteratin würdigt, der soeben der Jakob-Grimm-Sprachpreis zuerkannt wurde. Dazu gibt's ein paar Zeilen von 1980 aus einem Song der NDW-Band Ideal, natürlich. Wer sie noch im Kopf hat, denkt sich die Musik dazu. 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

So ein herrliches Lied. Ich weiß nicht, warum ich da immer an den schönen Trödelmarkt auf der Alten Messe in Leipzig denke. Erdmöbel in den Schuhen von Audrey Hepburn. Gleich um 11:30 unsere Kulturnachrichten. Und vorher hören Sie noch diese Dame hier. Cara Dillon, Black is the Color.

0: Tara Dillon. Hier gehört bei MDR Kultur. Der Titel Black is the Color ist nicht aus ihrer Feder, ist tatsächlich ein Traditional und der ist so doll Traditional, dass es gar keinen Autor mehr gibt, der dafür verzeichnet ist. 11.29 Uhr haben wir es jetzt, kurz vor halb zwölf.
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0: Mit Anne Wiehahn.
2: Die Abschlussparade zum diesjährigen Dixieland Festival ist zwar abgesagt, doch jetzt hat der Förderverein Jazz-Tradition Dresden eine Alternative gefunden. Wie der Verein mitteilte, habe man für den kommenden Sonntag eine Versammlung mit musikalischem Protest angemeldet. Mehr zu den Hintergründen von Matthias Becker.
3: Laut Förderverein Jazz-Tradition findet die Versammlung am Terrassenufer statt. Genau dort also, wo das Festival seit Jahrzehnten seinen Höhepunkt fand. Bands, die eigentlich als Parade durch die Altstadt ziehen sollten, treten nun vor Ort auf. Unterstützt wird die Aktion vom Internationalen Dixieland Festival selbst. Neben der Musik sollen bei der Veranstaltung auch Forderungen an Politik und Gesellschaft eine Bühne bekommen. Dabei geht es unter anderem um mehr Planungssicherheit und bessere Genehmigungsverfahren für Kulturveranstaltungen. Das Motto formulieren die Veranstaltenden so: Wenn die Behörde pennt, gibt's kein Dixieland.
2: Vor rund einer Woche wurde die Parade des Dixieland-Festivals in Dresden überraschend abgesagt. Als Grund wurden kurzfristige Auflagen genannt. Das Förderprogramm Lokal der Kulturstiftung des Bundes geht in die nächste Runde. Demnach starten in den kommenden Wochen und Monaten mehrere vom Bund unterstützte Kunstaktionen, unter anderem in Görlitz und Quedlinburg. Konkret wolle die Kulturstiftung Akteure in kleinen Städten und Gemeinden unterstützen, die politisch und gesellschaftlich unter Druck stehen. Dabei sei auch die Vernetzung untereinander wichtig, so die künstlerische Direktorin der Stiftung Katarzyna Wielga-Skolimowska.
4: Die Kultureinrichtungen, vor allem an kleineren Orten, sind ganz oft die einzigen, die Kulturprojekte oder Kulturangebot haben. Und das macht die speziell, aber auch ganz oft einsam. Und wichtig ist, ein breiteres Netzwerk zu haben, auch um ein kulturelles Angebot vor Ort zur Verfügung zu stellen, das auch gemeinschaftsstiftend ist.
2: Mit dem Programm Lokal will die Kulturstiftung des Bundes bis 2031 bis zu 40 gemeinschaftsstiftende Projekte unterstützen. Dafür stehen nach eigenen Angaben 10 Millionen Euro zur Verfügung. Harry Potter-Fans können sich ab Herbst auf eine neue, aufwendig gestaltete Hörbuchreihe freuen. Das teilten die Streaming-Anbieter Audible und der digitale Verlag Pottermore Publishing mit. Nach dem großen Erfolg der englischen Hörbuchreihe folge nun auch eine deutsche Variante in voller Besetzung. Mehr als 150 Sprecherinnen und Sprecher hätten an der Produktion mitgewirkt. Laut Audible ergänze die neue Hörbuchproduktion die beiden bereits bestehenden Harry Potter-Hörbücher von Felix von Manteuffel und Rufus Beck. Mit einem Konzert der Liedermacherin Cynthia Nixers startet am Abend das Paradiesvogelfest auf Schloss Waltersroda im thüringischen Hildburghausen. Bis Sonntag sind neben Lesungen und Gesprächen auch zahlreiche Konzerte geplant, unter anderem von Felix Mayer. Im Gespräch mit MDR Kultur sagte dieser, die moderaten Ticketpreise beim Paradiesvogelfest seien gerade in der jetzigen Zeit ein wichtiges Zeichen.
5: Ich glaube, das ist das Einzige, was wir in der Kultur machen können, dieser Inflation irgendwas entgegenzusetzen, ist ja einfach die Preise selber nicht zu erhöhen. Aber ich finde, solange man sich das irgendwie leisten kann, es geht schließlich darum, irgendwie den Leuten was zu bieten in der Kultur, was ihnen irgendwie einen Moment beschert, der irgendwie außerhalb, also der eine Alternative anbietet dieser Gesellschaft, wie sie sonst stattfindet. Und wenn man das irgendwie wuppen kann und dabei dann trotzdem nicht leer ausgeht, wir werden sehen, wie lange das noch geht, aber bisher funktioniert es.
2: Das Paradiesvogelfest läuft noch bis Sonntag.
0: Soweit Anne Wiehahn, vielen Dank.
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0: Der Nachmittag heute wird auch wechselnd bis stark bewölkt und immer wieder Schauer und einzelne Gewitter, geht also ungefähr so weiter. Höchstwerte 10 bis 14 Grad. Mäßiger, teilweise stark böiger Südwestwind weht. In der Nacht viele Wolken, weiter Schauer, vereinzelt auch mal wieder gewittrig. Tiefstwerte 7 bis 3 Grad. Morgen dann wechselnd bewölkt, auch noch mehr Schauer oder Gewitter. Höchstwerte von West nach Ost 11 bis 16 Grad, bei teils stark böigem Südwestwind. Auch am Freitag wechselhaft mit ein paar Schauern oder Gewittern. Dabei lässt aber der Wind nach und die Temperaturen gehen angeblich ein Stückchen nach oben. Der MDR Kultur Verkehrsservice meldet: A36 Richtung Braunschweig. Zwischen Quedlinburg-Ost und Quedlinburg-Mitte stockender Verkehr nach einem Unfall. Und nach Unfällen sind gesperrt. Im Landkreis Bautzen die Stolpener Straße zwischen Fischbach und der B6. Und im Landkreis Wittenberg die Straße zwischen Schnellin und Globig an der Kreuzung zur B182. Außerdem noch in Magdeburg die Leipziger Chaussee Höhe Neptunweg. Das waren die Meldungen um 11.34 Uhr.
6: 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Jetzt aus Jena, Klengels Rowell.

Klängels Roll haben Sie hier gehört. Die waren auch schon mal in der Studiosession von uns und zwar auch hier live auf der Bühne im Funkhaus. Das war im Dezember letzten Jahres. Das heißt, das finden Sie auch noch im Netz, diese wunderbare Veranstaltung. 11.39 Uhr haben wir es jetzt. Electric Light Orchestra, Mr. Blue Sky.

0: haben Bahnbrechendes auf dem Gebiet der Rock- und Streichersymbiose geschafft. Das Electric Light Orchestra, gegründet in den 70ern. Dann kamen noch einige Wiedervereinigungen. 2014 zum Beispiel, die lief auch gar nicht so schlecht. Aber seit 2025 ist angeblich endgültig Schluss mit dem Electric Light Orchestra.
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0: Und da geht's heute um den Schauspieler Florian Stetter. Und die Laufbahn von Florian Stetter ging angeblich früh los, hält bis heute erfolgreich an. 1977 in München geboren, Sohn eines Mikrobiologen. Und er spielte schon mit 18 Jahren seine erste Hauptrolle in dem Roadmovie L'Amour und wurde beim renommierten Max-Oppels-Preis als bester Nachwuchsdarsteller ausgezeichnet. Während des Schauspielstudiums hat er in vielen Film- und Fernsehproduktionen schon mitgespielt. Vor allem die Zusammenarbeit mit Dominik Graf hat ihn angeblich nachhaltig geprägt. Dominik Graf verdankt Stetter auch eine seiner schönsten Rollen im Film Die geliebten Schwestern. 2014 hat er ein sehr lebendiges und menschliches Porträt von Friedrich Schiller nachgezeichnet und wurde übrigens auch zum Teil in Thüringen gedreht, der Film. Florian Stetter lebt bis heute in Berlin und bezeichnet sich selbst als Grenzgänger, liebt besondere schauspielerische Herausforderungen, kriecht also in jede Ecke rein, die er vielleicht bedienen kann. Zum Beispiel die Rolle des Christoph Probst in Sophie Scholl, die letzten Tage, die er ergreifend gespielt hat. Oder er hat auch einen manipulativen Geistlichen im Film Kreuzweg 2014 gespielt. Da hat er so einen endlos langen Monolog in einem einzigen Take bewältigt. Und gerade ist er im Kinofilm Maisun zu sehen, in dem er noch eine ganz andere Facette seines großen Könnens zeigen kann. Er spielt da nämlich einen aggressiven, unberechenbaren Ehemann. Am Himmelfahrtstag ist der Schauspieler im MDR Kulturcafé bei Knut Elstermann zu hören. Und hier jetzt vorab schon mal seine Antworten auf unseren Fragebogen.
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2: Haben Sie ein Vorbild oder eine Lebensmaxime?
3: Ich glaube immer auf zu neuen Ufern.
2: Welches Bildungserlebnis ist Ihnen in Erinnerung geblieben?
3: Also im negativen Sinne Schule, im positiven sozusagen das unerschöpfliche Lernen von den verschiedensten Menschen, gerade auch meinen Beruf betreffend, dass ich da immer wieder neue Menschen kennenlernen darf.
2: Worüber können Sie nicht lachen?
3: Wenn Menschen sich gegenseitig abwerten und das lustig finden.
1: Sein und haben.
2: Was haben Sie sich zuletzt Schönes gekauft?
3: Gestern ein Leinen-Shirt.
2: Welches Buch würden Sie niemals weggeben?
3: Zitata von Hermann Hesse. Das beschreibt sozusagen einen Weg, auf dem man sein Leben lang ist, sozusagen, also in Anführungsstrichen bis zur Erleuchtung. Aber dass es darum geht, immer wieder sozusagen in einer Wandlung zu sein, bis man dann vielleicht ja sich immer weiter schleift, um in ein Leuchten immer weiter zu kommen, vielleicht so.
2: Wann fühlen Sie sich am lebendigsten?
3: Eigentlich, wenn ich draußen bin und die Natur höre, wenn ich die Bäume rauschen höre, wenn ich die Vögel zwitschern höre, wenn ich einfach in der Natur bin.
1: Gott und die Welt.
2: Woran glauben Sie?
3: Ich glaube, dass wir Teil von was Großem sind. Ich glaube, aber im energetischen Sinne glaube ich, dass wir ein ganz klitzekleiner Teil von etwas sehr, sehr Großem sind.
2: Gibt es für Sie einen Ort des Friedens?
3: Ja, das ist meine Familie. Auf jeden Fall. Das sind meine Eltern, meine Geschwister, meine Kinder.
2: Was meinen Sie, war Ihre letzte gute Tat?
3: Das ist schwer, dass ich meinem Sohn heute ein Eis gegeben habe.
1: Freud und Leid.
2: Wovon haben Sie zuletzt geträumt?
3: Ich glaube, dass ich gefallen bin tatsächlich, aber eben, dass mir nichts passiert ist, was irgendwie ganz schön war. Also ich bin relativ tief gefallen, aber dann irgendwie weich aufgekommen und überrascht, dass es mir gut geht und bin dann irgendwie so weitergelaufen. Das war ein schönes Erlebnis, weil es war irgendwie wie eine Art von Fliegen so ein bisschen.
2: Welche Musik berührt Sie am tiefsten?
3: Klassische Musik, auf jeden Fall Mozart zum Beispiel, die Ouvertüre von der Zauberflöte zum Beispiel.
2: Was finden Sie schwerer, anfangen oder aufhören?
3: Anfangen, weil es Mut braucht, etwas Neues zu beginnen, etwas anzufangen.
0: Der Schauspieler Florian Stetter ist morgen am grünen Donnerstag zu Gast im MDR Kultur Café. 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

Lofi, eine Sängerin aus Island mit chinesischen Wurzeln. Tough Luck hieß dieser Titel hier. Und nun eine Ode an alle, die austrinken. Drinker People, Paul Milnes. Mal gucken, ob die gut wegkommen. 11:52 Uhr, Sie sind bei MDR Kultur.

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1: Paul Milnes über die Leute, die austrinken. 11.56 Uhr haben wir es jetzt gleich nach 12. Schauen wir in den Müllerhof mit Weider. Da begrüßt Sie dann meine Kollegin Britta Selle am Mikrofon. Mein Name ist Julia Hämmerling. Ich wünsche Ihnen einen schönen Tag. Tschüss, bis bald.

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4: Um 12 Uhr mit Jean-Marc Heukemes. Die Bundesregierung hat das neue Gebäudemodernisierungsgesetz beschlossen. Anders als beim bisherigen sogenannten Heizungsgesetz dürfen Hauseigentümer künftig selbst entscheiden, ob sie mit Öl, Gas, Wärmepumpe oder anderen Technologien heizen. Dabei soll der Anteil alternativer Brennstoffe schrittweise steigen, aber nicht so stark wie bisher vorgesehen. Die Bundesregierung beschloss außerdem, den Einsatz von K.O.-Tropfen härter zu bestrafen. Bei Vergewaltigungen oder Raubtaten soll es dafür künftig mindestens 5 statt bisher 3 Jahre Haft geben. Beide Gesetzentwürfe müssen noch vom Bundestag beschlossen werden. Union und SPD wollen bis zur Sommerpause ein Reformpaket beschließen, das die Themen Steuer, Arbeitsmarkt, Rente und Bürokratieabbau umfasst. Das haben die Unionspolitiker Jens Spahn und Alexander Hoffmann nach dem Koalitionsausschuss mitgeteilt. Demnach sollen Arbeitgeber und Gewerkschaften in die Vorhaben mit eingebunden werden. Den Angaben zufolge ist die Entlastungsprämie für Arbeitnehmer hingegen endgültig gescheitert. Das Vorhaben war in der vergangenen Woche im Bundesrat durchgefallen. Deutsche Unternehmen handeln immer mehr mit osteuropäischen Ländern. Wie der Ostausschuss der deutschen Wirtschaft mitteilte, betrug das Volumen von Januar bis März 141 Milliarden Euro. Das waren 3,5% mehr als im Vorjahreszeitraum. Damit übertrifft das Ergebnis die Außenhandelsbilanz mit den beiden weltgrößten Volkswirtschaften USA und China. Sie lag in den ersten 3 Monaten des Jahres bei 122 Milliarden Euro. In Westthüringen fallen am kommenden Wochenende alle Männerfußballspiele aus. Wie der Kreisfußballausschuss mitteilte, ist der Grund ein Übergriff auf einen Schiedsrichterassistenten beim Spiel Rula gegen Eisenach. Die Attacke hatte sich am vergangenen Wochenende ereignet. Dabei soll ein Eisenacher Spieler dem minderjährigen Schiedsrichterassistenten mit der Faust geschlagen haben. Der Kreisfußballausschuss verurteilte den Übergriff. Die Grenze zur Gewalt werde immer öfter überschritten. Die Verpackung der neuen leichteren Milka-Schokolade verstößt gegen Wettbewerbsrecht. Das hat das Landgericht Bremen entschieden und damit einer Klage der Verbraucherzentrale Hamburg stattgegeben. Sie hatte dem Lebensmittelkonzern Mondelez vorgeworfen, die Änderungen nicht ausreichend gekennzeichnet zu haben. Demnach ist es für Käufer kaum zu erkennen, dass die Milka-Tafeln seit einiger Zeit nicht mehr 100 Gramm, sondern nur noch 90 Gramm wiegen. Das waren die Nachrichten. Das Wetter mit den Temperaturen. Brocken bedeckt 0 Grad, Chemnitz bedeckt 8, Dresden stark bewölkt 9, Eisenach bedeckt 7, Erfurt bedeckt 7, Fichtelberg bedeckt 1 Grad, Gera stark bewölkt 8, Görlitz bedeckt 8, Halle nach Regen 9 Grad, Leipzig bedeckt 9, Magdeburg stark bewölkt 11 und Meiningen stark bewölkt 7 Grad. Am Nachmittag wechselnd bis stark bewölkt mit Schauern, auch bei einzelnen Gewittern 10 bis 14 Grad. In der Nacht dann viele Wolken, weitere Schauer, vereinzelt auch gewittrig bei 7 bis 3 Grad. Morgen wechselnd bewölkt mit Schauern und Gewittern bei 11 bis 16 Grad. Und auch am Freitag dann wechselhaft mit einigen Schauern oder Gewittern, dabei nachlassender Wind und leicht steigende Temperatur. MDR-Verkehrsdienst. A9 Richtung München. Zwischen Bad Lobenstein und Rudolfstein stocken der Verkehr durch einen defekten PKW im Baustellenbereich. Nach Unfällen sind gesperrt im Landkreis Bautzen die Stolperner Straße zwischen Fischbach und der B6. In Magdeburg die Leipziger Chaussee in Höhe Neptunsweg. Geblitzt wird auf der A4 Richtung Dresden zwischen Hermsdorf Ost und Rüdersdorf, auf der A9 Richtung München zwischen Hermsdorf Süd und Lederhose und auf der A71 Richtung Sangerhausen zwischen Oberhof und Gräfenroda. Soweit der MDR-Verkehrsdienst, 12.04 Uhr.
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5: Mit Britta Selle. Hallo, schön, dass Sie dabei sind.

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1: Bei MDR Kultur am Mittag blicken wir jetzt nach Würzburg, denn dort beginnt heute der 104. Deutsche Katholikentag. Menschen katholischen Glaubens, das sind in Deutschland mehr als 19 Millionen. Sie feiern in Würzburg zusammen ihren Glauben und debattieren auch, wie etwa mit dem Vertrauensverlust nach Missbrauchsskandalen, Reformstau, Verwendungssucht miteinander umzugehen ist. All das wird seit 2019 auf dem synodalen Weg debattiert, den die Bischöfe und das Zentralkomitee der deutschen Katholiken als Vertreter der Laien gestartet hatten. Seitdem hat man gemeinsam in 5 Vollversammlungen über brennende Fragen im kirchlichen Leben beraten, diskutiert und gestritten. Themen waren unter anderem die Sexualmoral, die priesterliche Lebensform, Macht- und Gewaltenteilung, die Rolle von Frauen in der Kirche oder den Umgang mit Homosexualität. Doch was ist von diesem mit großen Hoffnungen gestarteten Reformprojekt geblieben? Claudia Barthe hat nachgefragt, was der synodale Weg verändern konnte.
2: 6 Jahre, 5 Vollversammlungen und ein mühsames Ringen um Reformen. Der synodale Weg, das große Reformprojekt der katholischen Kirche in Deutschland, hat Anfang des Jahres Bilanz gezogen. Es gab viel Ernüchterung und Kritik. Doch allein die Tatsache, dass sich Bischöfe und Laien zusammengesetzt und gemeinsam beraten haben, wie es mit der katholischen Kirche weitergeht, hat aus Sicht der Präsidentin des Zentralkomitees der deutschen Katholiken, Irmestetter Karp, schon etwas Grundlegendes bewirkt.
3: Ich denke, wir haben eine Stärke entfaltet im Sinne eines Kulturwandels. Gar nicht so

0: einfach in Organisationen, dauert meistens sehr lange. Aber wir haben eine andere Art des Sprechens zwischen Bischöfen und Laien. Das halte ich nicht für banal.
1: Dieser gemeinsame Dialog soll fortgesetzt werden. In einem neuen, kleineren Gremium der sogenannten Synodalkonferenz. Die Bischofskonferenz und das Zentralkomitee der deutschen Katholiken haben schon zugestimmt. Jetzt muss der Vatikan die Satzung noch genehmigen. Die Zuversicht ist groß, dass die Synodalkonferenz wie geplant im November ihre Arbeit aufnehmen kann. Denn die Satzung entstand in enger Abstimmung mit dem Vatikan, erklärte Anfang des Jahres Georg Betzing, der damalige Vorsitzende der deutschen Bischofskonferenz.
2: Die Synodalkonferenz ist ein großer Wurf. Wir wollen diese Art der Beratung, diese Art der Transparenz, diese Art von Rechenschaft auf Dauer stellen und haben die große Zuversicht, dass wir das zusammen mit Rom auch machen können.
1: Wichtig ist dem Vatikan vor allem, dass dieses neue Gremium den Bischöfen keine Vorschriften machen kann. Die bischöfliche Entscheidungshoheit muss garantiert sein. Das bedeutet aber auch, dass sämtliche Beschlüsse der Synodalkonferenz nicht bindend sind. Die Bischöfe entscheiden selbst, was sie umsetzen und was nicht. Der Mainzer Bischof Peter Kohlgraf beispielsweise gehört zu den Reformern und hat in seinem Bistum schon einiges in Angriff genommen. So gibt es beispielsweise inzwischen 2 Beauftragte für queersensible Fragen, Segnungsfeiern für homosexuelle Paare, eine Frauenkommission und erstmals hat eine Frau in der Bistumsleitung Verantwortung auf höchster Ebene. Doch nicht alle deutschen Bischöfe sind so konsequent.
3: Ich würde sagen, auf Dauer kann auf Deutschland-Ebene Synodalität nicht funktionieren, wenn nicht alle Bischöfe und alle Diözesen auch mitmachen.
1: Während die meisten der 27 Ortsbischöfe grundsätzlich hinter dem synodalen Weg stehen, lehnt ihn eine kleine Gruppe weitestgehend ab oder verweigert sich. Kardinal Rainer Maria Wölki aus dem Erzbistum Köln ist darunter, aber auch der Bischof aus Regensburg und Stefan Oster aus Passau.
4: Dass man da gewissermaßen die Lehrmeinung verändern will, da habe ich den Eindruck, das führt deutlich zu weit.
1: Kritisch sieht diese sehr konservative Fraktion beispielsweise Segensfeiern für gleichgeschlechtliche Paare oder wiederverheiratete Geschiedene. Denn es besteht ihrer Meinung nach die Gefahr, dass solche Segensfeiern an Eheschließungen erinnern könnten. Und nach katholischer Lehre ist das Sakrament der Ehe nur zwischen Mann und Frau möglich. Bestätigt fühlen sie sich dabei durch eine Aussage von Papst Leo XIV. Auf dem Rückflug von seiner Afrikareise. Angesprochen auf das Thema Segnungsfeiern, sagte er:
5: Der Heilige Stuhl hat deutlich gemacht, dass wir mit der formalisierten Segnung von Paaren nicht einverstanden sind. In diesem Fall von homosexuellen Paaren, wonach Sie gefragt haben, oder von Paaren in irregulären Situationen.
1: In 13 deutschen Bistümern will man solche Segensfeiern für gleichgeschlechtliche Paare und wiederverheiratete Geschiedene. Dabei berufen sie sich auf einen Text, den Papst Franziskus Ende 2023 veröffentlicht hatte. Der sieht den Segen für solche Paare vor. Die Deutsche Bischofskonferenz und das Zentralkomitee der Katholiken hatten daraufhin eine Handreichung entwickelt, die beschreibt, wie diese Segensfeiern aussehen könnten. Nach Auffassung der Präsidentin des Zentralkomitees der Deutschen Katholiken, Irmestetter Karp, sei dadurch eine Verwechslung mit dem Ehesakrament ausgeschlossen. Trotzdem geht auch das dem Vatikan zu weit, wie er kürzlich noch einmal betont hat. Der Vatikan und die deutschen Bischöfe müssen also noch einmal das Gespräch miteinander suchen.
6: Claudia Barthe war das zum synodalen Weg und was er bisher verändern konnte.

Sie hören MDR Kultur am Mittag. Ich hoffe, Sie haben eine entspannte Zeit und genießen Ihre Pause ganz bewusst, so zwischen Norah Jones und jetzt Johann Sebastian Bach.

Was ist gerade wichtig und aktuell im Bereich Kunst und Kultur? Diese Infos bekommen Sie bei Kultur Kompakt, unseren Kulturnachrichten, gleich. Zuerst aber hören Sie noch den Song Nur wegen dir von Stefan Gwildes präsentiert. Der könnte Ihnen bekannt vorkommen, wenn Sie so ein bisschen in Richtung Van Morrison denken.

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1: Mit Anne Wiehahn. Hallo. Die Abschlussparade zum diesjährigen Dixieland Festival ist zwar abgesagt, doch jetzt hat der Förderverein Jazztradition Dresden eine Alternative gefunden. Wie der Verein mitteilte, habe man für den kommenden Sonntag eine Versammlung mit musikalischem Protest angemeldet. Mehr zu den Hintergründen von Matthias Becker.
2: Laut Förderverein Jazztradition findet die Versammlung am Terrassenufer statt. Genau dort also, wo das Festival seit Jahrzehnten seinen Höhepunkt fand. Bands, die eigentlich als Parade durch die Altstadt ziehen sollten, treten nun vor Ort auf. Unterstützt wird die Aktion vom Internationalen Dixieland Festival selbst. Neben der Musik sollen bei der Veranstaltung auch Forderungen an Politik und Gesellschaft eine Bühne bekommen. Dabei geht es unter anderem um mehr Planungssicherheit und bessere Genehmigungsverfahren für Kulturveranstaltungen. Das Motto formulieren die Veranstaltenden so: Wenn die Behörde pennt, gibt's kein Dixieland.
1: Vor rund einer Woche wurde die Parade des Dixieland-Festivals in Dresden überraschend abgesagt. Als Grund wurden kurzfristige Auflagen genannt. Welche sind die besten Podcasts des Jahres? Darüber wird am Abend in Berlin entschieden. Im großen Sendesaal des RBB wird dann zum ersten Mal der Deutsche Podcast Award verliehen. Mehr darüber weiß Philipp Lacomi.
3: Von Comedy über True Crime bis Politik und Live-Podcasts verliehen wird der Preis in insgesamt 24 Kategorien. Laut Veranstaltern würdige der Deutsche Podcast Award neben bekannten Stimmen und erfolgreichen Formaten auch Newcomer und kreative Leistungen hinter den Produktionen. Eine Fachjury wählte im Vorfeld aus mehr als 2000 Einreichungen ihre Favoriten aus. In ausgewählten Kategorien konnte zusätzlich auch die Community für ihre Lieblingspodcasts abstimmen. Zu den Nominierten gehören unter anderem die Magdeburger Musiker Bill und Tom Kaulitz mit ihrem Podcast Kaulitz Hills, der Sophie Passmann Podcast sowie die ARD-Produktion Sportschau F, inspirierende Frauen aus dem Sport.
1: Wegen des Diebstahls unveröffentlichter Musik von US-Superstar Beyoncé ist ein Mann im US-Bundesstaat Georgia verurteilt worden. Wie die New York Times berichtete, bekannte sich der Mann vor Gericht der Tat schuldig und wurde dafür zu 5 Jahren Haft verurteilt, 3 Jahre davon auf Bewährung. Im Juli letzten Jahres sei der Mann in einen Mietwagen eingebrochen, den Beyoncés Choreograf und eine Tänzerin gemietet hatten. Dabei seien 2 Koffer gestohlen worden. Darin waren unter anderem Laptops und USB-Sticks mit unveröffentlichter Musik des Superstars sowie Songlisten für zukünftige Konzerte. In Stendal beginnt die Restaurierung der astronomischen Uhr in der Kirche St. Marien. Die Metallteile der historischen Uhr seien von Rost und Zink stark beschädigt. Deshalb soll sie nun aufgearbeitet und wissenschaftlich untersucht werden. Thomas Lettke vom Förderverein Glöckenverein St. Marien hofft auf neue Erkenntnisse, zum Beispiel zum Alter der Uhr.
4: Kunsthistoriker haben also bei ihrer bisherigen Gutachtung festgestellt, dass es eindeutige Diskrepanz gibt zwischen der äußeren Ummalung und der Renaissancekunst, also der Tierkreiszeichen, wo man anhand der Bekleidung und der Gesichter eindeutig sieht, dass es sich um Maltechnik jüngeren Alters handelt. Wir kommen also 2 verschiedene Epochen jetzt auf unsere Uhr. Wir werden sehen, was dabei rauskommt.
1: Auch das innere Uhrwerk und die Holzbemalung rund um die Uhrscheibe sollen gereinigt und untersucht werden. Insgesamt hat der Glockenverein St. Marien Fördergelder und Spenden von insgesamt rund 100.000 Euro für die Restaurierung zusammengetragen.
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1: Der Blick aufs Wetter verrät. Vom Thüringen bis nach Sachsen gibt's häufig Regen und es bleibt grau. Vom Harz bis in die Börde sind stellenweise auch Schauer möglich. Dafür gibt's aber in der Nordhälfte Sachsen-Anhalts auch ein bisschen Auflockerung mit Sonne. Am Nachmittag bleibt's ähnlich, wechselnd, teilweise auch stärker bewölkt. Immer wieder Schauer oder einzelne Gewitter bei Höchstwerten zwischen 10 und 14 Grad, in den Bergen ein bisschen kälter bei 7 Grad. Und morgen zum Feiertag sieht es nicht anders aus. Ein Mix aus Wolken und Sonne. Im Tagesverlauf sind auch Schauer oder kurze Gewitter möglich. Die Höchstwerte dann 11 bis 16 Grad und im Bergland 7 bis 11 Grad. Der MDR Kulturverkehrsdienst meldet: A4 Richtung Frankfurt, in der Abfahrt Erfurt-Fieselbach gibt's Stau wegen eines defekten LKW. Und nach Unfällen gesperrt sind im Landkreis Bautzen die Stolpener Straße zwischen Fischbach und der B6 und in Magdeburg die Leipziger Chaussee in Höhe Neptunweg. Geblitzt wird auf der A4 Frankfurt Richtung Dresden zwischen Jena Zentrum und Stadtroda, auf der A4 Richtung Dresden zwischen Hermsdorf Ost und Rüdersdorf, auf der A9 Richtung München zwischen Hermsdorf Süd und Lederhose und auf der A71 Richtung Sangerhausen zwischen Oberhof und Gräfenroda. Soweit der MDR Kulturverkehrsdienst, 12:35 Uhr.
5: 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Jetzt aus Stangerode, Hanna Rautzenberg.

Die Leipzigerin Hanna Rautzenberg war das mit ihrem Song In Betweener bei MDR Kultur. Als nächsten Konzerttermin kündigt sie übrigens auf ihrer Seite gerade den 6. Juni an, auf dem Marktplatz in Leipzig. Die Uhrzeit wird noch bekannt gegeben. Einen Tipp fürs verlängerte Wochenende bekommen Sie gleich noch von mir. Ich sag nur schon mal Instrumentalwettbewerb Mark Neukirchen.

0: Wie schon angekündigt, schauen wir jetzt bei MDR Kultur am Mittag in die Kleinstadt Markneukirchen im sächsischen Vogtland. Diese Stadt ist ein Zentrum des deutschen Musikinstrumentebaus. Zahlreiche Manufakturen, oft nur mit 2 oder 3 Mitarbeitenden, stellen hier so gut wie alle erdenklichen Musikinstrumente her. Zum Portfolio gehören auch zum Beispiel Taktstöcke und Bögen für Streichinstrumente oder Mundstücke für Blasinstrumente. Und so verwundert es nicht, dass der alljährlich stattfindende Wettbewerb für Musikstudierende, den Markneukirchen ausrichtet, Instrumentalwettbewerb heißt. Und bei diesem Wettbewerb stehen diesmal die Disziplinen Horn und Tuba im Mittelpunkt. Vom Wettbewerbsgeschehen berichtet Klaus Fischer.
1: Eine der anspruchsvollsten Kompositionen für Tuba Solo, Encounters 2, zu Deutsch Begegnungen 2, vom 2022 verstorbenen US-amerikanischen Komponisten William Craft. Alle Kandidatinnen und Kandidaten im Fach Tuba müssen dieses knapp 10-minütige Stück vor der Jury darbieten, so auch der junge Pole Jakub Antonkiewicz. Das Stück geht an die Grenzen des Interpreten bzw. darüber hinaus, denn in einigen Passagen muss er zum normalen Tubaton auch Obertöne erzeugen. Es kommt darauf an, zu spielen und gleichzeitig zu denken, sagt Jakob.
2: We must play and second we sing in the same time.
1: Jakub Antonkiewicz, das sieht man seiner Mimik an, gibt alles. Nach der Darbietung fühlt er sich sehr gut und entspannt.
2: I feel good, comfortable.
1: Die Tuba ist in den letzten Jahrzehnten vom Begleitinstrument zum Soloinstrument geworden, betont die Leiterin des Instrumentalwettbewerbs Markneukirchen, Carola Schlegel.
3: Während man die Tuba sonst in der Blasmusik vermutet hat, mit ihrem tiefen, brummenden Ton auf 1 und auf 3, ist es doch jetzt ein Instrument, das auch den Hummelflug spielt.
1: 83 junge Tubisten haben in der ersten Runde des Markneukirchener Wettbewerbs der Jury vorgespielt, die ein enormes Bewertungspensum zu absolvieren hatte. Deren Vorsitzender ist Jörg Wachsmuth, Solotubist der Dresdner Philharmonie und Professor an der Musikhochschule der sächsischen Landeshauptstadt.
4: Konzentration ist unerlässlich. Und mitschreiben und mit nochmal mitschreiben und nochmal mitschreiben. Dass man zum Schluss noch weiß, nach 83 spielenden Kandidaten, was ungefähr jeder so an Bewertung bekommen hat.
1: Interessant ist, dass rund 10% der Teilnehmer und Teilnehmerinnen im Fach Tuba aus China kommen.
4: China hat praktisch Deutschland entdeckt. Es gibt inzwischen in China sehr viele Instrumentenbauer, die Tuben herstellen.
3: China war ursprünglich hier in Markneukirchen kaum in diesem Fach vertreten oder nur sehr gering,
1: erzählt Leiterin Carola Schlegel.
3: Und auch im Vergleich zum Wettbewerb vor 4 Jahren ist nochmal eine ganz enorme Entwicklung, zumindest in quantitativer Hinsicht. Die Qualität können wir noch nicht einschätzen. Offensichtlich jetzt die Tuba auch in China angekommen.
1: Bei den Frauen ist das allerdings noch nicht der Fall, sagt Juryvorsitzender und Tuba-Professor Jörg Wachsmuth. In seiner Klasse in Dresden unterrichtet er nur eine Frau. Zugelassen zum Wettbewerb wurden immerhin knapp 10 Tubistinnen.
4: Es ist auch ein Instrument, wo man viel Luft braucht, auch ein Gewicht, was man transportieren muss. Es müssen spezielle Trainings absolviert werden, dass die Luftmengen erreicht werden.
1: Etwas geringer ist der Aufwand an Luft beim Horn. Womöglich sind deshalb in dieser Disziplin mehr Frauen vertreten. In Markneukirchen angetreten ist Johanna Arold aus München.
5: Ich wollte ursprünglich Querflöte lernen, weil meine beste Freundin das damals gespielt hat. Dann bin ich in die Musikschule gegangen und mein Lehrer meinte dann, das passt nicht zu Ihnen, also Querflöte, und meinte dann Horn oder Trompete, und dann habe ich das Horn in die Hand genommen und das war ganz klar.
1: Und was ist für Johanna Arold das Besondere am Horn?
5: Ich finde, das Tolle ist das Vielseitige. Also wir können überall mitspielen, alle Klangfarben irgendwie machen. Wir können uns ans Blech anpassen, aber auch ans Holz. Das finde ich einfach so sehr speziell.
1: Auch Johanna Arold hat die erste Runde vor der Jury absolviert und ist erleichtert.
5: Also ich war wirklich sehr aufgeregt. Vor allem in den letzten Tagen kam das dann alles echt hoch. Aber dann auf der Bühne zu stehen, dann ist irgendwie von Minute zu Minute wurde es lockerer, freier und war echt cool.
1: Rund 180 junge Leute in den Fächern Horn und Tuba sind zur ersten Runde in Markneukirchen angetreten. Sie kommen aus 34 Nationen von 5 Kontinenten. Darunter, so Leiterin Carola Schlegel, auch Länder, die bislang noch nicht oder kaum vertreten waren.
3: Panama war erst einmal hier in Markneukirchen. Auch Malaysia ist vollkommen neu. Es ist also wirklich so, dass auch die Tuba als so exotisches Instrument mehr und mehr ihren Raum in der Welt einnimmt.
1: Untergekommen sind die jungen Teilnehmerinnen und Teilnehmer aufgrund der geringen Zahl an Hotelbetten im Vogtland zum größten Teil in Privatunterkünften. Darunter, so Carola Schlegel, sind auch Blechblasinstrumentenbauer. So entstehen bisweilen Kontakte fürs Leben.
3: Die persönlichen Beziehungen zu den Privatvermietern halten mitunter über viele Jahre weiter. Wenn also so ein Teilnehmer dann nochmal zurückkehrt nach Markneukirchen oder jetzt in der heutigen Zeit natürlich auch über alle möglichen Medien, bleibt diese Verbindung bestehen.
1: Darüber hinaus werden sowohl die jungen Musikerinnen und Musiker als auch die Mitglieder der beiden Jurys von der Innung des Blasinstrumentenbaus in Markneukirchen zu einem Begegnungsabend eingeladen. Womöglich wird dann in Zukunft in einem Konzertsaal in China ein junger Tubist ein Instrument aus Markneukirchen spielen.
0: Klaus Fischer war das mit Impressionen vom 61. Internationalen Instrumentalwettbewerb in Markneukirchen. Die öffentlichen Finalrunden finden morgen und am Freitag statt. Morgen dreht sich alles um die Tuba und am Freitag ist das Horn dran. Jeweils 19 Uhr in der Musikhalle Markneukirchen. Das Preisträgerkonzert geht dann am Sonnabend über die Bühne, ebenfalls um 19 Uhr. Und das wird von meiner Kollegin Beatrice Schwartner moderiert.

Kann auch ein guter Tipp sein, den Abigail Rose da gleich abgibt mit ihrem Song Run Girl. Hier bei MDR Kultur am Mittag. In der nächsten Stunde berichten wir von dem soziokulturellen Miteinander im Müllerhof Mittweider. Das ist ein kleines, feines Projekt, bei dem sich Menschen direkt begegnen und austauschen können.

0: wirklich wunderbar. Wer das jetzt verpasst hat, der hat wirklich was verpasst. Das war so ein Once-in-a-Lifetime-Moment hier bei MDR Kultur.
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4: Um 13 Uhr mit Jean-Marc Heukemes. Die Bundesregierung hat das neue Gebäudemodernisierungsgesetz beschlossen. Anders als beim bisherigen sogenannten Heizungsgesetz dürfen Hauseigentümer künftig selbst entscheiden, ob sie mit Öl, Gas, Wärmepumpe oder anderen Technologien heizen. Dabei soll der Anteil alternativer Brennstoffe schrittweise steigen, aber nicht so stark wie bisher vorgesehen. Die Bundesregierung beschloss außerdem, den Einsatz von K.O.-Tropfen härter zu bestrafen. Bei Vergewaltigungen oder Raubtaten soll es dafür künftig mindestens 5 statt bisher 3 Jahre Haft geben. Union und SPD wollen bis zur Sommerpause ein Reformpaket beschließen, das die Themen Steuer, Arbeitsmarkt, Rente und Bürokratieabbau umfasst. Das teilten die Unionspolitiker Jens Spahn und Alexander Hoffmann nach dem Koalitionsausschuss mit. Demnach sollen Arbeitgeber und Gewerkschaften in die Vorhaben mit eingebunden werden. Die Entlastungsprämie für Arbeitnehmer sei hingegen endgültig gescheitert. Das Vorhaben war in der vergangenen Woche im Bundesrat durchgefallen. Cem Özdemir ist neuer Ministerpräsident von Baden-Württemberg. Der Landtag wählte den grünen Politiker mit deutlicher Mehrheit zum Regierungschef. Für Özdemir stimmten 93 Parlamentarier. Das sind 19 weniger, als seine grün-schwarze Koalition Abgeordnete hat. Die AfD hatte zuvor noch CDU-Chef Manuel Hagel als Gegenkandidaten zu Özdemir vorgeschlagen. Hagel kam auf 34 Stimmen. Özdemir tritt die Nachfolge seines Parteikollegen Winfried Kretschmann an, der nach 15 Jahren aus dem Amt ausschied. Der Bürgermeister von Harzgerode, Markus Weise, sieht für den insolventen Autozulieferer Bohai neue Hoffnung. Weise sagte dem MDR, es gebe ein klares Bekenntnis zu dem Standort. Die von Volkswagen zugesagte Unterstützung verschaffe Zeit, eine Zukunftsperspektive zu entwickeln. Das Werk sei existenziell für Wirtschaft, Kaufkraft und das soziale Leben vor Ort. Nach einem Krisengespräch mit VW hatte Sachsen-Anhalts Ministerpräsident Sven Schulze gestern erklärt, dass der Betrieb bei Bohai zunächst ein halbes Jahr weitergehen soll. An den Stränden der ostfriesischen Inseln Borkum und Juist sind Paraffinstücke angespült worden. Wie die Wasserschutzpolizei mitteilte, werden die Strände gesäubert. Eine Gefährdung für Besucher bestehe derzeit nicht. Es ist ein ungiftiges Erdölprodukt, das unter anderem zur Herstellung von Kerzen oder Cremes verwendet wird. Es kann von Schiffen stammen, die Öl- oder Chemikalienreste aus ihren Tanks in die Nordsee entsorgen. Das waren die Nachrichten. Das Wetter mit den Temperaturen: Brocken bewölkt 0 Grad, Chemnitz bedeckt 9, Dresden bedeckt 9, Eisenach bedeckt 9, Erfurt bedeckt 9 Grad, Fichtelberg bedeckt 2, Gera stark bewölkt 8 Grad, Görlitz stark bewölkt 9, Halle wolkig 10, Leipzig bedeckt 10, Magdeburg stark bewölkt 12 und Meiningen stark bewölkt 8 Grad. Am Nachmittag wechselnd bis stark bewölkt mit Schauern und einzelnen Gewittern 10 bis 14 Grad. In der Nacht dann viele Wolken. Weitere Schauer, vereinzelt auch gewittrig bei 7 bis 3 Grad. Morgen wechselnd bewölkt mit Schauern und Gewittern 11 bis 16 Grad. Und am Freitag dann wechselhaft mit einigen Schauern oder Gewittern, dabei nachlassender Wind und leicht steigende Temperatur. MDR Verkehrsdienst. A2 Richtung Hannover zwischen Peine und Hämeler Wald, stockender Verkehr wegen Bauarbeiten. Hier brauchen Sie 15 Minuten länger. A13 Richtung Berlin zwischen Schönborn und Ortrand, 2 Kilometer Stau nach einem Unfall. Hier sind es 10 Minuten mehr Fahrzeit. Nach Unfällen sind gesperrt im Landkreis Bautzen die Stolpener Straße zwischen Fischbach und der B6. In Magdeburg die Leipziger Chaussee in Höhe Neptunweg und in Merseburg die B181 zwischen Rischmühlenbrücke und Breite Straße. Geblitzt wird auf der A4 Frankfurt Richtung Dresden zwischen Hermsdorf Ost und Rüdersdorf und auf der A9 Richtung München zwischen Hermsdorf Süd und Lederhose. Soweit der MDR-Verkehrsdienst, 13.04 Uhr.
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5: Mit Britta Selle, hallo, ich grüße Sie.

Schön, wenn man das weiß, oder? How do you love a man? Wie liebt man einen Mann? MDR Kultur am Mittag hier für Sie. Wir schauen zum Anfang dieser Stunde auf ein Projekt in Mittweida, genauer gesagt auf den Müllerhof. Dort entsteht Gemeinschaft, die in die Stadt und darüber hinaus wirkt und das seit mehr als 30 Jahren. Das hören wir gleich hier bei MDR Kultur am Mittag. Vorher besingt Jeb Loy Nichols noch die United States of the Broken Hearted.

0: Kultur entsteht nicht nur auf großen Bühnen oder in renommierten Häusern. Oft wächst sie dort, wo Menschen sich begegnen, Ideen teilen und gemeinsam etwas aufbauen. In kleineren Städten sind es häufig solche Orte, die das gesellschaftliche Leben prägen und zusammenhalten. Der Müllerhof in Mittweida ist einer davon. Seit mehr als 30 Jahren hat sich hier ein soziokulturelles Zentrum entwickelt, das weit über die Stadt hinauswirkt. Ein Haus voller Geschichten und Elvira Birgit Speer hat es für uns besucht.
1: Wer den Müllerhof durch das historische Tor betritt, spürt schnell, dieser Ort ist gewachsen. Getragen von Engagement, Kreativität und dem festen Glauben daran, dass Gemeinschaft etwas verändern kann. Gegründet wurde der Verein im Mai 1994, in einer Zeit des gesellschaftlichen Umbruchs. Eine der Mitgründerinnen ist Elisabeth Schwerin. Sie kam damals mit drei kleinen Kindern nach Mittweida und mit einer Idee.
2: Viele kleine Leute an vielen kleinen Orten, die viele kleine Schritte tun können, das Gesicht der Welt verändern. Die Erfahrung war, dort wo privat die Menschen das machen oder wo Menschen das einzeln machen, halten die Projekte nicht. Sondern die Kunst besteht darin, immer wieder neue Ideen zu realisieren, immer wieder neue Menschen ins Boot zu holen und immer wieder als große Gruppe miteinander zu wirken und zu arbeiten.
1: Aus dieser Haltung heraus entstand zunächst ein Netzwerk aus Mutter-Kind-Kreisen. Parallel entwickelte sich der Müllerhof zu einem offenen Haus für Kultur und Begegnung. Heute reicht das Angebot von Handwerk und Kunst bis hin zu Theater und Musik. Ende der 1990er Jahre kaufte der Verein den historischen Hof und hat ihn Schritt für Schritt ausgebaut. Gerade in den Jahren nach der Wende war der Müllerhof auch ein Ort der sozialen Stabilisierung. Viele arbeitslose Menschen fanden hier neue Perspektiven, Selbstvertrauen und oft auch den Weg zurück in den Arbeitsmarkt. Wie lebendig der Müllerhof bis heute ist, zeigt sich auch an den Menschen, die ihn prägen. Eine von ihnen ist Friederike Bremer. Sie kam als Studentin der Sozialpädagogik nach Mittweida und hat sich hier engagiert. Die junge Frau schätzt das kulturelle Miteinander der verschiedenen Generationen.
3: Und das ist ganz besonders wichtig hier für das Quartier, also für das Neubaugebiet hier oben, einfach so eine Anlaufstelle zu haben, die Menschen hier zusammenführt, dass Menschen sich nicht abgehangen fühlen, dass sie sich nicht einsam fühlen, dass sie in verschiedenen Alters- oder Lebenslagen auch ihre eigenen Kompetenzen erweitern.

0: neue Kontakte knüpfen.
1: Mehr als 1000 Veranstaltungen im Jahr zählt der Müllerhof inzwischen. Der Kulturbegriff ist dabei bewusst weit gefasst. Es geht um kreatives Arbeiten ebenso wie um den Austausch von Lebenserfahrung. Finanziert wird diese Vielfalt durch ein Geflecht aus Fördermitteln. Unter anderem aus dem Kulturraum Erzgebirge Mittelsachsen, durch lokale Partner wie die Wohnungsgenossenschaft sowie durch projektbezogene Einnahmen aus Stiftungen und die Vermietung von Räumen. Gleichzeitig erfordert das historische Gelände immer wieder bauliche Investitionen. Auch das ist Teil der kontinuierlichen Arbeit hinter den Kulissen.
0: Mir hat das alles sehr viel Freude gemacht und ich habe sehr viele liebe Menschen dadurch kennengelernt und habe auch einen schönen Bezug jetzt zu der Stadt gefunden, sodass ich auch gesagt habe, ich würde hier gern bleiben.
1: Heute ist die 27-jährige City-Managerin der Stadt. Auch andere fanden hier berufliche Weiterentwicklungsmöglichkeiten. Cornelia Junghans leitet hauptberuflich die Keramikwerkstatt. Über viele Jahre hinweg hat sie sich autodidaktisch in die Kunst des Töpferns eingearbeitet. Heute gibt sie ihr Wissen in mehreren Kursen pro Woche weiter an Kinder, Erwachsene und Seniorinnen.
2: Ich leite jetzt die Kinder an, wenn die jetzt kommen. Und das noch eine Spring, zeige ich denen, wie das geht, die verschiedenen Sachen, wie man dazu im Werkstück kommt, wie das funktioniert, bis sie dann so weit sind, dass sie dann alleine arbeiten können. Und dann können die, machen die alle ihre schönen Sachen selber.
1: Was hier entsteht, sind nicht nur Figuren, Schalen oder Vasen, sondern vor allem Erfahrungen. Etwas Eigenes schaffen, sich ausprobieren und am Ende mit Stolz auf das eigene Werk blicken. Da geht es den Kleinen wie den Großen.
3: Elvira Birgit Speer stellte den Müllerhof vor, ein Haus für Kultur und Begegnung in Mittweida. Und wenn Sie Lust bekommen haben, schauen Sie gern auch mal auf deren Webseite nach. Das aktuelle Programmheft ist proppevoll. Ein besonderer Höhepunkt ist der Hoftag am 30. Mai mit Trödelmarkt und abendlichem Konzert.

Dancing on My Own. Diese bei MDR Kultur gehörte Version ist durch die Staffel 2 der Serie Bridgerton bekannt geworden. Inzwischen ist bei Netflix schon die 4. Staffel der viel diskutierten Serie zu streamen. Und ich würde mal sagen, auch die heimlichen Fans haben das inzwischen mitbekommen.

Gleich versorgen wir Sie wieder mit den aktuellen Meldungen zu Kunst und Kultur in den Kulturnachrichten. Vorher hat Joy Denalani noch ihren Auftritt mit I Believe.

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1: Mit Caroline Dörner. Kunst und Kultur stehen zunehmend unter Druck, weil Kommunen und Länder sparen müssen. Der Intendant der Dresdner Musikfestspiele, Jan Vogler, plädiert deshalb für neue Partnerschaften. Wie die aussehen sollen, berichtet Anne Wiehan für Kulturkompakt.
2: Laut Vogler müsse die Kulturfinanzierung breiter aufgestellt werden. Eine rein staatliche Förderung funktioniere nur, wenn auch genügend Mittel vorhanden seien. Deutschland sei wirtschaftlich zwar stark, doch gerade jetzt brauche es neue Ideen und kreative Ansätze. Zum Beispiel in Form von Partnerschaften zwischen Kultur und Wirtschaft. Laut Vogler könnten Musiker eine wichtige Rolle dabei spielen, die Wirtschaft für Kulturförderung zu begeistern. Der Finanzplan der Musikfestspiele in Dresden sei in diesem Jahr trotz sinkender öffentlicher Zuschüsse stabil geblieben. Trotzdem seien Bund und Länder weiterhin dafür verantwortlich, Kultur als Teil der Lebensqualität zu sichern, so Vogler.
1: Soweit die Idee des Intendanten der Dresdner Musikfestspiele. Und die Festspiele starten morgen und gehen bis Mitte Juni. Die traditionelle Abschlussparade zum Dixieland-Festival ist zwar abgesagt, jetzt hat der Förderverein Jazz-Tradition Dresden aber eine Alternative gefunden. Für Sonntag hat er eine Versammlung am Terrassenufer angemeldet. Die Bands, die eigentlich die Parade gestalten sollten, werden nun am Terrassenufer spielen. Neben der Musik sollen bei der Versammlung aber auch Forderungen an Politik und Gesellschaft eine Bühne bekommen. Dabei geht es unter anderem um mehr Planungssicherheit und bessere Genehmigungsverfahren für Kulturveranstaltungen. Vor rund einer Woche hatten die Veranstalter die Dixieland-Parade abgesagt. Als Grund nannten sie kurzfristige Auflagen der Stadt. Mit einem Open-Air-Gottesdienst auf dem Würzburger Residenzplatz startet am Abend der Deutsche Katholikentag. Unter dem Motto »Hab Mut, steh auf« kommen bis Sonntag zehntausende Teilnehmende zu Gottesdiensten, Diskussionen, Konzerten und Workshops zusammen. In Zeiten von Krieg und Krisen wolle man mit dem Katholikentag ein Zeichen des Zusammenhalts und der Ermutigung senden, so der Würzburger Bischof Franz Jung.
3: Ich glaube, viele Menschen haben so gefühlt resignative Wahrnehmung. Ne? Die Großen teilen die Welt unter sich auf, ne? Man kann überhaupt gar nichts machen. Ein amerikanischer Präsident, ein russischer Präsident, die schalten und walten, wie sie wollen. Man sitzt da irgendwie hilflos daneben. Dann so das Gefühl, es geht irgendwie alles bergab und es ist alles furchtbar. Einfach zu sagen, nee, ist es nicht. Es gibt Hoffnungsorte.
1: Der 104. Deutsche Katholikentag in Würzburg startet heute und geht bis Sonntag. Sieg für den Asterix-Verlag vor Gericht. Das Gericht der Europäischen Union in Luxemburg hat entschieden, dass eine polnische Firma ihre Waffen, Sprengstoff und Munition nicht Obelix nennen darf. Mit der ganzen Geschichte Tina Mutzig-Kaufmann für Kulturkompakt.
4: Der Streit besteht schon seit 2022. Damals hatte sich die polnische Firma den Namen Obelix als Marke eintragen lassen, unter anderem für Waffen und Sprengstoff. Das wollte der Verlag der Asterix-Comics für nichtig erklären lassen. Und zwar beim EU-Markenamt. Er fürchtete, dass der Ruf der eigenen Marke geschädigt würde. Das EU-Markenamt lehnte das aber ab. Der Grund, die Bekanntheit der Comic-Marke sei nicht ausreichend nachgewiesen. Der Verlag zog daraufhin weiter vors EU-Gericht, das dem Verlag nun Recht gab, mit der Begründung, das EU-Markenamt habe bei seiner Analyse Fehler gemacht.
1: Gegen das Urteil des EU-Gerichts kann die Waffenfirma noch vor der nächsthöheren Instanz, dem Europäischen Gerichtshof, vorgehen.
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1: Zunächst das Wetter. Von Thüringen bis nach Sachsen häufig Regen, vom Harz über die Börde bis zum Flemming und zum Elb-Havel-Winkel stellenweise Schauer. Thüringen bis nach Sachsen-Anhalt häufig auch Auflockerungen mit Sonne. Vom Thüringer Wald über das Altenburger Land bis in die Oberlausitz meistens grau. Am Nachmittag wechselnd teilweise auch stark bewölkt, immer wieder Schauer oder einzelne Gewitter. Höchstwerte 10 bis 14 in den Bergen 7 Grad, mäßiger in Böen starker Südwestwind. Und die Drei-Tage-Aussicht morgen an Christi Himmelfahrt wechselt zwischen Quellwolken und Sonne. Im Tagesverlauf Schauer oder kurze Gewitter. Höchstwerte von West nach Ost 11 bis 16, im Bergland 7 bis 11 Grad. Am Freitag und Samstag anhaltend wechselhaft mit Schauern und Gewittern, dabei steigende Temperatur und nachlassender Wind. Der MDR Kulturverkehrsdienst. Vorsicht auf der B80 Richtung Halle. Zwischen der A143 und Scherben liegt ein Plastikteil auf der rechten Fahrspur. Vorsicht auch auf der B91 Richtung Halle. Zwischen Weißenfels Nord und der A38 Auffahrt Leuna liegt ein Stein auf der linken Fahrspur. Die A13 Richtung Berlin ist zwischen Schönborn und Ortrand nach einem Unfall gesperrt. Die A2 Richtung Hannover zwischen Peine und Hämeler Wald. Stockender Verkehr wegen Bauarbeiten, hier 10 Minuten länger. Die A4 Richtung Frankfurt in der Abfahrt Erfurt-Fieselbach. Stau wegen eines defekten LKW. Und nach Unfällen sind gesperrt im Landkreis Bautzen die Stolpener Straße zwischen Fischbach und der B6. In Magdeburg die Leipziger Chaussee in Höhe Neptunweg und in Merseburg die B181 zwischen Rischmühlenbrücke und Breite Straße. Geblitzt wird auf der A4 Frankfurt Richtung Dresden zwischen Jena Zentrum und Stadtroda. Auf der A4 Frankfurt Richtung Dresden zwischen Hermsdorf Ost und Rüdersdorf. Und auf der A9 Richtung München zwischen Hermsdorf Süd und Lederhose. Soweit der MDR Kulturverkehrsdienst. Es ist 13.35 Uhr.
5: 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Jetzt Like Mint.
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Susi Wittig, Sängerin der Band Like Mint, stammt aus dem Erzgebirge, ist jetzt Wahlberlinerin und sie wurde von unserer Musikredaktion berechtigt in den Pool regionale Künstlerinnen aufgenommen. Kurz nach vier heißt der Song, gerade gehört bei MDR Kultur am Mittag.

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MDR Kultur am Mittag war das. Ich hoffe, für Sie war es eine entspannte Mittagspause. Das Musikprogramm hat Alexander Gosch sorgfältig geklöppelt für Sie. Und noch ein Blick in die nächste Stunde. In der Klassikerlesung liest Peter Franke die 8. Folge von Theodor Storms Der Schimmelreiter. Mein Name ist Britta Selle. Haben Sie noch einen schönen Tag.

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3: Um 14 Uhr mit Jean-Marc Heukemes. Die Bundesregierung hat das neue Gebäudemodernisierungsgesetz beschlossen. Anders als beim bisherigen sogenannten Heizungsgesetz dürfen Hauseigentümer künftig selbst entscheiden, ob sie mit Öl, Gas, Wärmepumpe oder anderen Technologien heizen. Dabei soll der Anteil alternativer Brennstoffe schrittweise steigen, aber nicht so stark wie bisher vorgesehen. Die Bundesregierung beschloss außerdem, den Einsatz von K.O.-Tropfen härter zu bestrafen. Bei Vergewaltigungen oder Raubtaten soll es dafür künftig mindestens 5 statt bisher 3 Jahre Haft geben. Beide Gesetzentwürfe müssen noch vom Bundestag beschlossen werden. Der frühere GDL-Chef Klaus Wieselski wirft Bundeskanzler Friedrich Merz mangelnde Nähe zu Arbeitnehmern vor. Wieselski sagte dem MDR, der Kanzler zeige zu wenig Empathie und reduziere soziale Fragen auf reine Rechenaufgaben. Seine Politik belaste vor allem Geringverdiener und schon große Konzerne. Die Gewerkschaften würden deshalb wieder stärker dagegenhalten. Merz wurde gestern auf dem DGB-Bundeskongress bei seiner Rede über die geplanten Sozialreformen ausgebuht. Cem Özdemir ist neuer Ministerpräsident von Baden-Württemberg. Der Landtag wählte den grünen Politiker mit deutlicher Mehrheit zum Regierungschef. Für Özdemir stimmten 93 Parlamentarier. Das sind 19 weniger, als eine grün-schwarze Koalition Abgeordnete hat. Die AfD hatte zuvor noch CDU-Chef Manuel Hagel als Gegenkandidaten zu Özdemir vorgeschlagen. Hagel kam auf 34 Stimmen. Özdemir tritt die Nachfolge seines Parteikollegen Winfried Kretschmann an, der nach 15 Jahren aus dem Amt schied. In Westthüringen fallen am kommenden Wochenende alle Männerfußballspiele aus. Wie der Kreisfußballausschuss mitteilte, ist der Grund ein Übergriff auf einen Schiedsrichterassistenten beim Spiel Rula gegen Eisenach. Die Attacke hatte sich am vergangenen Wochenende ereignet. Dabei soll ein Eisenacher Spieler den minderjährigen Schiedsrichterassistenten mit der Faust geschlagen haben. Der Kreisfußballausschuss verurteilte den Übergriff. Die Grenze zur Gewalt werde immer öfter überschritten. Die Verpackung der neuen leichteren Milka-Schokolade verstößt gegen Wettbewerbsrecht. Das hat das Landgericht Bremen entschieden und damit einer Klage der Verbraucherzentrale Hamburg stattgegeben. Sie hatte dem Lebensmittelkonzern Mondelez vorgeworfen, die Änderungen nicht ausreichend gekennzeichnet zu haben. Demnach ist es für Käufer kaum zu erkennen, dass die Milka-Tafeln seit einiger Zeit nicht mehr 100 Gramm, sondern nur noch 90 Gramm wiegen. Das waren die Nachrichten. Das Wetter mit den Temperaturen. Brocken bedeckt 2 Grad, Chemnitz nach Regen 9, Dresden bedeckt 9, Eisenach bedeckt 10 Grad, Erfurt bedeckt 10, Fichtelberg bedeckt 2, Gera bedeckt 8, Görlitz bedeckt 11, Halle stark bewölkt 11 Grad, Leipzig bedeckt 11, Magdeburg leicht bewölkt 12, Meiningen bedeckt 8 Grad. Am Nachmittag wechselnd bis stark bewölkt mit Schauern und einzelnen Gewittern bei 10 bis 14 Grad. In der Nacht dann viele Wolken, weitere Schauer, vereinzelt auch gewittrig bei 7 bis 3 Grad. Morgen wechselnd bewölkt mit Schauern und Gewittern 11 bis 16 Grad. Und am Freitag wechselhaft mit einigen Schauern oder Gewittern, dabei nachlassender Wind und leicht steigende Temperatur. MDR Verkehrsdienst. A2 Richtung Berlin zwischen Marienborn-Helmstedt und Alsleben. 3 Kilometer Stau an einer Baustelle plus 10 Minuten Fahrzeit. Die A13 Richtung Berlin ist zwischen Schönborn und Ortrand nach einem Unfall gesperrt. Zurzeit Stau bis Thiendorf. A13 Richtung Dresden zwischen Tolpitz und Starkow. 5 Kilometer stockender Verkehr plus 30 Minuten. A13 Richtung Dresden zwischen Klettwitz und Ortrand. 7 Kilometer stockender Verkehr an einer Baustelle plus 20 Minuten. Und geblitzt wird auf der A4 Frankfurt Richtung Dresden gleich zweimal zwischen Jena Zentrum und Stadtroda und zwischen Hermsdorf Ost und Rüdersdorf, außerdem auf der A9 Richtung München zwischen Hermsdorf Süd und Lederhose. Soweit der MDR Verkehrsdienst, 14.04 Uhr.
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0: Ole hatte nicht mit Elkes Widerstand gerechnet. Sie ging den Großknecht daraufhin so hart an, dass Hauke sofort wieder zu seiner Kraft fand. Nun hat er also das Eisboseln gewonnen und das, wo er doch nur ein Kleinknecht ist. Nach dem Sport ist das Vergnügen an der Reihe. Im Krug wird getanzt. Auch Hauke Hein geht hin, vor allem, um nach Elke zu suchen. Es dauert eine Weile, bis er sie im Tanzgewühl entdeckt. Peter Franke liest.
1: Sie tanzte mit ihrem Vetter, dem jungen Deichgevollmächtigten. Aber schon sah er sie nicht mehr, nur andere Dirnen aus Marsch und Geest, die ihn nicht kümmerten. Dann schnappten Violinen und Klarinetten plötzlich ab und der Tanz war zu Ende. Aber gleich begann auch schon ein anderer. Hauke flog es durch den Kopf, ob denn Elke ihm auch Wort halten, ob sie nicht mit Ole Peters ihm vorbeitanzen werde. Fast hätte er einen Schrei bei dem Gedanken ausgestoßen, dann, ja, was wollte er dann? Aber sie schien bei diesem Tanze gar nicht mitzuhalten. Und endlich ging auch der zu Ende. Und ein anderer, ein Zweittritt, der eben erst in Mode gekommen war, folgte. Wie rasend setzte die Musik ein. Die jungen Kerle stürzten zu den Dirnen, die Lichter an den Wänden flirrten. Hauke reckte sich fast den Hals aus, um die Tanzenden zu erkennen. Und dort, im dritten Paare, das war Ole Peters. Aber wer war die Tänzerin? Ein breiter Marschbursche stand vor ihr und verdeckte ihr Gesicht. Doch der Tanz raste weiter und Ole mit seiner Partnerin drehte sich heraus. »Wolina! Wolina Harders!« rief Hauke fast laut und seufzte dann gleich wieder erleichtert auf. Aber wo blieb Elke? Hatte sie keinen Tänzer? Oder hatte sie alle ausgeschlagen, weil sie nicht mit Ole hatte tanzen wollen? Und die Musik setzte wieder ab und ein neuer Tanz begann, aber wieder sah er Elke nicht. Doch dort kam Ole, noch immer die dicke Folina in den Armen. »Nun, nun«, sagte Hauke, »da wird Jess Harders mit seinen 25 D-Mark wohl auch bald aufs Altenteil müssen.« »Aber wo ist Elke?« Er verließ seinen Türpfosten und drängte sich weiter in den Saal hinein. Da stand er plötzlich vor ihr, die mit einer älteren Freundin in einer Ecke saß. Hauke, rief sie mit ihrem schmalen Antlitz zu ihm aufblickend, »bist du hier? Ich sah dich doch nicht tanzen.« »Ich tanzte auch nicht«, erwiderte er. »Weshalb nicht, Hauke?« Und sich halb erhebend setzte sie hinzu, »willst du mit mir tanzen?« »Ich habe es Ole Peters nicht gegönnt. Der kommt nicht wieder.« Aber Hauke machte keine Anstalt. »Ich danke, Elke«, sagte er. »Ich verstehe das nicht gut genug. Sie könnten über dich lachen und dann...« Er stockte plötzlich und sah sie nur aus seinen grauen Augen herzlich an, als ob er es ihnen überlassen müsse, das Übrige zu sagen. »Was meinst du, Hauke?« frug sie leise. »Ich mein, Elke, es kann ja doch der Tag nicht schöner für mich ausgehen, als er schon getan hat.« »Ja«, sagte sie, »du hast das Spiel gewonnen.« »Elke«, mahnte er kaum hörbar. Da schlug ihr eine heiße Lohe in das Angesicht. »Geh«, sagte sie, »was willst du?« und schlug die Augen nieder. Als aber die Freundin jetzt von einem Burschen zum Tanze fortgezogen wurde, sagte Hauke lauter, »ich dachte, Elke, ich hätte was Besseres gewonnen.« Noch ein paar Augenblicke suchten ihre Augen auf dem Boden, dann hob sie sie langsam und ein Blick mit der stillen Kraft ihres Wesens traf in die seinen, der ihn wie Sommerluft durchströmte. »Tu, wie dir ums Herz ist, Hauke«, sprach sie. »Wir sollten uns wohl kennen.« Elke tanzte an diesem Abend nicht mehr, und als beide dann nach Hause gingen, hatten sie sich Hand in Hand gefasst. Aus der Himmelshöhe funkelten die Sterne über der schweigenden Marsch. Ein leichter Ostwind wehte und brachte strenge Kälte. Die beiden aber gingen, ohne viel Tücher und Umhang, dahin, als sei es plötzlich Frühling worden. Hauke hatte sich auf ein Ding besonnen, dessen passende Verwendung zwar in ungewisser Zukunft lag,

0: mit dem er sich aber eine stille Feier zu bereiten gedachte. Deshalb ging er am nächsten Sonntag in die Stadt zum alten Goldschmied Andersen und bestellte einen starken Goldring. »Streck den Finger her, damit wir messen«, sagte der Alte und fasste ihm nach dem Goldfinger. »Nun«, meinte er, »der ist gar nicht so dick, wie sie bei euch Leuten sonst zu sein pflegen.« Aber Hauke sagte, »messet lieber am kleinen Finger«, und hielt ihm den entgegen. Der Goldschmied sah ihn etwas verdutzt an, aber was kümmerten ihn die Einfälle der jungen Bauernburschen? »Da werden wir schon so einen unter den Mädchenringen haben«, sagte er, und Hauke schoss das Blut durch beide Wangen. Aber der kleine Goldring passte auf seinen kleinen Finger, und er nahm ihn hastig und bezahlte ihn mit blankem Silber. Dann steckte er ihn unter lautem Herzklopfen und als ob er einen feierlichen Akt begehe in die Westentasche. Dort trug er ihn seitdem an jedem Tage mit Unruhe und doch mit Stolz, als sei die Westentasche nur dazu da, um einen Ring darin zu tragen. Er trug ihn so über Jahr und Tag. Ja, der Ring musste sogar noch aus dieser in eine neue Westentasche wandern. Die Gelegenheit zu seiner Befreiung hatte sich noch immer nicht ergeben wollen. Wohl war es ihm durch den Kopf geflogen, nur geradenwegs vor seinen Wirt hinzutreten. Sein Vater war ja doch auch ein Eingesessener. Aber wenn er ruhiger wurde, dann wusste er wohl, der alte Deichgraf würde seinen kleinen Knecht ausgelacht haben. Und so lebten er und des Deichgrafen Tochter nebeneinander hin. Auch sie in mädchenhaftem Schweigen und beide doch, als ob sie allzeit Hand in Hand gingen. Ein Jahr nach jenem Winterfesttag hatte Ole Peters seinen Dienst gekündigt und mit Folina Harders Hochzeit gemacht. Hauke hatte recht gehabt. Der Alte war auf Altenteil gegangen, und statt der dicken Tochter ritt nun der muntere Schwiegersohn die gelbe Stute in die Fenne und, wie es hieß, rückwärts allzeit gegen den Deich hinan. Hauke war Großknecht geworden und ein Jüngerer an seine Stelle getreten. Wohl hatte der Deichgraf ihn erst nicht wollen aufrücken lassen. »Kleinknecht ist besser«, hatte er gebrummt. »Ich brauche ihn hier bei meinen Büchern.« Aber Elke hatte ihm vorgehalten, »dann geht auch Hauke, Vater.« Da war dem Alten bange geworden und Hauke war zum Großknecht aufgerückt, hatte aber trotz dessen nach wie vor auch an der Deichgrafschaft mitgeholfen. Nach einem anderen Jahr aber begann er gegen Elke davon zu reden, sein Vater werde kümmerlich, und die paar Tage, die der Wirt ihn im Sommer in dessen Wirtschaft lasse, täten's nun nicht mehr. Der Alte quäle sich, er dürfe das nicht länger ansehen. Es war ein Sommerabend, die beiden standen im Dämmerschein unter der großen Esche vor der Haustür. Das Mädchen sah eine Weile stumm in die Zweige des Baumes hinauf, dann entgegnete sie, »Ich hab's nicht sagen wollen, Hauke, ich dachte, du würdest selber wohl das Rechte treffen.« »Ich muss dann fort aus eurem Hause«, sagte er, »und kann nicht wiederkommen.« Sie schwiegen eine Weile und sahen in das Abendrot, das drüben hinterm Deich in das Meer versank. »Du musst es wissen«, sagte sie. »Ich war heute Morgen noch bei deinem Vater und fand ihn in seinem Lehnstuhl eingeschlafen. Die Reißfeder in der Hand, das Reißbrett mit einer halben Zeichnung lag vor ihm auf dem Tisch. Und da er erwacht war und mühsam ein Viertelstündchen mit mir geplaudert hatte und ich nun gehen wollte, da hielt er mich so angstvoll an der Hand zurück, als fürchte er, es sei zum letzten Mal. Aber was aber? Elke«, frug Hauke, da sie fortzufahren zögerte. Ein paar Tränen rannen über die Wangen des Mädchens. »Ich dachte nur an meinen Vater«, sagte sie. »Glaub mir, es wird ihm schwer ankommen, dich zu missen.« Und als ob sie zu dem Worte sich ermannen müsse, fügte sie hinzu, »mir ist es oft, als ob auch er auf seine Totenkammer rüste.« Hauke antwortete nicht, ihm war es plötzlich, als rühre sich der Ring in seiner Tasche, aber noch bevor er seinen Unmut über diese unwillkürliche Lebensregung unterdrückt hatte, fuhr Elke fort, »nein, zürn nicht, Hauke. Ich trau, du wirst auch so uns nicht verlassen.« Da ergriff er eifrig ihre Hand, und sie entzog sie ihm nicht. Nach einer Weile standen die jungen Menschen in dem sinkenden Dunkel beieinander, bis ihre Hände auseinanderglitten und jedes seine Wege ging. Ein Windstoß fuhr empor und rauschte durch die Eschenblätter und machte die Läden klappern, die an der Vorderseite des Hauses waren. Allmählich aber kam die Nacht, und Stille lag über der ungeheuren Ebene. Durch Elkes Zutun war Hauke von dem alten Deichgrafen seines Dienstes entlassen worden, obgleich er ihm rechtzeitig nicht gekündigt hatte. Und zwei neue Knechte waren jetzt im Hause. Noch ein paar Monate weiter, dann starb Tedehain, aber bevor er starb, rief er den Sohn an seine Lagerstatt. »Setz dich zu mir, mein Kind«, sagte der Alte mit matter Stimme, »dicht zu mir. Du brauchst dich nicht zu fürchten. Wer bei mir ist, das ist nur der dunkle Engel des Herrn, der mich zu rufen kommt.« Und der erschütterte Sohn setzte sich dicht an das dunkle Wandbett. »Sprecht, Vater, was ihr noch zu sagen habt.« »Ja, mein Sohn, noch etwas«, sagte der Alte und streckte seine Hände über das Deckbett. »Als du noch ein halber Junge zu dem Deichgrafen in Dienst gingst, da lag's in deinem Kopf, das selbst einmal zu werden. Das hatte mich angesteckt, und ich dachte auch allmählich, du seist der rechte Mann dazu. Aber dein Erbe war für solch ein Amt zu klein. Ich habe während deiner Dienstzeit knapp gelebt. Ich dachte, es zu vermehren.« Hauke fasste heftig seines Vaters Hände, und der Alte suchte sich aufzurichten, dass er ihn sehen könne. »Ja, ja, mein Sohn«, sagte er. »Dort in der obersten Schublade der Schatulle liegt das Dokument. Du weißt, die alte Antje Wohlers hat eine Fenne von 5,5 DM. Aber sie konnte mit dem Mietgelde allein in ihrem krüppelhaften Alter nicht mehr durchfinden. Da habe ich allzeit um Martini eine bestimmte Summe, und auch mehr, wenn ich es hatte, dem armen Mensch gegeben, und dafür hat sie die Pfenne mir übertragen. Es ist alles gerichtlich fertig. Nun liegt auch sie am Tode. Die Krankheit unserer Marschen, der Krebs, hat sie befallen. Du wirst nicht mehr zu zahlen brauchen.« Eine Weile schloss er die Augen, dann sagte er noch, »Es ist nicht viel. Doch hast du mehr dann, als du bei mir gewohnt warst. Mögest dir zu deinem Erdenleben dienen.« Unter den Dankesworten des Sohnes schlief der Alte ein. Er hatte nichts mehr zu besorgen, und schon nach einigen Tagen hatte der dunkle Engel des Herrn ihm seine Augen für immer zugedrückt, und Hauke trat sein väterliches Erbe an.
1: Peter Franke las die 8. Folge aus Der Schimmelreiter, die letzte Novelle, die Theodor Storm 1888 geschrieben hat. Es handelt sich um eine Produktion von Naxos aus dem Jahr 2005. Die 23 Folgen, die wir im Radio senden, haben wir in ARD Sounds in 10 Folgen zusammengefasst. Morgen an Himmelfahrt gibt es keine Klassikerlesung, weiter dann mit dem Schimmelreiter am Freitag, wie gewohnt, in der Klassikerlesung gegen 2:10.

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1: Mit Caroline Dörner. Kunst und Kultur stehen zunehmend unter Druck, weil Kommunen und Länder sparen müssen. Der Intendant der Dresdner Musikfestspiele, Jan Vogler, plädiert deshalb für neue Partnerschaften. Wie die aussehen sollen, berichtet Anne Wiehan für Kulturkompakt.
2: Laut Vogler müsse die Kulturfinanzierung breiter aufgestellt werden. Eine rein staatliche Förderung funktioniere nur, wenn auch genügend Mittel vorhanden seien. Deutschland sei wirtschaftlich zwar stark, doch gerade jetzt brauche es neue Ideen und kreative Ansätze. Zum Beispiel in Form von Partnerschaften zwischen Kultur und Wirtschaft. Laut Vogler könnten Musiker eine wichtige Rolle dabei spielen, die Wirtschaft für Kulturförderung zu begeistern. Der Finanzplan der Musikfestspiele in Dresden sei in diesem Jahr trotz sinkender öffentlicher Zuschüsse stabil geblieben. Trotzdem seien Bund und Länder weiterhin dafür verantwortlich, Kultur als Teil der Lebensqualität zu sichern, so Vogler.
1: Soweit die Idee des Intendanten der Dresdner Musikfestspiele. Die Festspiele starten morgen und gehen bis Mitte Juni. In Stendal beginnt die Restaurierung der astronomischen Uhr in der Kirche St. Marien. Die Metallteile der historischen Uhr seien von Rost und Zink stark beschädigt. Deshalb soll sie nun aufgearbeitet und wissenschaftlich untersucht werden. Thomas Lettke vom Förderverein Glockenverein St. Marien hofft auf neue Erkenntnisse, zum Beispiel zum Alter der Uhr.
3: Kunsthistoriker haben also bei ihrer bisherigen Gutachtung festgestellt, dass es eindeutige Diskrepanz gibt zwischen der äußeren Ummalung und der Renaissance-Kunst, also der Tierkreiszeichen, wo man anhand der Bekleidung und der Gesichter eindeutig sieht, dass es sich um Maltechnik jüngeren Alters handelt. Wir kommen also zwei verschiedene Epochen jetzt auf unsere Uhr. Wir werden sehen, was dabei rauskommt.
1: Auch das innere Uhrwerk und die Holzbemalung rund um die Uhrscheibe sollen gereinigt und untersucht werden. Wegen heftiger Niederschläge und Holzarbeiten bleibt ein Teil des Wanderweges zum Heldrastein bei Treffurt im Wartburgkreis gesperrt. Wie die Stadt mitteilte, ist für die Wanderer vor allem auch an Himmelfahrt eine Umleitung ausgeschildert worden. Demnach bleibt der Wanderweg erstmal bis zum Samstag gesperrt. Der rund 13 Kilometer lange Wanderweg führt von Heldra in Hessen über die ehemalige innerdeutsche Grenze auf das Gebiet der Stadt Treffurt. Teil der Strecke ist auch der Heldrastein mit Aussicht vom Turm der Einheit. Am Abend startet auch der bundesweite Tag des Wanderns. Eröffnet wird der in Suhl. An weit über 100 Filmen und TV-Serien hat sie mitgewirkt. Von Kultserien wie Kir Royal bis zu Wim Wenders, der scharlachrote Buchstabe, Senta Berger. Heute wird die Schauspielerin 85 Jahre alt. Seit Jahrzehnten prägt sie nicht nur die deutsche Filmwelt, berichtet Filmredakteur Markus Eicher.
4: Berger spielt ihr Theater auf den großen deutschsprachigen Bühnen, war die Buhlschaft in Salzburg und Leinwandpartnerin von John Wayne, Charlton Heston oder O.W. Fischer. Die junge, attraktive Frau, die singen und tanzen kann, wird von Hollywood entdeckt und übersiedelt 1962 nach Los Angeles. Sie spielt unter anderem mit Kirk Douglas in einem Western von Sam Peckinpah, aber entscheidet sich letztlich gegen die US-Studiomaschinerie und dagegen immer das Objekt der Begierde zu sein. In den letzten Jahren feiert die taffe und charmante Elder Stateswoman des deutschen Fernsehens mit klarem politischen Standpunkt auch wieder Kinoerfolge, wie in Willkommen bei den Hartmanns.
1: Zuletzt war Senta Berger auch im Kino zu sehen mit Ach, diese Lücke, diese entsetzliche Lücke, inszeniert von ihrem Sohn Simon Verhoeven.
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1: Zunächst das Wetter. Vom Thüringer Wald bis zur Oberlausitz viele Wolken und stellenweise Regen, sonst wechselnd bewölkt mit Sonne. Vom Eichsfeld über den Harz und die Börde bis zum Fläming und zur Altmark stellenweise Schauer. Am Nachmittag wechselnd, teilweise auch stark bewölkt. Immer wieder Schauer oder einzelne Gewitter. Höchstwerte 10 bis 14 Grad, in den Bergen 7 Grad. Mäßiger in Böen starker Südwestwind. Und die 3-Tage-Aussicht morgen an Christi Himmelfahrt wechselt zwischen Quellwolken und Sonne. Im Tagesverlauf Schauer oder kurze Gewitter. Höchstwerte von West nach Ost 11 bis 16, im Bergland 7 bis 11 Grad. Am Freitag und Samstag anhaltend wechselhaft mit Schauern und Gewittern. Dabei steigende Temperatur und nachlassender Wind. Der MDR Kulturverkehrsdienst. Vorsicht auf der A4 Richtung Görlitz am Grenzübergang Ludwigsdorf befindet sich eine ungesicherte Unfallstelle. Vorsicht auch auf der A14 Richtung Magdeburg. Zwischen Mutschen und Grimma befindet sich eine ungesicherte Unfallstelle auf der linken Fahrspur. A2 Richtung Berlin zwischen Marienborn-Helmstedt und Eilsleben. 3 Kilometer Stau an einer Baustelle, hier 10 Minuten länger. Die A13 Richtung Berlin ist zwischen Schönborn und Ortrand nach einem Unfall gesperrt, zurzeit Stau bis Thiendorf. A13 Richtung Dresden zwischen Teupitz und Starkow. 5 Kilometer stockender Verkehr, 30 Minuten müssen Sie hier länger einplanen. Die A13 Richtung Dresden zwischen Klettwitz und Ortrand. 7 Kilometer stockender Verkehr an einer Baustelle, hier 20 Minuten länger. A14 Richtung Magdeburg zwischen Schkeuditzer Kreuz und Gröbers ist die rechte Fahrspur wegen Reinigungsarbeiten gesperrt. Vorsicht auf der A14 Richtung Schwerin zwischen Kreuz Magdeburg und Dahlenbarsleben liegen Metallteile auf allen Fahrspuren. Nach Unfällen sind gesperrt in Magdeburg die Leipziger Chaussee in Höhe Neptunweg und in Merseburg die B181 zwischen Rieschmühlenbrücke und Breite Straße. Geblitzt wird auf der A4 Frankfurt Richtung Dresden zwischen Jena Zentrum und Stadtroda, auf der A4 Frankfurt Richtung Dresden zwischen Hermsdorf Ost und Rüdersdorf, auf der A9 Richtung München zwischen Hermsdorf Süd und Lederhose und auf der A14 Richtung Schwerin zwischen Tangerhütte und Lüderitz. Soweit der MDR Kulturverkehrsdienst. Es ist 14.35 Uhr.
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1: Sie wollten nicht marschieren, sie wollten nicht gehorchen. Mitten in Leipzig treffen sie sich ab Ende der 1930er Jahre heimlich in ihren Vierteln. Hunderte Mädchen und Jungen. Sie nennen sich Meuten und während die Hitlerjugend den Drill probt, wandern diese Jugendlichen lieber, verbringen gemeinsam ihre Zeit. Der Historiker Sascha Lange hat jahrelang zu den Meuten geforscht. Er hat die letzten Zeitzeugen befragt und Puzzleteil für Puzzleteil zusammengesetzt und ein Buch dazu geschrieben.
2: Es war aber nicht nur eine reine Freizeitbeschäftigung, eine völlig unpolitische, sondern es hatte natürlich auch damit zu tun, dass diese Jugendlichen gerade auch durch ihren eigenen Dresscode, den sie eben entwickelt hatten, den haben sie bewusst als Abgrenzung zur HJ entwickelt. Den Jugendlichen ging es also darum, im Stadtbild zu zeigen, wir sind Jugendliche, die sind nicht in der Hitlerjugend. Und das haben sie eben durch diese Kleidung sehr demonstrativ getan.
1: Heute Abend ist Sascha Lange im Dresdner Sozietätstheater zu Gast und erzählt die Geschichte der Meuten. Los geht's hier um 20 Uhr. Wie schmeckt dem Schaf der gute Golfplatzrasen? Wie fühlt sich der wilde Uferrasen eines Sees, wenn er plötzlich ständig getrimmt und gepflegt wird? Rasentausch hat Viv Donner ihr Kunstprojekt genannt und dafür hat sie Rasenquadrate vom Golfplatz getauscht gegen Rasenquadrate vom Ufer des Hufeisensees.
3: Das heißt, es ist eine prozesshafte Arbeit, die sich über den Zeitraum der Ausstellung verändern wird. Der Gedanke dahinter ist, dass sich die Rasenflächen aneinander, neu aneinander angleichen und dass der Rasen, der zuvor am Golfplatz war und zum Teil auch nicht betreten werden konnte, jetzt am Hufeisensee ist und frei wachsen kann und der ehemalige Hufeisensee-Uferrasen ist dann auf dem Golfplatz und wird genauso weiter behandelt wie der Golfplatzrasen, also wird mitgemäht und gedüngt.
1: Viv Donner gehört zu den 18 Studierenden der Hochschule Burg-Giebichenstein in Halle, die gemeinsam das Ausstellungsprojekt Feldarbeit geschaffen haben, einen Kunstparcours, in dem die Werke die Wahrnehmung von natürlichen und künstlichen Landschaften reflektieren. Die Länge dieses Rundgangs beträgt etwa 2,6 Kilometer. Pläne und Begleittexte zur Feldarbeit sind in Clubhaus und Büro des Golfparks Hufeisensee erhältlich, immer von Montag bis Sonntag von 9 bis 21 Uhr. Katharina ist 19, als sie in Ost-Berlin dem viel älteren Schriftsteller Hans begegnet. Es ist dieser eine entscheidende Augenblick, Kairos. Doch was so leidenschaftlich beginnt, wird bald eng und düster. Denn Hans will bestimmen, wie sie liebt und wie sie lebt. Und während draußen die DDR lautstark zusammenbricht, zerfällt drinnen leise ihre Beziehung. Jenny Erpenbeck hat diesen Prozess aufgeschrieben in ihrem Roman Kairos. Das Theater Weimar hat die Geschichte auf die Bühne gebracht. Die von der Kritik gelobte Inszenierung Kairos ist heute hier zu sehen. Vorstellungsbeginn 20 Uhr auf der Studiobühne vom Deutschen Nationaltheater Weimar.
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4: Um 15 Uhr mit Jean-Marc Holkemes. US-Präsident Donald Trump ist zu einem Besuch in China eingetroffen. Vizepräsident Hang Zheng empfing Trump auf dem Flughafen von Peking. Der Präsident wird von einer Reihe von Unternehmen begleitet, darunter sein Sohn Eric und Tech-Milliardär Elon Musk. Es ist der erste Besuch eines US-Präsidenten in China seit fast einem Jahrzehnt. Trump will morgen Staats- und Parteichef Xi Jinping treffen. Beide dürften unter anderem über den Irankrieg, den Zollstreit und die Handelsbeziehungen sprechen. Die Bundesregierung hat das neue Gebäudemodernisierungsgesetz beschlossen. Anders als beim bisherigen sogenannten Heizungsgesetz dürfen Hauseigentümer künftig selbst entscheiden, ob sie mit Öl, Gas, Wärmepumpe oder anderen Technologien heizen. Dabei soll der Anteil alternativer Brennstoffe schrittweise steigen, aber nicht so stark wie bisher vorgesehen. Die Bundesregierung beschloss außerdem, den Einsatz von K.O.-Tropfen härter zu bestrafen. Inmitten einer Regierungskrise hat König Charles III. Das neue Sitzungsjahr des britischen Parlaments eröffnet. Der Monarch stellte das Regierungsprogramm von Premier Keir Starmer vor. Es umfasst mehrere Sozialgesetze, Investitionen in die Infrastruktur sowie eine weitere Annäherung an die EU. Ob der Labour-Chef seine Vorhaben wirklich umsetzen kann, ist allerdings offen. Die Zahl der Abgeordneten seiner Partei, die ihn zum Rücktritt auffordern, ist auf mindestens 80 gestiegen. Der Bürgermeister von Harzgerode, Markus Weise, sieht für den insolventen Autozulieferer Bohai neue Hoffnung. Weise sagte dem MDR, es gebe ein klares Bekenntnis zu dem Standort. Die von Volkswagen zugesagte Unterstützung verschaffe Zeit, eine Zukunftsperspektive zu entwickeln. Das Werk sei für Wirtschaft, Kaufkraft und das soziale Leben vor Ort. Nach einem Krisengespräch mit VW hatte Sachsen-Anhalts Ministerpräsident Sven Schulze gestern erklärt, dass der Betrieb bei Bohai zunächst ein halbes Jahr weitergehen soll. Wer sich ein neues Elektroauto kauft, kann ab kommender Woche staatliche Förderung beantragen. Das Bundesumweltministerium teilte mit, das Förderportal werde am Montag freigeschaltet. Förderfähig sind Neuwagen, die ab dem 1. Januar neu zugelassen wurden. Geld gibt es für Kauf oder Leasing von Neuwagen. Wer weniger verdient oder Kinder hat, soll stärker von der neuen Förderung profitieren. Je nach persönlichen Umständen sind zwischen 1.500 und 6.000 Euro möglich. Das waren die Nachrichten.
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5: Wenn man es positiv sehen will, es ist heute etwas wärmer als gestern. Chemnitz meldet 9 Grad, Dresden 10, Erfurt 11 Grad. Gera auch nur einstellig, 9 Grad, Görlitz 10, Halle 13. Leipzig und Magdeburg sind mit 12 Grad dabei und Meiningen mit 9. Am Abend Wolken mit Auflockerungen und Schauern. Einzelne Gewitter sind auch dabei bei 5 bis 11 Grad. Der Wind teilweise stark böig. In der Nacht weitere Schauer, vereinzelt auch gewittrig bei 7 bis 3 Grad. Und morgen wechselnd bewölkt mit Schauern und Gewittern 11 bis 16 Grad, wieder mit Windböen. Und der MDR-Verkehrsdienst meldet A2 Richtung Berlin zwischen Marienborn-Helmstedt und Alsleben 3 Kilometer Stau an einer Baustelle plus 20 Minuten. Vorsicht auf der A4 Frankfurt Richtung Dresden in der Auffahrt Siebenlehn befindet sich eine Ölspur. A4 Richtung Görlitz, zwischen Görlitz und dem Grenzübergang Ludwigsdorf, Stau nach Unfall, Viertelstunde mehr. A13 Richtung Berlin, zwischen Radeburg und Ortrand, Stau nach mehreren Unfällen. Dort brauchen Sie eine Dreiviertelstunde, bis Sie durch sind. A13 Richtung Dresden, zwischen Klettwitz und Ortrand, 7 Kilometer stockend an einer Baustelle, Viertelstunde mehr. A14 Richtung Magdeburg, zwischen Mutschen und Grimma, stockend nach Unfall, plus 10 Minuten. Vorsicht auf der B180 Richtung Naumburg. Zwischen Altenburg und Rositz liegt ein Sitz auf der Fahrbahn, ein nicht näher bezeichneter. Und B184 Richtung Bitterfeld zwischen Dessau und der A9 Auffahrt Dessau Süd gibt Stau wegen eines defekten LKWs. Viertelstunde mehr einplanen. Geblitzt wird auf der A14 Richtung Schwerin zwischen Tangerhütte und Lüderitz und auf der A38 Richtung Leipzig zwischen Leuna und Kreuz Rippachtal. 4:03, gute Fahrt, wo es geht.
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5: Und dazu begrüßt Sie ganz herzlich Annette Mautner. Hallo.

Budapest, vorne mit Georges Esra. Tja, und heute geht's los in Cannes. Nachdem gestern die Kleider und Roben auf dem roten Teppich präsentiert wurden, werden nun die Filme gezeigt. Und einen davon wollen wir uns genauer anschauen. Ein Film, der ein Stück deutscher Nachkriegsgeschichte in Bild und Wort setzt. Vaterland vom polnischen Regisseur Paweł Pawlikowski. In den Hauptrollen Sandra Hüller, sie spielt die Tochter von Thomas Mann, Erika, und Hans Zischler, der gibt den Thomas Mann. Der Film führt ins Jahr 1949 und schildert die Reise von Thomas Mann nach bzw. durch Deutschland. Und wir nehmen das zum Anlass, mal genauer auf diese Reise zu schauen, wie sie wirklich war, in welcher Verfassung der große Thomas Mann war, wie wichtig das alles überhaupt genommen werden muss. Im Gespräch gleich hier bei MDR Kultur Hans Wiskirchen, das ist der Präsident der Deutschen Thomas-Mann-Gesellschaft. Schön, dass Sie auch dabei sind.

0: Lachte der Larco mit Musik von Antonio Vivaldi hier bei MDR Kultur am Nachmittag, 3:12. Tja, Thomas Mann reist mit seiner Tochter Erika 1949 nach bzw. durch Deutschland. So der Plot des Films Vaterland, der jetzt in Cannes Premiere hat. Die beiden besuchen sowohl den Ost- als auch den Westteil des politisch gespaltenen Landes. Für den Literaturnobelpreisträger Thomas Mann, der wie viele andere Deutsche emigriert war, ist es die erste Wiederbegegnung mit seinem Heimatland. Was das seinerzeit für Thomas Mann bedeutet hat und welche Konsequenzen diese Reise möglicherweise hatte, dazu möchten wir Hans Wiskirchen befragen. Er ist Literaturwissenschaftler und ausgewiesener Thomas Mann-Kenner. Er ist Präsident der Deutschen Thomas-Mann-Gesellschaft. Im vergangenen Jahr ist eine große Doppelbiografie erschienen, Zeit der Magier, über Heinrich und Thomas Mann. Herr Wiskirchen, erstmal herzlich willkommen, schönen guten Tag.
1: Guten Tag.
0: Ja, Thomas Mann kommt 1949 aus den USA, aus Kalifornien, erstmals wieder nach Deutschland, nimmt einen Preis entgegen. In welcher persönlichen Situation war er da?
1: Das war eine schwierige Situation für ihn. Also vielleicht passt man es am besten mit dem Begriff, er stand, saß zwischen allen Stühlen auch. Er war ja amerikanischer Staatsbürger, das muss man immer wieder sagen. Und er ist auch als Amerikaner gestorben, 55. Und er kommt zum ersten Mal nach Deutschland, weil er auch in den USA nicht mehr so ganz glücklich ist. Das war nicht mehr das Amerika von Roosevelt, die große Demokratie, die gegen Hitler kämpfte, sondern das war jetzt eben die immer weiter nach rechts driftende USA. Und da hatte er viele Konflikte auch. Und Europa hat so ein gewisses Gefühl bei ihm ausgelöst, mal zu schauen, wie es dort ist. Aber er hatte natürlich Informationen, wusste um die Zerstörung und all das, was passiert war. Er kam nicht zurück, das muss man eindeutig sagen, um irgendwie zu prüfen, ob er wieder in Deutschland leben wollte. Das hat er nie erwogen. Das war für ihn keine Option. Er ist später ja zurück nach Europa, weil er weg aus den USA wollte, aber ist nicht umsonst in die Schweiz. Das war ein neutrales Gebiet, aber vor allen Dingen ein Gebiet, was die deutsche Sprache eben hatte. Und die war ihm wichtig auch. Sie sprachen von den Preisen. Er hat den Goethe-Preis bekommen. In Stuttgart und dann in Weimar, in Frankfurt und in Weimar und hat beide deutschen Staaten besucht. Diese Teilung hat er nie akzeptiert. Er hat gesagt, für mich gibt es nur ein Deutschland, irgendwann wird es wieder zusammenkommen. Das sind prophetische Worte damals auch.
0: Ja gut, also ja, bis 89 konnte er nicht wirklich warten. Aber was ich spannend finde, er hat ja den Osten auch besucht. Was hatte denn eigentlich von diesem gesellschaftlichen Modell gehalten, vom Sozialismus beziehungsweise vom Kommunismus?
1: Ja, da war seine Haltung durchaus ambivalent. Also man muss ganz klar sagen, den Nationalsozialismus, Faschismus hat er als Idee und in der Verwirklichung natürlich, kann man sagen, radikal abgelehnt und dagegen wirklich mit allen Mitteln Jahre gekämpft. Beim Kommunismus muss man differenzieren. Die Idee fand er nicht grundsätzlich schlecht, aber er hat sich sehr ausführlich und sehr deutlich eben gegen die Umsetzung, auch damals schon in der DDR, die ja 1949 auch gegründet wurde, Methoden des Polizeistaates, das Abgeholtwerden von Menschen und so, das hat er alles gesehen und auch markiert. Also die Verwirklichung hat er sehr kritisiert, aber an dieser großen Idee, an diesem Ideal eines sozialistischen, humanen Zusammenlebens, auch als Gegenmodell zu dem, was passiert war in Deutschland, da hat er durchaus eine gewisse Sympathie für.
0: Der Film jetzt, Vaterland, der in Cannes gezeigt wird, der geht ja ziemlich frei mit der Biografie von Thomas Mann um. Also denn tatsächlich ist er mit seiner Frau Katja gereist und nicht mit seiner Tochter Erika. Und auch die Nachricht vom Suizid seines Sohnes Klaus hat ihn erst nach dieser Reise erreicht, im Film während der Reise. Jetzt muss man natürlich fragen, ich meine, über das Verhältnis zu seinen Kindern immer im Speziellen ist einiges bekannt.

0: War es denn eng? Hat er sich für die tatsächlich interessiert?
1: Also ganz sicher für Erika. Also grundsätzlich war das Familienleben bei den Manns sehr eng. Die Kinder waren auch im hohen Alter immer noch, obwohl sie ja, man muss fast sagen, oft über die ganze Welt verstreut waren, dann eben Weihnachten oder an anderen großen Festen zu Hause. Aber das war natürlich wie bei 6 Kindern leicht vorstellbar, ist nicht mit allen gleich eng. Aber gerade zu Erika hatte er ein äußerst enges Verhältnis. Das muss man so sehen. Und sie war gerade im Alter. Es war ja auch eine anstrengende Reise für ihn bei den ganzen Anforderungen mit Presse und sonst wie, die auf ihn eintrafen. War eine entscheidende Figur, die im Grunde, wenn man es so will, sein Leben gemanagt hat auch. Er hat sie mal in der Verkehrung des Geschlechtlichen meinen weiblichen Eckermann genannt auch. Also ohne sie hätte er seine späten Werke nicht schreiben können und dieses ganze Leben, er war ja nur eine berühmte Person, nicht führen können. Also sie war seine engste Vertraute neben seiner Frau. Von daher finde ich die Idee, sie als die Person da hineinzubringen, gar nicht falsch. Und das mit Klausmann ist auch ein wichtiger Punkt. Erika und Klausmann waren ganz eng beieinander und diese beiden und der Vater hatten ein ganz besonderes Verhältnis auch und von daher das mit hineinzunehmen, diese Tragödie, die ja diese Reise dann auch überschattet hat, die war ja da nicht zu Ende, er war ja bei einer längeren Europareise, das kann man tun.
0: Ja, Herr Wiskirchen, jetzt sind Sie Präsident der Deutschen Thomas-Mann-Gesellschaft. Werden Sie ins Kino gehen, wenn Vaterland ins Kino kommt?
1: auf jeden Fall werde ich ins Kino gehen. Ich finde das sehr interessant und vor allem die beiden Schauspieler kann ich mir in beiden Rollen ausgezeichnet vorstellen und darüber Nachkriegsgeschichte zu erzählen. Über Thomas Mann, das scheint mir ziemlich schlüssig zu sein auch und von daher bin ich sehr gespannt auf den Film. Und es zeigt ja immer wieder, wie aktuell Thomas Mann ist. Wir hatten ja letztes Jahr das große Geburtstagsjahr und besonders eben auch, das war so ein Ergebnis dessen, was im letzten Jahr an Büchern und an Veranstaltungen und an sonstigen Dingen passiert ist. Thomas Mann als politische Figur, nicht als der abgehobene Schriftsteller, der natürlich war auch, aber er war auch jemand, der sich mit der Zeitgeschichte auseinandergesetzt hat. Und von daher finde ich das ein sehr gutes Thema und werde mir das auf jeden Fall anschauen.
0: Vaterland. In Cannes hat der Film jetzt Premiere. Wann er genau ins deutsche Kino kommt, kann ich im Moment nicht sagen, aber wir informieren Sie rechtzeitig. Wir haben darüber und über Thomas Mann selbst natürlich gesprochen mit dem Präsidenten der Deutschen Thomas-Mann-Gesellschaft, mit Hans Wiskirchen. Haben Sie recht herzlichen Dank für diese Einblicke.
1: Gerne.
0: Tja, und im Herbst dieses Jahres, das vielleicht noch dazu gesagt, erscheint von Thomas Mann ein Erinnerungsbuch, Meine Buddenbrooks. Darin werden biografische Episoden aus und um Lübeck mit aktuellen Lektüren des Romans verknüpft. Diese Idee noch hinterher hier bei MDR Kultur.

Marlene Mortensen für Dänemark dabei gewesen beim Eurovision Song Contest in Tallinn 2002. Wir haben sie gehört mit Morning Sun and Velvet Moon. Beides gerade nicht so wirklich zu sehen in diesen Tagen, aber jetzt gehen wir ins Spüren. Beziehungstechnisches gibt's jetzt hier von Thees Ullmann.

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Kurz vor 3:30 gleich Kulturnachrichten nach Mary Chapin Carpenter.

0: Down in Mary's Land, Mary Chapin Carpenter und wir haben es ab 4.
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0: Und ich komme jetzt von Caroline Dörner.
2: Der Verein Bürgerkomitee Leipzig mit seiner Gedenkstätte Museum in der Runden Ecke will sich bis Jahresende neu aufstellen. Das hat der neue stellvertretende Vorstand Michael Weichert MDR Kultur gesagt. Als Partner an der Seite habe man das stadtgeschichtliche Museum für sich gewinnen können, so Weichert.
3: Die Stadt Leipzig, wenn man die, sagen wir mal, weltweite oder europäische Wirkung der Geschichte der Stadt guckt, dann gibt es zwei große Ereignisse. Das ist die Völkerschlacht und die Friedliche Revolution. Und das Stadtgeschichtliche Museum hat ja schon mit dem Völkerschlachtdenkmal und dem ganzen Drumherum ganz große Kompetenz erworben. Und ich finde, das passt da wunderbar mit rein. Da sind wir froh, dass das Museum auch schon gesagt hat, dass es mit uns zusammenarbeiten will. Aber wir werden auch mit den Stiftungen zusammenarbeiten, mit den Archiven und mit den anderen befreundeten Stiftungen und Bürgerkomitees.
2: Die Neuausrichtung sei notwendig, nachdem der Verein Bürgerkomitee Leipzig mehrfach in die Kritik geraten war. So legte der Verein zum Beispiel kein Konzept vor, um die Gedenkstätte Museum in der Runden Ecke weiterzuentwickeln. Die Stadt Leipzig strich daraufhin die Förderung. Kunst und Kultur stehen zunehmend unter Druck, weil Kommunen und Länder sparen müssen. Der Intendant der Dresdner Musikfestspiele, Jan Vogler, plädiert deshalb für neue Partnerschaften. Wie die aussehen sollen, berichtet Anne Wiehan für Kultur Kompakt.
4: Laut Vogler müsse die Kulturfinanzierung breiter aufgestellt werden. Eine rein staatliche Förderung funktioniere nur, wenn auch genügend Mittel vorhanden seien. Deutschland sei wirtschaftlich zwar stark, doch gerade jetzt brauche es neue Ideen und kreative Ansätze. Zum Beispiel in Form von Partnerschaften zwischen Kultur und Wirtschaft. Laut Vogler könnten Musiker eine wichtige Rolle dabei spielen, die Wirtschaft für Kulturförderung zu begeistern. Der Finanzplan der Musikfestspiele in Dresden sei in diesem Jahr trotz sinkender öffentlicher Zuschüsse stabil geblieben. Trotzdem seien Bund und Länder weiterhin dafür verantwortlich, Kultur als Teil der Lebensqualität zu sichern, so Vogler.
2: Soweit die Idee des Intendanten der Dresdner Musikfestspiele. Die Festspiele selbst starten morgen und gehen bis Mitte Juni. In Gera starten demnächst umfangreiche archäologische Ausgrabungen. Wie die Stadtverwaltung mitgeteilt hat, sollen sich im Ortsteil Schreuben-Grobsdorf Reste von mittelalterlichen Befestigungsbauwerken im Untergrund befinden. Die sollen dokumentiert und gesichert werden, bevor dort ein Neubau für die Freiwillige Feuerwehr entsteht. Die Arbeiten des Landesamts für Denkmalpflege und Archäologie beginnen am 20. Mai und sollen rund 2 Monate dauern. Ein politisches Zeichen setzen, das will der diesjährige Katholikentag in Würzburg. Er startet am Abend mit einem Open-Air-Gottesdienst auf dem Residenzplatz. Das Motto in diesem Jahr lautet »Hab Mut, steh auf« und soll einen Impuls für Zusammenhalt und Ermutigung setzen. Dazu sagte die Präsidentin des Zentralkomitees Deutscher Katholiken, Irme Setter-Karp.
5: Wir haben einen starken Druck von rechts, fast könnte man sagen, in der Mitte angekommen. Und deshalb ist die Frage, wie Christen damit umgehen, ob sie dem standhalten, ob sie sich zurückziehen. Insofern, für uns ist es ein Katholikentag, der auch ein politisches Signal setzen will.
2: Der 104. Deutsche Katholikentag in Würzburg startet heute und geht bis Sonntag.
0: Vielen Dank, Caroline Dörner.
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0: Es ändert sich nicht grundlegend was. Bis zum Abend hin geht's weiter mit Wolken, mit Auflockerungen, mit Schauern und mit einzelnen Gewittern. 5 bis 11 Grad sind möglich. Der Wind macht fröhlich mit. In der Nacht dann weitere Schauer. Die können auch gewittrig ausfallen bei 7 bis 3 Grad. Morgen, wie heute, etwas milder, bis 16 Grad. Der Wind bleibt. Und der Wind lässt am Freitag danach, dann wird's auch etwas wärmer, aber es bleibt durchwachsen. Der MDR-Verkehrsdienst hat Folgendes zu melden. A2 Richtung Berlin zwischen Marienborn-Helmstedt und Alsleben. 3 Kilometer Stau an einer Baustelle plus 20 Minuten. A4 Frankfurt Richtung Dresden zwischen Jena Zentrum und Stadtroda. Stau wegen eines defekten LKWs plus 10 Minuten. A4 Richtung Görlitz zwischen Dresden-Neustadt und Hermsdorf. Stau plus 15 Minuten. A4 Richtung Görlitz zwischen Görlitz und dem Grenzübergang Ludwigsdorf. Stau nach Unfall, dort auch 10 Minuten mehr. A14 Richtung Magdeburg zwischen Mutschen und Grimma, stockend nach Unfall. A14 Richtung Magdeburg zwischen Magdeburg-Sudenburg und Magdeburg-Stadtfeld, Stau wegen eines defekten PKWs, 10 Minuten drauf. A38 Richtung Göttingen zwischen Merseburg-Süd und Bad Lauchstädt, 4 Kilometer Stau, macht eine Viertelstunde mehr. Und B184 Richtung Bitterfeld zwischen Dessau und der A9 Auffahrt Dessau-Süd gibt's auch Stau, wegen eines defekten LKWs, auch dort eine Viertelstunde Wartezeit. 6 Minuten nach A4.
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Er stammt aus Ilmenau, also aus Thüringen, und lebt jetzt in Leipzig. Anthony, 9 Minuten nach 4:30. Tja, und das hier ist Manu Chao.

0: Der Mann mit dem hohen Wiedererkennungseffekt war das. Manu Chao hier bei MDR Kultur am Nachmittag. Ob im Film oder in der Literatur, Tiere, die sich als Detektive betätigen, erfreuen sich offenbar großer Beliebtheit. Die Nase ganz weit vorn unter den professionellen Schnüfflern haben Hunde, aber Mäuse sind auch gut dabei. Man denke nur an Bernhard und Bianca, Beisel, den Mäusedetektiv oder Danger Maus. Vor knapp 20 Jahren haben sich dank der Bestseller-Autorin Leonie Swann auch Schafe auf Ermittlungspfade begeben und morgen startet nun Glernkill, ein Schafskrimi, eine Adaption ihres Debütromans im Kino. Ob der Film so unterhaltsam ist wie die Literaturvorlage? Bettina Dunkel berichtet.
1: Es braucht schon eine ordentliche Portion Mut und Selbstvertrauen, eine Bestseller-Verfilmung deutlich von der Literaturvorlage zu lösen. Vor allem, wenn es sich um einen millionenfach verkauften und in über 30 Sprachen übersetzten Titel wie Glernkill handelt.
2: Was ist mit denen los?
1: 2005 unter dem Pseudonym Leonie Swann, von einer in Dachau geborenen Autorin veröffentlicht, belegte der aus Sicht einer Schafherde geschriebene Krimi monatelang die Spiegel-Bestsellerliste und hat dank zweier Fortsetzungen bis heute eine große Fangemeinde. Kinderfreundlich ist die Originalgeschichte allerdings nicht. Das Mordopfer, der Schäfer, wird mit einem Spaten in der Brust gefunden. Drogen spielen auch eine Rolle und trotz der tierisch lustigen Perspektive ist die Handlung ziemlich düster. In der Leinwandadaption muss der von Hugh Jackman gespielte Schäfer zwar auch relativ früh das Zeitliche segnen.
3: Aufwachen! Alle aufwachen! Wir haben George auf der Wiese gefunden und er bewegt sich nicht.
4: Was?
1: Aber der Tod des auf einem abgelegenen Weidehügel lebenden Einzelgängers ist nicht ganz so brutal wie im Buch. So natürlich, wie der überforderte Dorfpolizist zunächst vermutet, ist er aber auch nicht.
5: Wahrscheinlich ein Herzinfarkt. Keine große Geschichte für Sie leider.
6: Außer es gibt irgendetwas Ungewöhnliches.
5: Nein, alles abgesucht. Um den Wohnwagen, unter dem Wohnwagen.
6: Und im Wohnwagen?
5: Das ist ein Versuch wert.
1: Weil der Ordnungshüter auch sonst eher Typ treudover Trottel ist, übernimmt kurzerhand die Schafherde selbst die Schnüffelarbeit, allen Zweifeln aus den eigenen Reihen zum Trotz.
7: Ihr denkt, ihr seid schlau genug, ein Verbrechen aufzuklären? Wisst ihr, wie Menschen Leute nennen, die zu dumm sind, einen eigenen Gedanken zu fassen?
8: Enten!
7: Schafe!
9: Ey, der redet von dir.
1: US-Drehbuchautor Craig Mazin, bekannt für so grundverschiedene Arbeiten wie die beiden Hangover-Fortsetzungen und die HBO-Serien Chernobyl und The Last of Us, hat aus der Buchvorlage seine ganz eigene Story geschnitzt. Und weil der Nostalgiepfad für Leinwanddetektive in den letzten Jahren zwar viel beschritten, aber noch lange nicht ausgetreten wurde, bewegt sich Glernkill überaus scharfsinnig auf den Spuren von Agatha Christie. Die Figuren, ob menschliche Darsteller oder computeranimierte Schafe, sind durch die Bank skurrile Charakterköpfe, deren Stärken und Schwächen sich erst im Laufe der Handlung erschließen. Denn natürlich geht es nicht nur darum, den Tod von Schäfer George aufzuklären, es geht auch um das Aufdecken von gut gehüteten Geheimnissen.
10: Es gibt ein Testament. In Kriminalgeschichten sind immer die Erben die Verdächtigen.
11: Der Mann hatte ja nichts.
10: Nun ja, es gibt 30 Millionen Dollar. Und schon haben wir das Motiv.
1: Und das Überwinden von Ängsten, Selbstzweifeln und Vorurteilen. Dass sowas am besten im Team funktioniert, es also auch um Freundschaft und Zusammenhalt geht, hat man so in der Art schon häufiger gesehen. Zuletzt etwa in den Paddington-Verfilmungen, die in Machart und Stil einiges an Inspiration geliefert haben dürften. Entsprechend ist Glernkill eine liebenswert schrullige und maximal familienfreundliche Krimikomödie mit Herz, Humor und tragischen Elementen. Ein wenig mehr Wagemut beim Durchdrücken des Anarcho-Gaspedals wäre schön gewesen. Schließlich hat Minions-Regisseur Kyle Balda Regie geführt. Aber einmal ist keinmal, Fortsetzung folgt bestimmt und die darf dann auch gern der Literaturvorlage etwas treuer bleiben.
0: Für die Fans von tierischen Detektiven und von Schafen, Glernkill, ab morgen im Kino. Und jetzt hier bei MDR Kultur, Gia Margaret. Amerikanische Musikerin, hat aufgrund einer Stimmbandverletzung eine Zeit lang nur instrumentale Musik veröffentlicht. Und jetzt, 8 Jahre später, kommt sie wieder. Mit Stimme und mit einem neuen Album, daraus jetzt der gute Freund.

0: Dear Margaret ist wieder da, gehört hier bei MDR Kultur am Nachmittag, 4:09. Vergangenen Sonntag war Muttertag und vor uns liegt der 15. Mai, das ist der internationale Tag der Familie. Bei MDR Kultur trifft hatten wir daher Raimonde Will zu Gast. Sie hat 1990 in Leipzig den ersten Mütterzentrum e.V. in Ostdeutschland mitbegründet. Nach diesem Vorbild entstanden Mütterzentren in Pirna, Zwickau, Sangerhausen und anderen Städten. Und ein paar Jahre später gab es im Osten von Deutschland schon 17 solcher Mütterzentren und 20 Familienzentren. Ein Modellprojekt. 36 Jahre nach Gründung mit einer Familienkultur im Wandel gab es jetzt im Februar eine Namensänderung. Der Mütterzentrum e.V. heißt fortan Familie im Zentrum e.V. Und Ende März hat Raimonde Will die Geschäftsführung an die jüngere Generation übergeben. Carsten Tesch hat mit ihr gesprochen und nochmal nach den Anfängen gefragt.
1: Das war ja etwas, Mütterzentren, das gab es ja in den 80er Jahren im Westen bereits. Mhm. Und das war also richtig eine Bewegung in den 80er Jahren. Und die ist dann 89 in den Osten übergeschwappt, war das so?
2: Ja, die Urmutter der Mütterzentren, Hildegard Schoß, hat in Leipzig in der Moritzbastei einen Vortrag gehalten und hat das Konzept vorgestellt. Und da waren 2, 3 von den Frauen des Unabhängigen Frauenverbands anwesend und die waren völlig infiziert. Die haben gesagt, genau das ist das, wonach wir gerade suchen. Ein Ort, an dem wir trotzdem mit unseren Kindern weiter aktiv sein können, auch politisch aktiv sein können, wo wir was bewirken können. Und dann haben sie sich da dran gemacht und haben sich eine kleine Wohnung gesucht und haben einfach angefangen.
1: Das erste Wohnzimmer.
2: Ja.
1: Und welche Bilder von Müttern und Mutterschaft hatte denn diese Bewegung? Also wie passte dir auch zu den Ikonen der feministischen Bewegung?
2: Das ist eine total interessante Frage, die ich sehr, sehr schwierig zu beantworten finde. Ich glaube, am ehesten trifft es sich dort, wo wir auf der einen Seite die Idee der westdeutschen Bewegung nehmen, nämlich wir leisten eine gesellschaftlich relevante, sehr, sehr wichtige Arbeit mit der Erziehung, im Westen ja vorrangig im häuslichen Bereich. Das soll öffentlich sein. Wir wollen sichtbar sein. Wir wollen sichtbar sein mit dem, was wir leisten, mit dem, was wir tun. Und wir wollen dafür Orte schaffen, an denen das sichtbar wird. Und das trifft sich mit dem, was wir damals empfunden haben. Wir wollen jetzt nicht in der Versenkung verschwinden. Die ganze Landschaft hat sich verändert. Die Betreuungsplätze sind weggebrochen, weil der DDR-Abschluss Kindergärtnerin, Erzieherin nicht anerkannt wurde. Und auch, es gab ja dann den Geburtenknick. Wir sind arbeitslos. Wir wollen nicht in der Versenkung verschwinden. Und da trifft sich das. Dieses öffentlich sichtbar sein, wirksam sein. Und gerade mit den Kindern auch.
0: Raimonde Will, Gründerin des ersten Mütterzentrum e.V. in Ostdeutschland und seit wenigen Wochen im Ruhestand. Sie war zu Gast bei MDR Kultur trifft und die komplette Sendung können Sie heute Abend nach den 20 Uhr Nachrichten nochmal hören. Hier bei MDR Kultur im Radio.

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4: Um 16 Uhr mit Jean-Marc Heukemess. US-Präsident Donald Trump ist zu seinem Besuch in China eingetroffen. Vizepräsident Jun Zheng empfing Trump auf dem Flughafen von Peking. Der Präsident wird von einer Reihe von Unternehmen begleitet, darunter sein Sohn Eric und Tech-Milliardär Elon Musk. Es ist der erste Besuch eines US-Präsidenten in China seit fast einem Jahrzehnt. Trump will morgen Staats- und Parteichef Xi Jinping treffen. Beide dürften unter anderem über den Irankrieg, den Zollstreit und die Handelsbeziehungen sprechen. Cem Özdemir ist neuer Ministerpräsident von Baden-Württemberg. Der Landtag wählte den grünen Politiker mit deutlicher Mehrheit zum Regierungschef. Für Özdemir stimmten 93 Parlamentarier, das sind 19 weniger, als eine grün-schwarze Koalition Abgeordnete hat. Die AfD hatte zuvor noch CDU-Chef Manuel Hagel als Gegenkandidaten zu Özdemir vorgeschlagen. Hagel kam auf 34 Stimmen. Der frühere GDL-Chef Klaus Weselski wirft Bundeskanzler Friedrich Merz mangelnde Nähe zu Arbeitnehmern vor. Weselski sagte dem MDR, der Kanzler zeige zu wenig Empathie und reduziere soziale Fragen auf reine Rechenaufgaben. Merz' Politik belaste vor allem Geringverdiener und schon große Konzerne. Die Gewerkschaften würden deshalb wieder stärker dagegenhalten. Merz war gestern auf dem DGB-Bundeskongress bei seiner Rede über die geplanten Sozialreformen ausgebuht worden. Inmitten einer Regierungskrise hat König Charles III. Das neue Sitzungsjahr des britischen Parlaments eröffnet. Der Monarch stellte das Regierungsprogramm von Premier Keir Starmer vor. Es umfasst mehrere Sozialgesetze, Investitionen in die Infrastruktur sowie eine weitere Annäherung an die EU. Ob der Labour-Chef seine Vorhaben wirklich umsetzen kann, ist allerdings offen. Die Zahl der Abgeordneten seiner Partei, die ihn zum Rücktritt auffordern, ist auf mindestens 80 gestiegen. Beschäftigte von Airlines mit Sitz im Ausland können auch an einem deutschen Standort einen Betriebsrat gründen. Das entschied das Bundesarbeitsgericht in Erfurt. Es ging um den Berliner Flughafen BER und die Ryanair-Tochter Malta Air. Diese hatte in Berlin einen Standort mit etwa 320 Beschäftigten. Die Leitung sitzt in Malta und Irland. Die Fluggesellschaft argumentierte, es könne in Berlin kein Betriebsrat gebildet werden, da der Hauptbetrieb nicht in Deutschland sitze. Das Bundesarbeitsgericht wies das zurück. Das waren die Nachrichten.
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5: Schauen wir erstmal auf die aktuellen Werte. 11 Grad in Dresden, 9 in Eisenach und 8 in Erfurt. Gardelegen, Hoyerswerda und Oschatz melden 12 Grad. Magdeburg, Plauen und Wittenberg sind mit 10 Grad dabei und Wernigerode meldet 9. Am Abend Wolken mit Auflockerungen und Schauern, einzelne Gewitter bei 5 bis 11 Grad. Der Wind teilweise stark böig. In der Nacht dann weitere Schauer, vereinzelt auch gewittrig, bei 7 bis 3 Grad. Und morgen wechselnd bewölkt mit Schauern und Gewittern, 11 bis 16 Grad. Wieder mit Windböen durchsetzt das Ganze. Und der MDR-Verkehrsdienst meldet A2 Richtung Berlin. Zwischen Allerengersleben und Bornstedt Stau wegen Bauarbeiten, halbe Stunde mehr. A4 Frankfurt Richtung Dresden, zwischen Jena Zentrum und Stadtroda Stau wegen eines defekten LKWs, auch dort eine halbe Stunde mehr. Vorsicht auf der A4 Frankfurt Richtung Dresden, zwischen Siebenlehen und Wilsdruf, ungesicherte Unfallstelle auf der linken Spur. A4 Richtung Görlitz, zwischen Dresden-Altstadt und Hermsdorf, Stau, kostet sie eine Viertelstunde. Vorsicht auf der A4 Richtung Görlitz, zwischen Dresden-Hellerau und Dreieck Dresden-Nord, liegen Unterlegkeile auf der linken Spur. A4 Richtung Görlitz, zwischen Niederseifersdorf und dem Grenzübergang Ludwigsdorf, Stau an einer schon geräumten Unfallstelle, noch 20 Minuten Wartezeit. Vorsicht auf der A4 Richtung Frankfurt, zwischen Wilsdruf und dem Dreieck Nossen, ungesicherte Unfallstelle auf der linken und mittleren Spur. Anna in Richtung Berlin zwischen Bad Dürrenberg und Großkugel, Stau nach Unfall plus 20 Minuten. Vorsicht auf der A13 Richtung Dresden zwischen Rago und Mittenwalde, ungesicherte Unfallstelle. A36 Richtung Bernburg zwischen Dreieck Nordharz und Wernigerode Nord, Stau plus 20 Minuten. Und A38 Richtung Göttingen zwischen Leuna und Bad Lauchstädt, 4 Kilometer Stau, kostet sie eine Stunde. Geblitzt wird auf der A4 Frankfurt Richtung Dresden zwischen Hermsdorfer Kreuz und Rüdersdorf und auf der A4 Richtung Frankfurt am Dreieck Dresden-Nord. Fahren Sie vorsichtig. 4:05.
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5: Und durch den begleitet sie Annette Mautner. Hallo.

Die Seasons. 8:08 der Nachmittag hier bei MDR Kultur. Der ESC wird 70, der Eurovision Song Contest. Ich bin dann nicht der größte Fan, aber ich fand es immer sehr hübsch, wenn man dann beim Durchpunkten war. Germany 1 point, Alemannia 1 point. Legendär. Gestern habe ich auch dazu gelernt, dass die ersten beiden deutschen Teilnehmer, der noch unbekannte Freddy Quinn war und der aus Aschersleben stammende Walter Andreas Schwarz, den heute kaum einer kennt. Es gibt aber noch mehr Wissenswertes zum ESC. Hendrik Broske stellt das ultimative Buch dazu gleich vor. Und nach 16:30 feiern wir die schöne Senta Berger. Die wird heute 85.

0: Anais Mitchell, Bright Star. Ja, die wilde, bunte Popwelt schaut nach Wien. Dort findet am Wochenende der Eurovision Song Contest statt, der mittlerweile 70. seiner Art. Und bei solch einem Jubiläum sollte man mit dem nötigen Fach- und Hintergrundwissen ausgestattet sein. Es geht hervorragend mit einem neuen Buch, das heißt ESC, das kleinste Buch zum größten Musikereignis. Geschrieben hat es Lukas Heinser. Heinser ist Journalist und Blogger und seit 2013 redaktioneller Assistent neben den deutschen TV-Kommentatoren des ESCs. Unser Musikredakteur Hendrik Proske hat sich durch sein Buch gearbeitet.
1: Das wirklich Unterhaltsame am Buch von Lukas Heinser bricht sich schon in den ersten Seitenbahnen. Heinser macht sich gleich zu Beginn den Spaß, das ganze Narrativ und den Namen der Party in seine Einzelteile zu zerlegen. Das geht ja so. Früher hieß das alles
2: Grand Prix Eurovision de la Chanson.
1: Und um die Jahrtausendwende machte die böse EBU daraus kurzerhand den
2: Eurovision Song Contest.
1: Angeblich, um neue, jüngere Zielgruppen zu erschließen. Das ist Quatsch. Und wenn man nur die ersten Seiten liest, kann man schon am Wochenende beim gemeinsamen ESC-Schauen mit breitem Klugscheißerwissen aufwarten. Nämlich zum Beispiel, dass der erste ESC vor 70 Jahren aus der Schweiz unter dem Namen lief
2: Gran Premio Eurovisione della Canzone Europea.
1: In Großbritannien aber daherkam als
2: Grand Prix of the Eurovision Song Competition.
1: 1957 hieß es beim Hessischen Rundfunk
2: Großer Preis der Eurovision.
1: Es gab das
2: Eurovisie Song Festival
1: oder das
2: Eurovision Schlager Festival.
1: Und schon 1960 tauchte in England bei der BBC der heute genutzte Begriff auf.
2: Eurovision Song Contest.
1: Lukas Heinzer hat sich tief durch die Archive gegraben. Unzählige Fakten, Anekdoten und Geschichten reiht er aneinander. Wie oft werden die Shows eigentlich komplett gespielt? Welches Geschlecht hat öfter gewonnen? Oder seit wann die EBU einen Anti-Boo-Filter einsetzt, wenn aus irgendwelchen Gründen mit Protesten zu rechnen ist? Es gibt eigene Kapitel zu Teilnehmerländern wie der Schweiz, Österreich und natürlich Deutschland, aber auch zu ABBA, Vicky Leandros und endlich mal zu sowas wie dem berühmten Halb- oder Ganztonsprung, der sogenannten Rückung oder, wie man in Schweden sagt, Schlagerhöning, ohne den zeitweise kaum ein ESC-Beitrag daherkam. Das ist alles kurzweilig und hat sowohl Informations- als auch Unterhaltungswert. Und Heinser nimmt sich Zeit an klug ausgewählten Stellen, wenn er zum Beispiel vom deutschen Grand Prix-Dauerproduzenten Ralf Siegel erzählt, wie der mit seinem Texter ein bisschen Frieden erdachte und danach einfach nicht aufhören konnte.
2: Wahrscheinlich ist es bei allen Verdiensten Ralf Siegels nicht eher abschneidend, wenn man sagt, dass er im Glauben, der Grand Prix sei ein Komponistenwettbewerb und es sei letztlich egal, wer dort singt, jene ganzen Retortenbands und No-Names erschaffen hat, die den Ruf des ESC in den 80er und 90er Jahren nachhaltig beschädigt haben.
1: Das Buch geht in Ruhe der Frage nach, warum ausgerechnet der ESC zum Queer Event wurde. Und es zerlegt anschaulich die Behauptung der EBU vom unpolitischen Musikwettstreit. Das ist er nicht, war er nie. Der Streit um die Teilnahme Spaniens oder Portugals, als diese Länder noch unter Militärdiktaturen litten, der Nordirland-Konflikt, Klimakrise, Balkankrieg und immer wieder Russland und die Ukraine. Wie beim Kalush Orchestra 2022, kurz nach Russlands Angriff auf das Nachbarland.
2: Der Song Contest wurde zu einem Festival der Solidarität. Schon während der Flaggenparade zu Beginn des Finals wurden Kalush Orchestra lautstark gefeiert. Nach ihrem Auftritt rief der Frontmann der Gruppe: Ich bitte euch alle, helft der Ukraine, Mariupol, helft Azovstal, sofort. Die EBU wertete die Aussage als eher humanitär, denn politisch.
1: Heinzer hält sich oft zurück, kommentiert nicht, ist Chronist. Nur beim Beispiel der israelischen Teilnehmerin im letzten Jahr macht er eine Ausnahme.
2: In Israel gewann Yuval Raphael, eine Überlebende des Massakers beim Supernova Sukkot Gathering, die durch Granatsplitter verletzt worden war und sich 8 Stunden lang unter Leichen versteckt hatte, den nationalen Vorentscheid. Das konnte man einerseits als politisches Statement werten, ließ die Proteste gegen sie bei den Proben und Auftritten andererseits aber noch unsportlicher und regelrecht geschmacklos erscheinen.
1: Lukas Heinzers ESC-Buch ist eine gelungene Chronik. Die Themen sind so bunt wie der Wettbewerb selbst. Der ESC in

0: Seinen besten Momenten ist aber vor allem Emotion pur. Ekstase, Übertreibung, Jubel, Pose, Pathos. Ein bisschen mehr hätte auch dem Buch gut getan. Dafür klärt er ganz zum Schluss klar und deutlich und für alle Zeit die wohl wichtigste Frage. Wie, verdammt nochmal, holt man den Sieg?
1: Die Antwort ist ganz einfach. Man muss aus möglichst vielen Ländern möglichst viele Punkte bekommen.
2: Das, was Deutschland immer nicht so schafft. Wie auch immer, Balladen, Glamour, Politik, alles zu finden in ESC. Das kleinste Buch zum größten Musikereignis von Lukas Heinser. Erschienen ist es beim Fischer Verlag und kommt mit 382 Seiten daher. Also so klein ist es dann also nicht. Und wir haben hier den perfekten Anschlusssong. Das ist Salvador Sobral. Er hat den ESC 2017 in Kiew gewonnen für Portugal. Und seine Schwester Luisa hat ihn komponiert, den Song.

anderthalb Minuten lang Saxophon vorspiele. Oder kam es nochmal? Ja, dass das die große Leidenschaft von Joey Omis hier ist, das ist jetzt klar geworden. Und das ist ein neuer Song. Und mit dem neuen Album ist er auch unterwegs am 11. Juli live in Hamburg. Kurz vor halb fünf haben wir noch James Hunter hier im Angebot. Und dann gibt es erstmal noch Kulturnachrichten.

0: Der sorgt doch für Schwung am Nachmittag. Gleich 16:30.
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0: Mit Caroline Dorner.
2: Bundesweite Verbände von Künstlerinnen und Künstlern haben sich gegen die Kulturpolitik der AfD ausgesprochen. In einer Stellungnahme haben sie zudem die grundlegenden Prinzipien der Kunstfreiheit und Kulturförderung in Deutschland bekräftigt, die dem Prinzip der Staatsferne folgten. Matthias Becker fasst für Kulturkompakt zusammen.
3: Anlass für die Stellungnahme ist das aktuelle Wahlprogramm der AfD Sachsen-Anhalt für die kommenden Landtagswahlen. Darin sei unter anderem die Rede davon, eine angebliche Identitätsstörung durch eine neue patriotische Kulturpolitik heilen zu wollen. Dagegen sprechen sich die bundesweiten Verbände aus, zu denen zum Beispiel der Deutsche Künstlerbund gehört, sowie das Internationale Künstlergremium. Laut deren Stellungnahme stellen die Positionen der AfD eine ernsthafte Gefahr dar für demokratische Grundwerte und künstlerische Freiheit. Kunst entfalte ihre gesellschaftliche Funktion gerade auch dort, wo sie irritiere, widerspreche oder bestehende Deutungsmuster in Frage stelle.
2: Der Verein Bürgerkomitee Leipzig mit seiner Gedenkstätte Museum in der Runden Ecke will sich bis Jahresende neu aufstellen. Das hat der neue stellvertretende Vorstand Michael Weichert, MDR Kultur, gesagt. Als Partner an der Seite habe man das stadtgeschichtliche Museum für sich gewinnen können.
4: Die Stadt Leipzig, wenn man die, sagen wir mal, weltweite oder europäische Wirkung der Geschichte der Stadt guckt, dann gibt es zwei große Ereignisse. Das ist die Völkerschlacht und die Friedliche Revolution. Und das Stadtgeschichtliche Museum hat ja schon mit dem Völkerschlachtdenkmal und dem ganzen Drumherum ganz große Kompetenz erworben. Und ich finde, das passt da wunderbar mit rein. Da sind wir froh, dass das Museum auch schon gesagt hat, dass es mit uns zusammenarbeiten will. Aber wir werden auch mit den Stiftungen zusammenarbeiten, mit den Archiven und mit den anderen befreundeten Stiftungen und Bürgerkomitees.
2: Die Neuausrichtung sei notwendig, nachdem der Verein Bürgerkomitee Leipzig mehrfach in die Kritik geraten war. So legte der Verein zum Beispiel kein Konzept vor, um die Gedenkstätte Museum in der Runden Ecke weiterzuentwickeln. Die Stadt Leipzig strich daraufhin die Förderung. Bei einem internationalen Geschichtswettbewerb haben Schüler des Albert-Schweitzer-Gymnasiums in Erfurt erfolgreich abgeschnitten. Sie belegten beim History Award den 6. Platz. Nach Angaben der Veranstalter war die Gruppe mit ihrem Beitrag »Die Suche nach der Menschlichkeit« gegen 33 weitere Projekte angetreten. Die Teilnehmenden sollten für den Wettbewerb Videos über Menschlichkeit und Zusammenhalt einreichen. Thema in diesem Jahr war »Sei ein Mensch«. Der History Award ist ein Wettbewerb für Schülerinnen und Schüler aller Altersstufen und Schularten in Deutschland, Österreich und der Schweiz. Sieg für den Asterix-Verlag vor Gericht. Das Gericht der Europäischen Union in Luxemburg hat entschieden, dass eine polnische Waffenfirma ihre Waffen, Sprengstoff und Munition nicht Obelix nennen darf. Mit der ganzen Geschichte Tina Mozik-Kaufmann für Kulturkompakt.
5: Der Streit besteht schon seit 2022. Damals hatte sich die polnische Firma den Namen Obelix als Marke eintragen lassen, unter anderem für Waffen und Sprengstoff. Das wollte der Verlag der Asterix-Comics für nichtig erklären lassen, und zwar beim EU-Markenamt. Er fürchtete, dass der Ruf der eigenen Marke geschädigt würde. Das EU-Markenamt lehnte das aber ab. Der Grund, die Bekanntheit der Comicmarke sei nicht ausreichend nachgewiesen. Der Verlag zog daraufhin weiter vors EU-Gericht, das dem Verlag nun Recht gab, mit der Begründung, das EU-Markenamt habe bei seiner Analyse Fehler gemacht.
2: Gegen das Urteil des EU-Gerichts kann die Waffenfirma noch vor der nächsthöheren Instanz, dem Europäischen Gerichtshof, vorgehen.
0: Sie tut es hoffentlich nicht. Vielen Dank, Caroline Dörner.
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0: Zum Abend Wolken, Auflockerungen, Schauer und einzelne Gewitter. Die ganze Palette bei 5 bis 11 Grad. Ordentlich Wind wird auch gemacht. In der Nacht dann weitere Schauer. Die können auch gewitterig ausfallen bei 7 bis 3 Grad. Morgen wie heute etwas milder bis 16 Grad. Und der Wind, der lässt dann am Freitag nach. Dann wird es auch etwas wärmer, aber es bleibt wechselhaft. Der Blick auf die Straßen. Der MDR Verkehrsdienst meldet A2 Richtung Berlin zwischen Allerlingersleben und Bornstedt Stau wegen Bauarbeiten plus 20 Minuten. A4 Frankfurt Richtung Dresden zwischen Bucha und Stadtroda Stau wegen eines defekten LKWs. Halbe Stunde mehr. Die brauchen Sie auch auf der A4 Frankfurt Richtung Dresden zwischen Siebenlehn und Wilsdruf. Da staut sich's nach einem Unfall. A4 Richtung Görlitz zwischen Dresden-Altstadt und Hermsdorf. Stau, Viertelstunde mehr. A4 Richtung Görlitz zwischen Kotersdorf und Grenzübergang Ludwigsdorf, 5 Kilometer Stau, auch da eine Viertelstunde mehr. A4 Richtung Frankfurt zwischen Wilsdruff und dem Dreieck Nossen, stockend nach Unfall, plus 10 Minuten. A9 Richtung Berlin zwischen Bad Dürrenberg und Großkugel, Stau nach Unfall, Viertelstunde mehr. Vorsicht auf der A14 Richtung Magdeburg, zwischen Schönebeck und Magdeburg Reform liegt ein Fahrrad auf der rechten Spur. Wo ist der Fahrradfahrer? A36 Richtung Bernburg zwischen Dreieck Nordharz und Wernigerode Nord, Stau, Viertelstunde mehr. Und A38 Richtung Göttingen zwischen Leuna und Bad Lauchstädt, 4 Kilometer Stau. Da sind Sie dann in einer halben Stunde durch. Kommen Sie gut ans Ziel. 5 Minuten nach A5.
6: 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Jetzt aus Leipzig, Jante und Carla Ahad.
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Jante und Carla Ahad sind am 27. Juni in Markkleeberg bei Leipzig beim zweiten Markkleeberger Bulli-Treffen dabei. 8 Minuten nach 5:30.

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1: Wer den Film Ach, diese Lücke, diese entsetzliche Lücke noch nicht gesehen hat, der sollte sich sputen, es zu tun. Regie hat Simon Verhoeven geführt und seiner Mutter Senta Berger damit die wunderbare Chance gegeben, ihr komödiantisches Talent auszuleben. An der Seite von Michael Wittenborn führt sie ein fulminantes Leben, hochherrschaftlich mit Kippe und Shampoos. Aber der Film hat auch leise Töne, wenn die Berger zum Beispiel sagt, das Alter ist eine einzige Zumutung. Senta Berger gehört zu den wirklichen Stars in Deutschland, die auch in Hollywood andockte. Heute feiert sie ihren 85. Geburtstag. Markus Eicher mit einer Würdigung.
2: Senta Berger ist eine Ausnahmeerscheinung in der deutschen Filmbranche. Das einstige Vorstadtmädel aus Wien, wie sie sich selbst bezeichnet, ist ein allürenfreier Star. Eine nahbare und warmherzige Darstellerin und zugleich liebende Großmutter im Familiengefüge Berger-Verhoeven, die aber auch immer etwas Mondänes umspielt und deren weicher österreichischer Tonfall sich stets gut mit Melancholie und Ironie paart.
3: Ich bin eine ganz normale, junge, intelligente Frau des 20. Jahrhunderts, die von ihrer Umgebung anders gesehen wird, als sie wirklich ist.
2: Über 100 Kinofilme, mehr als 80 Fernsehproduktionen. Berger spielt ihr Theater auf den großen deutschsprachigen Bühnen, war die Buhlschaft in Salzburg und Leinwandpartnerin von John Wayne, Charlton Heston oder O.W. Fischer. Sie war 1971 eine der Frauen, die auf dem Stern-Titelbild souverän bekannt gaben, abgetrieben zu haben. Und sie verkörperte Anfang der 80er Jahre die Mona in Helmut Dietls Serie Kir Royal, neben Baby Schimmerlos Franz Xaver Krötz.
4: Warum schreibt denn keiner, dass diese vandalische Märchenmonarchie nichts anderes ist als eine ganz brutale Militärdiktatur?
5: Ich meine, wer will denn das wissen?
2: Die Serie wurde zum Glanzpunkt deutscher Fernsehgeschichte. Dabei hätte Senta Bergers Karriere auch ganz anders verlaufen können, urteilt Helmut Dietl.
6: Wenn sie in Amerika geblieben wäre, hätte die mit Sicherheit dort eine große Karriere gemacht. Gut, es zeichnet sie charakterlich auch aus, dass sie nicht da geblieben ist.
2: Schon als junges Mädchen wollte Senta Berger in Wien zum Theater. Es folgten Max-Reinhardt-Seminar und nach dem Kinodebüt in der Erich-Kästner-Verfilmung Das doppelte Lottchen 1950 eine rasche Filmlaufbahn in den damals populären Heimatfilmen. Die junge, attraktive Frau, die singen und tanzen kann, wird von Hollywood entdeckt und übersiedelt 1962 nach Los Angeles. Sie spielt unter anderem mit Kirk Douglas in einem Western von Sam Peckinpah, aber entscheidet sich letztlich gegen die US-Studiomaschinerie und dagegen immer das Objekt der Begierde zu sein. Ende der 60er Jahre kehrt sie endgültig nach Europa zurück. Auch ein Grund, die Liebe zu ihrem späteren Ehemann, dem jungen Arzt Michael Verhoeven und anfänglichen Schauspielkollegen 1963 in Jack und Jenny.
7: In dem Drehbuch stand, dass er mich in seiner Rolle küssen sollte. Nun war es so, dass wir uns schon eigentlich ziemlich lange küssen wollten, es aber nicht getan hatten. Und nun sollte dieser Kuss, den wir im Grunde doch ersehnten, vor einem Filmteam stattfinden. Und das ist furchtbar gewesen für uns beide.
2: Michael Verhoeven wird ihr Partner fürs Leben. Das Paar zieht nach Stationen in Paris, London und Rom nach München. Das gemeinsame Haus in Grünwald wird Lebensmittelpunkt der jungen Familie mit bald zwei Söhnen. Es folgt die Gründung der gemeinsamen Produktionsfirma Sentana. Berger dreht zunächst viel in Italien und später zunehmend für das deutsche Fernsehen. So etwa 30 Folgen und 17 Jahre lang als Ermittlerin Dr. Eva Maria Prohacek in der Krimiserie Unter Verdacht. Und sie ist die schnelle Gerdi in der gleichnamigen TV-Serie ihres Mannes Michael Verhoeven über eine Münchner Taxifahrerin.
8: Gerdi, du fährst dran dauernd schnell. Du fliegst doch fast tief mit dem Taxi.
9: Ich fahr nicht schnell, ich fahr zügig.
2: In den letzten Jahren feiert die taffe und charmante Elder Stateswoman des deutschen Fernsehens mit klarem politischen Standpunkt auch wieder Kinoerfolge, wie in Willkommen bei den Hartmanns. Oder zuletzt in Ach, diese Lücke, diese entsetzliche Lücke. Beide inszeniert von ihrem Sohn Simon Verhoeven. Man kann Senta Berger nur gratulieren und ihr alles Gute zum Geburtstag wünschen, dieser einzigartigen, meinungsstarken und doch ganz normalen Frau des 20. Jahrhunderts.
7: Also ich bin erst neulich gefragt worden, seit wann können Sie diesen Beruf? Tja, seit wann? Ich gehe noch. Ich lerne noch. Ich habe noch einen Weg, ne?
1: Markus Eicher zum 85. Geburtstag von Senta Berger. In der ARD-Mediathek gibt es übrigens diverse Filme mit ihr. Zu empfehlen ist aber auch die Dokumentation Fliegen lernen.

Rostam mit A Different Light, 10 Minuten vor 5 der Nachmittag hier bei MDR Kultur. Tja, und vor dem nächsten Interpreten hole ich mal ein Stück aus. Als der britische König Charles im April vor dem US-Kongress gesprochen hat, da hatte angesichts der Politik von Präsident Donald Trump ein Plädoyer für Freiheit und Demokratie gehalten. Viel Lob dafür eingestrichen, auch von Rod Stewart. Der hat dem König bei einem Empfang in London die Hand geschüttelt und gesagt, gut gemacht in Amerika. Sie waren großartig, absolut großartig. Sie haben diesen kleinen Mistkerl in die Schranken gewiesen. Man geht davon aus, dass er Trump gemeint hat. Rod Stewart, hier hören wir ihn.

Nightingale in Berkeley Square. Rod Stewart war das hier bei MDR Kultur am Nachmittag, 5 Minuten vor 5. Ja, wie weiter mit der Runden Ecke und dem Bürgerkomitee in Leipzig? Sie haben es mitbekommen, da gab es Querelen um die Bücher. Fördermittel gab es für dieses Jahr erstmal gar keine. Und eine neue Konzeption für die Ausstellung lässt auch schon Jahre auf sich warten. Aber man will ja nun in 3 Jahren 40 Jahre friedliche Revolution feiern in Leipzig und das mit einer neuen Ausstellung in der Runden Ecke. Wie nun weiter? Es gibt einen neuen Vorstand und mit dem werden wir reden in der kommenden Stunde. Das hier ist erstmal bis zu den Nachrichten Martha Wainwright. Love will be reborn.

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3: Um 17 Uhr mit Kerstin Hoffmann. Der Sozialverband VDK glaubt, dass Teile der geplanten Pflegereform überhaupt nicht zu Einsparungen führen werden. VDK-Präsidentin Verena Bentele kritisierte im MDR vor allem, dass Gesundheitsministerin Nina Warken den Zugang zu Pflegegraden erschweren will. Der Pflegegrad 1 ermögliche, dass Menschen beispielsweise ihr Bad umbauen und dadurch länger zu Hause bleiben könnten. Ohne diese Möglichkeit müssten die Menschen möglicherweise schneller ins Heim. Ob das auf Dauer Geld spare, sei fraglich. Gleichzeitig begrüßte Bentele die Pläne für mehr Beratungsangebote und Hausbesuche in Pflegehaushalten. US-Präsident Donald Trump ist zu seinem Besuch in China eingetroffen. Vizepräsident Han Zheng empfing Trump auf dem Flughafen von Peking. Der Präsident wird von einer Reihe von Unternehmern begleitet, darunter sein Sohn Eric und Tech-Milliardär Elon Musk. Trump will morgen Staats- und Parteichef Xi Jinping treffen. Beide dürften unter anderem über den Iran-Krieg, den Zollstreit und die Handelsbeziehungen sprechen. Der Ostausschuss der deutschen Wirtschaft macht für den wachsenden Osthandel vor allem Standortvorteile verantwortlich. Geschäftsführer Michael Harms sagte dem MDR, Länder wie Polen und Tschechien profitierten etwa von ihrer geografischen Nähe zu Deutschland. Weitere Gründe seien kurze Lieferketten und geringere Kosten. Die Standorte seien längst keine verlängerten Werkbänke mehr, sondern von Innovation und Unternehmergeist geprägt. Deutsche Unternehmen haben im ersten Quartal deutlich mehr Waren mit Osteuropa gehandelt als mit den USA und China zusammengenommen. In den laufenden Tarifverhandlungen im Einzelhandel hat die Gewerkschaft Verdi zu ersten Warnstreiks aufgerufen. Bundesvorstandsmitglied Silke Zimmer sagte, am Freitag sollen bundesweit Betriebe bestreikt werden. Zimmer nannte das erste Angebot der Arbeitgeber vergiftet. Es würde nicht einmal die Inflation ausgleichen. Der Handelsverband Deutschland erklärte, angesichts der schwierigen wirtschaftlichen Rahmenbedingungen gebe es kaum Spielraum für Lohnerhöhungen. Wer sich ein neues Elektroauto kauft, kann ab kommender Woche staatliche Förderung beantragen. Das Bundesumweltministerium teilte mit, das Förderportal werde am Montag freigeschaltet. Förderfähig sind Neuwagen, die ab dem 1. Januar neu zugelassen wurden. Geld gibt es für Kauf oder Leasing von Neuwagen. Wer weniger verdient oder Kinder hat, soll stärker von der neuen Förderung profitieren. Je nach persönlichen Umständen sind zwischen 1.500 und 6.000 Euro möglich. Das waren die Nachrichten.
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4: Der Blick auf die aktuellen Werte. 11 Grad in Dresden bei leichtem Sprühregen. Chemnitz und Eisenach melden 9. Erfurt 12 Grad, Gera und Görlitz 11, Halle und Meiningen 9, in Meiningen Regen und Leipzig und Magdeburg 13 Grad. Am Abend Wolken mit Auflockerungen und Schauern, einzelne Gewitter bei 5 bis 11 Grad, der Wind teilweise stark böig. In der Nacht weitere Schauer, vereinzelt auch gewittrige, 7 bis 3 Grad und morgen wechselnd bewölkt mit Schauern und Gewittern, 11 bis 16 Grad, wieder mit Windböen. Und der MDR-Verkehrsdienst hat Folgendes zu melden. A2 Richtung Berlin. Zwischen Allerengersleben und Bornstedt, Stau wegen Bauarbeiten, Viertelstunde mehr. A4 Frankfurt Richtung Dresden zwischen Bucha und Stadtroda, Stau wegen eines defekten LKWs, halbe Stunde mehr. A4 Frankfurt Richtung Dresden zwischen Siebenlehen und Wilsdruff, Stau an einer geräumten Unfallstelle, trotzdem halbe Stunde Wartezeit. A4 Richtung Görlitz zwischen Kodersdorf und Grenzübergang Ludwigsdorf, 5 Kilometer Stau, macht 20 Minuten mehr. A4 Richtung Frankfurt zwischen Dreieck Dresden-West und Dreieck Nossen, Stau nach Unfall, 1 Stunde Wartezeit. A4 Richtung Frankfurt zwischen Jena-Göschwitz und Bucha ist der Jagdbergtunnel wegen eines brennenden Fahrzeugs gesperrt. A9 Richtung Berlin zwischen Bad Dürrenberg und Großkugel, Stau nach Unfall, plus 20 Minuten. Vorsicht auf der A9 Richtung München zwischen Halle und Wiedemar liegt ein Plasteteil auf der linken Spur. A36 Richtung Bernburg zwischen Dreieck Nordharz und Wernigerode Nord, Stau, 1/4 Stunde mehr. A38 Richtung Göttingen zwischen Leuna und Bad Lauchstädt, 4 Kilometer Stau, 1/4 Stunde mehr auch hier. Und die B85 ist zwischen Kelbra und dem Abzweig Steintalleben wegen umgestürzter Bäume gesperrt. Und 2 Plätze haben wir auch noch. Einen auf der A4 Richtung Frankfurt am Dreieck Dresden-Nord und der andere steht auf der A38 Richtung Leipzig zwischen Kreuz Leipzig und Leipzig Südost. Soweit der Verkehr. 5 Minuten nach 5.
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4: Mit Annette Mordney im Studio und Alison Krauss. Ja, mit ihr geht's in diese Stunde. Herzlich willkommen.

0: Alison Krauss hier bei MDR Kultur am Nachmittag, 8:08. Mehr als 200.000 Menschen sind in den Jahren 1938 bis 1945 aus Deutschland verschleppt und ermordet worden. Und diese Deportationen sind oftmals fotografiert worden. Mittlerweile sind Fotografien aus mehr als 70 deutschen Orten bekannt, darunter Halberstadt, Eisenach und auch Leipzig. Und Macher der Initiative Last Scene haben sie datiert. Teilweise auch Deportierte identifiziert und sichtbar gemacht, um ihnen die Würde und Erinnerung zurückzugeben. Eine Wanderausstellung dazu wurde gestern in Leipzig eröffnet. Wir geben gleich Einblicke.
1: Hey!

0: Gregory Porter. Weltweit unterwegs in diesem Jahr, aber in Deutschland findet sich erstmal nur ein Termin. Das ist der 26. Juni in Kiel. Das ist ein Stück Weg. Im Dezember haben wir dann noch Hannover, Berlin, Dortmund, Frankfurt oder auch Hamburg dabei. Gleich 17:45 MDR Kultur am Nachmittag. Im Foyer der Zentrale des Mitteldeutschen Rundfunks in Leipzig hat gestern eine Wanderausstellung eröffnet. Festgehalten, verschleppt aus Deutschland 1938 bis 1945. Und zu sehen sind Schwarz-Weiß-Fotografien von Menschen, die Opfer der Shoah wurden. Schnappschüsse von betroffenen Jüdinnen und Juden und auch Fotografien von Tätern. Nach drei Stationen in Bayern beginnt mit Leipzig eine Sachsen-Rundreise. Dresden, Zwickau, Plauen und Chemnitz werden folgen. Marieke Wuske war gestern bei der Ausstellungseröffnung in Leipzig.
1: Schwarz-Weiß-Fotos, teils unscharf, andere fokussiert. Doch mit einer Gemeinsamkeit. Auf allen sind Menschen auf offener Straße zu sehen, die meisten mit Taschen und Koffern beladen, auf den Jacken und Mänteln ein Davidstern.
2: Man sieht Gepäck, man sieht Menschen. Es ist oft eine gedrückte, ruhige Stimmung. Man sieht wenig direkte Gewalt. Das heißt, diese Fotos brechen auch mit dem, was wir eigentlich vermuten zu sehen. Sie zeigen eigentlich eine fast alltägliche Situation, bis wir auf die Details gucken. Nämlich, dass die Menschen dort erzwungenermaßen stehen. Dass sie ihr Gepäck nicht freiwillig tragen. Dass ihr Gepäck in einer bestimmten Weise markiert und beschriftet ist.
1: Alina Bothe ist Historikerin am Selma Stern, Zentrum für jüdische Studien Berlin-Brandenburg an der Freien Universität Berlin. Seit 2021 leitet sie das Projekt Hashtag LastZien.
2: Es gab 2020 eine digitale Tagung, bei der ein Kollege über Deportationsfotos sprach. Und ich übernahm den Tagungskommentar und sagte etwas unvorsichtig, es wäre doch gut, diese ganzen Bilder digital zusammenzuhaben. Nun ja, danach hatte ich eine Aufgabe.
1: Mittlerweile können mehr als 500 Fotos aus mehr als 50 Städten im digitalen Bilderatlas angeschaut und Biografien der auf den Bildern identifizierten Personen nachgelesen werden. Neben einem digitalen Fotoentdeckungsspiel gibt es nun auch eine kleine Wanderausstellung. Der Aufsteller zeigt nicht nur Bilder, sondern erklärt, was waren Deportationen, wie verbreitet war das Fotografieren der öffentlichen Deportationen und wer hat die Fotos gemacht, wer hat zugeschaut. Ein großer Teil der archivierten Fotos sind von Tätern fotografiert oder beauftragt. Weitere sind sogenannte Knipserbilder, jene, die zufällig entstanden sind. Und wenige Fotos wurden heimlich von Widerständigen und Betroffenen selbst angefertigt.
2: Festgehalten, verschleppt aus Deutschland 1938 bis 1945 ist eine kompakte Ausstellung, die sich den Deportationsfotografien, die aus dem Reichsgebiet überliefert sind, widmet.
1: Ziel ist es, die Geschichte sichtbar zu machen, da es immer weniger Zeitzeugen gibt, die darüber berichten können. Durch historische Grundlagenforschung, also was sehen wir auf dem Foto, wen sehen wir auf dem Foto, wer waren diese Personen, bietet das wissenschaftliche Projekt die Möglichkeit, sich mit der Vergangenheit wieder vertraut zu machen und sich zu erinnern. Doch nicht nur erinnern, sondern auch kennenlernen. Im Rahmen des Lehrangebots Erinnerungskultur Memory Culture International haben Schülerinnen und Schüler des Johanna-Mosdorf-Gymnasiums Leipzig drei Bilder genauer analysiert und diese zur Eröffnung der Wanderausstellung im Foyer der MDR-Zentrale in Leipzig vorgestellt. Dabei hat sich auch der Blick auf das ganze Geschehen ein bisschen verändert.
3: Weil man jetzt auch die Biografien von den drei Leuten kennt und ein bisschen auch weiß, wie es denen ergangen ist. Und jetzt nicht nur den klassischen Geschichtsunterricht hatte, sondern halt auch diese Möglichkeit, mal darauf zu schauen, wie es denen wirklich ging.
1: Meint die 14-jährige Lena. Doch nicht nur ihr Blick hat sich verändert. Auch Alina Bothes Sicht hat sich im Laufe der Jahre entwickelt.
2: Ich habe sehr, sehr viel im Verlauf des Projekts gelernt. Als wir angefangen haben, war ich darauf fokussiert, die Verfolgten zu identifizieren. Und das ist immer noch unser Auftrag, immer noch zu verstehen, wer sind die Leute eigentlich, die wir auf den Bildern sehen. Aber im Verlauf des Projektes habe ich immer mehr verstanden, wie wenig wir über die TäterInnen wissen und wie wenig wir über die Zuschauer wissen.

0: Zuschauerinnen wissen und wie wenig wir über sie in unserer Erinnerungskultur sprechen.
1: So machen die Fotografien nicht nur das Leid der Verfolgten sichtbar, sondern fordern uns zugleich dazu auf, auch die Rolle der Täter und Zuschauenden zu hinterfragen und Verantwortung als Teil unserer heutigen Erinnerungskultur zu übernehmen.
2: Die Wanderausstellung Last Seen, also zuletzt gesehen, verschleppt aus Deutschland 1938 bis 1945, ist jetzt in der MDR-Zentrale in Leipzig. Danach geht sie nach Sachsenburg, Dresden, Zwickau, Plauen und Chemnitz. Man kann aber auch online schauen in den Bilderatlas der Initiative lastseen.org.

0: Papillon, ein Schmetterling in Cis-Moll von Robert Schumann, 6:08.
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0: Es gibt Schauspieler, die beginnen sehr früh und sind bis heute erfolgreich. Florian Stetter ist so einer, 1977 in München geboren. Schon mit 18 Jahren hatte er seine erste Hauptrolle in dem Roadmovie L'Amour und wurde beim renommierten Max-Ophüls-Festival als bester Nachwuchsdarsteller ausgezeichnet. Während des Schauspielstudiums hat er dann in zahlreichen Film- und Fernsehproduktionen gespielt, aber besonders die Zusammenarbeit mit Dominik Graf habe ihn nachhaltig geprägt. Graf verdanke er auch eine seiner schönsten Rollen in dem Film »Die geliebten Schwestern«, der zum Teil in Thüringen gedreht wurde. Da zeichnete er ein sehr lebendiges und menschliches Porträt von Friedrich Schiller. Stetter lebt heute in Berlin und gerade ist er im Kinofilm »Maysoon« zu sehen. Da spielt er einen aggressiven, unberechenbaren Ehemann. Morgen Mittag um 12 ist er im MDR Kulturcafé. Unsere Fragebogenfragen hat er schon beantwortet.
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2: Haben Sie ein Vorbild oder eine Lebensmaxime?
3: Ich glaube immer auf zu neuen Ufern.
2: Welches Bildungserlebnis ist Ihnen in Erinnerung geblieben?
3: Also im negativen Sinne Schule, im positiven sozusagen das unerschöpfliche Lernen von den verschiedensten Menschen, gerade auch meinen Beruf betreffend, dass ich da immer wieder neue Menschen kennenlernen darf.
2: Worüber können Sie nicht lachen?
3: Wenn Menschen sich gegenseitig abwerten und das lustig finden.
1: Sein und haben.
2: Was haben Sie sich zuletzt Schönes gekauft?
3: Gestern ein Leinen-Shirt.
2: Welches Buch würden Sie niemals weggeben?
3: Zitata von Hermann Hesse. Das beschreibt sozusagen einen Weg, auf dem man sein Leben lang ist, sozusagen, also in Anführungsstrichen bis zur Erleuchtung. Aber dass es darum geht, immer wieder sozusagen in einer Wandlung zu sein, bis man dann vielleicht ja sich immer weiter schleift, um in ein Leuchten immer weiter zu kommen, vielleicht so.
2: Wann fühlen Sie sich am lebendigsten?
3: Eigentlich, wenn ich draußen bin und die Natur höre, wenn ich die Bäume rauschen höre, wenn ich die Vögel zwitschern höre, wenn ich einfach in der Natur bin.
1: Gott und die Welt.
2: Woran glauben Sie?
3: Ich glaube, dass wir Teil von was Großem sind. Ich glaube, aber im energetischen Sinne glaube ich, dass wir ein ganz klitzekleiner Teil von etwas sehr, sehr Großem sind.
2: Gibt es für Sie einen Ort des Friedens?
3: Ja, das ist meine Familie. Auf jeden Fall, das sind meine Eltern, meine Geschwister, meine Kinder.
2: Was meinen Sie, war Ihre letzte gute Tat?
3: Das ist schwer, dass ich meinem Sohn heute ein Eis gegeben habe.
1: Freud und Leid.
2: Wovon haben Sie zuletzt geträumt?
3: Ich glaube, dass ich gefallen bin tatsächlich, aber eben, dass mir nichts passiert ist, was irgendwie ganz schön war. Also ich bin relativ tief gefallen, aber dann irgendwie weich aufgekommen. Und überrascht, dass es mir gut geht und bin dann irgendwie so weitergelaufen. Das war ein schönes Erlebnis, weil es war irgendwie wie eine Art von Fliegen so ein bisschen.
2: Welche Musik berührt Sie am tiefsten?
3: Klassische Musik, auf jeden Fall Mozart zum Beispiel, die Ouvertüre von der Zauberflöte zum Beispiel.
2: Was finden Sie schwerer, anfangen oder aufhören?
3: Anfangen, weil es Mut braucht, etwas Neues zu beginnen, etwas anzufangen.
0: Der Schauspieler Florian Stetter. Morgen Mittag nach den 12 Uhr Nachrichten ist er mit Knut Elstermann im MDR Kulturcafé. Wenn es nicht in den Plan passt zum Feiertag morgen, in der Sound-App finden Sie es auch. Tja, und hier kündigt sich jetzt ganz leise Keimzeit an. Hinter dicken Mauern, ein Song vom nagelneuen Keimzeit-Album.

0: Neu von Keimzeit, hinter dicken Mauern und wir haben es 17:30.
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0: Und sie kommen jetzt nochmal von Caroline Dörner.
2: Bundesweite Verbände von Künstlerinnen und Künstlern haben sich gegen die Kulturpolitik der AfD ausgesprochen. In einer Stellungnahme haben sie zudem die grundlegenden Prinzipien der Kunstfreiheit und Kulturförderung in Deutschland bekräftigt. Matthias Becker fasst für Kultur kompakt zusammen.
3: Anlass für die Stellungnahme ist das aktuelle Wahlprogramm der AfD Sachsen-Anhalt für die kommenden Landtagswahlen. Darin sei unter anderem die Rede davon, eine angebliche Identitätsstörung durch eine neue patriotische Kulturpolitik heilen zu wollen. Dagegen sprechen sich die bundesweiten Verbände aus, zu denen zum Beispiel der Deutsche Künstlerbund gehört, sowie das Internationale Künstlergremium. Laut deren Stellungnahme stellen die Positionen der AfD eine ernsthafte Gefahr dar für demokratische Grundwerte und künstlerische Freiheit. Kunst entfalte ihre gesellschaftliche Funktion gerade auch dort, wo sie irritiere, widerspreche oder bestehende Deutungsmuster infrage stelle.
2: Ein politisches Zeichen setzen, das will der diesjährige Katholikentag in Würzburg. Er startet am Abend mit einem Open-Air-Gottesdienst auf dem Residenzplatz. Das Motto in diesem Jahr laute: Hab Mut, steh auf, und soll einen Impuls für Zusammenhalt und Ermutigung setzen. Dazu sagte die Präsidentin des Zentralkomitees Deutscher Katholiken, Irme Setter-Karp.
4: Wir haben einen starken Druck von rechts, fast könnte man sagen, in der Mitte angekommen. Und deshalb ist die Frage, wie Christen damit umgehen, ob sie dem standhalten, ob sie sich zurückziehen. Insofern, für uns ist es ein Katholikentag, der auch ein politisches Signal setzen will.
2: Der 104. Deutsche Katholikentag in Würzburg startet heute und geht bis Sonntag. Wegen heftiger Niederschläge und Holzarbeiten bleibt ein Teil des Wanderwegs zum Heldrastein bei Treffurt im Wartburgkreis gesperrt. Wie die Stadt mitteilte, ist für die Wanderer vor allem auch an Himmelfahrt eine Umleitung ausgeschildert worden. Demnach bleibt der Wanderweg erstmal bis zum Samstag gesperrt. Der rund 13 Kilometer lange Wanderweg führt von Heldra in Hessen über die ehemalige innerdeutsche Grenze auf das Gebiet der Stadt Treffurt. Teil der Strecke ist auch der Heldrastein mit Aussicht vom Turm der Einheit. Am Abend startet auch der bundesweite Tag des Wanderns. Eröffnet wird der in Suhl. An weit über 100 Filmen und TV-Serien hat sie mitgewirkt, von Kultserien wie Kir Royal bis zu Wim Wenders, der scharlachrote Buchstabe, Senta Berger. Heute wird die Schauspielerin 85 Jahre alt. Seit Jahrzehnten prägt sie nicht nur die deutsche Filmwelt, berichtet Filmredakteur Markus Eicher.
5: Berger spielte Theater auf den großen deutschsprachigen Bühnen, war die Buhlschaft in Salzburg und Leinwandpartnerin von John Wayne, Charlton Heston oder O.W. Fischer. Die junge, attraktive Frau, die singen und tanzen kann, wird von Hollywood entdeckt und übersiedelt 1962 nach Los Angeles. Sie spielt unter anderem mit Kirk Douglas in einem Western von Sam Peckinpah, aber entscheidet sich letztlich gegen die US-Studiomaschinerie und dagegen, immer das Objekt der Begierde zu sein. In den letzten Jahren feiert die taffe und charmante Elder Stateswoman des deutschen Fernsehens mit klarem politischen Standpunkt auch wieder Kinoerfolge, wie in Willkommen bei den Hartmanns.
2: Zuletzt war Senta Berger auch zu sehen mit Ach, diese Lücke, diese entsetzliche Lücke, inszeniert von ihrem Sohn Simon Verhoeven.
0: Vielen Dank, Caroline Dörner.
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0: Ja, man hat aktualisiert, aber es wird nicht besser. In der Nacht viele Wolken und weitere teils gewittrige Schauer bei 8 bis 3 Grad. Morgen wie heute wechselnd bewölkt mit Schauern und Gewittern, 11 bis 16 Grad, teilweise stark windig. Und auch am Freitag durchwachsen, aber der Wind lässt nach und es wird etwas wärmer. Der MDR Verkehrsdienst hat viel zu melden. Es ist eine Menge los hier vor dem Feiertag, vor dem langen Wochenende. A2 Richtung Berlin zwischen Allerengersleben und Bornstedt, Stau wegen Bauarbeiten, plus 10 Minuten. A4 Frankfurt Richtung Dresden zwischen Bucher und Stadtroda, Stau wegen eines defekten LKWs, dreiviertel Stunde mehr. A4 Frankfurt Richtung Dresden zwischen Siebenlehen und Wilsdruf, Stau, halbe Stunde mehr. A4 Richtung Görlitz zwischen Kodersdorf und dem Grenzübergang Ludwigsdorf, 5 Kilometer Stau, da brauchen Sie eine halbe Stunde, bis Sie durch sind. A4 Richtung Frankfurt zwischen Stadtroda und Bucher, Stau wegen eines defekten LKWs im Jagdbergtunnel, 2 Stunden Wartezeit. A9 Richtung Berlin zwischen Bad Dürrenberg und Großkugel, Stau nach Unfall, plus 20 Minuten. A36 Richtung Bernburg zwischen Dreieck Nordharz und Wernigerode Nord stockend, plus 10 Minuten. A38 Richtung Göttingen zwischen Leuna und Bad Lauchstädt, 4 Kilometer Stau, macht eine Viertelstunde mehr. A38 Richtung Leipzig zwischen Dreieck Halle Süd und Merseburg Süd, Stau an einer Baustelle, plus 10 Minuten. B4 Richtung Nordhausen zwischen Andesleben und Gebesee, Stau nach Unfall. Und die B85 ist zwischen Kelbrach und dem Abzweig Steintalleben wegen umgestürzter Bäume gesperrt. Behalten Sie die Nerven, üben Sie sich in Geduld, Sie kommen an. Hoffentlich gut. 5 Minuten nach 6.
6: 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Jetzt aus Hasselfelde. Chris Averell.

0: MDR Kultur am Nachmittag. Gestern hat sich der Verein Bürgerkomitee Leipzig getroffen. Der ist Träger der Gedenkstätte Museum in der Runden Ecke. Und es war nicht irgendeine Mitgliederversammlung, die hat eine Geschichte. Der Verein stand nämlich zunehmend in der Kritik. Die Verwendung der Fördermittel der Stadt Leipzig und der Stiftung Sächsische Gedenkstätten konnten über lange Zeit nicht nachgewiesen werden, beziehungsweise waren unvollständig. Deshalb gibt's Rückforderungen in Höhe von 244.000 Euro. Fördermittel wurden gekürzt in sechsstelliger Höhe und es gab Kritik an Tobias Hollitzer als Vorstandsmitglied. Da waren zum Beispiel Mitgliedsanträge von als kritisch eingeschätzten Personen über Jahre nicht angenommen worden. Und auf eine seit über 10 Jahren geforderte Neukonzeption der Gedenkstätte hat die Stadt vergeblich gewartet. Für dieses Jahr gab's daher keine Förderung. Inzwischen hat sich der Verein im April neu aufgestellt und einen neuen Vorstand gewählt, um Vertrauen irgendwie zurückzugewinnen. Mit dabei seit 6 Wochen der stellvertretende Vorsitzende des Vereins, Michael Weichert. Lange Jahre für Bündnis 90 Die Grünen im Sächsischen Landtag. Herr Weichert, was konnten Sie denn gestern berichten? Was sind Sie als Vorstand in den letzten Wochen angegangen, um sich aus dieser, ja sagen wir mal, finanziellen, uninhaltlichen Krise zu befreien?
1: Ja, wir haben ganz schön viel gemacht in den letzten 6 Wochen. Zunächst muss ich aber noch mal sagen, es geht also nicht um eine Rückforderung von 240.000, sondern im fünfstelligen Bereich, also ein Viertel davon. Wir haben mit allen Mitarbeitern Gespräche geführt. Wir haben die Geschäftsführung in den Vorstand geholt und selber übernommen. Wir haben mit Steuerbüro gesprochen, mit dem Bundesarchiv. Alles Institutionen, mit denen wir zusammenarbeiten und zusammenarbeiten wollen. Natürlich mit den Fördermittelgebern, dem Kulturamt, der Kulturbürgermeisterin. Wir haben mit dem Stadtgeschichtlichen Museum in Leipzig einen Partner gefunden, der uns weiterhelfen möchte. Und ja, wir haben natürlich auch eine Hausbegehung gemacht. Es war ein Brand im Keller. Wir haben Brandschadenbeseitigung uns angeguckt, Schlüsselübergabe gemacht. Und wir haben auch Einsprüche zurückgenommen, die der letzte Vorstand gegen Gerichtsurteile gefällt hat. Und nicht zuletzt mit der LVZ, dem MDR und Radio Mephisto kommuniziert.
0: Das klingt nach großem Ausmisten. Schafft mir das jetzt nun auf einem kleinen Weg oder muss da irgendwas vor Gericht?
1: Nein, so viel ich das jetzt einschätzen kann, muss da nichts vor Gericht, weil es gibt keinerlei Straftaten oder Straftatsbestände oder Veruntreuung oder irgend sowas in der Richtung. Es gibt eine sehr exakte Buchführung, das ist von allen Seiten bestätigt. Natürlich gibt es beim Fördermittelgeber auch manchmal bei der Abrechnung dann die Feststellung, dass der eine oder die andere Ausgabe nicht fördermittelfähig ist. Das heißt aber nicht, dass sie falsch ausgegeben ist, aber es ist eben nicht fähig. Und wir haben beschlossen, dass wir jetzt keinen Streit anfangen oder weiterführen, sondern dass wir die Zurückzahlung angehen. Natürlich müssen wir da mit denen verhandeln, dass wir das nicht mit einmal machen können. Das ist auch, glaube ich, eben klar. Insofern wollen wir jetzt in die Zukunft gucken und uns mit unserem großen Ziel beschäftigen, nämlich eine sehr würdige, neue, interaktive und gute Ausstellung zu zeigen zum 40. Jahrestag der Friedlichen Revolution in 2029.
0: Genau, also ich meine, das ist ja wirklich die große Aufgabe. Aber noch mal kurz vorher zu den Fördermitteln. Muss jetzt erstmal die Rückzahlung ja sozusagen in die Wege geleitet werden, um jetzt neue Fördermittel wieder fließen zu lassen? Ich meine, das läuft ja alles Bund und Land, das fließt ja alles über die Sächsische Gedenkstättenstiftung. Was verlangt die?
1: Also das geht ja überhaupt nicht um die Rückzahlung. Das ist nicht so das große Thema. Das klingt natürlich immer so reißerisch oder aktionistisch, aber es ging ja eher darum, um die inhaltliche Neuausrichtung, um einen wissenschaftlichen Beirat zu installieren und das auch so personell zu strukturieren, dass man da in modernen Verhältnissen mit guten Mitarbeitern gut arbeiten kann. Das haben wir uns jetzt vorgenommen. Da sind wir dabei. Das ist natürlich nur ein Anfang nach 6 Wochen. Aber ich bin mir ziemlich sicher, dass wir bis Jahresende diese Lokschau auf eine richtige Schiene gestellt haben und dass wir dann ja unser Ziel erreichen werden 2029.
0: Ja, also um im Bild zu bleiben, Sie müssen ja dann auch mehrgleisig fahren. Wie gesagt, in 3 Jahren, 2029, haben wir 40 Jahre friedliche Revolution. Da braucht es eine zeitgemäße Ausstellung. Mit wem sind Sie dazu im Gespräch?
1: Mit allen, die Lust haben, mit uns zusammenzuarbeiten. Unsere Fördermittelgeber natürlich. Deswegen ist unser Hauptpartner natürlich erstmal das Stadtgeschichtliche Museum, weil die Stadt Leipzig, wenn man die weltweite oder europäische Wirkung der Geschichte der Stadt guckt, dann gibt es 2 große Ereignisse. Das ist die Völkerschlacht und die Friedliche Revolution. Und das Stadtgeschichtliche Museum hat ja schon mit dem Völkerschlachtdenkmal und dem ganzen Drumherum ganz große Kompetenz erworben. Und ich finde, das passt da wunderbar mit rein. Und da sind wir froh, dass das Museum auch schon gesagt hat, dass es mit uns zusammenarbeiten will. Aber wir werden auch mit den Stiftungen zusammenarbeiten, mit den Archiven und mit den anderen befreundeten Stiftungen und Bürgerkomitees.
0: Nochmal zurück zu Tobias Hollitzer. Der ist ja seit Beginn, seit Dezember 89 dabei. Der ist aus dem Vorstand jetzt ausgeschieden, aber nach wie vor Gedenkstättenleiter. Also da kann man sagen, er hat nach wie vor großen Einfluss und möglicherweise auch Personalverantwortung. Was wird künftig seine Aufgabe sein?
1: Ja, also es gab ja eine Satzungsänderung. Und da wurde ganz klar getrennt, dass ein Angestellter, ein Gedenkstättenleiter nicht mehr im Vorstand sein kann, also nicht mehr eine eigene Kontrollfunktion ausübt. Und wir haben jetzt die Geschäftsführung übernommen, das heißt die Personalverantwortung, die Finanzverantwortung, das Gebäudemanagement, das macht jetzt die Geschäftsführung. Wir müssen uns natürlich einen guten neue Geschäftsführung besorgen. Aber Tobias Hollitzer ist Gedenkstättenleiter, der kümmert sich um die wissenschaftliche Seite, Dokumentation, vielleicht Vorträge, Vorbereitung des großen Jubiläums. Und er ist anerkanntermaßen einer der kompetentesten Leute, die über die Staatssicherheit in Leipzig in der damaligen Zeit geforscht hat und darüber berichten kann. Also da gibt es genug Aufgaben außerhalb der Administration.
0: Herr Weichert, jetzt am Freitag, da gibt es ja einen Termin, also eine Anhörung bei der Stiftung Sächsische Gedenkstätten. Wie geht jetzt der Vorstand in den Termin?
1: Ja, wir werden unsere Sichtweise, unsere Arbeit vorstellen. Wir gehen jetzt mit dem Votum von der gestrigen Mitgliederversammlung, dass sie uns unterstützen, mit gestärkter Brust dorthin. Und wir hoffen auf ein gutes und freundschaftliches Gespräch, sodass wir alle gemeinsam, wir gehören ja in den Verbund der sächsischen Gedenkstätten und es kann ja keiner Interesse daran haben, dass gerade in Leipzig am Ort der Friedlichen Revolution und in diesem Gebäude der runden Ecke, also diesem authentischen ehemaligen Stasi-Bezirksinstitution, dass da irgendwas schief geht. Also ich rechne mit einem großen Wohlwollen und wir tun unser Bestes dafür, dass wir den Anforderungen der Fördermittel geben und da ist ja die Stiftung ein großer Player dabei, dass wir denen gerecht werden und das gemeinsam weiterentwickeln auf unser großes Ziel hinzu.
0: Auf dass die Fördermittel wieder fließen. Wie weiter mit der Runden Ecke und dem Bürgerkomitee Leipzig? Wir haben gesprochen mit dem neuen stellvertretenden Vorsitzenden des Vereins, Michael Weichert, in Leipzig. Haben Sie recht herzlichen Dank für die Einblicke.
1: Danke, gerne auch zurück.

Femi Luna, die junge Dame aus der Schweiz, hat jetzt ihr zweites Album rausgebracht und ist am 30. September in Dresden in der Scheune. MDR Kultur am Nachmittag, vor Himmelfahrt morgen, langes Wochenende, wenn man will. Das reicht für einen Trip in die Toskana, würde ich sagen.

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1: Ciao, Peter.

4:06. Das war der Nachmittag bei MDR Kultur. Die Musik dafür hat Alexander Gosch ausgesucht. Mein Name ist Annette Mautner. Ich wünsche einen feinen Feiertag und gleich nach 6 viele gute Einblicke in die Welt der neuen Bücher mit Katrin Schumacher. Tschüss.

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4: Um 18 Uhr mit Kerstin Hoffmann. Der Sozialverband VDK befürchtet, dass Teile der geplanten Pflegereform überhaupt nicht zu Einsparungen führen. VDK-Präsidentin Verena Bentele kritisierte im MDR, dass Gesundheitsministerin Nina Warken den Zugang zu Pflegegraden erschweren will. Der Pflegegrad 1 ermögliche, dass Menschen beispielsweise ihr Bad umbauen und dadurch länger zu Hause bleiben könnten. Ohne diese Möglichkeit müssten sie möglicherweise schneller ins Heim. Ob das auf Dauer Geld spare, sei fraglich. Gleichzeitig begrüßte Bentele die Pläne für mehr Beratungsangebote und Hausbesuche in Pflegehaushalten. US-Präsident Donald Trump ist zu seinem Besuch in China eingetroffen. Vizepräsident Han Zheng empfing Trump auf dem Flughafen von Peking. Der Präsident wird von einer Reihe von Unternehmern begleitet, darunter sein Sohn Eric und Tech-Milliardär Elon Musk. Trump will morgen Staats- und Parteichef Xi Jinping treffen. Beide dürften unter anderem über den Iran-Krieg, den Zollstreit und die Handelsbeziehungen sprechen. Die russischen Streitkräfte dürfen künftig auch im Ausland inhaftierte Russen befreien. Ein entsprechendes Gesetz verabschiedete das Parlament in Moskau. Voraussetzung für einen solchen Militäreinsatz wäre ein Befehl von Präsident Wladimir Putin. Schon bisher erlaubt Moskaus Militärdoktrin den Einsatz der Streitkräfte zum Schutz eigener Bürger im Ausland. Dieser Schutz soll nun auch für jene gelten, die von ausländischen Justizbehörden festgenommen werden. Im Streit um den Verkauf der früheren Salzlandkliniken stellt der neue Betreiber Ameos eine Millionenforderung an den Landkreis. Das Landratsamt teilte mit, der Schweizer Konzern verlange per Mahnbescheid knapp 6 Millionen Euro. Laut Mitteldeutscher Zeitung beruft sich Ameos auf eine im Kaufvertrag vereinbarte Minderung wegen früherer Verluste der Kliniken. Der Salzlandkreis erklärte, der Betrag sei bereits beim Verkauf berücksichtigt worden. Ameos hatte die Kliniken 2012 übernommen, die zweite Rate aber nicht bezahlt. Der Kreis fordert inzwischen über 6 Millionen Euro nach. In den laufenden Tarifverhandlungen im Einzelhandel hat die Gewerkschaft Verdi zu ersten Warnstreiks aufgerufen. Bundesvorstandsmitglied Silke Zimmer sagte, am Freitag sollen bundesweit Betriebe bestreikt werden. Zimmer nannte das erste Angebot der Arbeitgeber vergiftet. Es würde nicht einmal die Inflation ausgleichen. Der Handelsverband Deutschland erklärte, angesichts der schwierigen wirtschaftlichen Rahmenbedingungen gebe es kaum Spielraum für Lohnerhöhungen. Das waren die Nachrichten. Das Wetter, die Temperaturen von 17 Uhr. Auf dem Brocken Nebel 1 Grad, Chemnitz stark bewölkt 10, Dresden bedeckt 11, Eisenach wolkig 11, Erfurt bedeckt 11, Fichtelberg bedeckt 2. Gera bedeckt 10, Görlitz Regen 9, Halle bedeckt 9, Leipzig bedeckt 12, Magdeburg wolkig 13 und Meiningen stark bewölkt 8 Grad. In der Nacht viele Wolken, weitere teils auch gewitterige Schauer, 8 bis 3 Grad, morgen dann wechselnd bewölkt mit Schauern und Gewittern, Temperaturen bis 16 Grad und teilweise starkböiger Südwestwind. MDR Verkehrsdienst, A2 Richtung Berlin zwischen Alleringlersleben und Bornstedt, Stau und stockender Verkehr. A4 Frankfurt Richtung Dresden zwischen Bucha und Stadtroda Stau und stockender Verkehr. A4 Frankfurt Richtung Dresden zwischen Berbersdorf und Wilsdruff Stau und stockender Verkehr. A4 Richtung Görlitz zwischen Kodersdorf und Grenzübergang Ludwigsdorf 5 Kilometer Stau. A4 Richtung Frankfurt zwischen Stadt Roda und Jena Zentrum stockender Verkehr. A9 Richtung Berlin zwischen Bad Dürrenberg und Großkugel Stau. A36 Richtung Bernburg zwischen Dreieck Nordharz und Wernigerode Nord stockender Verkehr. A38 Richtung Leipzig zwischen Dreieck Halle Süd und Merseburg Süd Stau. Die B85 ist zwischen Kelbra und Abzweig Steintal-Leben wegen umgestürzter Bäume gesperrt und geblitzt wird auf der A4 Richtung Frankfurt am Dreieck Dresden Nord. Soweit der MDR-Verkehrsdienst, 18.05 Uhr.
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5: Und ahoi zu einer neuen Folge unter Büchern. Ich bin Katrin Schumacher und jede Woche gibt's hier eine Stunde Literatur zu einem bestimmten Thema. Diesmal habe ich mir gedacht, wie wär's mit einem Ausflug in die Natur? Ist doch immer wieder ein totales Wunder. Nach all der Kälte und dem Grau plötzlich flasht da so ein knallgelbes Rapsfeld und die Natur ist wieder was, das einen ganz tief atmen holen lässt. Oder der Wein am Haus, der plötzlich wieder Blätter sprießen lässt und irgendwie werden die Wasserflächen, finde ich, auch immer einladender. Also ich habe ehrlich gesagt noch nicht angebadet, aber ich bin ganz kurz davor. Also eine Stunde mit Büchern, die uns die Natur nahe bringen in allen möglichen Zuständen. Angefangen mit dem alles anfängt, ein Buch über Samen von Marie-Laure Krushi. Judith Schalansky hat darüber geschrieben, woraus wir gemacht sind. Sie nennt es Marmor, Quecksilber und Nebel. Und die zweite halbe Stunde, die gehört einem ernsten Thema, nämlich dem Artensterben. Wir lesen in Norbert Sachsers und Niklas Kästners Buch Tierwelt am Limit hinein und haben ein Gespräch, eine Gesprächsrunde von der Leipziger Buchmesse mitgebracht, in der unter anderem der Herausgeber und Autor Matthias Jügler und die Schriftstellerin Charlotte Gneuss diskutieren. Unter Büchern, ab ins Grüne und ab in diesen Song Learning to Fly.

0: Die Whippies mit dem Tom Petty Song Learning to Fly und hier ist MDR Kultur unter Büchern mit einem Naturspezial. Nur selten findet sich ein Buch in der Abteilung Gartenbuch, das ganz und gar ohne unmittelbare Nutzanwendung ist. Also kein Handbuch, keine Anleitung, sondern eine Feier der Schönheit der Natur. Ein solches Buch ist jetzt erschienen im Prestel Verlag. Es ist eine Übernahme der französischen Edition Gallimard Jeunesse. Entstanden ist das Buch in dem Pariser Kreativstudio Cruchiform, benannt nach der Direktorin Marie-Laure Crochy. Das Buch heißt Samen, die faszinierende Reise der Pflanzensamen. Und Sabine Frank ist begeistert.
1: Im Frühsommer, wenn der Löwenzahn verblüht, wirft er die zusammengeklappten gelben Blütenblätter ab. Darunter erscheint eine perfekte gefiederte Kugel, seidig und federleicht. Und wenn man nun dagegen pustet, steigen die Schirmchen in die Luft auf und werden davongetragen.
2: Jedes einzelne Schirmchen transportiert ein Samenkorn. An ihrem gefiederten Fallschirm hängend, erheben sie sich in den Himmel und nutzen günstige Strömungen, um manchmal mehrere Kilometer weit zu treiben.
1: Mit diesem allseits bekannten poetischen Sommerstück eröffnet Marie-Laure Crochy ihr Buch zum Thema Samen. Neben dem Löwenzahn stellt sie in diesem ersten Kapitel noch Hirtentäschel, Pfeifenwinde und Skabiose vor, allesamt Abenteurer der Lüfte.
2: Mit Petticoat, Feder oder Fallschirm ausgestattet, mangelt es den vielfältigen Vertretern dieses Miniaturvolkes nicht an Tricks. Die Luft ist ihr Verbündeter.
1: Jeder Pflanzensamen ist auf einer Buchseite dargestellt, anatomisch korrekt und detailreich. Und tatsächlich erkennt man den Petticoat der Skabiose. Andererseits sind die Objekte auch etwas geglättet und idealisiert in den Formen und Farben, sodass man in jedem Einzelnen das Kunstwerk sieht. Wie zum Beispiel beim Silberblatt. In Natura schon ein überraschender Anblick, auf der Zeichnung ganz und gar märchenhaft.
2: Das Silberblatt ist rund wie eine Goldmünze und glänzt perlmuttfarben wie ein Mond. Seine Frucht, kaum dicker als ein Blatt Papier, lässt durch die transparente Hülle die darin enthaltenen flachen Samen schimmern.
1: Die Autorin und Zeichnerin Marie-Laure Crochy bekennt in ihrem Vorwort:
2: Mit diesem Buch wollte ich mein Staunen über den Einfallsreichtum der Natur mit einer breiten Leserschaft teilen.
1: Und um diesen Einfallsreichtum im Wortsinne zu illustrieren, hat sie die mehr als 100 vorgestellten Samen nach ihren Verbreitungsstrategien sortiert. Manche reisen in der Luft und mit dem Wasser, einige mit Hilfe von Ameisen oder an der Wolle von Schafen.

0: Kapitel der Menschheitsgeschichte. All das wird in kurzen Pflanzenporträts erzählt, aber auch weniger Exotisches vom Wegesrand. Wer hat nicht schon im Wald an die prall gefüllte Samenhülle des Springkrautes getippt?
1: Unauffällig, aber impulsiv schreckt sie bei der kleinsten Berührung auf. Sobald man sie antippt, platzen die Nähte der Fruchtkapsel auf und die Samen verteilen sich in alle Richtungen. Die empfindliche Prinzessin des Unterholzes verschwindet im Wald.
0: Dieses wunderbare Buch ist in Frankreich bei Gallimard Jeunesse erschienen, einem Kinderbuchverlag. Prestel hat es gewissermaßen im Erwachsenenprogramm und beide Entscheidungen sind weise und notwendig zugleich. Kinder sollten unbedingt lernen, dass die Natur voller Schönheit und Wunder ist und wir sollten uns unbedingt immer wieder daran erinnern.
2: Sabine Frank war das über Samen, die faszinierende Reise der Pflanzensamen. Geschrieben hat es Marie-Laure Kruschi mit ihrem Studio Kruschi Form und es ist erschienen bei Prestel Junior.

0: Ich liebe diese Stimme und ich bin nicht die Einzige. Der Sänger Tamino aus Belgien war das mit The Flame hier bei Unterbüchern der Stunde Literatur von MDR Kultur. Judith Schalansky, die ist Schriftstellerin, Buchgestalterin und Herausgeberin der Naturkundenreihe beim Berliner Verlag Mattes und Seitz. Im Sommer 2025 hat sie die traditionsreiche Frankfurter Poetikvorlesung gehalten. Und jetzt legt sie ein Buch vor, das auf diese Vorlesung zurückgeht. Marmor, Quecksilber, Nebel heißt es. Untertitel: Woraus die Welt gemacht ist. Beate Meyer-Frankenfeld hat das Buch gelesen und mit Judith Schalansky gesprochen.
1: Der Stoff eines Textes. Manchmal ist das sehr buchstäblich zu verstehen.
2: Es gab tatsächlich eine Begegnung mit einem riesigen Marmorblock auf einer Fähre, die von Thasos auslief und dann dem Festland zusteuerte. Und ich war tief erschüttert, vor so einem milchweißen Koloss zu stehen und zu denken, ja, so ist der Mensch nun mal. Der kann die schönen Dinge nicht da lassen, wo sie sind, sondern hackt sie klein und schleppt sie über Land, verschifft sie übers Meer. Und dann ist man ganz schnell bei Plinius, der das auch schon gesagt hat.

0: gesagt hat, und beim Deutschen Marmorverband, bei Michelangelo, beim 70er-Jahre-Bau der Berliner Staatsbibliothek, bei Pygmalion, dem Bildhauer des griechischen Mythos, der die Götter bittet, eine seiner Statuen zum Leben zu erwecken. Noch immer das nächstliegende Rollenangebot des genialischen Künstlers als Weltenschöpfer, schreibt Judith Schalansky, das muss erstmal aus dem Weg geräumt werden. Poetikvorlesungen könnten ein Genre vornehmer Selbstfeier sein, bei Judith Schalansky sind sie das nicht. Der persönlichste ist der zweite Teil des Buches, im Format einer Erzählung. Die Überschrift, Quecksilber, verweist auf ein flüssiges Metall, nach dem festen Marmor ein Aggregatzustand des Unbestimmten, Wandelbaren. Schalansky streift ihre Kindheit in der DDR, schreibt über das Dorf, in dem sie gehänselt wurde, weil sie anders war, über ihr Lehrerelternpaar und den abwesenden biologischen Vater. Ihn malte sie sich zu einer Fantasiefigur aus, eine frühe Hinwendung zu jenem Raum zwischen Fakt und Fiktion, den sie seither bewirtschaftet habe. Der Erzählrahmen dieser Erinnerungen ist ein Workshop in Mexiko, eine Art ironisches Selbstporträt der Autorin als passionierter und zweifelnder, leicht verpeilter Büchermensch. Das Thema ihrer Präsentation: Bastard Books.
1: Das ist, glaube ich, etwas, was mich früh beschäftigt hat, nämlich, dass Bücher besonders interessant sind, wenn sie in ihrem Genre uneindeutig und gleichzeitig ganz klar sind,
0: sagt Schalansky, so wie ihr Bildungsroman »Der Hals der Giraffe« auch als Schulbuch lesbar ist oder ihr »Atlas der abgelegenen Inseln« mal bei den Essays, mal in der Reisebuchabteilung einsortiert wird.
1: Nicht ohne Grund endet das Quecksilber-Kapitel beim mexikanischen Wrestling, nämlich beim Lucha Libre, einem völlig verrückten Treiben, bei dem Dichtung und Wahrheit wirklich nicht mehr auseinanderzuhalten sind und gar nicht mehr klar ist, ob etwas vorher verabredet ist oder nicht, sondern es in dem Moment erst entsteht. Und das ist natürlich der Wunsch, der beim Schreiben sich einstellt, der Wunsch, dass der Text selbst sich schreibt und ich in dem Fall zur Geburtshelferin werde.
0: Bastard-Texte, die sich selber schreiben. Damit kommt Judith Schalansky dem erstaunlich nahe, was digitale Sprachmodelle tun. Und am Ende tappen alle zusammen im Nebel ihrer Welterklärungen. Mensch und Maschine, der Romantiker Novalis und ein Chatbot, der auf die Frage nach den Umweltlasten von Rechenzentren den abgründigen Satz formuliert: Ich bin gewissermaßen zur Komplizenschaft verdammt. Die Klimakrise bedroht den Nebel. Die Komplizen sind wir. Judith Schalansky hat ein intensives und zugleich leichtes Buch darüber geschrieben, wie Texte zu ihrem Material kommen. Es verarbeitet Kulturgeschichte und Gegenwart, Recherchiertes und Erlebtes, und alles zusammen erst ist die Wirklichkeit. Diese Schriftstellerin beherrscht die Kunst der präzisen Abschweifung. Im Herzen ihrer Poetik sitzt beharrliches Weltinteresse. Da mitzugehen, ist eine helle Freude.
2: Beate Meyer-Frankenfeld war das über Judith Schalansky, Marmor, Quecksilber, Nebel, woraus die Welt gemacht ist. Erschienen beim Sorkamp Verlag.

0: super neu hier bei Unter Büchern, gerade rausgekommen, obwohl man da irgendwie an Saturday Night Fever denkt oder so an den frühen Lenny Kravitz. Aber die kommen aus London, Mama's Gun mit Dick. Eines der großen Themen unserer Zeit ist das Artensterben. Ein Prozess, der sich meist in aller Stille vollzieht und bei den meisten ja nicht mehr als ein diffuses Unbehagen hinterlässt, aber vielleicht auch eine Abwehr. Die Biologen Norbert Sachse und Niklas Kästner vom Institut für Verhaltensbiologie in Münster haben sich des Themas angenommen und sie erzählen darüber nicht ausschließlich im Sinne einer Dystopie, sondern mit Ehrfurcht vor den Wundern der Natur. Ihr Buch Tierwelt am Limit trägt dann auch den Untertitel Die erstaunlichen Anpassungsstrategien der Wild- und Haustiere und ihr Scheitern im Anthropozän. Also Hoffnung und Desillusion in einem, wie es scheint. Sabine Frank stellt das Buch vor.
1: Gerade jetzt beginnt jeder Tag in unwiderstehlich hoffnungsfroher Schönheit. In der Morgendämmerung fechten die Vögel ihre Brutreviere untereinander aus und tragen enthusiastische Balzgesänge vor. Und auch wenn uns dieser Winter ungewöhnlich kalt vorkam, so ist der Frühling doch um 2 Wochen vorgezogen im Vergleich zu den 1970er Jahren.
2: Hätten die Kohlmeisen nun weiterhin zur gleichen Zeit ihre Eier gelegt wie in der Vergangenheit, wären sie zunehmend in Probleme geraten. Doch die Forschenden stellten fest, dass dies nicht der Fall ist. Die Meisen legen ihre Eier nach und nach ebenfalls etwa 2 Wochen früher und schaffen es so, mit ihrer Beute im Takt zu bleiben.
1: Diese Anpassungsleistung der Kohlmeisen ist nur eines von zahllosen Beispielen aus dem Buch Tierwelt am Limit. Der Autor Norbert Sachser stellt darin die Früchte seiner Forschungen vor. Er leitet seit 25 Jahren das Institut für Verhaltensbiologie der Universität Münster. Mit seinem Kollegen Niklas Kästner widmet er sich dem Anthropozän, dem Zeitalter seit der Industrialisierung, in dem der Mensch der Natur seinen Stempel aufdrückt.
2: Die Veränderung der Erdatmosphäre und damit einhergehend immer häufigere Wetterextreme und steigende Meeresspiegel. Die Versauerung der Ozeane, die ausufernde Landnutzung und Urbanisierung, die Verschmutzung von Böden, Gewässern und Luft.
1: Die Autoren erzählen von Murmeltieren, die eher aus dem Winterschlaf erwachen. Rothirsche haben gelernt, Jägern aus dem Weg zu gehen und sie stellen die Saumfinger-Echsen von der Karibikinsel Pine Key vor. Dort überleben genau diejenigen Exemplare, die die meisten Haftorgane an ihren Füßen haben und deshalb in den immer heftigeren Wirbelstürmen nicht davongeweht werden.
2: Das Beispiel belegt eindrucksvoll, dass die natürliche Selektion Tierpopulationen dabei helfen kann, auch in kurzen Zeitabschnitten auf veränderte Umweltbedingungen zu reagieren.
1: Wer davon ausgegangen ist, dass sich Evolution in Jahrtausenden vollzieht, der wird es als tröstlich empfinden, dass die Natur auch deutlich schnellere Veränderungs- und Lernprozesse bereithält.
2: Doch die Anpassung scheitert, wenn Individuen für sie relevante Hinweise in ihrer Umgebung nicht als solche erkennen.
1: Die meisten Zugvögel etwa orientieren sich für ihren Aufbruch zurück in die Brutgebiete immer noch an der Tageslänge. Die gibt aber keinen Hinweis darauf, wie mild es dort bereits ist. Und so verpassen manche Zugvögel die ideale Brutzeit, anders als die hier verbliebenen Kohlmeisen. Ein anderer Aspekt ist, dass die Evolution nicht kreativ nach Lösungen suchen kann.
2: Stellen wir uns eine Population in einer zunehmend verschmutzten Umwelt vor. Die optimale Anpassung würde dazu führen, dass die Tiere eine Resistenz gegen diese Substanzen entwickeln. Die entsprechende genetische Veranlagung für diese Resistenz kann sich die Evolution aber nicht lösungsorientiert zusammenbasteln.
1: Norbert Sachse und Niklas Kästner arbeiten sich durch die verschiedenen Aspekte des Anthropozän. Besonders instruktiv ist das Kapitel Vom Wildtier zum Haustier.
2: Am Beispiel von Hund und Katze lässt sich hervorragend verdeutlichen, wie uns die Kenntnis der Domestikationsgeschichte dabei helfen kann, die Bedürfnisse unserer Haustiere besser zu verstehen.
1: Die Autoren haben ihr Thema mit überragender Sachkompetenz bearbeitet. Es bleibt nur ein kleiner Einwand. Ohne Frage hätte dem Text ein gewisser Mehrwert gut getan, die poetische Zuspitzung etwa, der philosophische Exkurs, etwas mehr Glanz und Schwung. Doch jenseits dessen ist Tierwelt am Limit ein hochinteressantes, wichtiges Buch.
0: Sabine Frank war das mit ihrem Tipp. Tierwelt am Limit von Norbert Sachser und Niklas Kästner. Es ist im Rowohlt Verlag erschienen. Und gleich tauchen wir nochmal tiefer in das Thema Artensterben hinein mit einer Anthologie, die der Schriftsteller Matthias Jügler herausgegeben hat. Im Gespräch gleich der Herausgeber mit MDR-Redakteur Steffen Moratz und der Autorin Charlotte Gneuß.

0: 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Now, this is all filigree, right? I mean, it could be a first-year piano student. Or Schroeder playing for Lucy. 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Now, it's not until it changes, you get inside it, that you hear what it really is. It's a question. And an answer. Which begs another question. There's a humility in Bach. He's not pretending he's certain about anything. Because he knows that it's always the question that involves the listener.
1: MDR Kultur unter Büchern, heute mit dem Schwerpunkt Natur. Im vergangenen Herbst ist die Anthologie Wir dachten, wir könnten fliegen erschienen. Eine Geschichtensammlung, die der Leipziger Schriftsteller Matthias Jügler rausgegeben hat und die als Gemeinschaftsprojekt der ganzen ARD als Lesezeit produziert worden ist. Die einzelnen Folgen, die gibt's bei ARD Sounds in der App. Und wir haben Matthias Jügler auf der Leipziger Buchmesse eingeladen zu einem Talk auf der ARD und ZDF Gemeinschaftsbühne. Mein Kollege Carsten Tesch, der hat das Gespräch geführt und neben ihm waren noch MDR-Redakteur Steffen Moratz dabei, der die Lesezeitproduktion betreut hat, und auch die Autorin Charlotte Gneuß, eine von vielen Mitschreibenden an dem Buch. Ein genauso schönes wie ernstes Gespräch und den Mitschnitt, den hören wir jetzt.
2: Wenn alles andere verschwunden ist, bleiben manchmal nur Geschichten. Dieser Satz fällt in dem Text von John Ironmonger in seiner Geschichte über die Wandertaube. Ist das ein gutes Beispiel, was da rauskommen kann, wenn Matthias Jügler eine E-Mail schreibt und dass sie Geschichten suchen über den Verlust der Arten und die Kraft der Literatur?
3: Ja, also es ist ein Beispiel für mich von all diesen Antwortmöglichkeiten, die es im Prinzip auf meine Frage gab. Denn die Frage, die ich per Mail oder per Telefon hatte, die war, könntest du bitte eine Geschichte schreiben über eine ausgestorbene Tier- oder Pflanzenart? Und ich habe auch gesagt, bitte in genau deiner Prosa, so wie du Lust darauf hast, und bitte nicht in so einem schmalen Korridor von vielleicht einem Biologie-Faktenwissen oder so. Und diese Geschichte von John Ironmonger war tatsächlich eine der ersten, die ich bekommen habe. Und man muss dazu sagen, John Ironmonger ist dieser Schriftsteller, den kennen Sie vielleicht, ich glaube vor 10 Jahren ungefähr kam das Buch aus Der Wal und das Ende der Welt. Und ich wollte ihn unbedingt dabei haben und er hat, also dieser Satz, den Sie zitiert haben, der ist wunderschön und er ist leider auch so wahr. Ja.
2: Ja, und es ist dann, um da noch ganz kurz dabei zu bleiben, weil es also tatsächlich auch diese, weil wir sagten, die Kraft der Literatur, das ist eben auch direkt ein Beispiel, John Ironmonger, dieser Text, der also in Cornwall spielt und gleichzeitig aber in Amerika spielt und also an zwei Orten gleichzeitig, wie Sie es im Vorwort getan haben, gesagt haben, über diese Taube, von der, wussten Sie was über diese Taube?
3: Nicht so richtig. Also man muss vielleicht sagen, die Wandertaube war ein Vogel, der sich gleich einem Star in riesigen Schwärmen zusammengetan hat. Und es gibt Berichte, dass das Vorüberziehen eines solchen Schwarmes Stunden gedauert hat und der Himmel wirklich verdunkelt war. Und das ist etwas, das habe ich so natürlich überhaupt nicht gewusst. Aber genau das wollte ich ja gerne, dass man eine Art Zugang zu so einer Art bekommt und vielleicht nach dem Lesen dieses Buches vielleicht auch ein anderes Gefühl oder einen anderen Zugang zu den Arten hat, die noch existieren tatsächlich. Weil es wären ja jeden Tag weniger, leider.
2: Ja, ein möwengroßer Vogel, von dem sich, habe ich auch nicht gewusst, die ersten Siedler, sondern die Siedler im amerikanischen Westen dann wesentlich ernährt haben. Also nicht nur von Bisons und dem, was sie mitgebracht hatten. Charlotte Gneuß, wie ist es bei Ihnen gewesen? Haben Sie eine E-Mail bekommen? Haben Sie einen Anruf bekommen von Matthias oder war das irgendwie Chat oder wie lief das?
4: Ja, erstmal hallo von meiner Seite auch. Schön, dass ich hier sein darf. Also, ich habe eine Mail bekommen und ich habe sofort Ja gesagt und habe gedacht, na ja, natürlich, die Literatur, das schriftliche Wort hält fest, was vergangen ist, was vergeht. Die Geschichte wird geschrieben so. Und daher erschien es mir total natürlich, dass natürlich Schriftstellerinnen über diese ausgestorbenen Arten schreiben, dass sie sie zugänglich machen, fühlbar machen, erlebbar machen. Und ich fand die Idee schlagend und dachte, ja, da möchte ich unbedingt mitmachen, hatte dann aber große Schwierigkeiten, ein Tier zu finden. Ja.
2: Steffen Moratz, wie ist es bei Ihnen gewesen, als Sie das Buch dann in die Hand gekriegt haben? Waren Sie auch überrascht, wer plötzlich alles auf, auch wenn das jetzt sehr weit interpretiert ist, Nature Writing macht, also T.C. Boyle, Julia Schoch, Clemens J. Setz, Katharina Poladian, die hier gerade den Preis der Leipziger Buchmesse bekommen hat. Was haben Sie gedacht, als Sie diese Liste gesehen haben?
5: Ja, ich kannte das Projekt ja von einem früheren Stadium, also bevor es so wie hier jetzt als Buch da ist. Als Matthias mir das erste Mal davon erzählt hatte, da gab es, glaube ich, vielleicht 3 oder 4 Texte. Und wir kannten uns aus früheren Zusammenarbeiten. Wir haben Lesungen zusammen gemacht. Also MDR Kultur hat 2 Romane von Matthias Jückler als Lesung produziert. Dadurch war ich vielleicht auch der erster Ansprechpartner, als er an mich herantrat und sagte, hast du vielleicht Lust, daraus auch ein Hörbuch zu machen? Und ja, natürlich hat er mir davon erzählt, wer dort alles mit erscheinen wird. Klar, da habe ich schon gestaunt erst einmal. Und ich kann sagen, dass es mich vor allem deshalb interessiert hat, weil es, so wie Sie richtig sagten, über dieses biologische Forschen weit hinausgeht, sondern die Autorinnen und Autoren haben da wirklich Poesie reingebracht und haben Fiktion reingebracht. Also es geht weit darüber hinaus und das macht es eben auch zu Literatur. Und es sind eben auch Texte, wo man denkt, ja, das, die sind auch gelesen sehr schön. Und ja, und dann habe ich gesagt, ja, da habe ich Lust drauf und dann ging's los.
2: Genau, und so gibt es jetzt die also gelesen bei ARD Sounds und sie sind halt auch formal sehr, sehr unterschiedlich, die Texte. Und es ist sozusagen ich glaube, man könnte den Band unterrichten tatsächlich, wenn man was über Literatur verstehen will, weil es der Formenreichtum einfach so groß ist innerhalb dieses Bandes, wie unterschiedlich man erstmal ein Tier, eine Pflanze als Aufhänger nehmen kann und dann eine Geschichte daraus schreiben. Und Charlotte, Sie hatten direkt, ja, hatten Sie direkt diesen Mito Hocko im Kopf? Oder weil Sie sagten Anfang eben ja schon, dass es schwierig war, das Richtige zu finden. Und ist es vielleicht erstmal in der Geschichte, gibt es ja auch so einen Aspekt, dass es über den Namen läuft? So.
4: Ja, das ist natürlich, im Mito Hocko steht das Wort Me Too. Und wir hatten die MeToo-Debatte ja über Sexismus und Frauenfeindlichkeit gehabt. Aber natürlich ist dieses Me Too für mich auch diese ausgestorbenen Arten, die wegen auch oft Übergriffigkeit, also Grenzüberschreitung des Menschen gegenüber Tieren eben entstanden ist. Deswegen fand ich diesen Namen, diesen Begriff so schlagend, wenn man dann ihn ausgesprochen hat, das Mito Hocko-Huhn ist ein Huhn, das in den Amazonas-Regenwäldern gelebt hat und auch heute noch in einigen Orten lebt, nämlich in so zooartigen, ja, also wo es diesem Tier geholfen wird, dass es überleben kann. Ich habe mich sozusagen nicht für ein ausgestorbenes Tier entschieden, sondern für eins, das in diesen Aufzuchtstationen lebt und mich mit der Frage beschäftigt, Überleben um jeden Preis, hat das einen Sinn, also das Erleben dem Überleben gegenübergestellt. Weil wir versuchen zu schützen, aber natürlich dann leben diese Tiere eben nicht mehr in Freiheit. Das war für mich so die Frage. Und das Mito Hocko Huhn, das muss ich auch dazu sagen, ist wunderschön. Schauen Sie, googeln Sie das mal. Das ist wirklich ein ganz tolles Huhn. Ich habe mich ganz doll darin verliebt beim Schreiben des Textes.
2: Und wie ist das ganz praktisch passiert? Also ich hatte eben das ja schon angedeutet, dass der Matthias Jückler in seinem Vorwort ja richtig so fast programmatisch sagt, Literatur, da kann man an zwei Orten gleichzeitig sein, man reist in der Zeit hin und her. Wie ist das mit dem Verlieben in das Mitohoku-Huhn passiert? Sind Sie tatsächlich, wie er sagt, an zwei Orten gleichzeitig gewesen oder sind Sie nach Brasilien gefahren, wo das eigentlich, dieses Huhn eigentlich hingehört und haben da, wo es fehlt, darüber geschrieben?
4: Naja, mit dem Verlieben, das kennen Sie sicher, das ist ja so eine Sache. Ich glaube, je genauer man hinschaut, desto mehr verliebt man sich. Und wenn man sich natürlich so ein Tier anschaut, auf allen Bildern, die es dazu gibt, und recherchiert, dann fängt man an, dieses Tier zu lieben für seine Art, wie es sich verhält, wie es schaut, wie es guckt, wie es aussieht. Ich bin nicht nach Südamerika geflogen, das wäre der Umwelt ja auch nicht zuträglich gewesen, und auch nicht dem Mitohoku-Huhn dann am Ende, ja. Aber ich habe versucht zu gucken, okay, welche Perspektive habe ich auf dieses Huhn? Ich dachte, Nature Writing passt nicht. Das bin ich nicht, das kann ich nicht so gut schreiben. Denke aber auch, dass ich mich eigentlich gar nicht in so ein Tier hineinversetzen kann. Das heißt, ich habe eine menschliche Perspektive gesucht, aber vielleicht nicht die eine Perspektive eines Erwachsenen, sondern die eines Kindes, dass vielleicht die Hierarchie, die wir jetzt unter den unterschiedlichen Arten haben, noch nicht so begriffen und aufgenommen hat. Und für dieses Kind aus dieser Perspektive, aus der ich schreibe, ist dieses Huhn eine gute Freundin, ein ernsthafter Freund, ja.
2: Versteht dieses Huhn ja auch, als würde das Huhn mit dem Kind tatsächlich sprechen und dann überschreitet sie ja auch eine Grenze hinten raus. Und wie ist es eigentlich bei Ihnen, Matthias, mit dem Verlieben? Also die Autoren haben es ja relativ einfach, also sie verlieben sich in ihren Autorinnen, in ihren Gegenstand. Aber bei Ihnen ist es vermutlich jetzt mit dieser Anthologie irgendwie so ein polyamores Verhältnis geworden.
3: Naja, also ich hatte mich vor allem zuallererst in diese Idee verliebt, ich könnte ein Buch herausbringen mit Geschichten, die Türen öffnen sozusagen in eine Welt, die es eigentlich nicht mehr gibt oder zu Lebewesen, die es nicht mehr gibt. Und ich finde, die Autorinnen und Autoren, die haben es mir so leicht gemacht, mich in jeder Art eigentlich zu verlieben. Es sind ja wirklich, Sie hatten das gerade schon erwähnt, ganz unterschiedliche Texte dabei, also unterschiedliche, ich sag mal, Herangehensweisen an Literatur. Ein Beispiel ist Kim de Lorison, deutscher Buchpreisgewinner vor einiger Zeit. Er hat einen Text geschrieben, da geht es um den Schuppenkehlmoho. Und der Schuppenkehlmoho ist so ein Vogel eben, ein wunderschöner Vogel. Und da geht es darum, dass das Deutsch, das wir kennen, im Prinzip durch Kim de Lorison verändert oder neu erfunden wird, nämlich eine Art Schuppenkehl-Moho-Deutsch. Und das muss man einfach gelesen haben. Das ist sozusagen Weltpremiere dieser Sprache in diesem Buch. Und ich könnte über jede Geschichte erzählen, warum sie so unfassbar toll ist. Also Sie sitzen hier mit einem sehr, sehr glücklichen Herausgeber zusammen.
2: Ich spüre es.
3: Ja. Denn es entstand ja, ich hatte ja irgendwann einfach mal die Idee dazu, ich könnte das jetzt machen. Oder vielleicht auch nicht. So, und jetzt sitzen wir hier und sprechen über das Buch und das freut mich natürlich total.
2: Und ein anderes Beispiel ist der Text dort von Jackie Tomé über den Po-Uli, ihre Geschichte vom Weißwangen-Kleidervogel. Und da ist von der Idee für eine App die Rede, wo eine App, die ausgestorbene Tierarten simulieren kann, dass man denen sozusagen in dieser App begegnen könnte. Die gibt es nicht. Das ist eine Idee, die da in dem Text auftaucht. Und ich habe mir gedacht, Matthias, haben Sie sich gefreut, dass also Jackie Tomé in Ihrem Text quasi einen Kommentar zu Ihrem Projekt hinterlassen hat in dieser Anspielung auf eine App und gleichzeitig schreibt sie einen Text, der eben auch wieder ganz anders ist als der von Charlotte Gneuss und so fast romanhaft eigentlich eine Mutter-Tochter-Beziehung erzählt und gleichzeitig eine Beziehung eben zu diesem kleinen Vogel. Ein Text, der auch eine klassistische Aspekte hat, also der auf so ein paar Seiten einen großen Bogen schlägt und dann taucht da eben so eine App in der großen Vereinfachung auf, als Kontrast, als Spiegel.
3: Ja, ich habe das beim Lesen gar nicht so als Kommentar, ehrlich gesagt, wahrgenommen auf meine Idee, die ich so hatte. Aber gefreut habe ich mich natürlich über den Text wie Bolle. Es ist tatsächlich so, dass in dem Buch eigentlich viele Texte sind, bei denen man das Gefühl hat, wenn man sie liest, die könnten einem Roman entnommen sein. Ein Beispiel ist Iris Wolf mit ihrem Text über den kaspischen Tiger. Da geht es um einen Juri, der auf quasi die Fährte aufgenommen hat und glaubt, er könnte noch mal einen kaspischen Tiger gesehen haben. Und dann wird er im Laufe des Textes, eigentlich wird er irre, würde ich sagen. Und man wird zusammen mit ihm irre. Und das waren, also es gab so viele kleine Momente, in denen ich mich beim Lesen der Texte so zurückgelehnt habe und einfach so freuen konnte. Man muss dazu sagen, diese Texte, und das ist so eine diebische Freude, die ich hatte beim Herausgeben dieses Buchs, die werden ja zuerst eigentlich nur für mich geschrieben, weil ich die, also ich bekomme die in mein E-Mail-Postfach und dann darf ich die lesen auch und darf die ein bisschen redigieren, dann schicke ich sie zurück, dann kommen noch ein paar Änderungsvorschläge und das macht Spaß, das kann ich eigentlich nur jedem empfehlen.
2: Als Herausgeber zu arbeiten. Ja. Steffen, wie ist es bei Ihnen so dieser Effekt, den wir jetzt gerade hatten in diesem Sprechen über die Texte? Das passiert ja, denke ich, auch mit den Schauspielerinnen, mit den Schauspielern beim Lesen der Texte. Also für mich war jetzt eben diese Stelle neu bei Charlotte Gneuss, dass in diesem MeToo dann tatsächlich auch MeToo, also dieser andere MeToo mit Doppel-O und nicht mit T-H-U drinsteckt und dieses, Sie hatten gesagt, die Übergriffigkeit des Menschen, übergriffiges Verhalten, was also eben auch in diesem Aspekt eine Rolle spielt, in diesem Thema eine Rolle spielt. Und gleichzeitig habe ich jetzt Matthias so ein bisschen überrascht damit, dass also ich diese Stelle hatte, dass ich diese App gedeutet habe darin, dass die also sozusagen wie so ein Spiegel in dem Text war. So, wie ist es denn bei Ihnen, wenn Sie mit den Schauspielern zu tun haben? Ich vermute, da gibt es dann einfach auch nochmal neue Perspektiven auf die Texte.
5: Ja, sicher, so wie jeder den Text anders lesen kann oder andere Assoziationen dazu haben kann, wie es natürlich in jeder Form von Literatur der Fall ist. Es ist auch hier so. Und ein Schauspieler, eine Schauspielerin, die mit diesem Text konfrontiert wird, bringt da sicherlich auch noch mal was Eigenes ein. Das ist immanent, ja, logisch.
2: Okay. Ich muss jetzt so ein bisschen lachen, weil ich nach einer sehr, sozusagen nach einer konkreten Episode gefragt habe und der Steffen mir jetzt einfach gesagt hat, ja klar, meine, ist Literatur, was fragst du mich hier an dieser Stelle?
5: Ja,
2: so funktioniert Literatur, aber...
5: Naja, aber das müssten wir dann diejenigen Schauspielerinnen und Schauspieler fragen.
2: Verstehe ich.
5: Okay, aber...
2: Und Charlotte, den eigenen Text gelesen zu hören... Wie ging es Ihnen damit? Also Sie sagten, es ist eine kindliche Perspektive und in der Lesung wird die kindliche Perspektive ja auch, also ich weiß jetzt gerade nicht, wer den Text von Charlotte Gneuss gelesen hat.
5: Das ist die Sonja Beiswenger, glaube ich, wenn ich jetzt, ja.
2: Ja.
5: Sonja Beiswenger, eine Schauspielerin aus Hannover. Also die Episode wurde ja auch vom Norddeutschen Rundfunk aufgenommen und da gab es den Anklang. Ja. Entschuldigung.
4: Ja, den eigenen Text gesprochen von einer anderen Person zu hören, ist immer befremdlich, weil man natürlich eine eigene Stimme beim Schreiben im Kopf hat und die kann natürlich niemals erfüllt werden. Das heißt, es ist ein neuer Text, der mir gegenübertritt und das ist aber auch eine sehr spannende Erfahrung, an der ich mich manchmal reibe und dann aber auch Neues entdecke. Also es ist ein großer Gewinn. Ich hatte immer gedacht, na, ich möchte alle Texte selber einsprechen, aber mittlerweile respektiere ich, dass Schauspielerinnen das doch wesentlich besser können und dass es da viel Spielraum gibt, der eben noch neu zu entdecken ist und das ist toll.
2: Wie ist eigentlich die Entscheidung gefallen, dass es also Schauspielerinnen und Schauspieler einlesen und nicht die Autorinnen und Autoren selber?
5: Also das ist eigentlich innerhalb unserer ARD-Lesungsrunde entstanden. Es ist ja, also ich sag mal so, bei uns in den Sendeplätzen der Lesezeit von MDR Kultur werden Sie ja sicherlich kennen und analog dazu gibt es ja auch NDR und SWR. Das ist schon überwiegend so, dass diese Texte von Schauspielerinnen und Schauspielern gelesen werden. Die Ausnahme sind eher Autorenlesungen. Und hier war es schon auch so, dass wir auch dachten, ja, diese Interpretation eines Schauspielers kann das auch noch mal auf eine andere, ich will jetzt nicht sagen Qualität, aber es ist doch eine andere...
2: Fügt ihm eine Ebene zu.
5: Einfach genau,
2: eine andere
5: genau.
2: Perspektive.
5: Ja, ja.
2: Ja.
3: Vielleicht muss man auch einfach sagen, dass die Schauspielerinnen und Schauspieler das einfach auch professionell können. Und wir, die wir schreiben, zwar gerne auch vorlesen, aber ich sehe das aus meiner Warte so, ich lese gerne, so wie jemand, der gerne Fußball spielt, aber ins Stadion will ich mich dann irgendwie nicht irgendwie aufs Spielfeld stellen sozusagen. Also ich bin immer total froh, wenn ich meine Texte höre und weiß, dass ich die nicht selber eingesprochen habe, sondern dass die Profis machen, genau.
2: Na, ich denke, das sind beides Varianten, die jeweils einen eigenen Wert haben. Also in dem Moment, wo man die Autorinnen, Autoren hört, hört man ja sehr stark ihre Perspektive. Also ich meine, jetzt haben wir gerade in diesem Frühjahr das neue Buch von Judith Herrmann. Sie liest alle ihre Sachen selber ein und ist so sehr eine eigene Stimme, wo man sagt, ja. Lassen Sie uns noch kurz besprechen, was dahinter steckt, hinter dem Ganzen. Also wie geht das wirtschaftlich, Matthias? Also Sie haben so eine Idee in Leipzig an Ihrem Schreibtisch, das haben Sie ganz schön beschrieben. Und dann, aber wie geht das weiter? Am Ende erscheint ein Buch, was auch so an der Grenze zum Folianten ist, also schon eine aufwendige Variante von Buch, also auch mit den Illustrationen. Und das erscheint bei Ihrem Verlag, bei Penguin, und das ist ein großer Verlag, Konzernverlag. Lieben die Sie dort so, dass Sie da als Matthias Jügler jetzt einfach machen können, was Sie wollen? Komm, sag uns, was du machen willst.
3: Nee. Also es ist ja so, wenn man wirtschaftlich denkt, dann sind Anthologien eigentlich immer so mittelgut, weil eben die Leute, wenn sie in den Buchladen gehen und in Urlaub fahren, Lektüre suchen, dann suchen sie halt nach einem Roman. Mich hatte aber die Idee so gefesselt oder irgendwie nicht mehr losgelassen tatsächlich. Und mir war von Anfang an klar, ich brauche richtig, richtig gute Argumente für dieses Buch. Und dann fing das an. Ich glaube, zuallererst hatte ich gefragt, Julia Schoch, die hatte zugesagt, da habe ich mich gefreut. Dann habe ich irgendwie so eine Schnapsidee gehabt. Die Schnapsidee war, ich schreibe mal T.C. Boyle. Und das, weil bei mir war klar, das kann nichts werden. So. Und dann antwortete mir nach 2 Tagen sein deutscher Agent und in der E-Mail stand, dass er dabei ist. Und da war mir klar, okay, diese Idee, die vielleicht auch wieder begraben wird, so wie man manchmal so manche Ideen, die man hat, begräbt, die begrabe ich jetzt nicht, weil, also ich bin wahrscheinlich Deutschlands T.C. Boyle-Fan Nummer 1 und ich kann ihm nicht einfach absagen, das geht nicht. Also er darf gerne mir absagen, aber nicht ich ihm. So, und dann war klar, dass das muss jetzt ein Buch werden. Und das Geheimrezept vielleicht ist, ich habe Autorinnen und Autoren eingeladen, die ich wirklich liebe, verehre und schätze, und ich wusste eigentlich mit jeder Zusage, da hat es Penguin, mein Verlag, eigentlich schwerer, Nein zu sagen, habe ich gehofft. Und am Ende hat es auch geklappt. Ja.
2: Und Charlotte, T.C. Boyle, wie ist es, zwischen 2 Buchdeckeln einen Text zu haben, wo auch T.C. Boyle als tatsächlich Weltstar mitgeschrieben hat?
4: Ja, also das ist natürlich, ich möchte hier nochmal sagen, hier hat ja auch Daniela Tröscher, Helen MacDonald, Melanie Rabe, Julia Schoch, Clemens Setz und viele weitere mitgeschrieben, und da bin ich natürlich irgendwie super stolz und glücklich, dass ich da dabei sein darf. Und ich möchte Ihnen auch nochmal sagen, das ist ein wunderschönes Buch geworden. Das ist ein großes Buch mit einem ganz tollen Papier, und es gibt auf jeder Seite, also auf jedes Kapitel hat ja ein eigenes Tier und jedes Tier hat eine eigene Zeichnung, und diese Zeichnungen sind wunderschön. Da kann man sie sich auch nochmal verbildlichen. Also es ist auch wirklich ein haptisch sehr schönes Buch geworden. Dafür bin ich sehr dankbar.
2: Und so ist, wir dachten, wir könnten fliegen, im letzten Herbst erschienen, und dann wird es Februar, Steffen, und plötzlich sind die ersten Texte in den ARD-Kulturradios zu hören, so als müsste das so sein. Aber wer die ARD ein bisschen kennt, derjenige kann sich eine Menge Schwierigkeiten ausmalen, und wer alles erstmal einverstanden sein muss und wer alles gehört werden muss und auch noch eine Idee dazu hat. Wie ist es in diesem Auferstehungsprojekt der Arten, wie ist es so geflutscht bei Ihnen?
5: Ja, es ist so, dass ich dieses Projekt dann vorgestellt habe bei uns in der ARD-Lesungsrunde. Wir verabreden uns alle paar Wochen, um uns auszutauschen, wer macht was, wer macht welche Lesung und so weiter. Und wir suchen natürlich aber auch immer Gemeinschaftsprojekte, wo sozusagen mehrere Sender zusammen an einem Projekt arbeiten können. Und dieses Buch war dafür erstmal schon sehr gut geeignet, weil es eben 19 sehr verschiedene Geschichten sind, die jetzt zwar irgendwo zusammengehören, aber auch wiederum so zu produzieren sind als Lesung, dass das nicht alles in einem Haus entstehen musste. Und so gab es eigentlich relativ schnell Zuspruch von verschiedenen Radiosendern, die gesagt haben, da habe ich auch Lust drauf. Und ja, dann kam eins zum anderen und es haben sich am Ende 6 oder 7 Rundfunkanstalten gefunden und wir haben uns dann ausgetauscht, wer produziert welchen Stoff, dann haben wir uns ausgetauscht, wer liest was, dass es da keine Doppelbesetzung gibt und so weiter und so weiter. Natürlich gibt's dann auch Probleme mal oder zum Produktionszeitraum und bis wann muss es fertig sein, damit es dann rechtzeitig online ist und so weiter. Aber im Gesamten flutschte es eigentlich eher. Ja, das kann man dann schon sagen.
2: Und so sitzen wir jetzt hier zum Ende der Buchmesse in so einem sonntäglichen Gefühl und haben über diese Lesung, über dieses Buch gesprochen und es ist eigentlich so, ja, so sonnig gerade, irgendwie so ein Sonntagsgefühl, aber ich möchte an dieser Stelle, ich glaube, mit diesem Buch können wir so sonnig nicht aufhören, weil also die Texte sind so unterschiedlich, aber zum Beispiel T.C. Boyle ist ein Text da drin, in dem man tatsächlich den Alarm spürt, in dem das Ganze letztlich geschrieben ist. Und es ist... Es ist immer schwer, finde ich, über etwas zu reden, was alle wissen, aber ich meine, Sie haben sich ja mit der Literatur, mit diesem Projekt genau darauf sind Sie ja zugegangen und haben gesagt, so kann es nicht bleiben mit dem Artensterben, wir wollen etwas tun in dem Zusammenhang. Letzte Frage an Sie, Matthias, haben Sie irgendein Gefühl, wo Sie es jetzt so konkret gemacht haben, dass es wirkt, was es wirkt?
3: Naja, die Frage ist ein bisschen knifflig, weil es ja im Endeffekt...
2: Total knifflig, ja. Weil Sie merken, ich fange an zu stottern hier.
3: Es geht ja dann im Prinzip um die Frage, was kann Literatur leisten und was nicht. Und ich bin ja eigentlich ein Grundoptimist, aber quasi den Klimawandel oder das Artensterben wird dieses Buch natürlich nicht aufhalten. Aber es kann eine Sache total gut, wenn man sich vor Augen führt, dass jeden Tag 150 bis, also jeden Tag, nicht Woche oder Monat, sondern Tag, 150 bis 200 Arten aussterben und man sich dann vielleicht fragt, was sind das eigentlich für Arten, was sind das für Tiere oder für Pflanzen und dann vielleicht ein Bild davon haben möchte, dann könnte man dieses Buch lesen, um vielleicht auch so einen emotionalen Zugang zu diesen Arten zu bekommen und nicht einfach nur auf Wikipedia zu schauen, okay, wie groß, wie schwer, wo gelebt. Dafür ist das Buch, glaube ich, total gut geeignet. Und man muss sagen, das will ich noch mal am Ende noch mal betonen, es ist wirklich ein wunderschönes Buch geworden mit wirklich großartigen Bildern von der Illustratorin Barbara Giardos. Also man kann ja nicht sagen, kaufen Sie dieses Buch, aber ich würde es eigentlich gern einfach sagen, kaufen
2: jetzt,
3: Sie bitte alle
2: dieses
3: Buch.
2: Jetzt haben Sie es ja gesagt. Jetzt. Wir dachten, wir könnten fliegen gesprochen, 19 Lesungen online bei ARD Sounds und wir dachten, wir könnten fliegen, 19 Geschichten über den Verlust der Arten und die Kraft der Literatur, herausgegeben von Matthias Jügler. Die erscheinen bei Penguin, 256 Seiten. Dankeschön, Charlotte Gneuss. Dankeschön, Matthias Jügler. Dankeschön, Steffen Moratz, für die ganze Arbeit.
5: Danke.
1: Und das war ein Mitschnitt von der Leipziger Buchmesse. Moderator Carsten Tesch war im Gespräch mit Matthias Jügler, Charlotte Gneuss und Steffen Moratz. Und das war Unter Büchern mit dieser Folge, in der uns die Natur beschäftigt hat. Katrin Schumacher sagt, danke fürs Interesse, stabiles Lesen und Ahoi, bis nächste Woche.

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3: Um 19 Uhr mit Kerstin Hoffmann. Der Sozialverband VDK befürchtet, dass Teile der geplanten Pflegereform überhaupt nicht zu Einsparungen führen. VDK-Präsidentin Verena Bentele kritisierte im MDR, dass Gesundheitsministerin Nina Warken den Zugang zu Pflegegraden erschweren will. Der Pflegegrad 1 ermögliche, dass Menschen beispielsweise ihr Bad umbauen und dadurch länger zu Hause bleiben könnten. Ohne diese Möglichkeit müssten sie möglicherweise schneller ins Heim. Ob das auf Dauer Geld spare, sei fraglich. Die russischen Streitkräfte dürfen künftig auch im Ausland inhaftierte Russen befreien. Ein entsprechendes Gesetz verabschiedete das Parlament in Moskau. Voraussetzung für einen solchen Militäreinsatz wäre ein Befehl von Präsident Wladimir Putin. Schon bisher erlaubt Moskaus Militärdoktrin den Einsatz der Streitkräfte zum Schutz eigener Bürger im Ausland. Dieser Schutz soll nun auch für jene gelten, die aufgrund von Entscheidungen ausländischer Gerichte oder internationaler Justizbehörden festgenommen oder verhaftet werden. Im Streit um den Verkauf der früheren Salzland-Kliniken stellt der neue Betreiber Ameos eine Millionenforderung an den Landkreis. Das Landratsamt teilte mit, der Schweizer Konzern verlange per Mahnbescheid knapp 6 Millionen Euro. Laut Mitteldeutscher Zeitung beruft sich Ameos auf eine im Kaufvertrag vereinbarte Minderung wegen früherer Verluste der Kliniken. Der Salzlandkreis erklärte, der Betrag sei bereits beim Verkauf berücksichtigt worden. Ameos hatte die Kliniken 2012 übernommen, die zweite Rate aber nicht bezahlt. Der Kreis fordert inzwischen über 6 Millionen Euro nach. In den laufenden Tarifverhandlungen im Einzelhandel hat die Gewerkschaft Verdi zu ersten Warnstreiks aufgerufen. Bundesvorstandsmitglied Silke Zimmer sagte, am Freitag sollen bundesweit Betriebe bestreikt werden. Das erste Angebot der Arbeitgeber gleiche nicht einmal die Inflation aus. Der Handelsverband erklärte, angesichts der schwierigen wirtschaftlichen Rahmenbedingungen gebe es kaum Spielraum für Lohnerhöhungen. Das Urteil über kleinere Milka-Schokoladentafeln ist nach Ansicht der Verbraucherzentrale Hamburg ein klares Signal gegen versteckte Preiserhöhungen. Referent Armin Walet sagte im MDR, die Branche könne nicht tun und lassen, was sie wolle. Es gebe Rahmenbedingungen, die Mondelez und andere Hersteller einhalten müssten. Nun müsse auch die Politik aufwachen und sich dem Thema Mogelpackungen annehmen. Das Landgericht Bremen hatte entschieden, dass der Hersteller die Verkleinerung seiner Schokoladentafel von 100 auf 90 Gramm nicht ausreichend gekennzeichnet hatte. Mondelez kann gegen das Urteil noch Rechtsmittel einlegen. Das waren die Nachrichten. Das Wetter, die Temperaturen von 18 Uhr. Auf dem Brocken bedeckt 2 Grad, Chemnitz stark bewölkt 11, Dresden stark bewölkt 12, Eisenach stark bewölkt 11, Erfurt stark bewölkt 12 Grad, Fichtelberg bedeckt 2, Gera bedeckt 10, Görlitz bedeckt 11, Halle bedeckt 9, Leipzig bedeckt 10, Magdeburg wolkenlos 14 und Meiningen bedeckt 9 Grad. Sonnenuntergang in Halle ist heute 20.53 Uhr, Sonnenaufgang morgen 5.21 Uhr. In der Nacht viele Wolken, weitere teils auch gewittrige Schauer, 8 bis 3 Grad. Morgen wechselnd bewölkt mit Schauern und Gewittern 11 bis 16 Grad und teilweise starkböiger Südwestwind. MDR Verkehrsdienst, A2 Richtung Berlin zwischen Allerringersleben und Bornstedt, Stau und stockender Verkehr. A4 Frankfurt Richtung Dresden zwischen Bucha und Stadtroda, Stau und stockender Verkehr. A4 Frankfurt Richtung Dresden zwischen Siebenlehn und Wilsdruff, ebenfalls Stau und stockender Verkehr. A4 Richtung Görlitz zwischen Kudersdorf und Grenzübergang Ludwigsdorf, 4 Kilometer Stau. A9 Richtung Berlin zwischen Leipzig-West und Großkugel, Stau. Vorsicht auf der A9 Berlin-München zwischen Hermsdorfer Kreuz und Hermsdorf Süd läuft eine Entenfamilie auf der Fahrbahn. A13 Richtung Dresden zwischen Schönefelder Kreuz und Starkow, Stau. A38 Richtung Leipzig zwischen Dreieckhalle Süd und Merseburg Süd, Stau. Die B85 ist zwischen Kelbra und Abzweig Steintal-Leben wegen umgestürzter Bäume gesperrt. Und im Saalekreis ist die Straße zwischen Frankleben und Beuna nach einem Unfall gesperrt. Soweit der MDR-Verkehrsdienst, 19.05 Uhr.
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4: Heute mit Beatrice Schwartner und wir sind bei der dritten Folge aus dem Science-Fiction-Roman Lieferdienst von Tom Hillenbrand. Arkadi, Kurier beim Lieferdienst Rio, hat von seinem angeschossenen Kollegen Airbox aus der Eliteeinheit einen dringenden Auftrag übernommen. Ein mysteriöses Paket ohne Kennung, in dem eine Mikrowelle sein soll. Airbox hat ihm eine Visitenkarte mit der Lieferadresse und sein schnelles Hoverboard gegeben. Als Arkadi losflog, sah er, wie Airbox von Gefechtsdrohnen abgeschossen wurde. Sie entrissen ihm seine Kiepe für die Pakete und Airbox stürzte in den Tod. Arkadi fragt sich, was wirklich in dem Paket ist, denn wer wird für eine Mikrowelle getötet? Als er das Paket in einem Penthouse an eine junge Frau übergibt, packt sie das Gerät aus und Arkadi sieht an dieser Mikrowelle einen zweiten Port, den er von den 3D-Druckern kennt, mit denen die Lieferdienste all das herstellen, was die Kunden bestellt haben. Und Arkadi wird klar, was er da ausgeliefert hat, ist keine Mikrowelle, sondern ein portabler Maker. Es liest Oliver Siebeck.
0: Always deliver. Ich gehe in die Cafeteria. Hunger habe ich keinen, aber Kaffee wäre gut. Ein steifer Drink wäre noch besser, aber in Rio-Kantinen gibt es nicht mal Bier. Jack ist strikter Antialkoholiker, außerdem überzeugter Fruganer. Mit einem Triple Cinnamon Trouble Bechergröße 40 lasse ich mich in einen Ledersessel sinken. Von der Wand gegenüber schaut mich Jack an, und zwar mehrfach. Dort hängen gerahmte Cover mit seinem Konterfei. Time, Wyatt, Shoutout und so weiter. Während ich mich durch 40 Unzen Zimtkaffee schlürfe, schaue ich mir die Leute an. Wegen der Gamestations ist es nicht so voll wie sonst. Viele kommen wohl nicht dazu, sich ihr kostenloses Heißgetränk und ihren veganen Cookie zu holen. Auch ich sollte eigentlich nicht hier sein. Es ist bereits 3 und ich habe erst ein Paket zugestellt. Ein beschissenes Paket. Geil abliefern, sieht anders aus. Ich sollte schnellstens wieder auf die Planke. Ich mustere Airbox Board, das neben mir in einer Ladestation steht. Nun erst fällt mir auf, dass dessen Unterseite voller Sticker ist. Drop from above, Semper Fly, solches Zeug. Hätte gar nicht gedacht, dass Airbox ein Stickertyp ist. Wahr. Andererseits hatte er ja sogar auf seinem Rücken einen Spruch. Auf einmal sehe ich wieder den zerfetzten Körper vor mir, die Überreste der Tätowierung. Ein bitterer Geschmack breitet sich in meinem Mund aus. Rasch spüle ich ihn mit Zimt-Riocino herunter. Vielleicht sollte ich in der Personalabteilung nach psychologischer Betreuung fragen. Nach Arbeitsunfällen steht einem sowas zu, kostenlos. Allerdings bin ich mir nicht sicher, wie sich Sitzungen beim Therapeuten auf mein Rating auswirken. Bringt einem sowas Abzüge ein oder eher einen Bonus, weil es die mentale Resilienz erhöht? Ich meine, mich zu erinnern, Jack hätte in seiner Autobiografie Always Deliver geschrieben, er selbst sei jahrelang beim Therapeuten gewesen, bevor er mit tibetischer Tiefenmeditation anfing. An den Wänden hängen Bildschirme. Auf den meisten läuft Rio TV. Auf einmal werden alle Screens blau. Breaking News steht da. Eine Sprecherin erscheint. Ihr Blick ist ernst. Die Gäste der Cafeteria wenden sich den Schirmen zu, tippen auf ihre Rio-Pots, um Ton zu bekommen. Ich ahne schon, worum es geht, stelle den Sound aber ebenfalls an. Den tragischen Tod einer Legende. Grand Expeditor Peter Jäger, besser bekannt als Airbox, ist heute überraschend verstorben. Tammy mit den Einzelheiten. Eine Reporterin kommt ins Bild. Sie steht vor einer Rio-Filiale in der Innenstadt von B2. Trauer und Entsetzen hier in R100, wo Airbox seit Jahren arbeitete. Der Überbringer verstarb heute in Ausübung seiner Lieferpflichten, als sein Board aufgrund einer Kollision mit einem anderen Expedienten abstürzte. Auf dem Screen erscheinen Bilder der Absturzstelle. Noch ist unklar, wie es zu dem Zusammenstoß kommen konnte. Retail Investigation hat bereits Ermittlungen aufgenommen. Ein Zehner erscheint. Er schaut ernst und sagt, dass man noch nicht sagen könne. Am Nebentisch höre ich einen Mann fluchen. Diese Schweine! Was meinst du? Sagt seine Kollegin, während sie gebannt auf den Bildschirm starrt. Das war Mord.
5: Glaubst du?
0: Das waren diese Husos von JJ. Einer wie Airbox stürzt doch nicht einfach ab. Der hat eine High-End-Planke. Ich erhebe mich und greife nach dem Board. Überall im Café wird inzwischen aufgeregt diskutiert. Die Reporterin befragt auf Rio TV derweil Handos aus R100 zu ihrem verstorbenen Kollegen. Ich gehe zum Ausgang. Auf einmal erscheint Jacks Konterfei auf dem Schirm. Dem Hintergrund nach zu urteilen, befindet er sich nicht in der Firmenzentrale in Austin, sondern irgendwo in Europa. London vielleicht. Wie immer trägt er ein Rio-blaues Longsleeve mit dezentem Logo. Die Sonne spiegelt sich auf seiner polierten Glatze. Er war ein ganz großer. Airbox hat die Rio-Philosophie gelebt wie kein anderer. Ich habe noch letztes Jahr bei einem Workshop mit ihm zusammengesessen. Dass es ihn nicht mehr gibt. Jacks Lippen zittern. Er streicht sich mit der Hand über Mund und Kinn, scheint nach Worten zu suchen. Ich kann es noch gar nicht. Entschuldigen Sie bitte. Er wendet sich von der Kamera ab, Schnitt zur Reporterin. Sehr emotionales Statement von Jack, sagt sie, und damit zurück ins Studio. Ich gehe Richtung Maker-Halle. Den halbgeleerten Riocino werfe ich im Vorbeigehen in einen Recycler. Was soll das Gerede von einem Unfall? Vielleicht hat es ermittlungstaktische Gründe. Hoffentlich haben Retail Investigation oder die Elver bereits eine Spur. In der Halle muss ich nicht warten, bis die Maker eine Gamestation ausspucken. Auf der Verladerampe steht ein ganzer Stapel. Anscheinend sind wir hinten dran. Scheiße, was? Aber nicht so scheiße wie bei den Vollpfeilen. Es ist Fido. Mit Vollpfeilen meint er unseren Hauptkonkurrenten, JJ. Dessen chinesischer Name, Jin Jian, bedeutet goldener Pfeil. Und wer nimmt uns dann die Butter vom Brot, Fido? Hab vorhin mit einem der Aufklärungsoffiziere zu Mittag gegessen. Yamarka hat einen Lauf. Die Grauen auch ganz gut. Shit. Das mit Airbox gehört? Fragt er. Ich nicke schweigend. Was für ein Bringer das war. Wahnsinn. Gerüchteküche macht die Goldies verantwortlich. Eine unserer Lageristinnen läuft mit einer Sackkarre frisch gedruckter Gamestations vorbei. »Ich glaub, wir sollten was arbeiten«, sage ich. Fido nickt, schnappt sich ein Paket. Ich tue dasselbe. Während wir zum Ausgang schweben, fragt er, »Wie viele bisher? Ich bin bei 4.« »5«, lüge ich. Fido macht ein beeindrucktes Gesicht. »In Wahrheit habe ich erst eins von den Dingern ausgeliefert.« Aber ich will verdammt sein, wenn es am Ende des Tages nicht mindestens ein halbes Dutzend sind. Currywurstzeit. Als ich irgendwo in Hellershorst meine

0: Trotzdem Sauerei, wa? Wer ist denn da zuständig?
1: Stadtverwaltung, sage ich. Wir lachen beide herzhaft. Ich kaue den Rest meiner Currybulette herunter und verabschiede mich. 20 Minuten später erreiche ich das Silo Bill Kaulitz in Lichtenfeld. Home, sweet home. Dad ist noch auf. Er sitzt im Wohnzimmer und schaut Nachrichten. Ich klopfe ihm auf die Schulter, setze mich zu ihm. Irgendwie hatte ich erwartet, dass auch in der Glotze über Airbox berichtet wird, aber Fehlanzeige. Vermutlich überschätze ich die Bedeutung der Sache. Für uns mag Grant Expeditor Jäger der Megabringer gewesen sein. Für den Rest der Welt war er lediglich ein Hendo, einer von Tausenden. Stattdessen wird über eine Explosion auf der Ringstraße berichtet. Ein LKW mit Chemikalien ist hochgegangen, nachdem ein Van unter ungeklärten Umständen Feuer gefangen hat. Der Rückstau beträgt mehr als 40 Kilometer. Bitte nehmen Sie die Nebenstraßen über Novosibirsk. Wie war dein Tag, Sohn?
0: Ganz okay.
1: Ich erzähle Dad nie, wenn mein Tag scheiße war. Dabei habe ich nach dieser Horrorschicht immer noch Nervensausen. Ich würde schon gerne mit jemand darüber reden, um ein bisschen runterzukommen. Aber wenn ich Dad von meinen Ängsten erzähle, fängt er sofort wieder damit an, dass ich mir endlich einen richtigen Job suchen soll. Dass ich, wenn ich mein Studium nicht geschmissen hätte, jetzt längst in irgendeinem seelenlosen Großkonzern vermodern könnte. Bla, bla. Auf dem Bildschirm erscheint ein hottes Girl. Sie steht in ihrem Schlafzimmer und öffnet einen Schuhschrank, der eine Art Dimensionsportal zu beherbergen scheint. Auf hohen Regalen reihen sich bis in die Unendlichkeit Stilettos, Pumps und Sneaker in allen Farben. Die Schuhe zischen an ihr vorbei. Irgendwann findet sie das richtige Paar, zieht es an. »Die neue Schuh-Flatrate von White Schwartz«, sagt eine Voice-Over-Stimme. »Für nur 9,99 im Monat, Sternchen, ab dem dritten Monat 49,99.« »Alle verrückt geworden«, murmelt Dad. Er meint die Idee, sich von einem Lieferservice nonstop mit Botten bombardieren zu lassen. Aber verrückt ist eher der Preis. Rio bietet sowas ebenfalls an, aber für das Dreifache. White Schwartz ist eben verzweifelt. Die sind der kleinste der Big Four. Jeder weiß, dass in diesem brutalen Markt maximal für drei Platz ist. Also versuchen sie es mit Dumpingmethoden. Todeszuckungen des Kapitalismus, sagt Dad. Ich muss wieder an die Frau mit dem Schuhroboter denken. Kurz überlege ich, Dad davon zu erzählen, aber sein Blutdruck ist eh zu hoch. Also sage ich stattdessen, kann ich dir noch was bringen? Ich hau mich jetzt gleich hin, war viel unterwegs heute.
0: Das ist nett, Arkadi, aber danke, ich mach's auch nicht mehr lang.
1: Ich erhebe mich. Als ich schon im Flur bin, ruft er, seit wann klebst du dir solche präpotenten Sprüche aufs Brett, Junge? Manchmal mache ich mir wirklich Sorgen. Das ist nicht meins, Dad. Wem gehört es denn?
0: Einem Kollegen. Meins ist in der Werkstatt. Gute Nacht.
1: Während ich mich ausziehe, überlege ich, was ich mit dem Board tun soll. Tun muss? Steht dazu etwas im Kodex? Ich glaube nicht. Das Brett ist Eigentum der Firma, wie auch der Rest unserer Ausrüstung. Vermutlich müsste ich auch den Verlust meines eigenen Bretts melden, aber darüber wissen die Elver ja bereits Bescheid. Was freilich nicht heißt, dass sie es der Instandsetzung oder der Personalabteilung mitteilen werden. Vielleicht sollte ich einfach abwarten. Denn in Wahrheit will ich das Teil nicht wieder hergeben. Und falls ich wegen meiner Lahmarschigkeit tatsächlich Punktabzüge bekommen habe, kann ich sie mit diesem Raceboard vielleicht wieder reinholen. Wie immer nehme ich vor dem Schlafengehen das Hagahakko zur Hand. Es wurde von Taro Yamamoto verfasst, dem ersten Megabringer. Der japanische Titel bedeutet »Hinter den Kisten«. In diesem Vademekum hat der ehrenwerte Yamamoto niedergelegt, was man über den Hendo-Do, den Weg des Hendo, wissen muss. Fast jeder von uns besitzt eine Kopie davon, egal ob er bei Rio, JJ oder White Schwartz arbeitet. Jeden Abend lese ich eine Passage. Heute ist es Vers 261. Bei Fairnessen und Schwierigkeiten reicht es oft nicht, sich zu sagen, das bringt mich nicht aus der Fassung. Begegne Schwierigkeiten vielmehr, indem du vorwärts stürmst, mutig und mit Freude im Herzen. Dann durchbrichst du alle Barrieren. Mit diesen weisen Worten des ehrenwerten Yamamoto-san im Kopf lege ich mich hin und schlafe sofort ein. Supertechnologie. Der folgende Tag verläuft ruhig. Dank des neuen Boards mache ich ziemlich viel Boden gut. Am Abend liegt meine Lieferquote 27% über dem Rest von R144. Stadtweit

0: rangiere ich ebenfalls auf den vorderen Plätzen. Man fragt sich, warum Rio uns nicht alle mit derartigen Powerboards ausstattet. Damit wären unsere Handos der Konkurrenz stets voraus. Wahrscheinlich ist es schlichtweg zu teuer. Ein Taxiunternehmer hat ja auch keine Bentley-Flotte. Schön wäre es trotzdem. Bereits gegen 5:30 mache ich Feierabend. Von einem Dach in der Nähe des belgischen Markts schaue ich hinab auf die Stadt. Neu-Berlin. 11,5 Millionen Einwohner und jeder davon ein potenzieller Hypershopper. So viele Gelegenheiten für einen Bringer, sich zu beweisen. Für einen Moment bin ich im Einklang mit mir, mit meinem Job, mit meiner Stadt. Das muss das Zen des Hendo sein, von dem Yamamoto im Hagahako spricht. Auf dem Heimweg schaue ich bei Ufuk vorbei. Ich weiß, dass er da ist. Ufuk ist immer da. Sein Laden im Friedrichsgartener Goethe-Kiez schließt nie. Der Vibe der Gegend ähnelt dem Kreuzbergs, eines ehemaligen Viertels von Alt-Berlin, behauptet zumindest mein Dad. Ich kenne das ja alles nur aus Filmen. Ich lande vor einem Laden, über dessen Eingang in grüner Leuchtschrift die Worte Super Technology prangen. In dem etwas verstaubten Schaufenster liegen Visors, Tablets, elektrische Trangiermesser und allerlei anderes Zeug. Linker Hand befindet sich ein Dönerladen, rechts ein Goldankauf. Beide werden von Cousins meines Freundes gemanagt. Es sind nicht die einzigen von der Familie Gensch betriebenen Geschäfte. Glaubt man, Ufuk gehört zu einem Verwandten und ihm der halbe Goethe-Kiez. Ich betrete den Laden. Er steht voller Glasvitrinen, in denen noch mehr Elektroschrott vor sich hingammelt. Man fragt sich, wer diesen Tant eigentlich kaufen soll. Die meisten Artikel kriegt man schneller und billiger per Lieferdrohne, doch manche Menschen wollen das nicht. Ufuk hat es mir erklärt. Die Leute wollen gerne den Toaster, den sie immer schon hatten, das Handy, was sie kennen, weißt du? Seit alles aus dem Maker kommt, updaten die Hersteller ihre Produkte andauernd. Der Wasserkocher, den du vor 3 Monaten gekauft hast, hat inzwischen den Knopf woanders und jetzt so Noppen am Griff, klar? Continuous Upgrading nennen die das. Bei uns gibt es Beständigkeit. Wir reparieren dir den alten Scheiß sogar. Macht ja sonst keiner mehr. Super Technology ist der Fels in der Brandung des Hyperkonsums, weißt du? Mein Blick streift über einige alte Telefone. Die Dinger sind echt bizarr. Haben sich die Leute früher wirklich alle diese leuchtenden Frühstücksbretter vors Gesicht gehalten und sich darauf den lieben langen Tag tanzende Katzen angeguckt? Wie crazy ist das bitte? Vermutlich bedient Ufuks Laden nicht nur Nostalgiker, sondern auch jene, die ein Visor nicht unter ihrer echten Identität betreiben möchten oder für ihr Rikscha-SUV einen modifizierten Verkehrssensor wollen, der ihnen Knöllchen erspart. Wie mein bester Freund sagen würde, halb legal, weißt du? Hinterm Tresen sitzt an diesem Abend nicht Ufuk, sondern ein vielleicht 17-jähriger Knilch. Er trägt einen Adidas-Anzug mit fluoreszierenden Streifen. Wahrscheinlich handelt es sich um einen entfernten Cousin. »Abend«, sage ich. »Ufuk da?« Ich habe den Jungen zuvor noch nie gesehen. Dennoch scheint er zu wissen, wer ich bin. Zumindest stellt er keine Fragen. Stattdessen erhebt er sich wortlos, geht zu einem Fliegenvorhang zwischen den Regalen und ruft etwas in den Raum dahinter. Kurz darauf erscheint Ufuk. Er ist 27, genauso alt wie ich. Wir waren zusammen auf der Schule und danach auf der Uni. Allerdings ist er inzwischen deutlich moppeliger als ich. »Bruder«, ruft er. Ich klatsche ihn ab. Ufuk kommt hinter dem Tresen hervor, zeigt auf 2 altersschwache Klappstühle in der Ecke. Dem mutmaßlichen Cousin ruft er etwas auf Türkisch zu. Ich habe in der Schule genug davon aufgeschnappt, um zu verstehen, dass er den Jungen Chai und Baklava holen schickt. Wir setzen uns. »Was verschafft mir die Ehre?« »Oh, ich wollte einfach nur mal schauen, wie es dir geht«, sage ich. »Glaube ich keinen Moment. Aber da du schon fragst, prächtig geht es. Bisschen flaue Revenue grad, aber immer so um die Jahreszeit, weißt du? Im Black November wird wieder Sales Uptake.« Ufuk hat an der Freien Universität BWL studiert, genau wie ich. Nach 2 Semestern brach er ab, genau wie ich. Unsere Motivationen oder besser Demotivationen waren allerdings unterschiedlich. Mir hatte dieses Erbsengezähle zu wenig Action. Ufuk hingegen fand, man könne ihm in Sachen Unternehmertum an der Uni nichts mehr beibringen. Nach 2 Semestern habe er schon alles gegrockt, was es zu grocken gab. In seinen eigenen Worten, bin natural, weißt du? Ufuk kratzt sich am Bauch, fragt, und bei Rio? Gut. Bisschen Stress wegen der neuen GS. Ah ja? Ich merke, dass er mit seinen Gedanken woanders ist. Sein Blick ist auf den Fernseher über dem Eingang gerichtet. Dort läuft irgendwelche Kriegsberichterstattung. Verdammte Amis, bemerkt er. Was haben sie jetzt verbrochen? Schon wieder eine Q-Bombe, diese Schweine. Präsident Justin Drexler ist vor 2 Jahren mit dem Versprechen angetreten, die USA aus den insgesamt 37 internationalen Konflikten herauszuboxen, in die sein Land verwickelt ist. Teilweise zieht er einfach Truppen ab und lässt die Einheimischen einander selbst massakrieren. In jenen Kriegen hingegen, welche Drexler unbedingt noch schnell gewinnen will, setzen die Amerikaner eine neuartige Waffe ein. Q-Bomben. Die funktionieren anscheinend auf Basis quantentheoretischer Prinzipien. Was genau das heißt, ist mir unklar. BWL, wie gesagt. Ufuk greift nach einer altertümlichen Fernbedienung, dreht den Ton auf. Bei dem Ort, den der Ami in Schutt und Asche gelegt hat, handelt es sich um das Regierungsviertel von Pyongyang. Es scheint so gut wie nichts mehr davon übrig zu sein. »Wie haben die das gemacht?«, frage ich. »Mit einer Q-Bombe?« »Ja, aber ich meine, wie haben sie die da reingekriegt? Ich hätte gedacht, die Koreaner haben einen guten Schirm.« Jedes Land, das etwas auf sich hält, besitzt einen Verteidigungsschirm. Dieser besteht aus einer Kombination von Raketenarrays, Laserbatterien und einem Arsch voller Drohnen, damit nichts durchgeht. Natürlich könnte man eine Atombombe über dem Schirm zünden, aber so irre ist nicht mal Präsident Drexler. »Gute Frage. Hab im Netz gelesen, dass diese Q-Bomben kaum schwerer als 5 Kilo sind, weißt du? Jemand könnte sie in die Nähe gebracht haben und dann...« Ufuk vollführt eine Geste, die eine Explosion andeuten soll. Währenddessen zeigen sie im TV eine Aufnahme der tatsächlichen Detonation. Ich bin kein Experte für sowas, aber die Explosion dieser Quantenbombe sieht für mich kaum anders aus als die eines x-beliebigen konventionellen Marschflugkörpers. Ein Moment herrscht eitel Sonnenschein, dann ein Lichtblitz, der die Kamerasensoren kurz ausnockt. Danach ist der Palast der erlauchten Führerin futsch, ebenso die umliegenden Gebäude. Schlimm. Kannst du es trotzdem wegmachen? Mir zu deprimierend. Ufuk scheint nicht ganz damit einverstanden, dass ich die Realität ausblenden will. Dennoch tut er mir den Gefallen und schaltet um. Nun läuft eine Gameshow. Als Piraten verkleidete Deppen rasen in Booten mit Rädern durch Dünen und versuchen, die Segel der anderen Teilnehmer mit Flammenwerfern abzufackeln. »Ist das die Wüstenregatta?«, frage ich. »Nee, Korsare der Kalahari.« Der Junge bringt den Chai und die Süßigkeiten. Eine Weile sprechen wir über Fußball. Irgendwann sage ich, »Ich habe ein neues Brett. Altes gegen die Wand gesetzt?« Ich erzähle meinem Freund von Airbox-Heldentod. Währenddessen halte ich ihm das Brett hin, damit er es inspizieren kann. »Peugeot, Cloudbuster-Serie, X500, megateures Teil«, sage ich. »Bist du sicher? Das 500 hat doch eine ganz andere Schnauze.« »Das war beim Tuner. Auch die Suspensoren sind nicht original. Alles heftig gecustomized.« »Und ihn haben sie auf deinem alten Brett vom Himmel geholt?« »Genau.« »Wer sind Sie überhaupt?« »Keine Ahnung. JJ vielleicht.« »Klingt für mich ja eher nach Jamaika. Mit diesen Russen ist nicht zu spaßen, weißt du?« »Hm? Darfst du es behalten?« »Bisher hat es mir zumindest noch keiner weggenommen.« »Verletzt aber doch bestimmt irgendeine Vorschrift in eurer Bürokratenbibel«, sagt Ufuk. »Du meinst den Kodex? Der ist ein wichtiges Dokument. Ohne das Buch geht es nicht. Seid ihr ja quasi... Al-Al-Kitab, Bruder.« »Al-was?« »Ist arabisch, heißt Völker des Buchs. Alle, wo von Ibrahim kommen, von Abraham, Moslems, Christen, Juden, alles Brüder.« »Und wir bringen auch?« »Naja, so wie ihr euch auf euren Lieferkodex die Palme schüttelt.« »Das ist nur ein Manual. Wenn wir eine Bibel haben, dann ist es eher das Hagahako, ein Mitzwanziger in schlecht sitzendem Anzug betritt den Laden. Ich kenne ihn nicht, doch er besitzt die charakteristische Genschnase, vermutlich ein weiterer Cousin. Der Neuankömmling sagt etwas auf Türkisch und deutet gen Himmel. Ufuk erhebt sich, geht zum Ausgang. Ich folge den beiden. Schon bevor ich durch die Tür bin, sehe ich überall Leute auf der Straße stehen und den Himmel über Neu-Berlin angaffen. Oder genauer gesagt, das Ding, das ihnen den Blick auf den Himmel verwehrt. »Heilige Scheiße«, sagt Ufuk, »was ist das?« Das Flugobjekt gleitet lautlos über uns hinweg. Es ist rot und riesig. Ich lege einen Arm auf Ufuks Schulter. Das, mein Freund, sage ich, ist ein Dropship. Ein... Das gehört einem Lieferdienst? Er lenkt seinen Blick auf die kyrillische Beschriftung an der Kabine unter dem Blimp. Ein Zeppelin von Jamaika. Dropships bekommt man nur äußerst selten zu Gesicht. Meist schweben sie über den Wolken. Dass dieses derart tief fliegt, könnte eine Art Machtdemonstration sein. Oder vielleicht gibt es einen anderen Grund, den ich nicht kenne. Warte kurz, sage ich, und hole mein Board. Dropships sind im Prinzip fliegende Lieferdienstfilialen von der Größe eines Supertankers. Wenn Produktlaunches anstehen oder wenn die Nachfrage sprunghaft ansteigt, bringen die Dienste diese schwebenden Makerfabriken in Stellung. Dropships spucken im Sekundentakt Lieferungen aus. Jedes dieser Ungetüme hat 50 Maker an Bord, außerdem mehrere Bringergeschwader, hunderte Kurierdrohnen und natürlich das komplette Counter-Delivery-Arsenal. Ich steige ein Stück auf. Wo ein Dropship ist, sind meistens weitere. Mit dem Restlichtverstärker meines Weisers halte ich Ausschau. Lange muss ich nicht suchen. Über dem Mecklenburger Bogen schwebt ein weiteres der Monstren, eines von JJ. Mein Weiser markiert mir noch zwei, die ich ohne Sehhilfe vermutlich nicht wahrgenommen hätte, so weit sind sie entfernt. Es handelt sich um zwei von uns, Rio Supercarrier der Saturator-Klasse. Aber tausende Tonnen geballter Lieferpower. Ich gehe wieder runter. Ufuk schaut mich fragend an. »Was geht denn ab?« »Eine Lieferschlacht steht bevor.« »Schlacht um was?« »Um Kunden natürlich.« »Schon klar, aber was gibt es denn, was alle...« Dann dämmert es ihm. »Die neue GameStation?« Ich nicke stumm. Eins ist sicher. Morgen werde ich keine ruhige Kugel schieben können.
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3: Um 20 Uhr mit Kerstin Hoffmann. Der Sozialverband VdK befürchtet, dass Teile der geplanten Pflegereform überhaupt nicht zu Einsparungen führen. VdK-Präsidentin Verena Bentele kritisierte im MDR, dass Gesundheitsministerin Nina Warken den Zugang zu Pflegegraden erschweren will. Der Pflegegrad 1 ermögliche, dass Menschen beispielsweise ihr Bad umbauen und dadurch länger zu Hause bleiben könnten. Ohne diese Möglichkeit müssten sie möglicherweise schneller ins Heim. Ob das auf Dauer Geld spare, sei fraglich. Gleichzeitig begrüßte Bentele die Pläne für mehr Beratungsangebote und Hausbesuche in Pflegehaushalten. Bei einem Drohnenangriff am helllichten Tag sind in der Ukraine mindestens 6 Menschen getötet worden. Wie Präsident Volodymyr Zelensky mitteilte, wurden Dutzende weitere verletzt. Seit Mitternacht habe Russland mindestens 800 Drohnen abgefeuert, vor allem auf Ziele im Westen des Landes. Die Slowakei schloss wegen der Angriffe für etwa 2 Stunden ihre Grenze zur Ukraine. In den laufenden Tarifverhandlungen im Einzelhandel hat die Gewerkschaft Verdi zu ersten Warnstreiks aufgerufen. Bundesvorstandsmitglied Silke Zimmer sagte, am Freitag sollen bundesweit Betriebe bestreikt werden. Das erste Angebot der Arbeitgeber gleiche nicht einmal die Inflation aus. Der Handelsverband erklärte, angesichts der schwierigen wirtschaftlichen Rahmenbedingungen gebe es kaum Spielraum für Lohnerhöhungen. Beschäftigte von Airlines mit Sitz im Ausland können auch an einem deutschen Standort einen Betriebsrat gründen. Das entschied das Bundesarbeitsgericht in Erfurt. Es ging um den Berliner Flughafen BER und die Ryanair-Tochter Malta Air. Diese hat in Berlin einen Standort mit etwa 320 Beschäftigten. Die Leitung sitzt in Malta und Irland. Die Fluggesellschaft argumentierte, es könne in Berlin kein Betriebsrat gebildet werden, da der Hauptbetrieb nicht in Deutschland sitze. Das Bundesarbeitsgericht wies das zurück. In Würzburg ist am Abend der 104. Katholikentag eröffnet worden. Die Präsidentin des Zentralkomitees der Katholiken, Irme Stetter-Karp, appellierte an Christinnen und Christen, sich für die Demokratie zu engagieren. Dieser Garant für Frieden, Freiheit und Teilhabe sei bedroht wie selten zuvor. Bundespräsident Frank-Walter Steinmeier warb für mehr Zusammenarbeit über Konfessionen hinweg. Er wünsche sich mehr Ökumenewagen. Das waren die Nachrichten. Das Wetter in der Nacht, viele Wolken, weitere Schauer, auch Gewitter, 8 bis 3 Grad. Morgen wechselnd bewölkt mit Schauern, 11 bis 16 Grad, teils starkböiger Südwestwind. Es ist 20.03 Uhr.

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1: Mit Raimonde Will vom FIZ Leipzig, vom Verein Familie im Zentrum, vom ersten Mütterzentrum in Ostdeutschland gegründet 1990, wo doch Muttertag ist und am nächsten Freitag der internationale Tag der Familie. Ich bin Carsten Tesch. Raimonde Will, willkommen.
2: Ja, hallo.

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1: Fangen wir vorne an. Name?
2: Raymond de Ville.
1: Geburtstag?
2: 9. November 1960.
1: Geburtsort?
2: Gotha.
1: Profession?
2: Ja, jetzt habe ich gar keine Profession mehr, aber ich bin viele, viele Jahre Geschäftsführerin des Vereins Mütterzentrum e.V. Leipzig gewesen, der jetzt FITZ Leipzig heißt.
1: Was treibt Sie an?
2: Im Wesentlichen Verbindung herstellen. Also gemeinsam mit anderen Menschen etwas gestalten, Räume öffnen, im übertragenen, aber auch im buchstäblichen Sinne, Gemeinschaft leben und einen guten Platz für Kinder schaffen.
1: Wo fühlen Sie sich zu Hause?
2: Zuerst fallen mir meine Töchter ein, meine Enkeltochter. Das Zusammensein mit sehr nahen Menschen, mir vertrauten Menschen. Aber ganz dolle fällt mir Mecklenburg ein. Das ist meine Herzensheimat.
1: Welche Musik hat Sie jüngst berührt?
2: Ach, das wechselt. Jetzt habe ich gerade wieder diese tolle Sendung mit Sven Helbig gehört, Schöne Töne. Da war eine Akkordeonmusik dabei. Es war wirklich zum Niederknien. Und ich finde Sao de Sagazin ganz bewegend, berührend. Also die finde ich außergewöhnlich.
1: Welches Buch hat Sie zuletzt bewegt?
2: Ich habe mich gerade in Tove Jansson verliebt. Da hat mir jemand mal das Sommerbuch geschenkt und jetzt habe ich das Winterbuch gelesen und dann habe ich mir gleich noch ein Buch bestellt, aus dem ein Auszug in dem Winterbuch drin war. Und ja, da bin ich total begeistert.
1: Wie beginnt der Tag?
2: Hoffentlich gemächlich. Ich bin eine Nachteule und dann erstmal in Ruhe ein heißes Getränk, ein bisschen Qigong, ein bisschen rumdallern, was lesen vielleicht. Ja, schön langsam bitte.
1: Raymond de Ville, was erwarten Sie zum Muttertag? Sie haben ein ganzes Arbeitsleben lang mit Müttern zu tun. Sie sind selber eine. Sie haben zwei erwachsene Töchter.
2: Drei
1: erwachsene Töchter. Da kann man ja zum Muttertag ja wirklich erwarten. Ja, was eigentlich?
2: Ich muss ehrlich gestehen, der Muttertag spielt bei mir und in unserer Familie gar nicht so eine große Rolle. Also, dass es so einen Tag gibt, wo die Blumenindustrie und die Naschwerkindustrie extrem verdient, das bewegt uns nicht besonders. Und meine Töchter, die haben leider alle gar keine Zeit. Deswegen haben wir uns an einem anderen Tag verabredet. Aber das können wir ja auch so machen.
1: Okay. Fangen wir mit Ihrem FITZ Leipzig an, mit dem Verein Familie in Zentrum. Sie haben dort als Geschäftsführerin gerade aufgehört, sind aber immer noch beratend zumindest dabei. FITZ hat 5 Familienzentren, 3 Kitas. Sie vermitteln Tagesmütter und Tagesväter. Das heißt, Sie sind ein Träger der Jugendhilfe. Was denken Sie, also Kita versteht jeder, Tagesmütter ist auch klar, aber Familienzentren, wie ist Ihre Erfahrung? Versteht sich das von selbst, was Familienzentren machen?
2: Also es versteht sich mehr als der Begriff, den wir vorher hatten, Mütterzentrum. Das warf immer wieder Fragen auf. Und Familienzentrum, ich glaube, das legt schon nahe, dass die Familie dort im Zentrum steht und dass es vielleicht ein Ort ist, an dem man sich treffen kann. Und gleichzeitig ist immer noch diese Problemorientierung im Raum.
1: Genau, das also, dachte ich auch. Brauche ich ein Problem, wenn ich da hingehe oder
2: ganz
1: nicht?
2: Ganz genau, ja. Und das ist das, was uns von anderen Orten vielleicht auch unterscheidet. Obwohl es Familienbildung heißt oder Familienzentrum, ist es nichts Institutionelles, das irgendeinen Kursplan vorschreibt oder irgendwelche verpflichtenden Sachen hat. Und es wird auch nicht gewabert, so zeig mir dein Problem, du musst ein Problem vorweisen. Nein, ich komme im Rahmen der Öffnungszeiten, ich muss an nichts teilnehmen, ich darf einfach nur da sein. Ich muss kein Problem vorweisen, um den Zutritt zu erhalten. Es geht wirklich um das öffentliche Wohnzimmer, in dem ich mit meinen Kindern, mit meinem Partner, mit meiner Partnerin, wie auch immer meine Familie gerade geartet ist, dort aufschlagen kann, um Gemeinschaft zu erleben und auch so ein Unterstützungssystem, das sich da entwickelt.
1: Wie sieht das konkret aus? Weil wir haben jetzt sehr über das, was es alles nicht ist, gesprochen, aber so, dass ein Bild entsteht, also Sie haben Wohnzimmer. Also bei Wohnzimmer geht bei mir erstmal eine Vorstellung los. Das ist also Wohnzimmer ist ja auch ein Ort, so in dem, wo es eben kein Programm gibt, wo man auch rumdallern können.
2: Genau, da kann man auch rumdallern.
1: Ja. Abhängen kann. Mhm. So, wie läuft es bei Ihnen? Ist der Tag dann auch völlig offen, die Tür geht auf und dann mal sehen, was passiert?
2: Ja, also im Grunde genommen sind diese offenen Wohnzimmer oder das Familiencafé, das heißt an den verschiedenen Standorten auch anders, verschieden. Das ist das Herzstück unserer jeweiligen Zentren. Und das ist dieser offene Raum, den ich betreten kann im Rahmen der Öffnungszeiten. Ich komme rein, es ist gemütlich.

0: Bald vom Muttertag gab es ja auch so diese Untersuchung, wie das also gerade insbesondere eben Müttern geht in Deutschland, so dieses Gefühl der Überforderung, dieses Gefühl, nie fertig zu sein und so, hatten wir ja gerade dieses Thema. Und insofern ist es nicht banal, wenn Sie sagen, der auch jemand, der auch mal mein Kind nimmt. Ja.
1: Ja. Und zu diesen Gefühlen, die Sie gerade beschrieben haben, kommt auch so ein Gefühl der Einsamkeit.
0: Und nun dieses Mütterzentrum, jetzt heißt es Familie im Zentrum, dieses Angebot, das gibt es jetzt in Ihrem konkreten Fall also 30 Jahre oder noch länger. Und hat sich das aber verändert? Also es klingt ja erstmal so ein Wohnzimmer, so ein offener Raum, also der verändert sich sicher mit den Menschen, die da sind, aber so von der erstmal von der programmlichen Seite, wenn Sie kein Programm haben, Ihr Blick darauf als, wie sagt man heute, als Fachpersonen?
1: Ja, also die Räume, von denen ich gerade gesprochen habe, die sind umgrenzt von Angeboten. Wir arbeiten mit Hebammen zusammen. Wir haben diese speziellen Treff- und Kommunikationsangebote, die junge Eltern besonders interessieren. Krabbelspielgruppen, Stillgruppen. Aber es gibt auch viele Gruppen, die sich selbstständig da treffen. Und natürlich hat sich das über die Zeit verändert. Also wenn ich an die Pionierzeit in den 90ern denke, dieses unglaubliche Gefühl von, ich gestalte gemeinsam mit anderen was Neues und ich gehe in Kontakt auch mit Politik, ich kämpfe für bestimmte Überzeugungen, die ich habe, bis heute, wo das schon so mehr etabliert ist und auch eine große Erwartungshaltung von den Familien ist. Also es ist jetzt schwerer, den Raum zu zeigen, in den Menschen sich selbst einbringen können, also wo sie auch mitgestalten können, weil die Räume an sich schon so existieren. Also ich spreche jetzt mal über Ehrenamt, Engagement und am besten entwickelt sich das immer noch aus diesem Alltag heraus, also wo eben kein Programm ist, wo ich die Menschen so annehme, wie sie sind, wie sie kommen und durch die Gesprächskultur, durch dieses Alltag gestalten, auch herausfinde oder die Menschen dabei unterstütze, herauszufinden, was ist da noch in mir, ne? Was kann ich gemeinsam mit anderen bewegen? Und das ist total schön, das mitzuerleben. Da brenne ich immer noch dafür, weil das so, so schön ist, zu sehen, wie jemand, der völlig erschöpft einfach von einem Schreibaby oder von einer komplizierten Partnerschaftssituation bei uns ankommt und ja, die Blütenblätter die entrollen sich wieder, es wird wieder grün und bunt und das Netzwerk, das wir geknüpft haben, das trägt.
0: Und was meinten Sie mit es gibt viel mehr Erwartungshaltung heute als in diesen 90ern, wo Sie eben so ein bisschen schwärmerisch von diesem Aufbruch sprachen?
1: Ich glaube, in den 90ern war dieses Gefühl von, ich kann auch mit dem Kind zu Hause bleiben. Ich muss es nicht, also es geht auch nicht, es sind nicht genügend Betreuungsplätze da, aber ich habe auch die Entscheidungsfreiheit zu sagen, ich finde das schön mit meinem Kind, nicht nur ein Jahr zu Hause zu sein, sondern vielleicht zwei oder sogar drei bis zum Kindergarteneintritt. Das hat bedeutet, dass in unseren Familienzentren kontinuierliche Menschen länger am Start waren mit Kindern, die da so herangewachsen sind, bis in die Kita gegangen sind. Und heute ist es eher so, dass es sehr getaktet ist. Die Eltern kommen, nehmen Angebote wahr und sind schon sehr wieder ausgerichtet auf die Rückkehr ins Berufsleben. Und das wirkt sich eben auf die Erwartungen aus. Ne? Was bietet ihr an? An was für Kursen kann ich teilnehmen?
0: Kann ich meine Zeit sinnvoll verbringen?
1: Genau.
0: Und das Wohnzimmer klingt gleich ein bisschen sinnlos. So einfach hier nur sitzen oder was?
1: Ja.
0: Was lernt mich das?
1: Ja, und die Erfahrung ist dann aber eine andere, dass genau dieses Miteinandersein, dieses ins Gespräch kommen, dieses von anderen erfahren und schon eine Entlastung spüren, einfach dadurch, dass ich sehe, aha, das hast du auch erlebt, da muss ich mich jetzt nicht fertig machen, dass mein Kind sich plötzlich schreiend auf den Boden wirft, wo es gerade letzte Woche noch total lieb war. Was habe ich falsch gemacht? Also gerade dieses Ermutigen, dieses Unterstützen, das ist unschätzbar. Also was ich da präventiv leiste was wir da leisten in den Familienzentren, das spart viel Geld im Späteren. Also da werden Probleme schon aufgefangen an einem Punkt, wo die Selbstwirksamkeit der Eltern noch gestärkt werden kann, ohne dass gleich Institutionen eingeschaltet werden müssen.
0: Da haben Sie jetzt die

0: dieses Wort gesagt, präventiv. Mhm. Also das, also weil ich sagte anfangs auch, Sie sind ein Träger der Jugendhilfe, also präventiv, während es also einen großen anderen Teil der Jugendhilfe gibt, der eben intervenierend tätig ist, ist es bei Ihnen Prävention? Das heißt also, Sie haben richtig auch eine Vorstellung davon, was dieses offene Angebot, Sie haben gesagt, das spart viel Geld, was es bewirken soll. Mhm. Gleichzeitig haben Sie aber gesagt, naja, problemorientiert sind wir eigentlich gar nicht so. Das ist so ein bisschen paradox, ne?
1: Ja, und eigentlich auch nicht, weil wir ja erstmal diese Offenheit für alle Lebenslagen und für alle Familienkonstrukte haben, die es so mittlerweile gibt. Und unsere Erfahrung zeigt, dass mit einer gewissen Vertrautheit, mit einer Gestaltung von Beziehungen dann eben doch Fragen auftauchen, aus einer Trennungssituation heraus oder in einer Patchwork-Familie oder Migrationsgeschichte, wo wir das aufgreifen können und auch wieder, und das ist auch das Tolle, bedarfsorientiert Angebote organisieren können. Also wenn jetzt zum Beispiel eine Gruppe von Alleinerziehenden merkt, also eine Alleinerziehende merkt, dass noch verschiedene andere mit derselben Problemlage vor Ort sind, dann können wir die dabei unterstützen, sich zu ihren speziellen Lebenssituationen zusammenzufinden und auszutauschen oder eine Beratungsstelle zu empfehlen. Also schon zu einem Punkt, wo eben noch kein Problem in diesem Ausmaß entstanden ist, das dann eine institutionelle Einmischung erfordert.
0: Also auch wenn es um Konflikte in Beziehungen geht zum Beispiel.
1: Ja, genau.
0: So.
1: Auch um die Begleitung von Kindern, die speziellen Entwicklungsphasen, Rückkehr ins Berufsleben, Mehrsprachigkeit, queere Partnerschaften. Zweisprachigkeit in einer Familie.
0: Bilingual.
1: Genau.
0: Ja.
1: Und auch Eltern mit Kindern, die in irgendeiner Form eine Einschränkung haben, geistig oder körperlich. Alles das findet Raum und wird wieder mit anderen Angeboten vernetzt, die in der Stadt sind. Und das ist präventiv.
0: Ja. Und die Familienzentren von Ihrem Verein, die sind in Stadtteilen von Leipzig, die ziemlich verschieden sind. Also wenn wir einmal Grünau nehmen und andererseits Plagwitz, also plakativ, einmal Plattenbau, andererseits eher Prenzlauer Berg-isch. Wie verschieden sind die Familienzentren in den verschiedenen Stadtteilen? Wie unterscheiden sie sich? Also wenn wir gerade die beiden nehmen, wenn das ein gutes Beispiel ist.
1: Ja, die sind sehr verschieden und das ist auch wieder unsere Stärke. Dadurch, dass der Raum an sich erstmal offen ist, nicht vorgeschrieben, wird er von den Menschen gestaltet, die da hinkommen. Und auch das Angebot richtet sich nach den Bedarfen der Menschen, die da hinkommen. Das heißt, in Grünau ist eine ganz andere Dynamik drin, in Paunsdorf auch eine ganz andere Dynamik drin. Dort haben wir auch eine Kita zusammen mit dem Familienzentrum als in Plagwitz. Unsere Erfahrung lehrt, es sind andere Probleme oder Fragen,
0: sie sind trotzdem da. Können Sie es konkreter machen, wenn Sie sagen, also da ist eine ganz andere Dynamik? Also was heißt das?
1: Das heißt, dass in Grünau zum Beispiel Familien kommen oder auch durch unsere Familienlotsinnen dahin gelockt werden, gelotst werden, die es schon schwer haben, sich um ihre alltäglichen Angelegenheiten zu kümmern. Also Anträge zu stellen, sich um bestimmte Unterstützungen zu kümmern. Es gibt Familien, die, oder Mütter jetzt ganz konkret ein Beispiel, dass die aus der Wohnung rausgeflogen sind, weil sie die Miete nicht mehr bezahlen konnten. Eine schwierige Trennungssituation dazu, eine Krankheit der Mutter, ein drittes Kind wird geboren. Und das ist so eine Multiproblemlage, in der wir, da wir mit der Frau schon vertraut sind, auch sehr, sehr niederschwellig helfen und begleiten können. Und wir haben jüngst mit einer der Besucherinnen ein Interview geführt und gefragt, was ist jetzt anders für dich? Und da hat sie gesagt, ich fühle mich nicht mehr so allein. Ich traue mich jetzt schon selbst beim Arzt, beim Amt anzurufen und meine Probleme zu bearbeiten. Ich bin optimistischer und ich komme raus aus meiner Wohnung so. Und das ist unglaublich wertvoll. Und das passiert in Grünau häufiger als in Plagwitz, wo doch die Bewohnerschaft rundherum mit einem anderen Bildungsniveau, mit einer anderen Geschichte des eigenen Gewordenseins schon am Start ist. Ne? Vielleicht auch teilweise behüteter aufgewachsen ist als die Menschen, die in Grünau ins Zentrum kommen. Und wir haben natürlich eine viel, viel größere Community von Menschen mit Migrationsgeschichte, sowohl in Paunsdorf als auch in Grünau. Das bedeutet Angebote für Vorschulkinder, die aus solchen Haushalten kommen, für einen besseren Schulstart. Das bedeutet Konversationscafés für Frauen mit Migrationsgeschichte, mit Fluchterfahrung, die mit ihren Babys, mit ihren Kleinkindern zu uns kommen können und sich mit der deutschen Sprache beschäftigen. Und das sind solche niederschwelligen Türöffner, die es uns ermöglichen, mit diesen Frauen, mit diesen Familien in Kontakt zu kommen, ins Gespräch zu kommen und dann zu schauen, was brauchen die? Womit können wir die noch unterstützen? Und dann, ja, dann stehen die plötzlich in der Küche und kochen mit oder gestalten ein Fest mit, machen selber ein Angebot für andere. Das ist das Allerbeste. Und wir sind einfach die Raumhalterinnen, die das behüten, unterstützen, begleiten.
0: Und nun haben Sie die meiste Zeit im Verein Mütterzentrum gearbeitet. Wieso haben Sie daraus nun den Verein Familie im Zentrum gemacht? Also richtig so mit, ich habe gesehen, mit Release Party und so. Und wir haben auch insgesamt Ihr ganzes Erscheinungsbild auch renoviert und so. Wieso? Wieso war das, hat Mütterzentrum für Sie nicht mehr hingehauen?
1: Die Frage hat uns im Grunde genommen in den letzten 20 Jahren beschäftigt. Es ist immer wieder auch von Besucherinnen und Besuchern aus der eigenen Belegschaft auch aufgetaucht. Weshalb heißen wir immer noch Mütterzentrum? In einer ersten wilden Diskussion vor längerer Zeit ist dann zumindest der Entschluss entstanden, die einzelnen Standorte in Familienzentrum umzubenennen. Und ich gehörte damals noch zu den Verfechterinnen des Namens, weil ich gedacht habe, solange das immer noch so ist, dass sofort defizitär gedacht wird, wenn Mutter oder Mütter in einer Überschrift auftaucht, Mütterzentrum, da denken die meisten Menschen sofort Frauenhaus geschlagen, extrem hilfsbedürftig, so, und kann ich da überhaupt, da sind wir wieder beim Problem, ne, Mütterzentrum, also ich habe ja gar kein Problem, warum soll ich da hingehen?
0: Genau, klingt das, irgendwie wie Müttergenesungswerk oder Mutter-Kind-Kur oder...
1: Und deswegen habe ich das aber verteidigt, weil ich gedacht habe, wenn man das so rechtfertigen muss, ja, dann muss es weiter so heißen, weil gerade so. Aber die Zeiten haben sich geändert. Wir wollen auch, dass Menschen nicht erst stutzen und fragen müssen, sondern die sollen sofort sehen, aha, Familie. Familie im Zentrum unserer Aufmerksamkeit.
0: Außerdem denke ich die ganze Zeit, wenn ich Ihnen zuhöre, dass, also das stelle ich mir vor, dass uns ja außerdem, also nicht nur ich Ihnen zuhöre, sondern hoffentlich viele Menschen am Radio zuhören, dass schon längst, also schon 5 Fragen die Frage im Raum ist, was eigentlich mit den Vätern?
1: Ja, die Väter, die sind in den letzten 10 Jahren sichtbarer geworden. Wir sind immer offen gewesen für die ganze Familie, auch wenn Mütterzentrum drüber stand. Und gerade in den Gründungsjahren sind sehr viele Männer mit am Start gewesen und haben gemeinsam mit ihren Frauen unterstützt und sind präsent gewesen. Und
0: aber so der Klassiker, dass die dann also die Möbel zusammengebaut haben oder waren die dann auch tatsächlich so... Was mich gerade so anzieht, so dieser Wohnzimmergedanke, so dieses, man kommt da hin und man weiß eigentlich noch gar nicht, was mache ich da eigentlich heute? Wie war das von den Rollen her? Also das, ich komme jetzt einfach mit dem Klischee vom Muttertag, dass es also, obwohl das stimmt gar nicht, dass es Männern schwerer fällt, vor einem unorganisierten Tag zu stehen, aber man hat erstmal andere Orte, wo man zusammen abhängt. Ja. Gibt andere Abhängkulturen für Männer.
1: Und gleichzeitig hat sich das Bild doch gewandelt. Also ich habe vor einigen Jahren ja das Zentrum in Plagwitz geleitet und habe da schon immer gedacht, das wäre doch schön, für Väter auch speziell ein Angebot zu machen.
0: Hat
1: aber nicht gepfunzt. Und warum? Weil ich mir das ausgedacht habe. Und die Zeit war vielleicht noch nicht reif oder so. Es ist immer am besten, das kommt von den Leuten selbst. Also, dass ein Bedürfnis da ist, sich zu treffen und sich einen Ort zu suchen. Und das hat sich verändert. Also, es gibt viel, viel mehr Männer, Väter, die genau so einen Ort auch brauchen und suchen, weil sie sich mehr in die Familienarbeit einbringen. Und wir haben mittlerweile in Plagwitz, glaube ich, 2 Krabbelspielgruppen, die von Vätern selbst geleitet werden, und auch noch ein Angebot, wo die Männer sich explizit zusammensetzen, um speziell zu ihren Themen zu sprechen, sich auszutauschen. Also ein viel selbstverständlicheres Umgehen mit Kind, Alltag verbringen.
0: Mhm. So. Und eine andere Vorstellung von der Vaterrolle wahrscheinlich.
1: Ja,
0: auch, ne?
1: Ja.
0: Raimonde Will vom FIZ Leipzig, vom Verein Familie im Zentrum, bis vor kurzem eben Verein Mütterzentrum, ist heute hier zu Gast bei MDR Kultur trifft. Mhm.

0: Raimonde Will, Sie sind Sozialmanagerin, Sie sind lange die Leiterin vom Verein Familie im Zentrum in Leipzig gewesen. Sie haben aber auch eine Ausbildung als Clown und Sie schreiben auch Gedichte. Und ich weiß nicht, ob ich Ihnen jetzt hier zu nahe trete, aber haben Sie Lust? Also, dass wir so einen Moment Lesung machen?
1: Auf jeden Fall. Sie erfüllen mir einen Traum, wenn ich im Radio ein Gedicht vortragen darf.
0: Na dann.
1: Soll ich jetzt loslegen, ja?
0: Unbedingt.
1: Okay. Also, ich habe mir das Gedicht ausgesucht vom Melancholiker. Das ist jetzt hier ein bisschen schwierig im Studio, die entsprechende Haltung einzunehmen, weil eigentlich muss man da ein bisschen sich auch in die Depression begeben. Körperlich, das unterstützt beim Vortrag, aber ich versuch's so. Der Melancholiker. Die Liebe. Sie ist einzigartig, schmückend. Umkränzt das Herz, hängt sich so ungemein beglückend an alle inneren und äußeren Organe. Und treibt mich durch den Tag in rosarotem Wahne. Ich bin so glücklich, könnte Purzelbäume schlagen. Das Leben ist so schön, ich kann es nur so schlecht ertragen. Die Leichtigkeit, das ungekämmte Lachen, sprengt mir die Brust, senkt mich mit heißem Rachen. Ach, ist das furchtbar, dieses Kitzeln in der Seele, wenn ich die nächste Depression verfehle. Komm, Schmerz, zwing doch die Winkel meines Mundes gewohnheitsmäßig abwärts in des tiefsten Grundes Gram, wo ich mich bat, im Strome meiner Tränen. Das Glück, es lächelt mit gebleckten Zähnen und legt ein hirnentleertes Grinsen über meinen Trauerflor. Die Aura geht mir völlig in die Binsen, ach, Amor, schieß doch in den Wind, du blinder Tor.
0: Premiere, Glückwunsch.
1: Ja, danke.
0: Raimonde Will war das mit Der Melancholiker. Warum eigentlich Der Melancholiker und nicht Die Melancholikerin?
1: Naja, ich habe mich halt für den entschieden.
0: Sie schleichen das jetzt aus mit der Arbeit und der Verantwortung für den Verein. Heißt das, dass Sie dann bald mehr schreiben werden?
1: Ich wünsche es mir sehr. Also ich hoffe, dass die Muse mich wieder küsst. Die hat sich ein bisschen verzogen, weil das in den letzten Jahren so anstrengend und umfangreich geworden ist. Ja, der Arbeitszusammenhang, dass die nicht mehr vorbeigeritten kam.
0: Die braucht Voraussetzungen, ja?
1: Ja, so ein bisschen. Also Sachen aufnehmen aus der Umwelt. Und wenn ich was geschrieben habe, dann war es eher dann in diese Richtung, wo ich gerade vorgetragen habe, aber dann ganz ernsthaft.
0: Ernsthaft, das ist ganz schwer. Ironie im Radio ist ganz schwer. Mhm. So, dass weil man jetzt nicht sieht, wie Sie dabei also die Augenbraue in eine Richtung verzogen haben bei ernsthaft, dann ist das, also das war jetzt also mit Anführungsstrichen in der Luft so damit so gemeint. Und Sie sind ja von den Texten und Worten tatsächlich gekommen, bevor Sie mit der Arbeit in den Mütterzentren angefangen haben. Kann man das so sagen?
1: Ja.
0: Also ich habe gesehen, Sie hatten eigentlich einen Traumjob im Nischenland DDR als Lektorin bei Reklam?
1: Ja.
0: War das auch so? Hat sich das so angefühlt? So, also von außen drauf geguckt?
1: Ich war zumindest dabei, mir die Nische einzurichten. Ich war sehr optimistisch, dass mir das gelingen wird. Ich hatte als Kind manchmal das Gefühl, auch ich möchte am liebsten Leserin werden. Und das schien bei Reklam, ja, da war ich da schon sehr nah dran. Außer, dass ich mir die Texte natürlich nicht selber aussuchen konnte. Aber ich durfte schon so kleine Sachen übersetzen. Ich habe ein tolles, anderes Arbeiten auch kennengelernt und war da am Anfang auch ein bisschen orientierungslos. Ja, aber bevor ich so richtig zugreifen konnte, kam ja dann die Wende. Und als jüngstes Mitglied des Teams war ich auch die Erste, die sich verabschieden musste.
0: Wollten Sie nicht eigentlich Deutschlehrerin werden?
1: Wollte ich. Und dann habe ich innerhalb des ersten Studienjahres begriffen, was das bedeutet. Also, was da von mir erwartet wird. Ich hatte die irre Vorstellung, dass ich mit den Heranwachsenden über Literatur sprechen kann und denen die deutsche Sprache auf eine schöne Art nahelegen darf. Und dann habe ich aber gemerkt, was ich alles für Vorgaben bekomme, wie ich ein Gedicht zu interpretieren habe, welche Gedichte ich nehmen darf und wie Aufsätze zu schreiben sind. Und das hat mich sofort extrem abgeturnt.
0: Das hat Ihnen nicht gefallen?
1: Hat mir nicht gefallen. Nee, das macht doch keinen Spaß.
0: Und wenn Sie über Ihre Kindheit, wenn Sie also jetzt dann bald wieder mehr schreiben und Ihre inneren Stimmen wieder deutlicher hören, so wenn Sie da ein Buch drüber schreiben würden über die Kindheit, also ich habe so von den Eckdaten gesehen, also wird es einen Teil Thüringen geben und einen Teil Sachsen, Erzgebirge?
1: Ja, genau. Ich bin in Thüringen aufgewachsen und dann ins Erzgebirge verfrachtet worden, weil meine Mutter noch mal geheiratet hat. Und ich weiß nicht, ob ich ein Buch schreiben könnte, weil mich das alles noch sehr, sehr, sehr bewegt und bedrückt. Vor allem meine frühe Kindheit. Ich bin mit 6 Wochen in die Wochenkrippe gegeben worden und manche Menschen begreifen gar nicht, was Wochenkrippe ist, weil sie denken, ich bin in der Woche in der Krippe gewesen, so wie in der Kita. Aber Wochenkrippe hieß eben wirklich Montag früh bis Freitag oder Samstag, je nachdem. Und ich habe in den letzten Jahren wirklich begriffen, in den letzten 30 Jahren begriffen, was das bedeutet, wenn so ein kleines Kind in so eine fremdbestimmte, kalte Umgebung gegeben wird. Ohne vertraute Person, Mutter, Vater in der Woche. Und ja, das hat mich ganz schön geprägt.
0: Sie haben angedeutet, dass es Ihnen nicht leicht fällt, darüber zu reden. Mhm. Deshalb also will ich da jetzt gar nicht so viel weiter nachfragen, aber nur noch so die trockenen Eckdaten. Mhm. Wie alt waren Sie, als Sie da in der Wochenkrippe waren?
1: 6 Wochen, ja.
0: Und bis wann?
1: Ja, die ganze Zeit, bis dann mit 3 Jahren die Übergabe in die nächste staatliche Betreuungseinrichtung dran war, nämlich Kindergarten und dann Schule.
0: Und denken Sie, dass es einen Zusammenhang gibt zwischen Ihrer, also diesen Kindheitsdingen und Ihrer Leidenschaft dann später im Beruf? Das, was Sie jetzt tatsächlich die ganzen Jahre gemacht haben?
1: Also ich glaube schon. Mir ist das so, mit der Zeit ist mir das bewusst geworden, dass ich mit dem, was ich mit anderen gemeinsam hier in Leipzig gestaltet habe, mit diesem Schaffen von Orten, an denen Kinder willkommen sind, Eltern willkommen sind, eine Gemeinschaft gelebt wird, dass das aus einem tiefen inneren Bedürfnis heraus geschieht, für liebevollere Gegenden zu sorgen, also liebevollere Räume zu gestalten.
0: Und immer wieder Lust, ein Bedürfnis, eine Sehnsucht zu haben, im Zusammenhang zu sein.
1: Ja.
0: Das ist also, ja, ich finde das Wort, das ist menschelt, finde ich ja eigentlich kein schönes Wort.
1: Nee, aber mag das ich ist, auch nicht.
0: Nee, aber das ist, ich meine, aber das meint eigentlich das Richtige, oder? So, dass Sie also jemand sind, wir haben so viele technische Worte dafür, dass man viel Kontakt hat. So,
1: ja, aber im Kontakt sein, das ist schon was Wesentliches. Also ich begreife das immer mehr, dass dieses, was wir in unserer, jetzt habe ich mal die Mehrzahl genommen, weil ich das auch von anderen Menschen kenne, die wie ich aufgewachsen sind, dass wir in einer Kontaktlosigkeit aufgewachsen sind, die es uns im späteren Leben extrem erschwert, daran zu glauben, dass es wirklich eine Verbindung zu anderen Menschen geben kann, die verlässlich ist. Also die bestehen bleibt, auch wenn ich die Person nicht sehe. Dass man sich da entspannen kann, weil die Beziehung, der Kontakt einfach verlässlich da ist.
0: Ja. Und so ist das richtig ihr Feld geworden, ihr jeden Tag arbeiten.
1: Ja.
0: Das ist ja insofern, das klingt so zwangsläufig jetzt gerade so oder in einem guten Sinne, also richtig.
1: Ja, absolut. Das fühlt sich richtig, richtig schön an. Und ich muss jetzt gerade, obwohl Sie da nicht danach gefragt haben, an den Fragebogen denken. Diese Frage, woran glauben Sie? Und da ist mir der Satz eingefallen, ich glaube an Liebe als die Grundlage, die notwendige Grundlage allen Handelns, wenn es gut werden soll. Und das beschreibt es eigentlich am besten, finde ich.
0: Und das haben Sie zu Ihrer Arbeit gemacht, zu Ihrem Alltag, zu dem, was also jeden Tag passiert. Also Sie haben sozusagen dieses große Sehnsuchtsthema, so haben Sie zu einem Alltag machen können.
1: Ja, da habe ich mir ein ganz schön großes Geschenk gemacht.
0: Und dass Sie dieses erste Mütterzentrum mitgegründet haben, also Sie waren zu dem Zeitpunkt ja selbst auch Mutter gewesen und Sie, ja, was hatte das damit mit ihrem eigenen Muttersein zu tun? Was wollten Sie damit? Dieser Wohnzimmergründung, was war das Anziehende über das hinaus, worüber wir jetzt gesprochen haben, was ja eher so klang, dass Ihnen auch später erst klar wurde, was Ihre großen Themen dahinter waren. Aber ja, als junge Mutter praktisch, ich mache hier mit beim Mütterzentrum.
1: Naja, zum einen spielte eine Rolle, dass ich meine Arbeit verloren hatte. Zum anderen, und diese Sehnsucht, die habe ich damals schon sehr gespürt, ich wollte unbedingt, dass meine Kinder etwas anderes erleben, als ich es erlebt habe. Und dann bin ich diesen Frauen begegnet, die dabei waren, was zu kreieren aus ihrem solidarischen Zusammenhalt heraus. Und dieses Erleben von Solidarität und Miteinander mit den Kindern, dieses Aktivsein und dabei sich so wirklich so auch gnadenlos auszutauschen über alles, das kannte ich vorher nicht und das hat mir unheimlich gut getan.
0: Diesen Frauen sind Sie begegnet?
1: Diesen Frauen.
0: Ja. Wie sahen die denn aus, diese Frauen, damals? 1990.
1: Ja, also das war ganz unterschiedlich. Also da waren sehr, sehr alternative Frauen dabei, wie man sie sich so vorstellt, mit den entsprechenden Kleidung und Tragetücher und Stillen im Gehen, Sitzen, wo auch immer. Und im Nachhinein jetzt, wenn ich mir die vorstelle, also da habe ich sowas, sehe ich sowas Ungezähmtes, also sehr, sehr Willensstarkes und äußerlich aber nicht immer zu sehen. Also es waren schon diese Alternativen sofort erkennbaren und dann waren aber auch ganz, ich sage jetzt mal in Anführungsstrichen, brave Frauen dabei, denen man das erstmal gar nicht angesehen hat, dass da sowas drinsteckt. Also die Mischung war damals schon so, wie sie jetzt auch ist. Jeder ist willkommen, jede ist willkommen. Und wir kriegen gemeinsam raus, wie, ja, was wir bewirken wollen.
0: Und das war ja etwas, Mütterzentren, das gab es ja in den 80er Jahren im Westen bereits. Mhm. Und das war also richtig eine Bewegung in den 80er Jahren. Und die ist dann 89 in den Osten übergeschwappt, war das so?
1: Ja, die Urmutter der Mütterzentren, Hildegard Schoß, hat in Leipzig in der Moritzbastei einen Vortrag gehalten und hat das Konzept vorgestellt. Und da waren 2, 3 von den Frauen des Unabhängigen Frauenverbands anwesend und die waren völlig infiziert. Die haben gesagt, genau das ist das, wonach wir gerade suchen. Ein Ort, an dem wir trotzdem mit unseren Kindern weiter aktiv sein können, auch politisch aktiv sein können, wo wir was bewirken können. Und dann haben sie sich da dran gemacht und haben sich eine kleine Wohnung gesucht und haben einfach angefangen.
0: Das erste Wohnzimmer.
1: Ja.
0: Und welche Bilder von Müttern und Mutterschaft hatte denn diese Bewegung? Also wie passte die auch zu den Ikonen der feministischen Bewegung?
1: Das ist eine total interessante Frage, die ich sehr, sehr schwierig zu beantworten finde. Weil ich glaube, am ehesten trifft es sich dort, wo wir auf der einen Seite die Idee der westdeutschen Bewegung nehmen, nämlich wir leisten eine gesellschaftlich relevante, sehr, sehr wichtige Arbeit mit der Erziehung, im Westen ja vorrangig im häuslichen Bereich. Das soll öffentlich sein. Wir wollen sichtbar sein. Wir wollen sichtbar sein mit dem, was wir leisten, mit dem, was wir tun. Und wir wollen dafür Orte schaffen, an denen das sichtbar wird. Und das trifft sich mit dem, was wir damals empfunden haben. Wir wollen jetzt nicht in der Versenkung verschwinden. Die ganze Landschaft hat sich verändert. Die Betreuungsplätze sind weggebrochen, weil der DDR-Abschluss Kindergärtnerin, Erzieherin nicht anerkannt wurde. Und auch, es gab ja dann den Geburtenknick und so. Es war wirklich schwierig. Wir sind arbeitslos. Wir wollen nicht in der Versenkung verschwinden. Und da trifft sich das. Ne? Dieses öffentlich sichtbar sein, wirksam sein. Mit und gerade mit den Kindern auch.
0: Und diese Frauen von damals, die sind ja jetzt vermutlich Großmütter. Also die Mütter von damals sind heute im Großmütteralter. Ja. Sehen Sie sich noch?
1: Nein, ich weiß von einigen noch. Also ich könnte sie finden.
0: Aber die kommen nicht mehr ins Mütterzentrum? Oder?
1: Die sind ein bisschen verstreut auch.
0: Ja. Okay. Mhm. Und aber also die gibt es denn, wie ist das generationsmäßig? Also mein Bild ist, dass es, also klar gibt es inzwischen auch mehr Generationenhäuser und solche Begegnungsorte, aber eigentlich üblich ist eher getrennt. Also die einen machen Seniorenzentrum, hat man ein klares Bild, die anderen machen Familienzentrum. Wie ist das bei Ihnen?
1: Wir bemühen uns sehr um dieses generationsübergreifende Kultur. Also auch Großeltern sind bei uns willkommen und tauchen durchaus auch auf. Und wir sind immer wieder dabei zu schauen, wie können wir das noch deutlicher machen, dass alle Generationen willkommen sind und auch selbst für sich was finden, eine Gemeinschaft, aber auch selbst was in die Gemeinschaft reingeben können. Das ist noch so ein Traum, also so ein Nachbarschaftszentrum im weitesten Sinne, ein Stadtteilzentrum.
0: Also was auch ein guter Platz ist, was ehrenamtlich zu machen. Mhm. Ja. Also da kann auch der ältere Mann, der also nicht mal ein Opa ist oder so, sondern einfach denkt irgendwie, also mit dem Begriff Wohnzimmer kann ich was anfangen.
1: Ja.
0: Und ich möchte irgendwie noch andere Verbindungen in meinem Leben haben als die naheliegenden, dann kann man zu Ihnen kommen und wird nicht komisch angeguckt?
1: Überhaupt nicht. Im Gegenteil. Also das würde und das tut es auch, wenn es passiert, und das passiert ja, dann löst das Freude aus und eine Neugierde auch.
0: Und ich muss dann nicht alles reparieren da, ne?
1: Nee. Sie haben einen Reparaturtrauma, ich merke das schon.
0: Ich bin der volle Idiot, muss mir immer Witze anhören.
1: Ja. Nee, im Grunde genommen haben wir ja auch diesen Grundsatz, dass jeder mit seinen entsprechenden Fähigkeiten und Erfahrungen willkommen ist und die reingeben kann. Und jeder kann halt irgendwas anderes. Und ich kenne sehr, sehr viele Frauen, die handwerklich richtig was drauf haben.
0: Na klar,
1: und
0: ja, das müssen wir nicht weiter vertiefen. Das ist sozusagen jetzt mein privates öffentlich. Was denken Sie denn über das Leben danach, wenn jetzt dieses pralle Arbeitsleben dann wirklich vorbei ist? Was stellen Sie sich vor? Wir hatten es ja eben schon davon, dass Sie vom Schreiben gesprochen haben, aber wie ist das jetzt gerade so, dieses Nachdenken darüber, wie es jetzt weitergeht?
1: Ja, das meandert so. Also teilweise fühle ich das noch nicht so richtig und versuche mir nicht so viel Druck zu machen. Also mich einfach erstmal so, das ist ja jetzt reichlich ein Monat, dass ich in Rente bin, und ich spüre, dass ich es gut abgegeben habe. Das finde ich richtig gut. Ich bin da so ganz ruhig und vertrauensvoll, und das ist eine runde Sache. Und jetzt muss ich halt für mich gucken, was entwickelt sich. Ich könnte mir vorstellen, dass ich mit verschiedenen Ideen wieder ein bisschen mehr in Erscheinung trete. Ich habe ja Moderationen gemacht. Ich habe clowneske Tagungsbegleitung gemacht. Es hat mir großen Spaß gemacht. Mhm. Kann ja mal schauen, ob das nach wie vor noch auf Interesse stößt. Und ja, ein bisschen Teamentwicklung. Mal schauen. Also ich habe einiges im Portfolio, wo ich mal schauen kann, ob ich da noch tätig sein kann damit.
0: Also Sie haben nicht die Vorstellung, dass das so ein ganz klarer Schnitt ist, so von wegen, bis dahin habe ich gearbeitet und jetzt bin ich Rentnerin und jetzt ist also die jetzt bricht die lange freie Zeit an.
1: Da ploppt bei mir gerade extrem ein Thema auf, das mich schon immer beschäftigt hat, nämlich dass es doch sehr weit verbreitet ist, das Leben an sich aufzuteilen in Arbeit und Freizeit, und das Leben findet irgendwie nur in der Freizeit statt. Das ist auch die Work-Life-Balance, diese Geschichte. Und ich habe diese Trennung nie empfunden. Ich habe immer gedacht, das ist mein Leben. Und einen Teil davon verbringe ich mit Arbeit und einen Teil davon verbringe ich mit anderen Sachen. Aber es ist eins, mein Leben. So. Und deswegen gibt es bei mir jetzt auch nicht diesen Cut. Na klar, Erwerbsarbeit ist noch was anderes als sich was auszusuchen jetzt, womit ich tätig sein kann. Und gleichzeitig habe ich diese Trennung nie so empfunden.
0: Ja, das ist
1: so.
0: Ja sehr deutlich geworden in diesem Gespräch. Also als wir dann auch über den Zusammenhang gesprochen haben von so ganz, einer ganz wesentlichen Antrieb, einer ganz wesentlichen Sehnsucht in ihrem Leben, dass sie das auch zu ihrem Sinn ja offenbar gemacht haben. Und deshalb ist es auch jetzt dieses Nachdenken über, was mache ich, wenn ich dann nicht mehr muss. So, da haben sie also jetzt nicht so die Kreuzfahrtfantasien und so haben sie nicht?
1: Höchstens Weitwanderwege. Ich habe mir ja vor 4 Jahren mal eine Auszeit genommen. Da bin ich 5 Monate unterwegs gewesen, wandernd über die Vogesen, wandernd in der Bretagne. Und ich gucke jetzt schon immer mal so ein bisschen nach Weitwanderwegen in England oder nochmal an der Küste in Frankreich. Das ist schon auch in meinem Sinn, wenn ich an später denke, zum Beispiel ans nächste Jahr.
0: Und ich meine, ins Familienzentrum kann man ja, ins Wohnzimmer kann man ja immer gehen.
1: Na? Ja, da kann ich mich ein bisschen betreuen lassen.
0: Das ist interessant, weil sie sieht, das ist ja wie so ein kleines, da wird doch nur der Raum gehalten. Und habe ich so verstanden.
1: Ja, aber wenn ich das Bedürfnis habe, dass mir jemand einen Kaffee kocht und sich gesprächlich zu mir setzt, dann wird dieses Bedürfnis erfüllt.
0: Dann ist wie im Radio. Das war MDR Kultur trifft mit Raimonde Will vom FIZ Leipzig, vom Verein Familie im Zentrum, Redaktion Angelika Zapf, ich bin Carsten Tesch. Nächste Woche ist Claudia Buda da. Claudia Buda ist Professorin für Akkordeon an der Hochschule für Musik Franz Liszt Weimar. Und das Akkordeon ist das Instrument des Jahres 2026. 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Raimonde Will, Dankeschön.
1: Ich bedanke mich auch. Das hat großen Spaß gemacht.

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1: Um 21 Uhr mit Kerstin Hoffmann. Der Sozialverband VDK befürchtet, dass Teile der geplanten Pflegereform überhaupt nicht zu Einsparungen führen. VDK-Präsidentin Verena Bentele kritisierte im MDR, dass Gesundheitsministerin Nina Warken den Zugang zu Pflegegraden erschweren will. Der Pflegegrad 1 ermögliche, dass Menschen beispielsweise ihr Bad umbauen und dadurch länger zu Hause bleiben könnten. Ohne diese Möglichkeit müssten sie möglicherweise schneller ins Heim. Ob das auf Dauer Geld spare, sei fraglich. In Lettland ist die Regierungskoalition zerbrochen. Die linksgrüne Partei der Progressiven hat Ministerpräsidentin Evika Siliņa die Unterstützung entzogen. Ohne die neuen Abgeordneten der Progressiven hat die Regierung nur noch 41 von 100 Sitzen im Parlament. Die Opposition kündigte ein Misstrauensvotum gegen Siliņa an. Die Regierungschefin hatte Verteidigungsminister Andris Prūts von den Progressiven zum Rücktritt gezwungen. Als Nachfolger schlug sie aber keinen Politiker des Koalitionspartners vor, sondern einen Militäroberst. Nach Drohnenangriffen auf mehrere Regionen im Westen der Ukraine bestellt Ungarn den russischen Botschafter ein. Das kündigte der neue ungarische Ministerpräsident Peter Modyar an. Er sagte, Außenministerin Anita Orban werde die Attacke bei dem Gespräch verurteilen. Außerdem werde sie fragen, wann Russland den mehr als 4 Jahre andauernden Krieg beenden wolle. Bei dem Angriff am helllichten Tag waren heute nach ukrainischen Angaben mindestens 6 Menschen getötet und Dutzende verletzt worden. Beschäftigte von Airlines mit Sitz im Ausland können auch an einem deutschen Standort einen Betriebsrat gründen. Das entschied das Bundesarbeitsgericht in Erfurt. Es ging um den Berliner Flughafen BER und die Ryanair-Tochter Malta Air. Diese hat in Berlin einen Standort mit etwa 320 Beschäftigten. Die Leitung sitzt in Malta und Irland. Die Fluggesellschaft argumentierte, es könne in Berlin kein Betriebsrat gebildet werden, da der Hauptbetrieb nicht in Deutschland sitze. Das Bundesarbeitsgericht wies das zurück. In Würzburg ist am Abend der 104. Katholikentag eröffnet worden. Die Präsidentin des Zentralkomitees der Katholiken, Irmestetter Karp, appellierte an Christinnen und Christen, sich für die Demokratie zu engagieren. Dieser Garant für Frieden, Freiheit und Teilhabe sei bedroht wie selten zuvor. Das waren die Nachrichten. Das Wetter in der Nacht, viele Wolken, Schauer, vereinzelt auch Gewitter, 8 bis 3 Grad. Morgen wechselnd bewölkt mit Schauern und Gewittern, Temperaturen bis 16 Grad. Die Zeit, es ist 21.03 Uhr.
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3: Willkommen bei Funk und Welt, den Late Night Sounds von MDR Kultur, von Bayern 2 und Bremen 2. An Ihrer Seite heute bei den Late Night Sounds, Johannes Petzold. Ich grüße Sie mit Chantel und seinem neuen Mensch United Album steigen wir heute ein.

Das Degold Chantel von seinem neuen Album Mensch United. Ein Album, das wie immer beim Musiker aus Frankfurt am Main geprägt ist durch Balkan Beats, diesmal aber auch viele andere neue Spielvarianten mit umfasst. Der andere Schwerpunkt heute bei den Late Night Sounds ist der brasilianische Musiker Seu Jorge. Dessen neues Album heißt The Other Side. Lang hat er daran gearbeitet, viele prominente Gäste an seiner Seite. Ein neues Seu Jorge Album, für mich immer ein spannendes Ereignis in der Welt des Global Pop. The Other Side erfüllt da einmal mehr meine Erwartungen.

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1: Seu Jorge und sein Landsmann Roger und Saraya von einem Album, das in nur wenigen Tagen, zwei Nächten, glaube ich, aufgenommen wurde in den Niederlanden. Heute bei den Late Night Sounds in dieser Stunde noch spiele ich Ihnen neue Songs vom Mann mit der sanft samt weichen Stimme vor. Die sind Erika aus Frankreich von ihrem Album Are You

Seit diesem Frühjahr begleiten mich Irike mit ihrem neuen Album Ayudele. Irike sind Julien Gjavet und Damien Tesson, zwei Franzosen, zwei Multi-Instrumentalisten mit der stilistisch weiten Spannbreite von Funk, Soul, Roots, nenne ich das mal, Reggae und auch elektronischer Musik. Ein breites Fundament also für den Global Pop von Irike. Das nutzen die beiden intensiv und lebensfroh mit ihrem Album Ayudele. An ihrer Seite vor allem zwei Sängerinnen. Wir haben sie eben gehört im Stück Abanijé. Nayel Oxo ist die eine mit biografischen Wurzeln in Benin, Westafrika. Sängerin, Rapperin, Sängerin Agnès Helene, die andere, und die ist schon geraume Zeit Teil der Gruppe Irike, die von Afrobeat bis Rap selbst viele Register bedient. Etwas Funk und Soul ist ja auch immer Teil vom

Irike und Aisho Dodo. Nicodemus wurde bekannt mit seiner New Yorker Partyreihe Turntables on the Hudson. Da legte er Musik auf von Afrika bis Lateinamerika. Seit diesen Turntables-Zeiten ist Nicodemus ein weitgereister DJ und Produzent und Remixer. Zusammen mit seinem Freund und Conga-Spieler Gabriele Pose aus Italien waren sie auf Tour unterwegs in Puerto Rico, heute die Wahlheimat von Gabriele Pose. Kurz vor dem Auftritt mussten die beiden feststellen, dass der Konzertveranstalter vergessen hatte, Congas für Gabriele Pose bereitzustellen. Man konnte zwar kurzerhand zwei Congas besorgen, aber die waren alt. Und die beiden fürchteten, dass man mit denen keinen guten Sound auf die Bühne bekommen könnte. Die Menschen im Publikum konnten die Sorgen der beiden beruhigen. Während des Gigs mit Turntables und den Congas riefen sie immer wieder La Vieja Conga, die alte Conga, und ermutigten Gabriele Pose zu einer langen Zugabe zu einem Solo auf diesem alten Instrument. Das wiederum inspirierte Nicodemus und Gabriele Pose zu ihrem neuen Track La Conga Vieja.

Nicodemus und Gabriele Poso, La Conga Vieja. Fast 50 Jahre ist es her, da tourte eine Familiengruppe von Roma durch Südfrankreich. Zuerst war das sehr lokal begrenzt. Sie spielten Flamenco, veröffentlichten ohne großen Erfolg zwei erste Langspielplatten, als ein Produzent dazu kam, der diesen Familien musikalisch neue Richtungen empfahl und arrangierte, wie die Rumba Catalana. Als die Band Evergreens wie Volare dann auch noch mit einem Uptempo Rumba und Flamenco Feeling und Beat spielten, da wurde aus den Gypsy Kings eine international erfolgreiche Band, die Millionen Langspielplatten verkaufte, die damals auf jeder Party mit Hits wie Bamboleo zu hören waren. Diese kommerziellen Erfolge konnten die Gypsy Kings später nicht mehr anknüpfen. Sie sind aber weiterhin eine aufregende Liveband, haben gerade ein neues Album veröffentlicht. In diesen Tagen beginnt ihre 12-tägige Deutschlandtournee.

Gypsy Kings und Historia von ihrem gleichnamigen neuen Album. Die Gypsy Kings kommen zur ausgiebigen Deutschland-Tournee. Da werden Hits wie Bamboleo und Volare im Programm sicher nicht fehlen. Klar, die Band gibt es schon seit fast 5 Jahrzehnten. Da sind nicht mehr alle Originalmitglieder dabei, aber Tonio Baliado, Gründungsmitglied der Gypsy Kings, der kommt mit auf Tour. Mit Historia, mit der Geschichte, beschäftigt sich auch der Brasilianer Lucas Santana auf seinem neuen Album Brasiliano. Es geht um die Geschichte von vom Aussterben bedrohter Sprachen, wie im Stück A Historia da Nossa Lingua.

Lucas Santana von seinem neuen Album Brasiliano, an seiner Seite eine Legende der Tropicalia und Musica Popular Brasileira Era Brasiliens, Gilberto Gil. Größen, Ikonen aus dieser Zeit hat auch Landsmann Seo Jorge um sich für sein neues Album versammelt, wie Marisa Monti aus Rio de Janeiro. Quando

Sir George und Marisa Monti und Quando Diego vom Album The Other Side von Sir George. Sir George wurde zuerst bekannt als Schauspieler in Filmen wie City of God. Im Film The Aquatic Life spielte er ebenso mit, begleitete sich im Film, aber auch auf der akustischen Gitarre, mit David Bowie Songs wie Life on Mars, die er auf Portugiesisch sang. Selbst David Bowie war davon begeistert und lobpreiste den Musiker, der durch die Bolsonaro-Zeit in Brasilien gedrängt wurde ins Exil nach Kalifornien. Dort neben vielen anderen Alben und Songs kontinuierlich an einem Album arbeitete, 16 Jahre soll er dafür benötigt haben, ein Album, mit dem er sich vor der Musiktradition seines Landes verbeugen wollte, wie Bossa und Samba. 5 Lieder auf The Other Side sind Coverversion aus jener berühmten Epoche, aber Sir George war immer auch ein Musiker, der über die Tradition hinaus out of the box singen und komponieren und denken konnte und wollte. So singt er 3 Lieder auf Englisch, eines gemeinsam mit seinem, sagen wir, neuen Landsmann, Beck aus Los Angeles.

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1: Theo George und Beck und River Man, das Original dieses Songs stammt vom britischen Musiker Nick Drake. Neben Beck und Marisa Monti ist auch Maria Rita als Gast auf dem Album zu hören, die Tochter von Tropicalia-Legende Alice Regina. Mehrfach ist Theo George aber auch allein auf dem Album zu hören, mit seinem Timbre, seiner samtweichen Stimme, auf einem Album aufgenommen und arrangiert von Beastie Boys Produzent Mario Caldato Jr.
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Sejosh und Folia de Amor vom Album The Other Side, gerade erschienen, sicher eines der spannendsten brasilianischen Alben dieses Frühjahres. Nana Osei Tuombarim ist ein junger Musiker aus Ghana, sein erstes Instrument, die Sepereva, Hafenlaute seiner Heimat. Er lebt heute in Belgien, offen für westliche Musik, bis hin zu Rap und Jazz, und dafür hat er mit einem Blues-Gitarristen aus Belgien Stücke aufgenommen, mit einem Sitarspieler aus Antwerpen, alles für sein neues Album. Stück für Stück offenbart er uns jetzt dieses Album, das im Juni erscheinen wird. Jedes Mal erzählt er mit den Songs seine Geschichte zwischen Westafrika und Europa, gerade erschienen von Nana Osei Tuombarim, Message to My Ancestors.

Eine Message, eine Botschaft an die Vorfahren. Message to my ancestors. Nana Osai Tumbari Moscana. Chancha via Circuito stammt aus Argentinien, der Künstlername eines DJ-Produzenten, der immer wieder die Musik seines Landes aufgenommen hat und sie mit elektronischen Tanzbeats vermixt. Und dafür fand auch der Begriff Cumbia Digital seine Prägung, gewissermaßen eine 3.0-Version dieser lateinamerikanischen Roots-Musik. Virgen.

Chancha via Circuito. An seiner Seite Matteo Kingman aus Ecuador und Ila Lo. Chancha via Circuito kommt mit seinen Cumbia Digital Beats nach Deutschland für 2 DJ-Sets, wobei er meist Musiker an seiner Seite mitbringt. Also man kann schon von einem Konzert sprechen. Bis zur vollen Stunde ist dies ebenso die Cumbia Digital, das Duo Riso Magic aus Kolumbien mit einem ganz neuen Stück, Planetario. In der 2. Late-Night-Sounds-Stunde stelle ich Ihnen dann vor allem das neue Album von Chantel vor. Es heißt Mensch United.

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1: Um 22 Uhr mit Kerstin Hoffmann. Der Sozialverband VdK befürchtet, dass Teile der geplanten Pflegereform überhaupt nicht zu Einsparungen führen. VdK-Präsidentin Verena Bentele kritisierte im MDR, dass Gesundheitsministerin Nina Warken den Zugang zu Pflegegraden erschweren will. Der Pflegegrad 1 ermögliche, dass Menschen beispielsweise ihr Bad umbauen und dadurch länger zu Hause bleiben könnten. Ohne diese Möglichkeit müssten sie möglicherweise schneller ins Heim. Ob das auf Dauer Geld spare, sei fraglich. An der Spitze der US-Notenbank steht künftig Kevin Warsh. Der Senat in Washington hat den Wunschkandidaten von Präsident Donald Trump bestätigt. 54 Abgeordnete stimmten für ihn, 45 dagegen. Die oppositionellen Demokraten befürchten, dass Warsh von Trump zu Leitzinssenkungen drängen könnte. Der 56-Jährige beteuert aber, er werde die Fed gegen politische Einflussnahme verteidigen. In Lettland ist die Regierungskoalition zerbrochen. Die linksgrüne Partei der Progressiven hat Ministerpräsidentin Evika Siliņa die Unterstützung entzogen. Ohne die 9 Abgeordneten der Progressiven hat die Regierung nur noch 41 von 100 Sitzen im Parlament. Die Opposition kündigte ein Misstrauensvotum gegen Siliņa an. Die Regierungschefin hatte Verteidigungsminister Andris Pruts von den Progressiven zum Rücktritt gezwungen. Als Nachfolger schlug sie aber keinen Politiker des Koalitionspartners vor, sondern einen Militäroberst. In Würzburg ist am Abend der 104. Katholikentag eröffnet worden. Die Präsidentin des Zentralkomitees der Katholiken, Irme Stetter-Karp, appellierte an Christinnen und Christen, sich für die Demokratie zu engagieren. Dieser Garant für Frieden, Freiheit und Teilhabe sei bedroht wie selten zuvor. Bis Sonntag stehen beim Katholikentag Gottesdienste, Diskussionsrunden, Konzerte und Lesungen auf dem Programm. Die Staatsanwaltschaft Potsdam klagt einen Kinderarzt wegen sexualisierter Gewalt in 130 Fällen an. Wie die Behörde mitteilte, geht es unter anderem um schweren sexuellen Missbrauch von Kindern und Vergewaltigung. Viele dieser Taten habe der Arzt im Dienst begangen. Der Mann sitzt bereits seit mehreren Monaten in Untersuchungshaft. Das waren die Nachrichten. Das Wetter in der Nacht, viele Wolken und weitere Schauer, vereinzelt auch gewittrig, 8 bis 3 Grad. Auch morgen wechselnd bewölkt mit Schauern und Gewittern. Temperaturen dann von West nach Ost 11 bis 16 Grad und teils starkböiger Südwestwind. Auch am Freitag ebenfalls wechselhaft. Die Zeit 22.03 Uhr.
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3: Hier beginnt die zweite Late-Night-Sounds-Stunde. Weiter mit Johannes Petzold. Ich freue mich, dass Sie dabei sind. Dieses Sigi Mali aus berühmtem Reggae-Clan und Make It Paradise.

0: Ziggy Marley, Make It Paradise, vom gerade erschienenen Album von Ziggy Marley. Das trägt wie Make It Paradise den sonnendurchfluteten Spirit der Karibikinsel Jamaica und diese Lebensfreude verbreitet Ziggy Marley schon im Titel Bright Side. Ein ganz ruhiges Reggae-Album. Das liegt daran, so der Sohn von Bob Marley, dass er sein Album mit 432 Hertz aufgenommen hat, eine Frequenz, die sonst für Meditation und sanfte Ambient-Klänge verwendet wird. Jetzt kommen wir mit Ziggy Marley auf den Hund, nämlich seinen Hund, Romeo, in My Dog Romeo. Romeo übernimmt auch gleich den Auftakt für Ziggy Marleys Hommage an sein Haustier.
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0: Ziggy Marley und das Lied für seinen Hund Romeo. Ich bin seit einiger Zeit Selbstbegleiter eines Hundes. Ich muss immer mal wieder an den englischen Komiker und Stand-up-Artist Ricky Gervais dabei denken, der gesagt hat, ein Hund bereitet dir die größten Freuden in deinem Leben und die größten Schmerzen. Klar, wenn er von uns geht. Dieses traurige Ereignis hat der brasilianische Bossa-Musiker Chico Buarque einst in einen Song gegossen. Begräbnis eines Labradors, Funeral de Labrador.
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Funeral de Lavrador, Chico Buarque. Auch dieses Musik aus Brasilien bei den Late Night Sounds, ebenso von Ikonen der Tropicalia-Musik, Percussionist Ayeto Moreira und seine Frau, Sängerin Flora Brurim. Das neue Album heißt Maracanos, Moreiras erstes Album seit 5 Jahren. Der ist ja immer noch sehr aktiv, gleichwohl bereits in seinen 80ern. Landsmann Ricardo Basola ist an der Seite des berühmten Ehepaares im Titelsong von Maracanos.

Mavacanos Aerto Morera mit neuem gleichnamigen Album. Stefan Hantl wurde bekannt als Chantel, als DJ, Produzent und Musiker, der die Balkan-Beats der Bukowiner Kultur für westliche Tanzflächen glättete und aufbereitete. Immer wieder hat er über den Balkan hinaus vor allem die Kulturen des Mittelmeeres für sein musikalisches Universum zusammengeführt. Mehr denn je auf dem neuen Album Mensch United.

Mensch United, der Titelsong des neuen Chantel-Albums, 13 vor allem Musikerinnen und Musiker aus vielen Nationen des Mittelmeerraums hat Chantel um sich versammelt. Die Künstlerinnen kamen zum Teil aus dem Kölner Verein Jüdisches Leben in Europa. Dieses jüdische Leben erstreckt sich über Griechenland, Frankreich, Israel, Italien und nicht zuletzt Deutschland. Wie farbenfroh diese multikulturelle Zusammenarbeit klingt, das hören Sie in Talking Loud. Da tritt Chantel sogar selbst als Sänger auf.

Chantel und Mensch United talking loud. Zur Albumveröffentlichung geht Chantel mit den 13 Musikerinnen und Musikern von Mensch United auf Tournee mit Konzerten in Deutschland im Juni. So, jetzt fallen wir mit Mensch United in den Dreivierteltakt des Walzers, gewidmet der Violets und Hyacinths.

Chantel und Violets and Hyacinths vom Album Mensch United. Dies ist die in Berlin lebende palästinensische Musikerin Rasha Nahas und Amrat.

Sie stammt aus Haifa, hat klassische Gitarre studiert und singt wunderschöne, gefühlvolle Balladen. Rasha Nahas in diesen Tagen auch live in Deutschland zu erleben. Auch für die nächsten beiden Lieder bleibe ich im Nahen Osten. Beide Lieder beschäftigen sich mit dem Schicksal der palästinensischen Menschen im Gazastreifen, wobei auch das folgende Lied direkt aus Berlin kommt. Jamila Al-Yusuf kam nämlich in Berlin zur Welt am Tage des Mauerfalls. Über ihre palästinensische Großmutter, nach der sie sich auch ihren Künstlerinnennamen gewählt hat, ist sie, obwohl sie dort noch nie lebte, natürlich auch dem palästinensischen Volk verbunden. Ihr neues Lied, aufgenommen mit ihrer Band The Other Heroes, gedenkt der vielen Toten des Krieges im Nahen Osten, Jamila. Und The Other Heroes in kommenden Tagen, Wochen auch auf Deutschland-Tournee.

0: Hijana, ein Lied gewidmet den von Tod und Vertreibung geplagten Menschen im Gazastreifen von Jamila and the Other Heroes. An die Menschen in Palästina will auch Natascha Atlas mit ihrem Ehemann und Musiker Sami Bishai aus Ägypten aufmerksam machen. Natascha Atlas stammt aus Belgien, wuchs in England auf. Als Sängerin war sie in Gruppen wie Trans Global Underground in den 90ern bereits Sängerin und prägte deren Musik mit ägyptischen Tönen und Texten. Ihr gemeinsames Lied So Mut ist keine einseitige Sicht auf den Krieg im Nahen Osten, sondern proklamiert, lasst euch nicht in die Irre führen. Bomben sind niemals Waffen für den Frieden. Bomben bringen Krieg und Tod. Dieses Land ist mein Land. Dieses Land ist dein Land. Dieses Land gehört uns allen. Natascha Atlas und Sami Bishai und Somut.
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Natascha Atlas und Sami Bishai und Somut. Der folgende Song passt im weiteren Sinn zu den nordafrikanischen Klängen von Natascha Atlas und Sami Bishai. Das ist die algerisch-französische Gruppe Tamikrest, geprägt durch den Touareg-Sound aus den Grenzgebieten der Sahara, dem hartkantigen Bluesrock der Nomaden, mit Gruppen wie Tina Riven und Ima Hahn. Beide waren jüngst für Konzerte in Deutschland. Nun folgt auch Tamikrest mit Konzerten Anfang Juni in Hamburg und Berlin. Die sind Tamikrest und Adach Oyantipe. 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

Die Gruppe, die ihre Heimatstadt im Namen trägt, Saigon Soul Revival, alte 60s-Folksongs aus Vietnam, Soul Music von heute, ein exotischer wie spannender Mix von Saigon Soul Revival. Das war die neue Single, gleichzeitig Vorbotin des neuen Albums. Für Konzerte kommen Saigon Soul Revival auch nach Deutschland, allerdings erst im Herbst. Jetzt tauchen wir bei den Late Night Sounds nochmal in die Folk Music ein, die Folk Music Nordamerikas mit der Bluegrass Band Sam Grisham Project.

Vom Putumayo Sampler, American Roots, jüngst erschienen, Sam Grisham Project und When First Onto This Country, wo er, Sam Grisham wahrscheinlich, dann also seine Nancy trifft. Natürlich auch in Liebefeld. Amerikanische Roots liegen ja auch in Irland. Das Duo Ye Vagabonds betont auch immer, dass es seine Inspiration aus der irischen Folkmusik, aber auch aus der Oldtime-Musik und Bluegrass-Musik Nordamerikas zieht. Wer sich den Folktunes aus Irland hingeben möchte, live Ye Vagabonds bis Ende Mai auf Deutschland-Tournee.

Ye Vagabonds und I'll Keep Singing, das tun sie, Ye Vagabonds, singen weiter in diesen Tagen auf Deutschland-Tournee. Bis zur vollen Stunde. Dieses Duo muss gar nicht so weit reisen. Die leben in Hamburg, das deutsch-kenianische Duo Od Okodo und Palagoma, ihre neue Single. 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An dieser Stelle von mir, mein Name ist Johannes Petzold. Ich sag für heute Tschüss.

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2: Um 23 Uhr mit Patrick Zeilhofer. Das bisherige Heizungsgesetz missfällt CDU und CSU. Heute hat die Bundesregierung eine neue Version auf den Weg gebracht. Noch vor der Sommerpause soll es beschlossen werden. Es schafft mehr Wahlfreiheit für Hauseigentümer. Sprich, sie sollen weiter Öl- und Gasheizungen einbauen dürfen. Kritiker sehen darin eine Aufweichung des Klimaschutzes. Allerdings müssen die Heizungen ab 2029 anteilsweise mit Bioethan oder Bioöl betrieben werden. US-Präsident Trump ist am Nachmittag in China eingetroffen. 2 Tage will er dort sein. Eines seiner Ziele: Handelsabmachungen schließen. Gudrun Engels berichtet aus Peking.
3: Die beiden größten Volkswirtschaften der Welt treffen aufeinander und sie brauchen einander gleichermaßen und gegenseitig. Donald Trump möchte mehr Flugzeuge, mehr Sojabohnen und mehr Rindfleisch an China verkaufen. Deshalb hat er die Geschäftsführer sämtlicher großer US-Konzerne in seiner Delegation mit dabei. China auf der anderen Seite möchte über Handelszölle sprechen, über Technologien und über künstliche Intelligenz. Da sind sicherlich Übereinstimmungen möglich. Schwierig wird es eher bei strategischen geopolitischen Fragen wie etwa Taiwan oder dem Iran.
2: Letzte Woche waren 2 Drohnen in Lettland abgestürzt, vermutlich aus der Ukraine, die Ziele in Russland treffen sollten. Als Reaktion trat der lettische Verteidigungsminister zurück. Doch über seine Nachbesetzung gibt es Streit und daran ist jetzt in Lettland die Regierung zerbrochen. Warum, erläutert Arne Bartram.
4: Die liberal-konservative Regierungschefin Evika Silinja wollte den Posten mit einem Militäroberst besetzen, statt erneut mit einem Vertreter ihres linksgrünen Koalitionspartners. Als Konsequenz hat die linksgrüne Partei die Regierung verlassen, die jetzt keine Mehrheit mehr im Parlament hat. Um die Krise zu lösen, will sich der Präsident des Landes mit Vertretern aller Parteien treffen. Wahrscheinlich ist, dass eine Übergangsregierung für die kommenden Monate übernimmt.
2: Der Stuttgarter Landtag hat Cem Özdemir zum Ministerpräsidenten von Baden-Württemberg gewählt. Der 60-Jährige kam im ersten Wahlgang ins Amt. Er erhielt allerdings fast 20 Stimmen weniger, als die grün-schwarze Koalition Sitze hat. Die Grünen hatten die Wahl im März knapp vor der CDU gewonnen. Das Wetter in Deutschland: in der Nacht einige Schauer, anfangs auch noch Gewitter bei Temperaturen von 9 bis 1 Grad. Am Tag verbreitet Regen, teilweise auch starke Gewitter. In den Alpen regnet es länger, ganz im Norden ist es freundlicher. 8 Grad in einigen Höhenlagen, in der Lausitz bis 16 Grad. Am Freitag bleibt es wechselhaft, am Wochenende wird es sonniger. Es ist jetzt 23.03 Uhr.
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5: We were always after the new sound, the new combination of sounds, something that would make your record stand out from everybody else's record.
6: Nicht jedem von euch werden sofort Songs von ihnen einfallen, aber ihr toller Name ist hoffentlich irgendwann mal hängen geblieben. The Art of Noise. Und Ann Dudley sagte uns gerade, sie waren immer auf der Suche nach dem neuen Sound, der neuen Kombination von Klängen. Nach etwas, das sich von allen anderen abhebt. The Art of Noise, das war ein englisches Trio der 80er und 90er um Ann Dudley. Dudley ist eine der frühen Elektroniktüftlerinnen und heute eine gefragte Soundtrack-Komponistin. Am 9. Mai hat die Britin runden Geburtstag. Willkommen zu
7: 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Verbeugung von Ralf Sommer.
6: Wir beginnen mit dem Stück, für das man sie am besten kennt. Moments in Love, die hörspielangehauchte, supercineastische Synthie-Pop-Ballade.

0: The Art of Noise und ihr größter Hit Moments in Love, ein Mix aus Synthie-Pop, New Age und Neoklassik. Zu diesem einzigartigen Stück schritten Madonna und Jean Penn zum Traualtar. Das Original von 1984 wurde und wird immer wieder gesampelt, unter anderem von LL Cool J, Charlie XCX, Drake oder J Dilla. Moments in Love ist der bekannteste Track von The Art of Noise und zentraler Song vom Debüt Who's Afraid of the Art of Noise. Ann Dudley spielt Piano und ist ein Secret Genius of British Music, wie ein Fan unter das Video von Moments in Love geschrieben hat. Zeit, dass wir uns an dieses geheime Genie britischer Musik erinnern. An Ann Dudley, das Multitalent. Sie wollte von Anfang an Musikerin werden, studierte Musik am King's College in London, wurde Session-Musikerin, lernte Super-Producer Trevor Horn kennen, spielte Keyboard auf dem zweiten Album seiner Band The Buggles, weltbekannt für ihren Hit Video Killed the Radio Star. Als Trevor Horn dann The Lexicon of Love für die Band ABC produzierte, war auch sie dabei, an den Keyboards, und sie arrangierte die Streicher. 1983 gründete Ann Dudley dann mit zwei Studio-Cracks The Art of Noise, mit J.J. Jeczalik und Gary Langan, und arbeitete rund um die Uhr, nicht nur für ihr Trio, sondern für viele Acts vom ZTT, vom ZTT-Label, wie Ann in einem Interview für die BBC sagte.
1: We were like the house band for Trevor and ZTT. It was me, it was Gary Langan, the engineer, J.J. Jeczalik.
2: Wir waren sowas wie die Hausband für Trevor und ZTT. Da waren ich, Gary Langan, der Toningenieur, J.J. Jeczalik und Paul Morley, der sich um das Artwork und den Textinhalt kümmerte. Und Trevor Horn war sowas wie der Aufseher. Paul, ein Journalist und Autor, er hatte den Namen entdeckt, The Art of Noise. Er hatte ihn aus einem Manifest der italienischen Futuristen von 1912 oder so geklaut. Und er klang wirklich gut. Art of Noise, ein interessanter Titel, weil er das Erzeugen von Musik aus Geräuschen perfekt auf den Punkt bringt. Und Trevor hatte dieses Sampling-Keyboard gekauft, eines der ersten in Großbritannien. Das Fairlight, mit dem man Geräusche samplen konnte. Wie eine zufallende Tür oder das Wiehern eines Pferdes. Und dann konnte man das Sample auf dem Keyboard abspielen. In verschiedenen Tonhöhen. So konnte man plötzlich aus einem bellenden Hund eine Melodie machen. Eine Sache, die die Leute über das frühe Fairlight oft vergessen, war, dass die Samplinglänge nur etwa 1,5 Sekunden betrug, sodass es wirklich schwierig war, irgendwas gut klingen zu lassen. Und auch die Klangqualität war stark eingeschränkt. Da war Gary Langan wirklich in seinem Element. Man gab ihm diese miesen Sounds und er brachte sie dazu, großartig zu klingen, weil er das Mischpult wie ein Instrument benutzte. Er kam technisch mit allem zurecht und konnte den Equalizer, die digitalen Hallgeräte, was auch immer nutzen, um aus diesem schrecklichen Lärm, den man ihm gab, einen halbwegs anständigen Sound zu machen. Also nannten wir uns The Art of Noise.
1: Anyway, so we called ourselves The Art of Noise. We based our thing around this Fairlight.
2: Wir haben unsere Band sozusagen auf ein Instrument aufgebaut, ein Sampling-Keyboard. Und ich war sozusagen das musikalische Element am Keyboard. J.J. war der Programmierer des Fairlight. Mein Beitrag bestand eher aus den musikalischen Aspekten. Und ich fand das immer sehr, sehr avantgardistisch. Wahrscheinlich in der Tradition von Karlheinz Stockhausen und diesen experimentellen Komponisten. Ich ging zu einer vernünftigen Zeit nach Hause und die anderen blieben die ganze Nacht auf und fügten diese Beats, Hip-Hop-Beats hinzu. Und wenn ich morgens hereinkam, klang es wie ein völlig anderer Track. Das war also eine sehr gute Kombination von Talenten, finde ich. Und obwohl wir anfangs keine konventionellen Instrumente verwendet haben, war es doch eigentlich die Aufgabe eines Arrangeurs, all die verschiedenen Elemente miteinander zu verschmelzen.
1: It was still like an arranger's job, really, to make all the different elements gel together.

Beatbox von 1984, die erste Single von The Art of Noise. Angeblich waren auch Kraftwerk schwer beeindruckt von der neuartigen Klangkunst von The Art of Noise. Angeblich so schwer, dass sie aus Unsicherheit über den eigenen Klang eine LP verschoben hatten. Wo Kraftwerk die Roboter auf die Bühne brachten, zogen The Art of Noise Theatermasken und Kostüme an. Die Gruppe ohne Gesichter, die Non-Group, inspiriert vom Modernismus des frühen 20. Jahrhunderts. Auf der Bühne haben sie manchmal ihr Synthesizer-Studio im Halbkreis aufgebaut. Sie waren keine gewöhnliche Band, hatten keinen Gesang, keinen klassischen Songaufbau. Sie versuchten, Hooks aus Drum-Sounds zu kreieren. Man kann sagen, Ann Dudley war neben Kate Bush wohl die erste Frau, die in England erfolgreich mit elektronischen Sounds experimentierte. Aber wo Kate Bush noch die klassische Pop-Song-Struktur wählte, feierten die Art of Noise, Nomen est Omen, schon die Sample-Collage als die neue Gegenwart, den neuen Pop, als die neue Kunstform der 80er. Dieses Stück hier wurde von Kritiker Simon Reynolds als das Update der Musik konkret mit ihrer Cut-and-Paste-Technik gelobt. Close to the Edit.

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1: Wie funky kann bitte ein Autoanlassgeräusch sein? Wurde hier gesampelt und zur Rhythmusgrundlage von Close to the Edit, The Art of Noise.

Später sampleten The Prodigy ein Stück des Tracks für ihren Hit Firestarter und bedankten sich mit einem Remix eines Art of Noise Tracks. Das Trio The Art of Noise und ihr ZTT-Label war in den frühen 80ern sowas wie das Hightech-Zentrum des britischen Pops. ZTT stand für Zang Tum Tum, der Titel eines berühmten Lautgedichts der italienischen Futuristen von Filippo Marinetti, ca. 1913. Auch hier wieder der Bezug zu den Futuristen, wie schon beim Bandnamen. Die Art of Noise scharten alle möglichen KünstlerInnen um sich. Zu Close to the Edit ließen sie schon ein Video animieren. Sobald der Gesang fehlt, rückt ja meist das Visuelle in den Vordergrund, wie beim Techno. Wie gefragt und beliebt Ann Dudley war, das zeigt auch die Liste von Songs, bei denen sie im Studio beteiligt war. An den Keyboards, als Arrangeurin für die Streicher, als Co-Produzentin und oder als Mitkomponistin. Zum Beispiel bei Frankie Goes to Hollywood, Mark Almond, Aha oder ABC.

Unser Dudley Medley. Auch an Hits von George Michael, Pulp, Electronic oder Malcolm McLaren schrieb bzw. wirkte sie mit. Ann Dudley hat außerdem geholfen Annie Lennox, den Pet Shop Boys und Propaganda.

Snapshot, der feierlich euphorische Schnappschuss von Song. Klar, so ein Titel kann nur eine Minute lang bzw. kurz sein. Fun Fact, es war mal die Eröffnungsmelodie für meine ersten Musiksendungen beim Radio. So einen Bezug vergisst man nie. Das Stück wurde auf dem Debüt zwischen die Stücke Beatbox und Close to the Edit gequetscht. Das Album erreichte die Top 30 in England, wurde zum Kritikerliebling. Pitchfork verpasste 8,10 von 10 Punkten dafür. Andere Medien sprachen von einem Album, das so wichtig für die 80er war wie Kraftwerks Transeuropa Express für die 70er. Oder von einem Meilenstein des Technopop, der die Sample-Kultur anschieben wird.

0: Legs vom Debüt von The Art of Noise, eine Band, die über den Tellerrand hinausschaut. Anfangs war Superproduzent Trevor Horn sogar Mitglied. Neben Ann Dudley gehörten zum Trio Gary Langan, er war davor Studioingenieur unter anderem bei Queen, und der gründete zusammen mit dem Autor Paul Morlin und Trevor Horn das ZTT-Label. ZTT veröffentlichte Platten von Grace Jones, Seal, 808 State, Hans Zimmer, Lisa Stansfield, Shane McGowan von den Pogues, Wendy Entleiser aus dem Prince-Umfeld und auch von Propaganda. Propaganda war eine Düsseldorfer Elektropop-Band um Ralf Dörper und Sängerin Claudia Brücken, Paul Morley und sie heirateten. Die zentrale Formation von ZTT aber war, Ann Dudley hat's vorhin gesagt, The Art of Noise, die nun Mitte der 80er in der Blüte ihrer Karriere stehen. So begann ihr zweites Album.
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0: 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Keine Sonne, kein Mond, keine Dämmerung, keine Tageszeit, kein Himmel, keine Blätter, keine Vögel. So lautet der Text von Opus 4. Das ist eine englischsprachige Klangkaskade aus dem Sampler. Und mit diesem Stück beginnt das zweite Album von The Art of Noise 1986. Es klingt nach dem technischen Fortschritt, für den die 80s stehen wie kein anderes Jahrzehnt davor. Und allen voran Ann Dudley und ihr Trio. Kaum ein Studio auf der Welt hatte damals schon einen Fairlight-Synthesizer, der erste Synthi mit eingebauter Sampling-Funktion. Peter Gabriel und Stevie Wonder, sie bekommen die ersten Teile dieser australischen Firma geliefert, Kate Bush, Jean-Michel Jarre und The Art of Noise folgten dann in den 80ern. Art of Noise hatten gleich vier auf der Bühne stehen, als sie diesen Song live im Fernsehen spielten.

So mancher hatte damals noch nie so einen digitalen Fuhrpark auf der Bühne gesehen, als The Art of Noise diesen Hit von der zweiten Platte live im Fernsehen präsentierten. Peter Gunn, eine Coverversion von dem 50er-Jahre-Instrumentalhit von Duane Eddy. Warum sie diesen US-Gitarristen interpretierten? Die Plattenfirma wollte einen Hit und sie legten Art of Noise eine Liste von Instrumental-Hits vor, die sie covern oder bearbeiten sollten. Art of Noise entschieden sich für Peter Gunn von Duane Eddy. Er freute sich über die Nachricht und spielte seine 50s-Gitarre nochmal neu ein. In einem Interview sagte Ann Dudley, dass sie das Original, das die Titelmelodie aus der gleichnamigen Henry Mancini-Fernsehserie war, so toll fanden, weil es so einen Heavy-Bass-Riff hat. Duane Eddy kam nach England, um mit The Art of Noise auf die Bühne zu steigen. Er mit Cowboyhut, Fransenjacke und Gitarre. Außenrum nur Sample-Keyboards, als ob zwei Welten aufeinanderprallten.

Vermutlich eines der ersten Male, dass eine künstliche Stimme auf einem Pop-Hit zu hören war. Der animierte Fernsehmoderator Max Headroom, er spricht bzw. stottert auf dem Track Paranomia. So zukunftsträchtig klangen die Art of Noise schon vor 40 Jahren. Wie auch andere Synthie-Pop-Stücke von Depeche Mode und der Human League schafften es die tanzbaren Tracks von ihnen in die sogenannten Black Music Radios der USA. In der afroamerikanischen Community wurde der Future Funk aus Europa schon seit Kraftwerk euphorisch begrüßt.

0: Cheers!
1: Ihr erfolgreichster Chartsong, Kiss, eine weitere Coverversion von Prince mit dem unüberhörbaren Tom Jones am Mikro, der dadurch ein Comeback feiern konnte. In England und Österreich ging das Lied in die Top 10, in Deutschland in die Top 20. Wobei es schon gar nicht mehr wie The Art of Noise im klassischen Sinne klang. Anne Dudley hat in einem Interview gesagt, dass sie nervös waren, wie Tom Jones auf diese musikalische Frischzellenkur reagieren würde. Als sie ihm das fertige Stück schickten, hörte er es immer wieder und wieder mit seinem Manager an. We listened to the song 16 times, dann Pause am Telefon, and we loved it.

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0: Ode to Don José, eine der letzten tollen Kompositionen von The Art of Noise, um Ann Dudley. In den 90ern kommt Techno auf und der neue, harte elektronische Sound, der lässt den 80s-Synthie-Pop-Sound erstmal alt aussehen. Das ändert sich auch nicht durch die Dance- und Ambient-Remixe, die The Art of Noise anfertigen lassen, von The Prodigy und LFO bis zu Carl Cox. Mitte der 90er erinnern sich englische Drum-and-Bass-DJs wie Doc Scott oder PFM an The Art of Noise und bringen ein weiteres Remix-Album raus. Alle drei haben aber genug zu tun. Ums Millennium lösen sie sich auf. Auch wenn The Art of Noise zu besonderen Anlässen hier und da mal wieder auftreten. Ann Dudley ist längst dort, wo sie hin wollte, beim Soundtrack. Wenn man Filmbilder mit Musik unterlegt, passiert etwas Magisches, da ist sie sich sicher. Sie schrieb den Score zum Kritikerliebling The Crying Game und für den Soundtrack der englischen Komödie The Full Monty heimste Dudley einen Oscar ein. Sie orchestrierte ABBA-Musicals, belegte die Nummer 1 der Klassikcharts und wurde 2002 die erste weibliche Komponistin, die mit dem BBC Orchestra zusammenarbeitet. Frauen sind viel besser darin, Dinge zu organisieren, sagt sie.
1: Women are far better at being arrangers rather than men, because of course women have this instinct and women have intuition and women know when things are meant and not necessarily said.
0: Frauen haben Instinkt und Intuition und sie wissen, was gemeint ist, auch wenn etwas gar nicht ausgesprochen wird, erklärt Ann Dudley der BBC.

0: Crusoe, das später nochmal als Robinson Crusoe aufgenommen wird. Das klingt schon stark nach dem, was die Art of Noise dann als letztes gemeinsam im Studio produzierten. Ihr Claude Debussy-Album von 1999, auf dem sich Ambient und Drum and Bass mit Opernelementen mischt. Ob er das im Sinn hatte, als der italienische Futurist Luigi Russolo 1913 das musikalische Manifest L'arte dei rumori, die Kunst der Geräusche, verfasst hat? Tja, keines seiner futuristischen Geräuscherzeugerinstrumente hat die Zeit überlebt. Aber die Songs von The Art of Noise, sie haben das geschafft. Das war
1: 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Verbeugung von Ralf Sommer.
0: Wir haben uns in dieser Stunde ausschließlich mit ihrem Popwerk beschäftigt und so schließen wir auch hier auf Bayern 2. Am Ende ein Stück aus ihrem 2018er Piano-Album Ann Dudley Plays the Art of Noise. Wir hören sie mit ihrer Klavierversion vom ersten und größten Hit Moments in Love. Damit schließt sich der Kreis zu ihrem späteren Lebenswerk. Danke fürs Zuhören.

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1: Um 0 Uhr mit Ronald Lessig. Das Bundeskabinett hat gestern viele Gesetzesvorlagen auf den Weg gebracht. Dazu zählen höhere Strafen für den Einsatz von K.O.-Tropfen, der Bau neuer Gaskraftwerke und ein geändertes Heizungsgesetz. Aus der Nachrichtenredaktion Torben Müller.
2: Nach dem neuen Gebäudemodernisierungsgesetz sollen Hausbesitzer selbst entscheiden können, ob sie eine Heizung einbauen, die nachhaltig oder mit fossilen Energien betrieben wird. Allerdings müssten dann ab 2029 neu eingebaute Öl- und Gasheizungen mit einem wachsenden Anteil nachhaltiger Brennstoffe betrieben werden. Außerdem sollen neue Gaskraftwerke die Versorgung in Deutschland sichern, wenn Solar- und Windenergie zu wenig Strom erzeugen. Zudem will die Koalition durchsetzen, dass eine Vergewaltigung unter Einsatz von K.O.-Tropfen künftig mit einer Mindeststrafe von 5 Jahren Gefängnis geahndet wird.
1: Der neu gewählte baden-württembergische Ministerpräsident Özdemir spricht sich für eine stärkere Zusammenarbeit von Bund und Ländern aus. In den ARD-Tagesthemen hat Özdemir gesagt, die Bundesregierung würde in den Ländern konstruktive Partner finden, um Lösungen für Probleme wie den demografischen Wandel oder den Bürokratieabbau zu erarbeiten.
3: In all diesen Fragen brauchen wir einander. Wir könnten auch die Öffentlichkeit überraschen, indem wir jetzt noch vor den Landtagswahlen im Osten der Bundesrepublik Deutschland gemeinsam Probleme anpacken, lösen und mal zeigen, wir können nicht nur streiten, sondern wir können auch Dinge lösen. Das wäre ein wirksamer Beitrag, verlorenes Vertrauen in der Mitte der Gesellschaft zurückzugewinnen. Ansonsten droht uns, dass wir Ende des Jahres einen Ministerpräsident von der AfD bekommen.
1: Baden-Württembergs Ministerpräsident Özdemir. Die Weltgesundheitsorganisation hat der internationalen Gemeinschaft vorgeworfen, zu wenig gegen schwere Krankheiten zu tun. Viele Todesfälle könnten vermieden werden, heißt es im neuen Weltgesundheitsreport der WHO. Ein Beispiel sei Malaria. Die Zahl der Neuerkrankungen ist demnach in den vergangenen 10 Jahren um 8,5% gestiegen. Die WHO fordert, gezielt in Vorbeugung zu investieren. Bei einer Auktion in Genf ist ein blaugrüner Diamant für umgerechnet fast 15 Millionen Euro versteigert worden. Das Auktionshaus Christie's sprach von einem Rekordpreis für so einen Edelstein. Der Diamant Ocean Dream wurde in den 1990er Jahren in Zentralafrika gefunden und hat 5,5 Karat. Die Einheit gibt bei Edelsteinen das Gewicht an. Alles über 2 Karat gilt als Ausnahmestück. Das waren die Nachrichten. Das Wetter in Deutschland. Viele Wolken und gebietsweise Regen, in den Alpen oberhalb 1500 Meter Schnee, bei 8 bis 0 Grad. Tagsüber weit unbeständig mit Schauern bei 9 bis 17 Grad, am Freitag Schauer bis 18 Grad. Es ist 0 Uhr 3.
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1: Um 1 Uhr mit Ronald Lessig. Wer anderen K.O.-Tropfen verabreicht, soll härter bestraft werden. Die Bundesregierung hat einen entsprechenden Gesetzentwurf auf den Weg gebracht. Aus der Nachrichtenredaktion Thorsten Lange.
2: Täter, die ihr Opfer mit K.O.-Tropfen betäuben und es dann vergewaltigen oder ausrauben, müssen mit 5 Jahren Haft rechnen. Bislang waren es 3 Jahre. Bundesjustizministerin Hubig sagte, K.O.-Tropfen seien besonders hinterhältig und gefährlich. Auch den Entwurf für das neue Heizgesetz hat das Kabinett beschlossen. Hauseigentümer dürfen selbst entscheiden, ob sie mit Öl, Gas, Wärmepumpe oder anderen Technologien heizen. Allerdings müssen bei Öl- und Gasheizungen sogenannte grüne Brennstoffe beigemischt werden, deren Anteil schrittweise steigen soll.
1: Bundespräsident Steinmeier hat in Würzburg den 104. Deutschen Katholikentag eröffnet. Bis Sonntag werden sich dort unter dem Motto Hut, hab Mut, steh auf voraussichtlich rund 60.000 Christen treffen. Aus Würzburg Christian Wölfel.
3: Mehr Mut und gesellschaftliches Engagement. Dazu ruft Bundespräsident Frank-Walter Steinmeier die Christen in Deutschland auf. Wörtlich sagte der Staatsoberhaupt, wir müssen aufhören, uns selbst in die Ohnmacht und das Land in den Abgrund zu reden. Zitat Ende. Deshalb komme das Motto des Katholikentags, hab Mut, steh auf, zur rechten Zeit. Gerade Christen müssten gegen die Hoffnungslosigkeit aufstehen. Bis Sonntag sind rund 900 Veranstaltungen auf dem Katholikentag geplant.
1: US-Präsident Trump ist zu Gesprächen mit dem chinesischen Präsidenten Xi in Peking eingetroffen. Trump wird von mehreren Unternehmern begleitet, aber auch die geopolitischen Krisen dürften Thema sein. US-Außenminister Rubio äußerte in einem Fernsehinterview die Hoffnung, dass China überzeugt werden könne, eine aktivere Rolle bei der Beendigung des Iran-Krieges zu übernehmen. Trump hatte dagegen gesagt, er werde mit Xi zwar ausführlich über den Iran sprechen, benötige in dem Konflikt aber nicht dessen Hilfe. Einen Monat vor Beginn der Fußball-Weltmeisterschaft lockern die USA ihre Visabestimmungen. Das Außenministerium in Washington hat bestätigt, dass die geplanten Kautionszahlungen für bestimmte WM-Teilnehmer und Fans ausgesetzt werden. Ursprünglich sollten Menschen aus 50 Ländern für ein US-Visum zwischen $5.000 und $15.000 hinterlegen. Zu den betroffenen Staaten zählen mit Algerien, Kap Verde, der Elfenbeinküste, Senegal und Tunesien auch 5 WM-Teilnehmer. Die USA veranstalten die Fußball-WM mit Kanada und Mexiko. Sie beginnt am 11. Juni. Das waren die Nachrichten. Das Wetter in Deutschland. Viele Wolken und gebietsweise Regen, in den Alpen Schnee bei 8 bis 0 Grad. Tagsüber unbeständig mit Schauern bei 9 bis 17 Grad. Es ist 1.03 Uhr.
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1: Um 2 Uhr mit Ronald Lessig. Das Bundeskabinett hat gestern viele Gesetzesvorlagen auf den Weg gebracht. Dazu zählen höhere Strafen für den Einsatz von K.O.-Tropfen, der Bau neuer Gaskraftwerke und ein geändertes Heizungsgesetz. Aus der Nachrichtenredaktion Torben Müller.
2: Nach dem neuen Gebäudemodernisierungsgesetz sollen Hausbesitzer selbst entscheiden können, ob sie eine Heizung einbauen, die nachhaltig oder mit fossilen Energien betrieben wird. Allerdings müssten dann ab 2029 neu eingebaute Öl- und Gasheizungen mit einem wachsenden Anteil nachhaltiger Brennstoffe betrieben werden. Außerdem sollen neue Gaskraftwerke die Versorgung in Deutschland sichern, wenn Solar- und Windenergie zu wenig Strom erzeugen. Zudem will die Koalition durchsetzen, dass eine Vergewaltigung unter Einsatz von K.O.-Tropfen künftig mit einer Mindeststrafe von 5 Jahren Gefängnis geahndet wird.
1: Der neu gewählte baden-württembergische Ministerpräsident Özdemir spricht sich für eine stärkere Zusammenarbeit von Bund und Ländern aus. In den ARD-Tagesthemen hat Özdemir gesagt, die Bundesregierung würde in den Ländern konstruktive Partner finden, um Lösungen für Probleme wie den demografischen Wandel oder den Bürokratieabbau zu erarbeiten.
3: In all diesen Fragen brauchen wir einander. Wir könnten auch die Öffentlichkeit überraschen, indem wir jetzt noch vor den Landtagswahlen im Osten der Bundesrepublik Deutschland gemeinsam Probleme anpacken, lösen und mal zeigen, wir können nicht nur streiten, sondern wir können auch Dinge lösen. Das wäre ein wirksamer Beitrag, verlorenes Vertrauen in der Mitte der Gesellschaft zurückzugewinnen. Ansonsten droht uns, dass wir Ende des Jahres einen Ministerpräsident von der AfD bekommen.
1: Baden-Württembergs Ministerpräsident Özdemir. US-Präsident Trump ist zu Gesprächen mit dem chinesischen Präsidenten Xi in Peking eingetroffen. Begleitet wird Trump unter anderem von US-Außenminister Rubio. Dieser äußerte in einem Fernsehinterview die Hoffnung, dass China stärker auf den Iran einwirkt, seine Aktivitäten in der Golfregion einzustellen. Dagegen hatte Trump vor der Reise gesagt, er werde mit Xi zwar ausführlich über den Iran sprechen, benötige aber nicht dessen Hilfe.